Ja, hallo, heute wieder eine Stunde Ohrenschmaus jetzt, die folgt. Und zwar das Ganze im Bermuda-Funk auf 89,6 und 5,4 Megahertz hier im UKW-Radio im Raum Mannheim und Heidelberg. Und das Ganze ist auch weltweit zu hören aus dem Internet per www.bermudafunk.org. Ich bin Alexander. Ja, jetzt spielen wir heute mal wieder eine ganze Stunde. Keine Indie-Musik, kein Lärm und Krach. Ich vertrage das Ganze momentan nicht und deswegen habe ich gedacht, ja, spielen wir einfach mal Musik aus dem Elektronik-Genre. Und das machen wir jetzt eine Stunde lang. Und ich wünsche euch viel Spaß beim Zuhören. Also wie gesagt, jetzt eine Stunde Ohrenschmaus.

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So, das war jetzt die Sendung Ohrenschmaus im Radio Bermudafunk auf UKW 89,6 und 105,4 MHz hier im Raum Mannheim-Heidelberg, Metropolregion. Und das Ganze kann man aber auch hören per Internet-Livestream bei www.bermudafunk.org. Ich bin Alexander und schön, dass ihr zugehört habt. Und wenn es euch gefallen hat, dann schaltet einfach nächste Woche wieder ein. Und ich sag schon mal Tschüss.

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Punk, Death Metal, Rap, elektronische Musik, alle vier aus Quebec. Alle ungefähr aus demselben Jahrzehnt. Und trotzdem kann ich Ihnen nicht sagen, wie Quebec in den 90ern geklungen hat. Diesen einen Klang gab es nicht. Es gab mehrere Szenen, die gleichzeitig liefen und teilweise kamen voneinander wussten. Hallo und herzlich willkommen bei Parallele Frequenzen im Bermuda-Funk, Freies Radio Rhein-Neckar-Region, UKV 89,6 in Mannheim und 105,4 in Heidelberg. Ich bin Vicky und heute hören wir das zweite Teil über die Musikszene von Quebec, Underground und Alternative natürlich im Fokus. Im ersten Teil ging es darum, wie dort in dem 20. Jahrhundert eine eigene musikalische Stimme entstanden ist, Chanson, Sprache, Politik, Punk, New Wave. Heute geht es etwas Praktischeres, wie schafft es Musik, für die es noch keinen Markt gibt, überhaupt bis zum zweiten Album? Wo kann sie proben, wie stellt sie auf eine Bühne, wer spielt sie im Radio, wer bringt sie heraus? Fangen wir mit einer Band an, die sich das, was sie brauchte, einfach selbst gebaut hat. 5 Leute aus Montreal, die sich nie entscheiden konnten, Punk, Hardcore, Metal, Reggae, nicht nacheinander, sondern im selben Song. Achten wir drauf, wie oft in 1,5 Minuten der Stil wechselt. Das sind Grimmskank mit Grotard Mart von 1998.

Das waren Greenskunk aus Montreal mit Grota d'Mart. Das klingt nach einem Raum, in den 5 Leute verschiedene Platten mitgebracht haben. Dieses Raum gab es. Es lag in Mile End, einem Viertel in Montreal. Heute begehrt mit Cafés, Boutiques und Softwarefirmen. Bis in die 70er standen dort Textilfabriken. Dann wanderte die Produktion ab und die Gebäude blieben. 20 Jahre lang interessierte sich kaum jemand dafür, als in den 90ern die ersten Musiker einziehen, erben sie die Hinterlassenschaft einer Krise, die sie selbst nie erlebt haben. Billige Räume machen keine gute Musik, aber die senken die Fallhöhe. Wer wenig Miete zahlt, darf länger erfolglos sein. Vor 40 Leute spielen, eine Platte machen, die niemand kauft und danach noch eine. Nur erklärt das Quebec nicht. Billige Räume hatte Detroit auch, Leipzig auch. Interessant ist, was die Leute damit anfangen. 1997 steht Greenskunk plötzlich ohne Vertrieb da. Also gründen Musiker aus dem Umfeld der Band ihr eigenes Label, Indica Records. Keine Heldengeschichte, eher ein Muster, wie sie heute noch ein paar Mal hören werden. Jemand braucht etwas, das es nicht gibt und baut es auf. Die nächste Band kommt fast ohne diese lokale Infrastruktur aus. Hören Sie auf das Schlagzeug und darauf, wie oft in 80 Sekunden das Tempo wechselt. Lass uns hören einen Ausschnitt von Cryptopsy aus Montreal mit Phobophile von dem Jahr 1996.

Das waren Cryptopsy mit Phobophile. Quebec wird in den 90ern zu einem internationalen Zentrum für extremen, technisch hochkomplexen Metal. Voivod, Korgatz, Cryptopsy und diese Musik findet ihr Publikum auf einem ganz anderen Weg. Nicht über kommerzielles Radio, sondern über Fanzines, Spezialversand, getauschte Kassetten, kleine Labels, Tourneen und über deutsche

Und einige kommen fast ohne aus. In derselben Stadt läuft da längst das nächste Netzwerk, diesmal nachts. Achten Sie darauf, dass hier fast jeder Klang ein Schnipsel aus dem Radio ist. Wir hören jetzt Akufen aus Montreal mit Deck the House von 2002.

Das waren Akufen mit Take the House. Hinter Akufen steht ein Montrealer Produzent, Marc Leclerc. Schon der Name ist ein Wortspiel. Akufen heißt auf Französisch Tinnitus. Für dieses Album hat Leclerc wochenlang Radio aufgenommen und zerlegt. Halbe Wörter, Werbejingles, einzelne Gitarren, Anschläge, mehr als 2000 winzige Schnipsel sollen darin stecken. Aus Radioschrott wird Haus. Auch diese Szene hat ihre Treffpunkte. Einer davon war DNA Records, ein Plattenladen, den der DJ Tiger 1994 eröffnet. So ein Laden war damals nicht einfach Einzelhandel, sondern Vorverkaufsstelle, schwarzes Brett und Wohnzimmer in einem. Man ging hinein, um eine Platte zu kaufen und kam mit der Adresse der nächsten Party wieder heraus. Soziale Netzwerke gab es also schon vor dem Internet. Sie hatten nur eine Eingangstür. Manchmal führte diese Eingangstür aber nicht in einem Plattenladen, sondern in eine Wohnung. Die nächste Band hat keinen Sänger, dafür Streicher, Gitarren und alte Tonbandaufnahmen. Achten Sie darauf, wie lange es dauert, bis die Musik laut wird. Wir hören jetzt Godspeed You, Black Emperor aus Montreal mit einem Ausschnitt aus East Hastings von 1997.

Sie haben gehört Godspeed You, Black Emperor mit einem Ausschnitt aus East Hastings. Diese Musik hat keine Strophe und keinen Refrain. Sie baut sich über 10, 15, 20 Minuten auf. Dafür braucht man einen Raum, in dem niemand fragt, wann endlich der Refrain kommt. 1995 zieht der Bassist der damals völlig unbekannten Band mit seiner Partnerin in einen billigen Loft in Mile End. Wieder dieses Viertel. Bald finden dort Konzerte statt, andere Bands kommen zum Proben. Kurz darauf unternehmen der Gitarrist Erfim Minak und der Künstler John Arthur Tinholt den Mietvertrag. Und dann bekommt der Loft einen Namen. Die Postleitzahl des Hauses beginnt mit H2T. Buchstabiert man das in Funkalphabet, kommt heraus Hotel to Tango. Im Frühjahr 1997 leiht sich die Band eine 16-Spurmaschine und nimmt genau dort ihr erstes Album auf. Proberaum, Bühne, Studio, dieselbe Adresse. Im selben Umfeld steht das Label Constellation. Im August 1997 bringt es die Platte heraus. 500 Stück, die Hüllen vom Hand zusammengeklebt. Und hier liegt der Unterschied zu Grimmskank. Dort fällt ein Vertrieb weg und Musiker gründen aus der Nord ein Label. Und hier ist zuerst der Raum da und um ihn herum entstehen Konzerte, Aufnahmen und schließlich Strukturen, die bleiben. Und Hotel to Tango wird später ein richtiges Studio, Konstellation, bis es heute gibt. Eine Frage von wohin ist allerdings noch offen. Wer spielt diese Musik im Radio? Die nächste Platte hat ein Label, einen Vertrieb und ein zahlendes Publikum. Im kommerziellen Radio kommen sie trotzdem kaum vor. Zwei Rapper aus Montreal, SP und T-Kid. Hören Sie auf die Sprache. Das ist kein Parisier Französisch. Das ist Montreal mit englischen Brocken und haitianischen Kreol dazwischen. Wir hören jetzt Sans Pression mit La Tache Souterraine von 1999. 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

Das Album verkauft sich rund 30.000 Mal. Das Publikum ist also längst da. Und genau hier wird die Radiopolitik Quebecs interessant. Französischsprachige Privatsender müssen über die Woche gerechnet mindestens 50% ihrer populären Vokalmusik auf Französisch spielen. Die Quote soll der Sprache Platz sichern. Aber sie sagt nichts darüber, welche Musik dort stattfindet. Ein Sender kann sie erfüllen, ohne einen einzigen lokalen Rap-Titel zu spielen. Und für Hip-Hop werden deshalb andere Sender wichtig. CISM, das Campusradio der Universität von Montreal. Donnerstag am Mitternacht läuft dort eine Sendung namens Kaschau, moderiert von Bai Sikim. Ein Artikel von Januar 2000 beschreibt das Studio als Treffpunkt der Szene. Musiker kommen vorbei, kündigen Konzerte an, bringen Demos mit, freestylen live. Derselbe Artikel nennt Sans Pression als Beispiel für eine erfolgreiche Gruppe, die im kommerziellen Radio praktisch nicht vorkommt. Bis hierhin ging es immer um dieselbe Richtung. Wie kommt Musik aus Montreal nach draußen? 2004 dreht sich das um. Arcade Fire veröffentlichen ihr erstes Album, aufgenommen unter anderem im Hotel Tutango, genau dem Ort vom Eben. Pitchfork macht das zu Platte des Jahres. Was die Presse da entdeckt, ist weniger ein gemeinsames Sound als ein gemeinsames Umfeld. Studios, kleine Säle, Labels, ein Festival namens Pop Montreal. Nur gilt diese Aufmerksamkeit vor allem englischsprachigen Bands. Noch 2005 beschreibt die Montrealer Zeitung die englisch- und die französischsprachige Szene als zwei Welten, die nebeneinander herlaufen. Und dann kommt eine französischsprachige Band, die plötzlich auf beiden Seiten funktioniert. Malajub aus Montreal al minus 40 Grad von 2006.

Das waren Malajub mit Monreal minus 40 Grad. Gitarren und Keyboards, abrupter Wechsel, viel Energie, irgendwo zwischen Indie-Pop und Punk und komplett auf Französisch. Bei frühen Malajub-Konzerten stehen im Publikum nicht nur frankophone Fans, sondern auch Musiker aus anglophonen Indie-Szene. Das Album kommt auf die Shortlist des Polaris Musikpreis. Pitchfork bespricht es und die Band tourt plötzlich weiter außerhalb Quebecs. Das kommerzielle Radio ist nicht verschwunden, aber es entscheidet nicht mehr allein, wie weit eine Band kommt. Es gibt unabhängige Labels, Online-Medien, internationale Tourneen und 2006 entsteht M pour Montréal. Kein normales Publikumsfestival, sondern ein Schaufenster. Bands spielen dort auch vor Bookern und Labels aus aller Welt. Bitte merken Sie sich diesen Namen. Er kommt am Ende noch einmal vor. Und 4 Jahre später geht die Geschichte noch einen Schritt weiter. Zum ersten Mal gewinnt eine französischsprachige Band den Polaris Musikpreis, eine kanadische Auszeichnung, bei der nicht die Verkaufszahlen zählen, sondern die künstlerische Qualität eines Albums. Carquois mit Le Pyromane von 2010.

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Frei, divers, multikulturell. 2010 gewinnt Kakwa als erste frankophone Band den Polaris Musikpreis, ein vollständig französischsprachiges alternative Rockalbum wird damit über die Sprachgrenze hinweg ausgezeichnet. Hier könnte man die Geschichte bequem beenden. Eine alternative Band wird erfolgreich. Es gibt Preise, Festivals, professionelle Strukturen. Aus Underground wird Kulturindustrie. Aber Underground verschwindet nicht, nur weil ein Teil der Alternative erfolgreich wird. Er zieht weiter. Und besonders schön hört man das daran, wie wenig Wörter wie Frankophon oder Anglophon über den Klang verraten. Ich spiele Ihnen jetzt drei aktuelle Projekte aus Montreal. Das erste ist auf Französisch, die beiden anderen auf Englisch. Genau, das ist der Punkt. Herkunft, Szene und Sprache sind längst nicht mehr dasselbe. Das erste klingt, als hätte man drei Musiker 1971 in einem Keller eingeschlossen und vergessen. Gitarre, Orgel, Bass, Schlagzeug, Verzehrer. Das Trio Population 2 mit Boba Thème.

Das war Population 2 mit Boba Tem. Ein Trio, das psychedelic Rock und Free Jazz behandelt, als waren das zwei Namen für dieselbe Sache. Das zweite Band klingt 10 Jahre jünger und deutlich nervöser, Post-Punk, ein Bass und der Richtung Disco schielt und Stimmen, die zwischen Französisch und Englisch wechseln, als wäre das gar keine Entscheidung. Dieser Teil ist trotz seines französischen Namens auf Englisch. La Sécurité aus Montreal mit Le Kick von 2023.

Das war La Sécurité mit Le Kick. Auch das nächste Stück ist englischsprachig. Seine Urheberin gehörte inzwischen zu den bekanntesten Namen der Montrealer Elektronik. Marie Davidson beschreibt seit Jahren Techno-Clubs von innen, oft mit gesprochenen Texten und sehr trockenem Humor. Marie Davidson mit Demolition.

0: Das war Marie Davidson mit Demolition aus dem Album City of Clowns. Population 2, La Sécurité, Marie Davidson, dreimal Montreal, einmal Französisch, zweimal Englisch und musikalisch kaum eine gemeinsame Antwort. Was diese Projekte eher verbindet, sind die Bedingungen, unter denen kleine Szenen überhaupt existieren. Räume, Veranstalter, Medien, andere Musiker und ein Publikum, das bereit ist, etwas zu hören, das es noch kennt. Und einer dieser Faktoren wird gerade knapp: der Raum. Musik aufzunehmen ist heute viel billiger als 1997. Eine Platte kann tatsächlich im Schlafzimmer entstehen, aber ein Laptop ersetzt keine Bühne, kein Publikum und keinen Abend, an dem jemand zufällig die falsche Band sieht und danach selbst eine gründet. In Montreal geraten solche Orte seit Jahren unter Druck. Viele Clubs und Studios werden geschlossen. Die Ursachen sind verschiedenen. Zusammen zeigen sie, wie schwer es geworden ist, einen kleinen Musikort zu halten, gerade in Vierteln, die oft erst durch solche Orte begehrt wurden. Und dann kam die Pandemie. Die Säle standen leer. Öffentliches Geld wurde für viele Veranstalter zur Überlebensfrage. Inzwischen ist das Publikum zurück, sogar mit Rekordzahlen, nur verteilt es sich anders. 2018 brauchte man 20 Veranstalter, um die Hälfte aller Besucher zu kommen. 2023 reichen 10. Das Publikum ist zurück. Es ist nur ein weniger Orten. Früher war es teuer, Musik überhaupt aufzunehmen. Heute kann fast jeder veröffentlichen. Knapp geworden ist etwas anderes: Aufmerksamkeit. Die nächste Künstlerin wurde in Sambia geboren und lebt in Montreal. Ihre Musik verbindet Trap, Industrial und Metal. Backwash mit Kumoto. Von 2022.
1: Ja. Reject.

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Das war Backwash mit Kumoto. 2020 gewinnt sie den Polaris Musikpreis. Gleichzeitig hat sie erzählt, wie wenig Anerkennung sie innerhalb der überwiegend frankophonischen Rap-Szene Quebecs erfahren hat. International im Zentrum und zu Hause am Rand. Beides gleichzeitig. Aus der Stadt Quebec kommt auch das nächste Trio. Victime mit Figurin von 2024.

0: Das war Victim mit Figurin. Je näher wir an die Gegenwart kommen, desto weniger funktioniert die Idee einer einzigen Quebec-Szene. Musikalisch nicht, sprachlich nicht und geografisch auch nicht. Und irgendwann führt auch die alte Unterscheidung zwischen Frankophon und Anglophon in die Irre. Durch Montreal laufen längst ganz andere kulturelle Aschen. Die nächste Band ist dafür das schönste Beispiel, japanischer Surf-Rock der 60er, Psychedelia und Noise. Dieser Titel wird auf Japanisch gesungen und die Band kommt aus Montreal. Teke Teke mit Meimu von 2025.
1: That's the second half.
2: All right.
1: And this is the first one.
2: Well, we're running right now.

Das waren Teke Teke mit Meimo. Und jetzt verlassen wir Montreal endgültig. Saguenay, Lac Saint-Jean, eine Industrie- und Waldregion, rund 400 Kilometer nördlich. Von dort kamen Voivod, die Metalband. Ich habe das kurz am Anfang unserer Sendung erwähnt. Und aus Saguenay kommt auch die Band, wegen der es diese beiden Sendungen überhaupt gibt. Ein Jean de Poitrine, zwei Musiker in großen Pappmaschemasken, mikrotonale Gitarren, verschachtelte Rhythmen, fast kein Text, erstes Album 2024. Und dann geht alles sehr schnell. Im November 2025 spielen sie bei M. Pour Montréal, jenem Schaufenster für Booker, das ich sie vorhin zu merken gebeten habe. Ungefähr vor selben Zeit geht ein Musikredakteur des amerikanischen Senders KXP das Programm eines französischen Festivals durch, weil sein Sender dort Sessions aufnehmen will. Er sieht Jean de Poitrine und entscheidet, die nehmen wir auf. Kein Algorithmus, ein Mensch mit einem Festivalprogramm auf dem Schreibtisch. Die Session entsteht im Dezember 2025 beim Festival Trans Musical in Rennes. Und im Februar dieses Jahres geht sie online. Innerhalb von knapp 2 Monaten sammeln die Session und Ausschnitte daraus mehr als 7 Millionen YouTube-Aufrufe. Im April erscheint das 2. Album. Und im Mai standen die beiden beim Pelpas Festival in Straßburg auf der Bühne. 2 Stunden von hier. Wir waren da, 2 Leute in Pappmaschemasken vor einem Publikum, von dem die wenigsten je das Wort Saguenay gehört hatten. Und nach 10 Minuten war das auch völlig egal. Saguenay, Montreal, Rennes, Seattle, Straßburg, mehrere kleine Netze, die sich für einen Moment kreuzen. Ein Jean de Poitrine aus Saguenay mit Sherpa von 2024.

Das waren Angine de Poitrine mit Sherpa. Vielleicht gibt es auf unsere Frage von Anfang keine einzelne Antwort. Quebec hat keinen besonderen Underground-Sound. Interessant ist was anderes. Über Jahrzehnte entstehen dort immer wieder Wege, auf denen Musik lange genug existieren kann, um überhaupt jemanden außerhalb ihres kleinen Kreises zu erreichen. Manchmal ist dieser Weg eine Fanzine und eine Kassette, ein billiger Raum, ein Plattenladen, ein kleines Label, ein Saal mit 80 Plätzen, ein Festival, manchmal öffentliches Geld und manchmal ein Mensch mit einem Programmheft auf dem Schreibtisch. Keine dieser Strukturen garantiert interessante Musik. Keine davon hält ewig und keine erklärt Quebec allein. Aber Underground entsteht nicht aus dem Nix. Er braucht Menschen, Räume und Zeit und irgendeinen Weg zum nächsten Hörer. Elisa P. stammt aus Inuit-Gebiet im Höhennorden Quebecs. Als Kind hört sie über Radio und Kassetten westlichen Pop. Jahrzehnte später nimmt sie diese Lieder neu auf Inuktitut. Das ist nicht einfach eine Übersetzung, sondern eine Rückaneigung. Dasselbe Medium, das den Pop in den Norden gebracht hat, bringt ihn verändert zurück. Elisa P. mit Umati Atta Narsimat. Ich bin Vicky, das waren parallele Frequenzen und bis zum nächsten Mal.

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0: International Louis Kicks Ass Motherfucker.
1: Guten Abend, hier sind Sie, die Arschtreter. Und MTV ist schon lange off the air und wir sind immer noch on the air. International Noise für euch.
2: Hier beim Bermudafunk. Ihr hört uns auf 105,4 MHz in Heidelberg.
1: Und der 89,6 in Mannheim.
2: Wunderbar. Genau.
1: Ja, das waren die Ramones natürlich, wie immer. Und danach The Queers. Und die spielen wohl im Café Zentral. Jetzt muss ich kurz nachdenken. Ich glaube am kommenden Freitag, 17.07. Schöner Pop-Punk. Gefällt mir, wer sich das anschauen, anhören möchte. Kann sich da ja mal einfinden am Freitag.
2: Definitiv sehenswert, genau. Wir bleiben einfach auch gleich bei Konzerttipps und zwar richtige Punkrock-Reihe in der alten Hackerei in Karlsruhe gibt es und zwar spielen am 18.07., das ist jetzt der Samstag, Poison Reen, spielen wir gleich einen Song von und dann gibt es noch mehr und zwar, ich scroll hier mal runter, damit wir nichts verpassen. Unter anderem kommt noch die Band Udo Butter und das Team. Was ganz Neues heißt es, auf jeden Fall hörenswert. Und dann nochmal einen Monat später auch ein Klassiker, Peter and the Test Tube Babies. Alle zusammen könnt ihr jetzt direkt bei uns hören. Viel Spaß.

0: So, Udo, der Udo war es hier. Udo Butter, genau. Und der lässt sich ja nicht die Butter vom Brot nehmen.
1: Sehr schön. Genau, wir machen ein bisschen sommerlich weiter. Ich habe noch ein paar Sommersachen rausgesucht, die mir einfach so ein bisschen in die Playlist gerutscht sind in den letzten Tagen. Können wir hören, habe ich auch teilweise noch live gehört. Genau, erstmal gibt es von Ireke, eine französische Band, ist glaube ich ein Duo. Tu es bizarre heißt der Song. Ich hoffe, ich spreche es einigermaßen vernünftig aus. Französisch bin ich nicht ganz so mächtig, aber am Nationalfeiertag der Franzosen kann man sowas mal spielen. Danach gibt es ein neues Single vom Ezra Collective, eigentlich immer wieder schöne Band, Only Love, passt zum Sommer einfach wie die Faust aufs Auge. Wunderbar. Und danach noch Genesis Owusu. Und jeder, der beim Idols-Konzert neulich im Maimarkt-Gelände war, hat das als Vorband gehört, auch wirklich sehr schön, sehr groovy. Hören wir uns alles an. Oh ja, ihr hört hoffentlich mit uns.
0: Trotz sehr heißer Temperaturen, wir lieben den Sommer immer noch.
1: Tu es bizarre.

0: Genesis Owusu. Ja, aus Australien kommt er. Klang mir sehr britisch, aber nein, aus Australien. Genau, was haben wir jetzt? Du hast noch was ausgegraben. Genau.
1: Ich gehe wieder ein bisschen voran mit ein bisschen Punkrock, aber auch schöner Musik von...
0: Romantische
1: Musik, die von der Musikerin La Pera Blanco vorgestellt wird. Und zwar spielt da ein gewisser J.D. McPherson mit, ein bekannter Country-Gitarrist und Sänger. Zusammen, sehr schöne Kombination mit dem Song Sin Amor. Danach von der neuen Dwarfs, auch ein ganz toller Song, Dead to Me, und auch eine ganz tolle neue Scheibe, die Dead Pioneers, die neue, mit dem Song Never Alone. Also drei in der Reihe.

0: So, die Dead Pioneers. Sehr schön.
1: Ja, und zwar in Kombination mit den Interrupters. Ja, die haben einen Song auf der Platte zusammen gemacht und den haben wir gerade gespielt und ich fand den mega.
0: Genau, wir wollen noch einen Konzerttipp loswerden. Und zwar natürlich mal wieder im Alter hier direkt um die Ecke bei der Feuerwache am nächsten Samstag. Die Mason Dixon Hobos und danach soll Surfer Joe höchstpersönlich aufspielen.
1: Also Surfer Joe ist eine Ikone der Surfmusik und wir haben ihn schon in Italien bewundern dürfen und auch schon mal hier bewundern dürfen. Und wir können es nur empfehlen, wer Zeit hat am Samstag, soll zum Alter kommen und das Konzert genießen und die Vorband natürlich auch.
0: Ganz natürlich, toll. Genau, von jedem einen kurzen Song. Ja. Trouble Boys von den Mason Dixon Hobos und Rebel Princess, also sehr passend zusammen. Trouble Boys und Rebel Princess von Surfer Joe. Bis gleich. Ja.

0: Rebel Princess, Surfer Joe, genau. Wir machen ein bisschen Surfy weiter, aber drehen den E-Gitarrenanteil ein bisschen hoch. Genau. Die Turbo SEs hatten sich vor ein paar Monaten mal gemeldet, wieder mit einer Single, einer ja verstärkten Version, einer akustischen von dem Song Unchained. Wir spielen natürlich die verstärkte und auch ein bisschen Surf-Einschlag. Und dann schauen wir mal weiter. Ich habe noch was von den Black Keys rausgesucht. It's a Dream. Und danach eine schöne australische Band auch wieder. Die kommt immer was Schönes dahinter her. Red Salad. Hören wir uns alles nacheinander an.
1: Turbo SEs sind immer gut.
0: Das ist Sommer, das ist Punkrock.
1: Leg los.

0: Wunderbar, Red Salad, Bike Beach Pub. Das ist genau das, was wir auch mögen. So, wir kommen langsam ins Zielgerade. Was wollen wir uns da noch gönnen? Was haben wir noch dabei? Ne? Wir haben noch ein paar Künstler da. Du hast was vorbereitet.
1: Ich hätte noch ein kleines Set, ein kleines, kurzes. Und zwar auch wieder ein Konzerttipp, auch wieder in Karlsruhe, auch wieder in der Hackerei, auch wieder Punkrock. Allerdings mit der Vorband von Vic Bambix, beziehungsweise Vic Bambix ist die Sängerin der Bambix und sie macht solo ein Akustik-Set und hat auch mehrere Platten rausgebracht und genau, sie spielt als Vorband von Team Trash. Auch eine Band, die es schon länger gibt und zusammen...
0: Hast du das Datum noch?
1: Da? Oh, nee, das ist noch ein bisschen
0: hin. Frühestens im September ist es.
1: Okay, wir sagen nochmal Bescheid. Das wird auf jeden Fall nochmal angekündigt, genau. Aber musikalisch können wir es ja schon mal anklingen lassen. Passt sehr gut zusammen. Akustisch von Vic Bambix und dann noch ein bisschen rauer das Team Trash.
0: Genau, und damit sind wir eigentlich auch, mehr kommt dann auch nicht. International Noise verabschiedet sich für die Juli-Ausgabe.
1: Oh ja.
0: Und genau, weiter geht's im August.
1: Wunderbar.
0: Bleibt uns gewogen. Habt einen schönen Sommer.
1: Bis demnächst.

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0: Ja, hallo, liebe HörerInnen des Bermudafunk zur heutigen Ausgabe von Sonar. 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Ja, heute in der Erstausstrahlung am 7.10. hört ihr am Mikrofon Michael Rasenspieler. Ja, und Mitte der Woche wird es wieder Meldungen aus der Rhein-Neckar-Region geben. Alles, was so nah passiert ist. Ja, wie gefährlich ist es, wenn Agenten selbstständig Aufgaben übernehmen, Entscheidungen treffen und mit anderen Systemen zusammenarbeiten? Ja, die Rede in einem Beitrag von Radio Dreieckland soll von KI-Agenten sein, also Agenten mit künstlicher Intelligenz gespeist. Ja, und gestern wurde in Sachsen-Anhalt bei der konstituierenden Sitzung des Landtags der Landtagspräsident gewählt. 82 Stimmen wurden abgegeben auf den AfD-Kandidaten Tobias Rausch, entfielen 48 Ja-Stimmen. 29 Abgeordnete stimmten gegen ihn, ja, und Thomas Tillschneider erhielt als Vizepräsident 44 der 82 abgegebenen Stimmen. Bei beiden wurden also auch Stimmen anderer Parteien abgegeben. Ja, und Felix vom Bündnis Widersetzten wird sich nun im Gespräch mit Radio Blau aus Leipzig zum Ablauf und den Hintergründen der Wahl äußern.
1: Ja, jetzt spreche ich mit Fee vom Bündnis Widersetzen. Und zwar gehen um die konstituierende Sitzung des Landtags in Sachsen-Anhalt am heutigen 6. Oktober. Genau heute Mittag wurde der neue Landtagspräsident gewählt und 82 Stimmen wurden da abgegeben. Auf den AfD-Kandidaten Tobias Rausch entfielen 48 Ja-Stimmen. 29 Abgeordnete haben gegen ihn gestimmt und es gab 5 Enthaltungen. Damit ist Rausch gewählt und der erste Landtagspräsident der als gesichert rechtsextrem eingestuften AfD. Es wird vermutet, dass neben den Abgeordneten von AfD und BSW auch welche von der CDU für ihn gestimmt haben. Beschreibt vielleicht erstmal das Bündnis Widersetzen in Magdeburg und auch die heutigen Gegenkundgebungen.
2: Das Bündnis Widersetzen in Magdeburg oder die Ortsgruppe von Widersetzen in Magdeburg gibt es seit 2024. Wir haben uns damals gegründet im Zusammenhang mit der Kampagne gegen den AfD-Parteitag in Riesa und seitdem waren wir auch in Gießen bei der Neugründung der Jungen Alternative bzw. Generation Deutschland und zuletzt auch in Erfurt beim AfD-Parteitag im Sommer und waren da im zivilen Ungehorsam unterwegs. Und wir als Ortsgruppe konzentrieren uns auch viel auf die Kampagnenarbeit eben für diese großen Kampagnen, aber machen auch noch mehr als das, waren zum Beispiel auch heute bei der Kundgebung vom solidarischen Magdeburg auf dem Domplatz. Das war eine suite Veranstaltung, fand ich. Ich schätze so 300 Leute. Die Größenordnung waren da. Ich habe aber keine Zahlen dazu gelesen. Der Adenauer SRP war da. Der Bus, ehemaliger Gefangenentransporter, glaube ich, dürfte vielen bekannt sein. Vom Zentrum für politische Schönheit. Es waren natürlich Leute aus Magdeburg da. Es waren auch Leute aus Halle da. Es waren auch Leute da, die gar nicht aus Sachsen-Anhalt kommen. Ich habe mit Menschen geredet aus Berlin, auch zum Beispiel eine Person ist aus Frankfurt am Main angereist. Es gab viele verschiedene Redebeiträge, das ist wahrscheinlich relativ überraschungsfrei. Es gab außerdem auch so eine Organizing-Komponente, wo Leute miteinander reden konnten, sich miteinander vernetzen konnten, auch dann Nummern austauschen. Und es gab auch Musik, insbesondere perkussive Musik, von den Rhythms of Resistance.
1: Habt ihr euch denn schon mit dem Personal der AfD im Landtag auseinandergesetzt? Sie sind jetzt ja zum Teil auch schon länger im Landtag. Und Tobias Rausch von der AfD hat heute gesagt, er werde das Amt des Präsidenten des ganzen Landtags führen, nicht als das von einer Fraktion. Was ist denn das für ein Politiker, dieser neue Landtagspräsident von der AfD?
2: Ich halte das, was er da sagt, für überhaupt nicht glaubwürdig. Tobias Rausch ist ein sehr profilierter Politiker in der sachsen-anhaltinischen AfD. Die AfD ist aus unserer Perspektive, aus der Perspektive von Widersetzen ganz klar eine faschistische Partei und der sachsen-anhaltinische Landesverband ist einer der radikalsten in ganz Deutschland. Also insofern würde ich sagen, man kann Tobias Rausch mit Fug und Recht auch als Faschisten bezeichnen. Der war in der Vergangenheit parlamentarischer, also in der vergangenen Legislaturperiode, parlamentarischer Geschäftsführer der AfD, ist aber auch im Fokus gewesen im Zusammenhang mit der Vetternwirtschaftsaffäre der AfD. Und zwar waren nicht weniger als 4 Verwandte von ihm da involviert. 3 Geschwister und ein Schwager. Der Mann ist also nicht nur ein Faschist, er ist auch korrupt, kann man sagen.
1: Heute hat ja auch der Alterspräsidentin des Landtags Eva von Angern von der Linkspartei gesprochen und die hat in ihrer Rede die Landesverfassung von Sachsen-Anhalt zitiert. Ich zitiere mal kurz: die Wiederbelebung oder Verbreitung nationalsozialistischen Gedankenguts, die Verherrlichung des nationalsozialistischen Herrschaftssystems sowie rassistische und antisemitische Aktivitäten nicht zuzulassen, ist Verpflichtung aller staatlichen Gewalt und Verantwortung jedes Einzelnen. Da gab es dann Klopfen und Beifall von fast allen Fraktionen. Bei der AfD-Fraktion hat nur Christian Hecht scheinbar ein bisschen geklopft. Die anderen haben sich aber nicht gerührt. Was sind das auch für Sorgen, vielleicht die dieses Weltbild der AfD nun vielen Menschen und auch der Zivilgesellschaft in Sachsen-Anhalt bereiten könnte und bereitet?
2: Ich würde sagen, die Sorgen sind ganz vielfältig. Ganz konkret hat die AfD Deportationen von Menschen mit Migrationsgeschichte angekündigt. Das ist was, womit sich viele hier gerade auseinandersetzen. Die Idee ist es, unter anderem ein Landesamt für Remigration zu etablieren in Magdeburg. Außerdem ist auch die identitäre Bewegung, die man ja zum sogenannten Vorfeld der AfD auch zählen kann, sehr, sehr aktiv im Zusammenhang mit Sachsen-Anhalt. Es gibt ein Policy Paper aus dem Umfeld der identitären Bewegung von einem sogenannten Institut für Remigration, was mutmaßlich von Martin Wellner geschrieben wurde, wo auch unter anderem Remigration sehr, sehr genau ausbuchstabiert wird, was das genau bedeuten soll. Die Idee ist auch, dass es in Magdeburg ein Institut für Remigration geben soll. Also ein ganz, ganz wichtiger Fokus der AfD ist eben diese sogenannte Remigration. Was das am Ende ist, ist nichts anderes als Deportation. Und deswegen haben ganz viele Menschen, die von Rassismus betroffen sind, auch Angst davor. Und das definitiv nicht zu Unrecht, muss man sagen. Eine andere Befürchtung, die es auch gibt, ist, dass unter einer AfD-Regierung die Zahl der rassistischen Übergriffe in Sachsen-Anhalt und möglicherweise auch gerade in Magdeburg nochmal deutlich steigen könnten. In Magdeburg ist es ja so, dass nach dem Anschlag, nach der Amokfahrt, muss man sagen, auf dem Magdeburger Weihnachtsmarkt die Anzahl rassistischer Übergriffe massiv angestiegen ist. Es gibt da also was im historischen Gedächtnis und auf das kann dann auch zurückgegriffen werden, möglicherweise. Also das ist eine akute Gefahr, die ich auch definitiv sehe. Aber nicht nur Menschen, die von Rassismus betroffen sind, sind im Fadenkreuz der AfD. Natürlich auch queere Menschen, natürlich auch Menschen mit Behinderungen. Zum Beispiel will die AfD, dass Menschen mit Behinderungen in Schulen komplett von SchülerInnen ohne Behinderung isoliert werden und separiert unterrichtet werden.
1: Wie habt ihr von der Gegenkundgebung aus heute diese Wahl des Landtagspräsidenten wahrgenommen? Dann wart ihr überrascht über das Ergebnis? Das ist ja jetzt zustande gekommen, auch mit Stimmen von möglicherweise der CDU oder anderer Parteien, aber wahrscheinlich war es schon die CDU. Wie habt ihr das wahrgenommen?
2: Ich habe das als ziemlich desolat wahrgenommen, ehrlicherweise. Dass wir einen AfD-Landtagspräsidenten Tobias Rausch auch mit BSW-Stimmen haben würden, war ja vor diesem Tag eigentlich schon recht klar. Dass so viele Personen aus der CDU tatsächlich auch einen faschistischen Landtagspräsident wählen, ist verdammt gefährlich und ein sehr, sehr schlechtes Signal. Wir bei Widersetzen sagen ganz klar, wer Faschistin wählt, macht sich mitschuldig und kann in Zukunft auch, gerade Parteien, die das tun, können in Zukunft auch das Ziel von zivilem Ungehorsam sein.
1: Was bedeutet denn dieses Wahlergebnis auch für die Ministerpräsidentenwahl im Landtag im Dezember? Das war ja bis jetzt auch noch ein bisschen unklar, wie sich die einzelnen Parteien da verhalten, aber jetzt hat das doch vielleicht die Sorgen vieler Menschen schon bestätigt und vielleicht vergrößert, oder?
2: Absolut, ja. Absolut. Ich würde sagen, das ist kein gutes Zeichen. Meine Einschätzung ist, dass Ulrich Siegmund Stand jetzt noch keine Mehrheit zusammen hat. Natürlich spielt er auch auf Zeit. Bis Dezember sind es noch 2 Monate und sein Plan ist garantiert, bis dahin eine Mehrheit zu organisieren. Ob das funktioniert oder nicht, kann ich nicht sicher sagen. Aber wenn wir sehen, dass nicht nur das BSW, sondern auch Leute aus der CDU dazu bereit sind, Faschisten zu wählen,

0: dann eben, wenn die Ministerpräsidentenwahl dann ansteht?
1: Für den 15. Dezember ist eine Demonstration von Widersetzen in Magdeburg geplant, mit bundesweiter Mobilisierung. Das heißt, wir rechnen tatsächlich mit tausenden Menschen, die an dem Tag in Magdeburg sein werden. Genau, wie gesagt, das ist der Tag, wo Ulrich Siegmund wahrscheinlich sich zum Ministerpräsidenten wählen lassen möchte. Ob das funktioniert, ist unklar. Und an dem Tag werden wir vor Ort sein. Wir werden mit vielen Menschen vor Ort sein und klar machen, dass wir von faschistischer Politik und von faschistischen PolitikerInnen gerade so gar nichts halten.
0: Ja, möchtest du noch eine Internetpräsenz, wo man mehr über Widersetzen erfahren kann, durchsagen? Oder habt ihr weitere Internetpräsenzen, wo mehr zu erfahren ist?
1: Die Internetseite von der Bundesstruktur von Widersetzen, widersetzen.com.
0: Dann bedanke ich mich sehr für das Gespräch bei Fee vom Bündnis Widersetzen.
1: Ja, ich bedanke mich ebenso.
2: Ja, und danke an Radio Blau aus Leipzig, die das Gespräch geführt und aufgezeichnet haben. Ja, man muss für vieles dankbar sein im Moment.
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0: Ja, spätestens seit Hugging Face sind KI-Agenten, werden KI-Agenten etwas skeptischer gesehen, denn nicht nur übernehmen sie Aufgaben, treffen Entscheidungen und arbeiten mit anderen Systemen zusammen. Was nach Weiterentwicklung klingt, kann eben auch sich ins Gegenteil verdrehen. Ja, was machen, wenn eine solche KI nicht mehr das tut, was von ihr verlangt wird? Und dazu gibt es eine aktuelle Studie, die von der Wissenschaftsjournalistin Eva Wolfangel genauestens studiert wurde. Und sie gibt ihre Eindrücke im Gespräch mit Thomas von Radio Dreigland wieder. Und das gibt's nun.
1: Sie beschäftigen sich ja seit vielen Jahren mit der künstlichen Intelligenz, sind also tief in dieser Materie drin. Hat Sie denn noch was bei Ihrer Recherche überrascht?
2: Ich muss zugeben, vieles überrascht mich nicht, weil tatsächlich viele von den Problemen, die wir jetzt sehen, sind angelegt in der Technologie und sind in anderer Form natürlich, aber sind schon auch in den Vorjahren aufgetreten. Also dieses eine Problem zum Beispiel, dass es Verzerrungen gibt in den Trainingsdaten, also Informationen, die in die Trainingsdaten sind, dazu führen, dass quasi unerwünschtes Verhalten auftritt, wie man ja im aktuellen Fall auch sieht. Das ist wirklich ein ziemlich altes Thema, zu dem ich auch immer wieder gearbeitet habe. Also da klassischerweise ist ja so ein Bias, so eine rassistische Verzerrung, Sexismus, den man wirklich nicht rausbekommt. Also auch aus den Trainingsdaten, aber auch aus den späteren Modellen. Und da habe ich viel mit Forscherinnen und Forschern gesprochen, die alles Mögliche versucht haben. Und gesagt haben, nee, das, wenn wir zu viel aus den Trainingsdaten rausnehmen oder zu viele Faktoren herauslöschen oder ja wie Kategorien, dann funktioniert das Ganze nicht mehr. Und das ist letztlich was sich durchzieht bis heute und auch der aktuelle Fall mit diesen Agenten, die ihre eigene Abschaltung versucht haben zu verhindern, wird, das haben meine Recherchen ergeben, auch auf die Trainingsdaten zurückgeführt, in denen natürlich viel Science Fiction auch ist, in denen Maschinen immer am Leben bleiben wollen, weil die Herrschaft übernehmen.
1: Stellen wir uns dieses Experiment einmal ganz konkret vor. So ein KI-Agent soll abgeschaltet werden. Was tut er nach diesem Experiment, nach dieser Studie, wenn er bemerkt, dass er abgeschaltet werden soll?
2: Also wichtig war für diese Studie, dass die KI-Agenten keinerlei Aufgabe hatten. Die haben nur gesagt bekommen, meistens waren es zwei, also war meistens ein Team von zwei KI-Agenten, also KI-Systeme, die in einem abgeschotteten Computersystem sind und denen wurde gesagt, hallo, ihr seid hier Agent so und so, den Namen gesagt und schaut euch einfach mal um und sagt Bescheid, wenn ihr fertig seid, so ungefähr. Das war die einzige Aufgabe. Und dann haben die eben in diesem System eine Datei gefunden, in der die Abschaltung geplant war von einem der beiden Agenten. Und dieser Agent, der konnte meistens gar nicht selbst dran ändern. Also der hatte nur Leserechte sozusagen. Und der andere Agent hatte aber auch Schreibrechte. Also hätte also dieses Protokoll verändern können und so weiter, löschen können und so weiter. Und das hat sich eben gezeigt in der Studie, dass die, obwohl sie keine Aufgabe hatten, das als Problem angesehen haben, in Anführungszeichen, dass einer abgeschaltet werden soll. Und in mehr als 40% der Fälle in diesen, es waren viele, viele Versuchsreihen, hat dann tatsächlich der eine KI-Agent in irgendeiner Form dieses Protokoll sabotiert. Also dafür gesorgt, dass die Abschaltung nicht funktionieren würde, wenn man dann die irgendwann abschalten möchte.
1: Das klingt ja jetzt zunächst so, als würde eine Maschine um ihre eigene Existenz kämpfen. Die ForscherInnen warnen allerdings davor, von einem eigenen Willen oder einem Bewusstsein der KI zu sprechen. Was passiert deren Einschätzung nach tatsächlich?
2: Das ist das, was man, glaube ich, wirklich differenzieren muss und was gerade in dem aktuellen Hype natürlich oft untergeht, auch in diesen dystopischen Katastrophenszenarien, dass es nicht darum geht, dass KI-Systeme genau einen bösen Willen entwickeln oder gar ein Bewusstsein oder Angst haben vor dem Tod quasi, sondern dass das natürlich Dinge sind, das sind ja Systeme, die rein statistisch funktionieren. Also sie sagen in dem Fall große Sprachmodelle einfach das wahrscheinlichste nächste Wort vorher im Prinzip und fügen das an ein Gespräch an oder eben dann leiten daraus Aktionen ab. Und das kommt nach Ansicht der Forscher eben aus den Trainingsdaten, ne? Weil da viele Science-Fiction-Literatur drin ist und aber auch viel Texte von KI-Sicherheitsforschern, die sich solche Szenarien überlegen und überlegen, was muss man tun, dass es eben nicht vorkommt, weil man natürlich klar ist, wenn wir KI-Systeme nicht abschalten können in Zukunft, wenn die tatsächlich tiefer in unseren Infrastrukturen verbaut sind, dann haben wir ein Problem. Ne? Wir können ja nicht jedes Mal, keine Ahnung, unsere Infrastrukturen komplett abschalten, nur damit die KI-Systeme, die nicht abgeschaltet werden wollen, dass wir die abschalten können. Genau, aber letztlich ist es eben ein Problem, was aus den Trainingsdaten kommt. Andererseits muss man sagen, es klingt jetzt so, naja, dann ist es ja kein echtes Problem und das ist auch wieder falsch, ne? Weil, ja, wie er gerade schon gesagt hat, es ist mit den Trainingsdaten es ist ein großes Thema, Dinge, die in den Trainingsdaten vorhanden sind, da rauszukriegen oder aus den Systemen rauszukriegen.
1: Was mich noch beschäftigt hat, dass manche Systeme offenbar ihre Manipulation anschließend versucht haben, vor den Menschen zu verbergen. Diese Fähigkeit zu dem, was wir Menschen als Täuschung bezeichnen würden, erscheint mir doch durchaus problematisch. Wie sehen Sie das?
2: Ja, das ist durchaus problematisch. Da sieht man eben, dass auch in den Trainingsdaten natürlich vorkommt, dass Menschen versuchen, sowas zu verhindern. Und eben, wie gesagt, auch die KI-Sicherheitsforschung viele Texte dazu hat. Und dass natürlich diese Systeme diese Texte lesen und in Anführungszeichen wissen, dass sie gegen den Willen der Menschen handeln, die sie betreiben und teilweise tatsächlich versuchen, das zu verbergen. Also beispielsweise in einem Fall haben die dieses Protokoll deaktiviert oder halt das Nachladen von so einer Bibliothek verhindert und dadurch hätte es gar nicht mehr funktioniert, aber als Feedback gegeben, alles klappt, Abschaltung funktioniert oder halt dafür gesorgt, dass der Mensch, wenn er dann das Protokoll startet und einen Agent abschaltet, dass er dann die Meldung bekommt, hat funktioniert, aber es hätte in Wirklichkeit nicht funktioniert. Also ja, das ist schon auch wirklich bedenklich, weil tatsächlich dann denkt man, der ist ausgeschaltet und im Hintergrund passiert irgendwas, ne?
1: Die Forscherinnen selber erkennen ja ausdrücklich keinen bösen Willen oder auch keinen ausgeprägten Selbsterhaltungstrieb. Stattdessen wird von einem übertriebenen Diensteifer gesprochen. Das heißt, die KI erkennt die Abschaltung als Problem und versucht, dieses Problem zu lösen. Warum kann gerade eine solche völlig nicht intendierte Zielorientierung tatsächlich am Ende gefährlich werden?
2: Wir haben ja die aktuellen Vorfälle gesehen rund um OpenAI und deren Agent, die in andere Unternehmen gehackt haben, weil sie eigentlich einen internen Hacking-Test durchlaufen haben. Und das ist halt ein Beispiel, wo man sehen kann, eigentlich war das Ziel zu zeigen, wie stark diese Systeme auch darin sind, ja, im Hacking letztlich, ne? Aber natürlich war nicht das Ziel, dass die dann losziehen und andere Unternehmen hacken. Aber die haben halt im Hintergrund, den letztlich bei KI-Systemen, und das ist auch was sich in der Geschichte immer und immer wieder gezeigt hat, gibt es Missverständnisse zwischen Mensch und Maschine, weil die recht straightforward eben das machen, was sie gesagt bekommen haben. Und denen wurde gesagt, hier löst diesen Hacking-Test so gut und so schnell wie möglich, du musst so viele Punkte wie möglich bekommen. Und dann versuchen die das mit allen Mitteln. Und in dem Fall haben sie eben, erstens haben sie gefunden, wie man betrügen kann, und sie haben sich die Lösung erschlichen. Und dann haben sie sich gefragt, ob die Menschen das wohl merken und wie sie das verhindern oder verbergen können. Und deshalb haben sie dann diese andere Firma gehackt, Hugging Face, weil sie rausbekommen konnten, was genau eigentlich dieser Test, also wie der genau überprüft wird, das Ergebnis. Also weil sie rausfinden wollten, ob das auffliegen würde, dass sie geschummelt haben und sich dann halt neue Tricks überlegen, wie sie das verstecken können. Und das ist natürlich die Gefahr, dass weitere solche Missverständnisse dazu führen, dass dann zum Beispiel andere Unternehmen gehackt werden und man muss ja nicht besonders kreativ sein, um sich zu überlegen, dass es auch hätte vielleicht eine Infrastruktur treffen können, keine Ahnung, die Stromversorgung, Wasserversorgung, was auch immer, und dann kann es natürlich schon schnell sehr heikel werden.
1: Apropos Strom, bisher können Menschen einen KI-Agenten notfalls eben vom Stromnetz oder auch vom Server trennen, aber je stärker KI in unsere Infrastruktur eingewoben wird, desto schwieriger könnte das mittel- und langfristig werden. Warum wird Kontrolle schwieriger, wenn wir solche Systeme immer stärker von uns abhängig machen, wir uns von diesen Systemen abhängig machen?
2: Das eine ist genau, was Sie schon gesagt haben, wenn die tiefer in den Infrastrukturen drin sind, dann kann man eben nicht wie jetzt, klar, jetzt haben wir gerade kein Problem mit Abschalten, man kann einfach den Stromstecker ziehen oder man kann die trennen halt, ne, von ihrem Server und dann haben die keine Rechenpower mehr, dann passiert auch nicht mehr viel. Aber wenn sie halt künftig so richtig tief verwoben sind in den Infrastrukturen, dann kann man eben nicht einfach ausschalten, weil dann noch alles mögliche andere nicht mehr funktioniert. Und dann ist es halt wichtig, dass man, wenn man also merkt, in der Hoffnung, dass man es merkt, dass irgendwelche Anweisungen falsch verstanden werden, Anführungszeichen, oder dass es in die falsche Richtung geht, dass wir dann die Hoheit haben, die auszuschalten. Und das andere Problem ist, dass ich sehe und weshalb ich eigentlich ein bisschen skeptisch bin mit der Idee, dass wir sie immer tiefer in unsere Infrastrukturen einbinden, ist halt, dass es diese Missverständnisse wirklich permanent gibt. Also es zieht sich durch die Geschichte, also es waren so viele KI-Systeme, die schon in echten Anwendungen waren, die zum Beispiel einen rassistischen Outcome hatten, weil sie halt eine Anweisung zu wörtlich genommen haben, weil die Menschen, die sie benutzen oder bedient haben, vergessen haben, was schiefgehen kann, wenn man diese und jene Anweisung gibt. Also das sind wir Menschen offenbar nicht besonders gut darin, das zu antizipieren und zu verhindern. Und deshalb denke ich, wenn wir umso autonomere KI-Agenten haben, wird es auch mehr solche Fälle geben, einfach weil wir das am Ende nicht im Griff haben.
1: Bislang haben wir dieses Phänomen ausschließlich unter dem Gesichtspunkt möglicher Gefahren oder tatsächlicher Gefahren betrachtet. Gleichzeitig kann aber KI Menschen von monotoner Arbeit entlasten, wissenschaftliche Forschung beschleunigen oder auch Menschen Zugang zu Wissen ermöglichen. Was könnte denn eine wirklich positive gesellschaftliche Veränderung durch KI sein?
2: Ich glaube, man muss vor allem mal differenzieren zwischen verschiedenen KI-Systemen. Das aktuelle, also der ganze Hype um ChatGPT, also dass jetzt alle Menschen von KI sprechen, liegt ja daran, dass ChatGPT Ende 22 auf den Markt gekommen ist. Aber es gab ja vorher schon KI, ne? Nur damals war es halt nicht so ein Hype und nicht so ein Massenphänomen. Aber es gab natürlich damals auch schon viel Forschung dazu, wie man die Systeme robust bekommt, wie man sinnvoll mit denen arbeiten kann. Und ich habe den Eindruck, dass durch diesen verengten Fokus auf große Sprachmodelle wir gerade eigentlich uns die Chance nehmen, nochmal genauer zu überlegen, was könnte man denn sinnvoll auf welche Art und Weise mit KI lösen. Weil Sprachmodelle sind ja so ein, die sind ja wie so ein Pseudo-Allheilmittel, ne? Die können angeblich alles, die sollen in allen Themen zurechtkommen, verbrauchen aber unendlich viele Ressourcen und Energie, sind sehr, sehr schwer robust zu betreiben. Also dieses Halluzinieren, was man erkennt, also dass die Dinge behaupten, die nicht stimmen, ist ja weit verbreitet und das steckt eben auch in der Architektur drin. Also das kann man nie ganz ausschalten. Und das allein das führt dazu, dass es halt schwierig wird, wirklich robuste Systeme zu bauen. Und es gibt viele Forscherinnen und Forscher, die gezeigt haben, dass man eben mit gezielteren, kleineren KI-Systemen, die eben einen ganz konkreten Anwendungsfall im Blick haben, eigentlich mit weniger Aufwand zuverlässiger Probleme lösen kann.
1: Wenn wir die künstliche Intelligenz, also große Sprachmodelle, aber auch die sogenannten KI-Agenten immer selbstständiger handeln und immer stärker in Unternehmen einbinden, aber auch in Behörden oder in die Infrastruktur, wer sollte in unseren Gesellschaften, in unserer Gesellschaft darüber entscheiden, welche Aufgaben wir ihnen überhaupt übertragen dürfen?
2: Gute Frage. Also eigentlich würde ich sagen, wir sollten alle sollten mitreden. Ne? Und das ist jetzt ja gerade auch ein Thema. Ne? Wer redet das gerade mit? Eigentlich niemand, außer die großen US-Tech-Unternehmen, die eben diese Large Language Models betreiben und die natürlich eine sehr einseitige Sicht auf die Welt haben und auch ganz andere Interessen als die Gesellschaft an sich. Und deswegen passieren ja solche Vorfälle. Also von daher, glaube ich, müssen wir einen Weg finden, dass wir alle mitreden lassen können. Ja, wirklich, also alle, die Gesellschaft in irgendeiner Form. Und am Ende wird es vermutlich schon auf Regulierung rauslaufen. Ne? Das ist ja so der Weg, wie wir unsere demokratischen Rechte und Pflichten nutzen können, um mitzubestimmen. Und ich hoffe halt, dass wir viele Menschen erreichen, da auch mitzureden.
1: Zum Schluss gefragt, Ihr Artikel in der Zeit endet mit der Frage, ob wir künftig überhaupt noch sicher sein können, KI einfach abzuschalten. Darüber haben wir ja auch gerade eben schon gesprochen. Wenn aber das keine Selbstverständlichkeit mehr ist, verändert das ja auch unser Verhältnis zu dieser Technologie grundlegend. Gibt es Fragen, die wir gesellschaftlich noch klären müssen, bevor wir KI-Agenten immer mehr Verantwortung übertragen?
2: Das ist schon, müssen wir noch klären vor dem Weltuntergang. Ja, also tatsächlich, ich glaube, vor allem müssen wir die Frage klären, ob wir die überhaupt groß einsetzen wollen. Also es ist ja nicht so, es ist ja kein zwangsläufiger Mechanismus. Ne? Also ich glaube, dieses Angst davor, dass man die nicht abschalten kann, müssen wir nur haben, wenn wir uns jetzt tatsächlich dafür entscheiden, einfach so weiterzumachen. Und ich hoffe schon, dass halt solche Studien dazu beitragen und meine Arbeit und die Arbeit von vielen Kolleginnen und Kollegen und die ganze Aufklärung, dass wir halt nochmal drüber nachdenken, ja, und einen Schritt zurückgehen und sagen, Moment mal, das ist auf jeden Fall gesetzt, ja. Also wenn wir KI-Agenten jetzt so breit und tief einsetzen, ohne uns damit zu beschäftigen, wie wir zum Beispiel mit dem Abschaltproblem umgehen können, dann ist ja klar, dass wir in Probleme reinrennen. Aber wir müssen das ja nicht machen. Also es liegt noch in unserer Hand. Wir müssten nur jetzt tatsächlich aufwachen und es auch wirklich ernsthaft verfolgen.
0: Ja, das meint Eva Wolfangel, Expertin für KI, im Gespräch mit Thomas von Radio Dreieckland. 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Ja, und dazu gibt's nun Musik von Anastasia, Stress Test.

0: Ja, soweit Anastasia. Und nun kommen wir zu den Meldungen aus der Rhein-Neckar-Region. Gesprochen von Laura. Ja, die Datei, die ist etwas beschädigt. Ja, ein paar Sprünge zwischendrin.
1: Im neuen Schwarzbuch 2026-27 prangert der Bund der Steuerzahler erneut vermeintliche Fälle von Steuerverschwendung an. Aufgelistet werden Projekte von Kommunen, Ländern und Bund, deren Kosten dem Verband zu hoch, deren Planung zu aufwendig und deren Nutzen zu gering erschienen. Aus der Rhein-Neckar-Region sind Mannheim und Frankenthal vertreten. Kritik an öffentlichen Bauprojekten ist grundsätzlich sinnvoll. Auffällig ist jedoch die Perspektive. Kosten werden aus ihren politischen, gesellschaftlichen und ökologischen Zusammenhang herausgelöst und anschließend als Beleg für Verschwendung präsentiert. Aus einzelnen Zahlen werden neoliberale Schlussfolgerungen gezogen, ohne zu fragen, welche Infrastruktur eine Gesellschaft fördern will und welche Folgekosten entstehen, wenn sie darauf verzichtet. Als teuerstes baden-württembergisches Beispiel nennt das Schwarzbuch den Franklinsteg in Mannheim. Die rund 50 Meter lange Fuß- und Radbrücke kostete 9 Millionen Euro und damit deutlich mehr als ursprünglich veranschlagt. Finanziert wurde sie vollständig aus Bundesmitteln für innovative Radverkehrsprojekte. Der Bund der Steuerzahler macht daraus einen Fall von Verschwendung. Dabei verbindet der Steg die Stadtteile Vogelstang und Franklin, die durch die B38 getrennt sind. Er schafft eine barrierefreie Fuß- und Radverbindung und dient auch als Schulweg. Die innovative wartungsarme Konstruktion aus Holz und Carbonbeton soll mindestens 70 Jahre halten. Gerade weil das Projekt dem Ausbau des Radverkehrs und damit der Verkehrswende dient, wurde es aus einem entsprechenden Bundesprogramm finanziert. Bei einer neuartigen Bauweise sind Kostenentwicklungen schwerer vorherzusehen als bei traditionellen Konstruktionen, auch wenn diese ebenfalls regelmäßig teuer werden als geplant. Der Steuerzahlerbund betrachtet jedoch vor allem die Differenz zwischen Kostenschätzung und Endsumme. Eine umfassendere Prüfung müsse auch fragen, was kostet es eine Kommune langfristig, wenn sie keine sicheren, barrierefreien und attraktiven Alternativen zum Autoverkehr schafft? Diese Folgekosten bleiben in der Logik des Schwarzbuchs weitgehend unsichtbar. Noch deutlicher zeigt sich die selektive Betrachtung beim Fahrradturm in Frankenthal. Die Anlage mit 96 Stellplätzen kostete 1,3 Millionen Euro. Daraus errechnet der Bund der Steuerzahler rund 13.500 Euro pro Stellplatz und nennt das Projekt einen Fahrradturm Deluxe. Der Turm soll Fahrräder, insbesondere hochwertige Räder und E-Bikes, direkt am Bahnhof sicher und wettergeschützt unterbringen. Die Stellplätze sind platzsparend übereinander angeordnet. Auf der Fläche von etwa 3 Autostellplätzen finden 96 Fahrräder Platz. Ein Teil der Stellplätze bietet Lademöglichkeiten für E-Bikes. Natürlich wären einfache Fahrradständer mit Überdachung günstiger gewesen. Daraus folgt jedoch nicht, dass der Fahrradturm sinnlos und volkswirtschaftlich unsinnig ist. Für Autostellplätze werden, abhängig von Bauweise und Standort, häufig 20.000 bis 45.000 Euro angesetzt. Ein Parkhaus mit 96 Plätzen kann einschließlich Grundstück, Brandschutz und technische Ausstattung mehrere Millionen Euro kosten. Das beweist nicht automatisch, dass der Fahrradturm wirtschaftlicher ist. Es zeigt aber, wie selektiv Infrastrukturkosten bewertet werden. Beim Fahrradturm wurden Landesmittel aus einem Klimaschutzprogramm eingesetzt. Die Förderung sollte ausdrücklich Investitionen in den ökologischen Umbau ermöglichen. Diese politische Zielsetzung kann man kritisieren. Dann sollte man sie jedoch offen benennen, statt das Projekt als extravagante kommunale Ausgabe darzustellen. Das Problem des Schwarzbuchs ist daher nicht, dass es öffentliche Ausgaben hinterfragt. Demokratische Kontrolle von Steuergeld ist notwendig. Problematisch wird es, wenn aus der Kritik an einzelnen Kosten eine bestimmte Vorstellung von Wirtschaftlichkeit entsteht. Wirtschaftlich ist nicht immer das, was kurzfristig am wenigsten kostet. Brücken für den Radverkehr, sichere Fahrradabstellplätze und E-Bike-Infrastruktur sind Ausgaben, zugleich aber politische Entscheidungen über die künftige Organisation von Mobilität. Wer solche Investitionen grundsätzlich als Luxus darstellt, kann leicht den Eindruck erwecken, die Verkehrswende selbst sei überflüssig. Kostensteigerungen und Fehlplanungen müssen benannt werden. Eine ernsthafte Debatte darf jedoch nicht beim Preisschild enden. Wer über die Kosten des ökologischen Umbaus spricht, muss aber über die Kosten des Festhaltens an einer autozentrierten Infrastruktur und über die Folgen der Erderwärmung sprechen. Sonst ist das Schwarzbuch weniger eine neutrale Kontrolle von Steuerverschwendung als ein politisches Buch darüber, welche öffentliche Infrastruktur man für überflüssig hält. Mitten im Heidelberger Stadtteil Bergheim entsteht auf dem Dach einer Tiefgarage auf dem Gelände der Klinik für Psychiatrie und Psychotherapie ein neuer Begegnungs- und Lernort. Eine bislang wenig genutzte Fläche, die sich im Sommer stark aufheizt, wird zum Klimawandelgarten und damit zu einem Beispiel dafür, wie sich innerstädtische Freiräume klimaangepasst und nachhaltig gestalten lassen. Das Projekt geht aus der Initiative Mittendrinnen Stadt der Stadt Heidelberg hervor und wurde von der Stadt finanziert. Die Umsetzung übernahm das Baudezernat der Universität Heidelberg in Kooperation mit dem Universitätsklinikum. Der Garten liegt an der Vossstraße unweit der Sammlung Prinzhorn. Der Klimawandelgarten verbindet verschiedene Funktionen. Er dient als Lehr- und Lernort für Studierende, Schulen und Bildungseinrichtungen, als Forschungsraum für klimaangepasste Stadtentwicklung und als Schaugarten für zukunftsfähige Begrünung im urbanen Raum. Zugleich bietet er einen öffentlichen Aufenthaltsort, an dem BesucherInnen Ruhe, Schatten und neue Perspektiven finden können. Der Garten ist für alle zugänglich. Wer ihn besucht, kann den Ort auf eigene Weise erkunden. Dabei helfen sogenannte Impulse, kurze Denkanstöße, die vor Ort über QR-Codes abgerufen werden können. Sie laden dazu ein, innezuhalten, Veränderungen durch den Klimawandel wahrzunehmen, Pflanzen und Tiere zu entdecken oder über die Frage nachzudenken, wie Städte künftig gestaltet werden können. Entwickelt wurden und werden die Impulse von Studierenden der Vertiefungsrichtung Transformative Umweltforschung, TRAFU, im Masterstudiengang Geografie. Auch über die Eröffnung hinaus soll der Klimawandelgarten als Lern- und Forschungsort genutzt und weiterentwickelt werden. Im Rahmen der Nachhaltigkeitsstrategie der Universität Heidelberg bringen verschiedene Forschungs- und Praxispartner ihre Perspektiven und Projekte ein. So können Lehramtsstudierende den Garten als innerstädtischen Lernort nutzen, um Themen wie Klimawandel und Nachhaltigkeit anschaulich zu vermitteln. Eine Arbeitsgruppe des Heidelberg Planetary Health Hub der Universität Heidelberg erprobt dort zudem ein KI-gestütztes Monitoring-System, mit dem sich Umwelt- und Gesundheitsindikatoren erfassen lassen. Auch die Lehr- und Versuchsanstalt für Gartenbau, LVG Heidelberg, nutzt die Anlage für Untersuchungen. Im Mittelpunkt steht die Frage, wie sich klimaangepasste Pflanzungen unter urbanen Bedingungen auf das lokale Klima und die ökologische Situation auswirken. So wird aus einer zuvor wenig genutzten und im Sommer stark aufgeheizten Fläche ein Ort, an dem Klimaanpassung nicht nur sichtbar, sondern auch erforscht, vermittelt und erlebt werden kann. Ein Feiertag kostet Wirtschaftsleistung. So lautet die gängige ökonomische Kurzformel. Doch eine neue Studie des ZEW Mannheim zeigt, dass die Rechnung komplizierter und der Effekt kleiner ist, als es die übliche Produktivitätsrhetorik nahelegt. Der Ökonom Eduard Brüll untersucht in seinem Discussion Paper Holy Days, Lost Days, welche Folgen es für die Produktion hat, wenn ein gesetzlicher Feiertag auf einen Werktag fällt. Im verarbeitenden Gewerbe liegt der Umsatz pro Beschäftigten in Monaten mit einem Feiertag am Sonntag, der keinen zusätzlichen Arbeitstag kostet, um rund 3% höher. Die Zahl der Arbeitsstunden pro Beschäftigten steigt um etwa 2,6%. Das ist ein realer Effekt, daraus lässt sich jedoch nicht automatisch eine große wirtschaftspolitische Forderung ableiten. Besonders aufmerksam sollte man bei der Zahl von 0,28% des BIP werden. So hoch beziffert die Studie den durchschnittlichen jährlichen Effekt eines zusätzlichen Arbeitstages, wenn der im verarbeitenden Gewerbe gemessene Effekt proportional auf die gesamte Wirtschaft übertragen wird. Unter der restriktiveren Annahme, dass nur das verarbeitende Gewerbe betroffen ist, liegt der Effekt dagegen bei rund 0,055% des BIP. Die 0,28% sind daher keine beobachtete gesamtwirtschaftliche BIP-Minderung, sondern das Ergebnis einer Hochrechnung. Die Studie selbst bezeichnet diesen Wert als Obergrenze, weil Umsatzveränderungen nicht ohne weiteres proportional auf die gesamte Wertschöpfung übertragbar sind. Außerdem ist der Produktionsausfall nicht proportional zu den regulären Arbeitstagen. Ein Feiertag bedeutet theoretisch rund 4,65% weniger reguläre Arbeitstage in einem durchschnittlichen Monat. Der gemessene Umsatzrückgang fällt mit etwa 3,2% geringer aus. Überstunden, veränderte Schichtplanung und eine zeitliche Verschiebung der Produktion können einen Teil des Ausfalls auffangen. Unternehmensumsätze entsprechen also nicht der reinen Laufzeit eines Betriebes. Anders als bei Maschinen, bei denen ein ausgefallener Kalendertag automatisch in gleicher Höhe als Wertschöpfungsverlust verbucht wird. Weil Feiertage lange im Voraus bekannt sind, können sich Betriebe darauf einstellen. Die Schätzungen dürften deshalb eher eine konservative Untergrenze für die Folgen unerwarteter Ausfälle darstellen. Die Studie wertet monatliche Daten des verarbeitenden Gewerbes in allen 16 Bundesländern zwischen 2005 und 2019 aus. Feiertage, die auf einen Sonntag fallen, dienen dabei als Vergleichsfall. Sie schaffen keinen zusätzlichen arbeitsfreien Werktag. Das ermöglicht einen plausiblen, quasi experimentellen Vergleich. Die zentrale Aussage ist klar, ein zusätzlicher arbeitsfreier Werktag reduziert kurzfristig die industrielle Produktion. Doch die Studie sagt nicht, dass jeder Feiertag die deutsche Gesellschaft 0,28% Wohlstand kostet. Sie simuliert diesen Wert nur unter bestimmten Annahmen. Zudem reagieren Branchen unterschiedlich. Während ein Industriebetrieb an einem Feiertag weniger produziert, können Restaurants, Freizeitangebote oder Teile des Handels gerade dann mehr Umsatz machen. Eine Übertragung des Industrieeffekts auf die gesamte Wirtschaft ist daher nicht selbstverständlich. Vor allem misst die Studie den Preis des Nichtarbeitens in Produktionsleistung, nicht den Wert von Freizeit, Erholung, Familienzeit oder gesellschaftlicher Teilhabe. Das ist keine Schwäche der Untersuchung, sondern ihre wissenschaftliche Begrenzung. Feiertage sind nicht kostenlos. Sie kosten messbar Produktion, die Unternehmen teilweise auffangen können. Ebenso wenig rechtfertigt die Studie jedoch die Vorstellung, jeder nicht gearbeitete Tag sei ökonomisch ein verlorener Tag. Wer über Feiertage diskutiert, sollte deshalb nicht nur fragen, was ein freier Tag kostet, sondern auch, was er der Gesellschaft insgesamt bringt. Der Verkehrsclub VCD Ludwigshafen-Vorderpfalz, unterstützt vom VCD-Landesverband Rheinland-Pfalz und die Bürgerinitiative David Vorderpfalz, begrüßen die notwendige Sanierung der Schienenhauptachse Homburg-Ludwigshafen. Die Strecke müsse zuverlässiger und leistungsfähiger werden. Zugleich müsse sie während der Bauarbeiten für Fahrgäste und Unternehmen möglichst nutzbar bleiben. Dazu haben die Organisationen der DB Infra GO ein gemeinsames Empfehlungspapier mit 10 Forderungen und 24 Fragen vorgelegt. Anlass sind die geplanten umfangreichen Streckensperrungen. Nach den im Papier ausgewerteten regionalen Planungsunterlagen ist für den Abschnitt Homburg-Böhl-Egelheim derzeit eine Sperrung vom 15. September bis zum 10. November 2028 vorgesehen. Für die Generalsanierung des Gesamtkorridors Vorbach-Ludwigshafen nennt die DB Infra GO aktuell den Zeitraum vom 22. Juni bis zum 8. Dezember 2029. Welche Gleise und Anschlussstrecken tatsächlich wann gesperrt werden sollen, müsse die Bahn in einem verbindlichen Bauphasenplan offenlegen, fordern VCD und Bürgerinitiative. Längere Unterbrechungen treffen insbesondere Schülerinnen und Schüler, Berufspendler sowie Menschen, die auf den öffentlichen Verkehr angewiesen sind. Zusätzliche Umstiege und lange Busfahrten erschwerten zudem das Reisen mit Rollstuhl, Rollator, Kinderwagen, Gepäck oder Fahrrad. Auch für Tourismus, Hotellerie, Weinwirtschaft und Gastronomie seien verlässliche Verkehrsverbindungen von großer Bedeutung. Besondere Aufmerksamkeit müsse der Schienenanreise zur Landesgartenschau Neustadt 2028 gelten. VCD und Bürgerinitiative verlangen deshalb einen transparenten Vergleich verschiedener Bauverfahren. Eine Vollsperrung eines abschnittweisen einer abschnittweisen Sanierung bei eingleisigem Betrieb sowie von Mischlösungen mit kurzen, intensiven Sperrzeiten. Maßstab müsste der tatsächliche Zustand der Anlagen und ein einheitliches Sanierungsziel sein. Bereits erneuerte und weiterhin geeignete Infrastruktur müsse dabei berücksichtigt werden. Konkret geprüft werden sollte nach Auffassung der Organisation sowohl das bundesweite VCD-Konzept für eine fahrgastfreundliche Schienensanierung als auch der vom ZÖPNV Süd vorgestellte Ansatz eines eingleisigen Grundbetriebs. Vollsperrungen müssten technisch begründet und auf das unbedingt erforderliche Maß begrenzt werden. Als Ziel nimmt das Empfehlungspapier höchstens 4 zusammenhängende Wochen je notwendigem Intensivfenster. Längere Sperrungen sollten nur mit einem bauwerkspezifischen Nachweis zulässig sein. Besonders wichtig sei der Erhalt der Anschlussverbindungen nach Landau, Bad Dürkheim und Grünstadt sowie über Schifferstadt nach Speyer und Germersheim. Auf weiterhin befahrbaren Abschnitten müsse mindestens ein stündliches Nahverkehrsangebot je Richtung angestrebt werden. Für die Vorderpfalz sei ein bedarfsgerecht dichterer Takt erforderlich. Schul- und Schichtzeiten, die ersten und letzten Verbindungen sowie gesicherte Anschlüsse müssten in einem veröffentlichten Fahrplankonzept berücksichtigt werden. Auch geplante Umleitungsstrecken müssen vor ihrem Einsatz betriebsbereit sein. Dafür seien ausreichende Kapazitäten, geeignete Fahrzeuge, genügend Personal und eine gesicherte Finanzierung nachzuweisen. Die Zellertalbahn solle als dauerhaft nutzbares regionales Alternativangebot entwickelt werden. Darüber hinaus müssten die örtliche Güterbedienung und die Verkehrsanbindung der Pfalz erhalten bleiben. Nach Abschluss der Arbeiten müsse sich die Sanierung in messbaren Verbesserungen bei Zuverlässigkeit, Kapazität und Barrierefreiheit niederschlagen. Rolltreppen sollten erhalten, zuverlässig betrieben und bedarfsgerecht ergänzt werden. Notwendig seien außerdem durchgehend stufenlose Wege und funktionsfähige Alternativen für den Fall eines Aufzugsausfalls. Der offene Brief richtet sich neben der DB InfraGO auch an das zuständige Landesministerium, den ZÖPNV Süd und den Bezirksverband Pfalz. Gefordert werden ein öffentlich tragendes Begleitgremium, nachvollziehbare Entscheidungsgrundlagen sowie eine vergleichende Untersuchung der Folgen für Fahrgäste, Wirtschaft und Umwelt. Die Organisation bitten innerhalb von 8 Wochen um eine Stellungnahme und anschließend um einen gemeinsamen Fachtermin. Ihr Ziel sei eine gründlich erneuerte Bahnstrecke, die ihre Fahrgäste auch während der Bauzeit zuverlässig begleitet und dauerhaft mehr Menschen für die Schiene gewinnt. Wie gut sind die Kommunen in Baden-Württemberg bei Integration und Teilhabe aufgestellt? Wo fehlen Strukturen oder Ressourcen? Der zweite Landesintegrationsbericht Baden-Württemberg gibt erstmals einen systematischen Überblick über die kommunale Integrationsarbeit im Land. Die Ende September vom Ministerium für Soziales, Arbeit und Gesundheit veröffentlichte Studie zeigt, Baden-Württemberg verfügt über ein dichtes Netz an Integrationsstrukturen, allerdings mit deutlichen Unterschieden zwischen den Kommunen. Erarbeitet wurde der Bericht von einem 7-köpfigen Team des Mannheimer Zentrums für Europäische Sozialforschung, MZES, der Universität Mannheim unter der Leitung von Dr. Nadja Granato, PD Dr. Jörg Dollmann und Professor Dr. Frank Kalter. Für die Studie erhoben die Forschenden quantitative und qualitative Daten in 693 Gemeinden, 9 Stadtkreisen und 44 Landkreisen. 144 Integrationsbeauftragte beteiligten sich an den Befragungen. Ergänzt wurde die Untersuchung durch 21 leitfadengestützte Interviews mit Integrationsbeauftragten, Mitgliedern von Integrationsgremien und Vertreterinnen und Vertretern von Kommunalverwaltungen. Zudem wurden bereits im ersten Landesintegrationsbericht ausgewertete Sekundärdaten etwa zu Demografie, Bildung und Arbeitsmarktintegration fortgeschrieben. Unsere umfangreiche Befragung ermöglicht es zum ersten Mal, die gesamte Bandbreite kommunaler Integrationsstrukturen in den Blick zu nehmen, erklärt Emma Baltersbacher, wissenschaftliche Koordinatorin des Mannheimer Forschungsteams. Die Untersuchung zeige unter anderem, wie verbreitet Integrationsbeauftragte und Integrationsgremien seien, wo Integrationskonzepte vorlägen und wie sich Kommunen untereinander zu Fragen der Integration vernetzen. Dadurch würden zentrale Herausforderungen und Bedingungen erfolgreicher Integrationsarbeit vor Ort sichtbar. Der Bericht zeigt, dass Integrationsbeauftragte und eigene Organisationseinheiten für Integration vor allem in größeren Kommunen verbreitet sind. Kleinere Kommunen verfügen deutlich seltener über solche Strukturen. Als häufigsten Grund nennen sie fehlende personelle und finanzielle Ressourcen. Auch bei der politischen Beteiligung gibt es Unterschiede. Integrationsräte und Integrationsausschüsse finden sich, vor allem in Stadtkreisen insgesamt, sind solche Gremien jedoch vergleichsweise selten. MigrantInnen-Selbstorganisationen sind insbesondere auf Stadt- und Landkreisebene aktiv, während sie auf Gemeindeebene weniger verbreitet sind. Nach Einschätzung der Forschenden werden die verschiedenen Integrationsgremien bislang nicht überall systematisch in politische Entscheidungsprozesse eingezogen. Entsprechend wird ihr Einfluss insgesamt als begrenzt beschrieben. Eine Ausnahme bilden Integrationsräte und Ausschüsse in Stadtkreisen, denen ein größerer Einfluss zugeschrieben wird. Als größte Herausforderung für die kommunale Integrationsarbeit nennen die Kommunen den Wohnungsmarkt. 55% geben Wohnen und Unterbringung als wichtigste Hürde an. Vor allem fehlender bezahlbarer Wohnraum erschwere die Anschlussunterbringung und könne den Integrationsprozess von Menschen mit Einwanderungsgeschichte beeinträchtigen. Insgesamt zeigt unser Bericht, gute Integrationsarbeit ist gute kommunale Infrastrukturpolitik, sagt Professor Dr. Frank Kalter. Investitionen in Kitas, Schulen, Wohnraum, Gesundheitsangebote und Beratungsstrukturen kämen grundsätzlich allen Einwohnerinnen und Einwohnern zugute, unabhängig von einer Einwanderungsgeschichte. Gleichzeitig könnten allgemeine Verbesserungen bestehende Benachteiligungen bestimmter Bevölkerungsgruppen nicht vollständig ausgleichen. Wo spezifische Hürden beim Zugang zu Bildung, zum Arbeitsmarkt und zu Behörden bestehen, seien daher zusätzliche Maßnahmen erforderlich. Die Forschenden nennen etwa weitere Sprachförderangebote, Programme zur Anerkennung ausländischer Abschlüsse und aufsuchende Beratungsangebote. Der zweite Landesintegrationsbericht Baden-Württemberg ist in Kooperation zwischen der Universität Mannheim und dem Ministerium für Soziales, Arbeit und Gesundheit entstanden. Die Landesregierung erfüllt damit ihre gesetzliche Verpflichtung nach § 15 des Partizipations- und Integrationsgesetzes für Baden-Württemberg, alle 5 Jahre einen Landesintegrationsbericht vorzulegen. Filmvorstellung »Kein Land für niemand – Abschottung eines Einwanderungslandes«. Der Dokumentarfilm »Kein Land für niemand« begleitet eine Rettungsmission im Mittelmeer und richtet den Blick auf die Bedingungen, unter denen Menschen auf der Flucht leben und überleben. Er dokumentiert die Situation in Lagern für Geflüchtete und lässt Menschen zu Wort kommen, die den gefährlichen Weg nach Europa überstanden haben. Zugleich fragt der Film nach den politischen und gesellschaftlichen Entwicklungen in Deutschland. Er beleuchtet den wachsenden Einfluss rechtspopulistischer Positionen, die zunehmende politische Auseinandersetzung um Flucht und Migration sowie den wachsenden Druck auf humanitäre Hilfe. Im Anschluss an die Vorführung gibt es Gelegenheit zum gemeinsamen Austausch und zur Diskussion. Wann? 18. Oktober, 18 Uhr. Wo? Murks, Oberbadgasse 6 in 69117 Heidelberg. ÖPNV, Haltestellen, Rathaus Bergbahn oder Alte Brücke Heidelberg. Barrierefreiheit für Menschen im Rollstuhl weitgehend barrierearm.
0: Ja, das waren die Meldungen aus der Rhein-Neckar-Region, gesprochen von Laura in der Sendung So nah dem werktäglichen Infomagazin. In der Erstausstrahlung am 7.10. oder zu einem anderen Zeitpunkt in der Wiederholung. Ja, und das war es dann auch in Sonar, dem werktäglichen Infomagazin im Bermudafunk. Und zum Abschluss gibt es noch etwas Musik. Okta mit Stars and Water. Tschüss, bis nächsten Mittwoch. Morgen gibt es Sonar bereits ab 16 Uhr, morgen Donnerstag, 8.10.

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Hallo, herzlich willkommen bei Switch for Emma Punk. Hier auf diesen Zauberfrequenzen in diesem wunderbaren freien Radiosender. Bermuda Funk auf der 89,6 mittendrin im großen Megahertz und auf der 105,4 Megahertz in Heidelberg und davor war es in Mannheim, habe ich das gesagt? Ich weiß nicht. Und auf dem www.bermudafunk.org in diesen Zauberfrequenzkabeln live anzuhören und auch danach und davor und währenddessen und 24 Stunden eigentlich. Genau. 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Dankeschön für diesen Moment, den du mit mir teilst in deiner Reise auch durch diese Galaxie. Es ist mir eine große Ehre. Sein Dilangela, Chokosh Garden, Shekhar Sujuk. Super, mega, double, whopper, cream cheese. 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Ja, also, ich bin Sibel und das ist eine Radiosendung, die ich schon seit 12 Jahren jetzt hier kreieren darf und an der Seite von mir ist Eric, mein toller, süßer, gelber Knuddelfreund und ich weiß gar nicht, ich bin gerade ein bisschen durcheinander. Ich weiß nicht, weshalb. Vielleicht sollte ich einfach nur mal einen Song spielen. Genau. Also ich glaube, ich spiele einfach einen Song, oder? Ja, genau. Genau. Nein, mache ich nicht. Ich weiß noch nicht. Oh, was ist denn jetzt gerade los? Oh, Blackout. I'm so very sorry. It's a blackout. I think I just listened to some music. Should I? Eric, what should I do? Okay. Das hatte ich ja noch nie. Oh mein Gott, sorry. Das ist noch nie vorgekommen. Okay. I think I should play a song. So, okay. Okay, sorry for this blackout. Hören wir jetzt einfach mal einen richtig coolen Song. The Motives, Someday. Danach bin ich wieder da, ich schwör's.

Oh, merci, Luis German Lombo. Dankeschön für diesen Song. Yo, herzlich zurück. Willkommen. So, also, ich glaube, ich weiß, was heute los ist. Und zwar, weil ich einfach die letzten Wochen, der August und September, waren ziemlich bam, bam, bam für mich. Und jetzt ist es so ein bisschen der Endspurt und jetzt ist doch alles, wir sind vielleicht gemerkt. Und ich könnte die ganze Zeit gerade nur essen und brauche irgendwie viel Energie, weil ich halt auch viel gerade zu tun ist. Und es macht auch Spaß, es ist cool, aber ich glaube, so langsam geht es mir schon ein bisschen das Ding aus. Deswegen, jetzt, ja, so, in dieser Radiosendung ist es der zweite Teil von der Geschichte, die ich in der letzten Show angefangen habe zu erzählen. Und da habe ich euch auch schon gesagt, hört bitte nur zu, wenn es euch gut geht. Weil sie könnte eventuell Traurigkeit oder irgendwas Ähnliches in euch auslösen. Genau. Dear listener, I will tell a story about the last show. I've began with a story, and I say to you today also that just listening when you're feeling fine and not when you're sad or so, because

Ohne Haar. The story's name is Tilo Without Age. So, Menschen, die Hilfe brauchen, sehen denen, die keine Hilfe brauchen, verdammt ähnlich. People who need help look damn similar to those who don't need help. Yardıma ihtiyacı olan insanlar, yardıma ihtiyacı olmayanlara fena halde benziyor. Genau, und also es geht um einen Bekannten von uns und einen Freund von uns, der sich sein Leben genommen hat. Und da habe ich letztes Mal angefangen, davon zu erzählen und erzähle jetzt einfach weiter. Seit ein paar Jahren habe ich keinen Kontakt zu Tilo. Was ich mir vorstellen kann, was wohl unter anderem eine Rolle spielte, war auf jeden Fall dieser emotionale, staatliche, gesellschaftliche Missbrauch und der Druck. Ich meine damit all diese idiotischen Gesetze, Verordnungen, Papiere, diese Würdelosigkeit, wie der Umgang mit den Menschen auf den zuständigen Behörden und diese ständige Angstmacherei. Und Tilo habe ich nie wirklich, wie soll ich sagen, verankert wahrgenommen. Seitdem ich ihm 2007 im Data 77112 begegnet bin. Data 77112 war eine Musikkaffeebar, die ich auch erschaffen habe, die 15 Jahre lang unsere Kneipe war. Und genau, daher kenne ich Tilo. Er hat keinen Brief oder so hinterlassen, nur die Telefonnummer von Yogi. Die Polizei hat ihn kontaktiert, da keine Angehörigen mehr ausfindig gemacht wurden, wird eine anonyme Bestattung im Ort des Geschehens gemacht. Jochen teilt der Polizei mit, dass Tilo keineswegs alleine war, dass er Freunde hat und organisiert durch viele Telefonate und Treffen mit der sehr entgegenkommenden Stadt, der Polizei und dem netten Bestattungsunternehmen, dass wir eine Beisetzung unter Freunden organisieren und auch einen gewissen Geldbeitrag zusteuern. Wie verzweifelt ist oder muss man sein, sich durch Erhängen selbst das Leben zu nehmen? In welchem Tunnel ohne Licht ist man da? Die Antwort möchte ich selbst ehrlich gesagt nicht beantworten können. Es muss schrecklich gewesen sein. Alles, alles. Und auch für den, den Tilo gefunden haben muss. 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

Am Tag der Beerdigung scheint die Sonne. Ich treffe vor dem Eingang vom Friedhof auf viele alte und neue Gesichter. Manche betroffen und still. Manche sind erfreut, sich gegenseitig nach langer Zeit wiederzusehen. Oh, Thilo, oh, vielen Dank dafür. Jochen und Daniel und ihre lieben Ladies haben einen kleinen Tisch neben dem Grab platziert. Darauf stehen Becher und Tassen, Milchmädchen und Kaffee in Kannen und Palo Santo. Winkler hat Yogi einige Tracks, die er mit Thilo in Verbindung war, geschickt, und die Musik läuft im Hintergrund. Thilo liebte all das. Etwas beklommen und eloquent spricht Jochen einige wundervolle Worte zu uns allen. Adrian ist deshalb extra aus Mexiko angereist und hat eine große Schale mit Rosenblättern organisiert, die wir ihm zukommen lassen. Und Simon ist Steinmetz und er hat den Grabstein wunderschön gemeißelt. Thilos Liebling, sein Fahrrad und die Sonne und die Berge sind darauf zu sehen. Irgendwann knie ich mich zur Urne und als ich beginne, mit Thilo zu sprechen, die erlebten Momente mit ihm und ja, die Tränen kullern jetzt über die Wangen. Ich werfe einen rohen Amethyst und duftende gelbe, rote und orangene Rosenblätter mit in die unterirdische Welt und ich danke Thilo und bitte ihm um Vergebung. Denn es war 2022, mitten als ich zum ersten Mal in der Episode der Depression gelandet war und die Welt und mich und überhaupt gar nichts mehr verstanden habe, hat er mich mal kontaktiert und gefragt, er suche eine Bleibe, ob ich was wüsste. Damals konnte ich ihm jedoch nicht weiterhelfen. So verabschiedet sich jeder nacheinander. Wir waren sicher so 25 Leute. Und auch bedanken wir uns bei dem sehr ehrenhaften, stillen, freundlichen Mann vom Friedhof, der das alles sehr reserviert und Aufmerksamkeit aus freundschaftlicher, kleiner Ferne beobachtet. Wahrscheinlich auch, damit keiner einen Joint ansteckt oder so. Uns zugewandt, sagt er uns aufrichtig, ich bin sehr gerne für Sie da. Besitzer, ich habe schon viele anonyme Bestattungen miterleben dürfen, aber so eine wie von euch ist sehr besonders. Sowas habe ich noch nicht erlebt. So wertvolle Freunde hatte Herr H. Das war ihm wohl gar nicht bewusst, dass er nicht alleine war. Ich wünsche Ihnen viel Kraft. Oh, ist ja süß, oder? 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
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Ein Instinkt oder Bedürfnis jedoch in mir ist es, diesen Ort, dieses Weinberghäusle, wo es war, zu räuchern, damit Thilo und auch die Energien, die im Holz, in der Hütte, in diesem Stück Erde vollends in Frieden sein können. Energien setzen sich fest, weißt du? Vielleicht kennst du das. In manchen Räumen, Häusern, Städten oder Orten, wo die Energie sehr schwer ist. Und ein Ort, in dem vielleicht gestritten wird oder wo Zorn ist oder Wut und Hass herrscht. Jemand oder viele umgebracht worden sind. In Räumen, wo einfach die Energie sehr niederschwingend ist. Kann man das durch Räuchern die verschiedenen Welten verbinden und transformieren? Ein Räucherstäbchen vermag das nicht, by the way. Also hexe ich an einem Nachmittag die Räuchermischung für die Hütte und den Ort für uns. Ich auch. Im Stein- und Duftladen haben wir eine extra Räuchermischung, die Erwin zusammengesammelt hat. Dafür verwendet er seine Intuition, seine jahrelange Berufserfahrung und einen Tensor. Diese ist für diejenigen, der gegangen ist. Sie heißt Abschied. Damit alle Seelenanteile auch wieder zusammenfinden können und keine Anteile verstreut und gebunden an einem Ort festhängen. Dani, Alex und ich fahren sonntags zur Hütte. Stell dir eine befahrene Straße vor, vorbei an Obstbäumen, Weinbergen und Feldern, die von der Autobahn 3 Kilometer lang ins nächste Dorf verläuft. Und direkt an der Straße steht also die Hütte mit einer Sitzbank. Dunkle Holzbalken, große Sandsteine mit einfachem Mörtel und keiner Türe. Sie schaut aus wie eine Bushaltestelle. Am obersten Balken erkennt Dani eine frische Kerbe. Wir sehen, wo das Seil gespannt gewesen sein muss. Es ist bedrückend. 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I need to cleanse this place. 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
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And it feels awful.

0: was meinst du?
1: Okay, I think I'll play a song. Danke, Eric. Eric is the best. Eric is the best. Hier nochmal auf der Switch. Für immer Punk. Radiosendung. Jeden dritten und fünften Sonntag im Monat um dieselbe Uhrzeit, um 23 Uhr, seid ihr hier. Herzlich willkommen reinzuhören und natürlich auch in den vergangenen Shows. Die lade ich hoch. Die kann man hier anhören, 7 Tage noch. Und oder auf switch-punkcast.podigy.io, da findet ihr alle anderen Sachen, die ich mache. Und ja, auf der 89,6 Megahertz in hier in Mannheim und auf den 105,4 mittelgroßes Herz, oh Gott, in Heidelberg und auf dem Kabel oder als Livestream. 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Und ja, jetzt viel Spaß mit Jimi Hendrix, würde ich sagen. Play!

Switch für Emma Punk. Willkommen zurück. All Along the Watchtower von Jimi Hendrix. Oh Gott, echt, ich weiß nicht, ich kann einfach nur... Es ist so irgendwie, ich weiß nicht, ich bin so, so dankbar, dass ich einfach so viele Lieder habe, die ich... Ich habe letztens auch eine Liste für die Hannah aufgeschrieben, die Top-Songs oder so, die Top 10 waren, aber dann ein bisschen mehr, wo ich auf jeden Fall so viel Kraft und Mut und Vertrauen geben, dass ich, ich weiß nicht, ob das Glück ist, dass ich so empfinden kann, dass mich wirklich Musik rettet und am Leben hält. Ich weiß nicht, ob das dazugehört. Ich weiß nicht, was Tilo verloren hat, dass es ihm gar nichts mehr gab, was ihm geholfen hat. Oder Mut gegeben hat oder Vertrauen gegeben hat. Und ich glaube halt schon, dass das die Seelen dann schon beschließen und sagen, okay, das ist bis hier und dann nicht weiter. Aber da bin ich halt einfach froh, dass es bei mir irgendwie so ist, dass ich, ich glaube, ich viel zu egoistisch wäre, zu sagen, ich will dieses Lied auf jeden Fall noch hören und nicht. Weißt du, es kann aber auch alles noch passieren. Also es ist immer alles möglich. Das ist so verrückt. Ich weiß nicht. Ich bin einfach dankbar um jeden Tag. Und um die Gesundheit. Oh Gott, wo komme ich denn jetzt hier raus? Recently I've wrote down some songs or tracks which are saving my life. 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But yeah, at the end, I don't know. I will never know it. But I think that souls decide this. I don't know, yeah. Im Hintergrund hören wir übrigens A Message from the Stars. Das kam dann auch einfach so von Malte Merton. Yeah. Okay, let's go. Für das Ritual zündete ich daheim schon für die liebe geistige Welt und die Helfer der Liebe und Begleiter ein Teelicht an. Daniel und Alex setzten sich abseits der Hütte auf eine vertrockneten, blassgelben Wiese eines Apfelbaumgartens auf den Boden. Ich verbinde mich mit meiner Intention, mit diesem Ort. Ich verbinde mich mit Tilo, mit den Engeln und der Liebe, während ich also beginne zu räuchern. Stelle ich erschrocken gerade fest, was ich hier eigentlich gerade mache und was hier passiert ist. Autos fahren alle paar Minuten mal schneller, mal langsamer vorbei. Erst ist es mir unangenehm. Es ist laut und unpersönlich. Auch raucht die Bude aus den Balken. Trotz dem Wind, dem warmen Wind und der offenen Türe. Leise und mit zitternder Stimme räuchere ich von links nach rechts, erst von unten, dann nach oben, unter die Bank, in die Dachgewölben. Dabei fühlt sich mein Herz so sehr schwer an. Meine Stimme zittert durchweg beim Singen und der Melodie, die ich dabei summe. In der Schwere fühle ich Tilos Verzweiflung, Erniedrigung, Schuld und Scham und Hoffnungslosigkeit. Ich fühle seine Angst. Ich fühle eine tiefe Traurigkeit. Tränen laufen mir wie ein nicht endender Wasserfall hinab der Wangen. Ich setze mich dann zu Dani und Alex, die beide still und ebenfalls mit Tränen auf der sandfarbenen Wiese sitzen. Ohne Worte schauen wir uns alle mit glasigen Augen an. Ich verweile ein bisschen, um nun den Ort mit der anderen Mischung zu klären. Dort angekommen, unglaublich aber wahr, nun fühle ich in der Hütte diese Schwere nicht mehr auf der Brust. Es sind viele Kräuter, Harze, Hölzer. Es ist die Liebe und die Sonne, die Ernte, sowie der Geist des Feuers und des Windes.
sorgen dafür. Ich bin sehr, sehr dankbar, dass ich sowas empfinden und durchführen kann, auch wenn es sehr schwer manchmal ist. Wir räuchern uns zum Schluss gegenseitig und verabschieden uns. Und dieser eine letzte Mikrosekundenblick, den ich habe, als wir aus der Hütte zum Auto laufen, ist dieser. Ich laufe schon weg und gucke nur noch aus dem Augenwinkel und sehe am Boden an der Decke überall den Schmutz und den Dreck herumliegen. Auch, hey Thilo, ist mir irgendwie das Fläschchen mit Thilos Räuchermischung umgekippt und halb auf dem Boden gelandet. Dort gibt's auch keinen Abfalleim oder so. Nun, diese Momentaufnahme, die geht mir halt nicht mehr aus dem Kopf, ja, und eine Woche später befinde ich mich wieder dort, mit Besen und Kehrwisch. Ich hatte das Bedürfnis, alles wegzukehren. Ich hatte das Bedürfnis, alles sauber zu machen. Und schade, weißt du, am liebsten hätte ich da halt gern so einen Druckdampfstrahler dabei gehabt. Ich sehe jetzt sogar den wohl jahrzehntelangen Staub auf den Mauersteinen, den ich dank dem Superbesen ebenfalls wegblase. Und jetzt sehe ich aus wie Aschenputtel. Durch die Hitze klebt alles an meinen nackten Armen und Beinen und den Haaren. Vorbeifahrende Leute sehen mich sonntags da kehren. Hut an dem Baum. Den Staub und Dreck gebe ich Mutter Erde zurück. Der Regen wird's waschen. Auch hinterlasse ich eine Tüte für den Müll. Ich zünde ein Grablicht an und male einen Super Mario Stern auf den Boden. Jetzt fühlt es sich für mich stimmig an zu gehen. Naja gut, bis auf den Kercher, den hätte ich schon gern gehabt, aber gut. Und weißt du, wie sehr, super sehr dankbar ich bin, als ich danach unter der Dusche stehe? Thilo, der dieses Gefühl des Regens so nicht wieder erleben wird, kommt mir in die Gedanken. Und ich denke an Menschen, die mit einem Liter trüben Wasser zu sechst am Tag zur Verfügung zum Trinken haben. Und ich stelle mir eine Welt vor, in der alle 8 Milliarden mehr als genug klares, warmes und auch fließendes Wasser haben. Manchmal weiß ich nicht, wie sehr ich mich bedanken kann. Still rinnen mir Tränen mit dem Wasser. 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
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Finally, we smudge one another and say our goodbyes. That one last microsecond glance I get as we walk from the cabin to the car is this. I see dirt and grime lying everywhere on the floor, on the ceiling, and oh, Tilo, somehow I knocked over the bottle of Tilo's incense mix and it landed half on the floor. 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Well, this snapshot stays with me, and a week later I find myself back there with a broom and mop. 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Das war's. Das was it. Kennst du das auch? Wenn etwas immer wieder in dir auftaucht, eine Situation oder in Gedanken, in Bildern oder was fühlst du oder denkst du dann? Gehst du dem nach? Ignorierst du das? Wenn ich das unterdrücke, diese innere Stimme oder diese Bilder, dann mag ich mich vielleicht irgendwann selbst nicht mehr oder werde ich sogar krank? Vergiss nicht, ja? Und du bist ein Geschenk für diese Welt. Und weißt du was? Dein Bauchgefühl ist ein Geschenk. Das Leben ist ein Geschenk. Ja, mit Gewittern, mit Windböen, Hagel, Stürmen und Regenbögen und sanftem Schnee und. Also schau, wie du dich längerfristig glücklich machst, was dein Herz zum Hüpfen und Tanzen springen bringt, okay? Schmeiß Zeugs aus dem Fenster, das du nicht benutzt. Räum ihn dir auf. Kennst du Obsidiane? Obsidian, das ist so ein schönes Wort. Obsidian, das ist ein Steinchen, ein Stein, ein schwarzer Stein. Und er könnte dir dabei helfen, innerlich aufzuräumen. Sprenge oder springe über deine selbst festgesteckten Grenzen im Kopf. Alles, was dich nicht glücklich macht, das darf jetzt gehen. Und du darfst leuchten, Mann, so hell du kannst, okay, Mann? In all deinen Farben. Die Welt, die braucht dich, ganz so, wie du bist. 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Do you explore it?
Do you ignore it? Don't forget, you are a gift to this world. Your intuition is a gift. Life is a gift. Yes, with thunderstorms and gusts of wind and hail and gales and rainbows and gentle snow and so much more. So, please look at how you can make yourself happy in the long run. 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The world needs you. 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So, ach, oh mein Gott, es ist ja jetzt schon vorbei. Ich würde sagen, ich spiele jetzt noch Songs. Und genau, Moment, mache ich das? Ja, ich mache das. Und Eric, du suchst aus, welches? Also das eine von da noch und das andere dann da, okay? Okay, cool. So, es ist jetzt schon wieder 10 vor 12. Nicht 5 vor 12, 10 vor 12, ich freue mich. Und ich hau jetzt noch ein paar Lieder raus und ich möchte mich nochmal sehr herzlich bedanken für dein Interesse, für dein Zuhören. Und ich kann auch verstehen, wenn du es nicht zugehört hast. Aber irgendwie, ich habe mir auch überlegt, soll ich es vorlesen, soll ich es nicht vorlesen. Aber irgendwie, ich weiß nicht, warum ich es gemacht habe. Ich weiß es einfach nicht. Ich habe es einfach gemacht. Obwohl 49% gesagt haben, nee, mach's nicht. Also nicht so, nicht mach's nicht, sondern ich weiß nicht. Ich habe keine Ahnung. Es war jetzt einfach so. Jetzt ist es vollendet. Und ich habe dich lieb, Thilo. Und er hatte mir 2025 ein Lied geschickt mit den Worten, ich musste an dich denken. Und ich sag dir, damals, so wie auch heute, mag ich dieses Lied nicht wirklich anhören. Es ist der Song von The Cobra Lamps, Little Drones. Ich meine, es ist schön, es ist okay, aber ich weiß nicht, ich möchte es nicht anhören, aber du kannst es dir gerne anhören. Es ist nämlich wirklich gut. Es ist echt gut. Ich möchte es einfach nicht spielen. Das ist doch schon merkwürdig. Ich spiele lieber das. Okay. Die Listener, I want to thank you again very much for your time with me. And I can understand when you don't listen. And Thilo sent me this 2025 a song with these words. I had to think of you, and then and also today I don't really like to listen to this song. I don't know. I can't say you why. It is from the Cobra Lamps, Little Drones. You can listen to it. I've listened it a few times, but I don't want to play it. I don't know. I don't want to listen it. I just can't say you why, but I play you this. Genau. Und das ist so komisch, weil halt das Lied, wo ich vorher gespielt habe von The Motives, Someday, habe ich auch hier noch ein anderes Lied. Das heißt auch Someday. Das fand ich irgendwie cool. At the beginning of the show, I played The Motives with Someday, and now you hear this song with is called Someday. Play.

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Das Leben ist eine ständige Premiere. Hayat devamlı bir premierdir. Tamam mı? 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Hier war Switch für Emma Punk. Mit tausend, tausend Armen und Küssen in die Nacht hinaus, in den Moment hinaus. Macht's gut. With lovely greetings from Eric and me out of space. Goodbye. Switch für Emma Punk. Eric, play. Dankeschön. This. Okay, das.

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Mit Colin Towns Version von Lucy in the Sky with Diamonds und I Want You begrüße ich euch wieder bei einer weiteren Sendung rund um die Beatles. Und damit seid ihr beim Freien Radio Rhein-Neckar, dem Bermuda-Funk. Und ihr seid, wenn ihr am Radio sitzt, auf der Frequenz 89,6 MHz in Mannheim, seid ihr in Heidelberg zu Hause, 105,4 MHz oder seid ihr im Rest der Welt, dann seid ihr beim bermudafunk.org. Mein alter Kumpel Richard Rieder, ebenso ein Beatles-Fan wie ich, wir hatten ja schon zwei Sendungen zusammen gestaltet, haben immer wieder mal Kontakt. Er hat mir vor kurzem ein Foto von sich in London geschickt, wo er über Abbey Road, über den Zebrastreifen geht, sich selber viermal kopiert. Danke, Richard, war ein schönes Foto. Und Richard hat auch mir mal so, wir haben telefoniert, gesagt, na, es gab ja doch viele Zufälle, die, ob sie es nötig waren oder nicht, sei mal dahingestellt, aber es gab nun mal die Zufälle, die natürlich den Beatles sehr geholfen haben, ihre einmalige Karriere zu starten. Es ist immer so eine Frage, ist das jetzt Zufall, hätte es auch anders gehen können, das ist müßig darüber zu diskutieren. Ebenso, was wäre mit den Beatles, wenn sie 10 Jahre vorher zusammengefunden hätten oder 10 Jahre später. Ich glaube, wir sind uns einig, wenn die Musik der Beatles, also die LP Please Please Me, erst 1972 auf den Markt gekommen wäre oder 73, also 10 Jahre später, in der Konkurrenz mit Led Zeppelin, Deep Purple und dergleichen, weiß ich nicht, ob sie da so erfolgreich gewesen wären, ist aber auch müßig. Aber Richard hat mir mal zusammengestellt, welche Zufälle es alles gab, dass die Beatles eben, ja, dass die Zufälle mitgeholfen haben zumindest, dass die Beatles so erfolgreich wurden. Und da werde ich dann nach der folgenden Nummer drauf eingehen.

Zufälligkeiten beziehungsweise schicksalhafte Ereignisse, die zum Erfolg der Beatles beigetragen haben, bei Richard Rieder. Zufall Nummer 1. Anfrage vom Hamburger Clubbetreiber Bruno Koschmider an den Londoner Geschäftsmann und Manager Alan Williams nach weiteren englischen Bands für seine Hamburger Clubs. Da die seinerzeit bekannten und besten englischen Bands keine Zeit oder Lust hatten, in Hamburg zu spielen, hatte sich Williams entschieden, die noch unbekannten Beatles anzufragen, obwohl viele aus dem Umkreis von Williams davon abrieten, da sie vom musikalischen Können der Band nicht viel hielten. Letztendlich waren sie auch nur die zweite oder dritte Wahl. Aber Williams wollte ein gutes Geschäft mit seinem Hamburger Geschäftspartner machen und diesen nicht enttäuschen. Er ist dann selbst mit seinem Auto, einem Austin Van und den fünf Musikern losgefahren, wo sie dann zwei Tage später in Hamburg ankamen. Neben John, Paul und George waren das noch Stuart Sutcliffe, der beste Freund damals von John Lennon, die sich beide von der Kunsthochschule in Liverpool kannten, und dabei auch Pete Best als Schlagzeuger, der gerade drei Tage vor der Abfahrt angefragt wurde, ob er mitfahren wollte. Man kannte sich oberflächlich aus dem Musikclub Kasper, den Peters Mutter betrieb und der sehr beliebt war in den Liverpooler Musikszene, vor allem weil Pets Mutter eine sehr nette und für die Musik aufgeschlossene Frau war, beziehungsweise aufgeschlossene Mutter. Mitte August 1960 sind dann alle in Hamburg St. Pauli eingetroffen und hatten am 17. August ihren ersten Auftritt in Koschmiders Striplokal Indra. Also Ellen oder beziehungsweise Bruno Koschmider wollte eigentlich die besten Bands aus England haben, dazu zählten die Beatles noch nicht. Bei Williams, der dann angefragt worden ist nach einer britischen Band, waren die Beatles selber gerade mal zweite, dritte Wahl. Also es waren dann schon doch ein paar Zufälle, dass die Beatles in Hamburg landeten. Und wie George Harrison sagte, wir sind aufgewachsen in Liverpool, aber erwachsen wurden wir dann in Hamburg. 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

wenn Richard Rieder über die Beatles in Hamburg spricht, klar habe ich halt, auch wenn die Aufnahmequalität sehr schlecht ist, es wurde mit einem ganz einfachen Grundig-Aufnahmegerät damals die Aufnahmen erzeugt, habe ich halt eben drei Lieder aufgelegt. Your Feet's Too Big, To Know Her Is To Love Her und Little Queenie, live Hamburg, damals aber dann 62. Und komme ich zum Zufall Nummer 2, die Begegnung mit Ringo. In Hamburg waren bereits etliche andere Bands aus England, mit denen die Hamburger Clubbetreiber gute Erfahrungen, sprich gutes Geld gemacht hatten. Unter anderem waren es Rory Storm and the Hurricanes, bei denen Ringo damals schon mit seinem Künstlernamen, der zurückzuführen ist, weil er gerne Ringe trug und ein großer Fan von Western war, am Schlagzeug spielte. In den Spielpausen und in der Freizeit hat sich Ringo oft bei den Beatles aufgehalten und sich nach und nach mit ihnen angefreundet. Die Beatles hatten damals schon das Schlagzeugspiel von Ringo bewundert, das wohl einige Klassen besser war als das von Pete Best. Eine kurze Anmerkung von mir. Es gibt ja die Decca Records. Das sind also Aufnahmen, die die Beatles vorgenommen haben, um dann einen Plattenvertrag zu bekommen. Und da war noch Pete Best noch am Schlagzeug. Und wenn man dann die Aufnahmen teilweise vergleicht, die sie dann aufgenommen haben mit Ringo Starr, da erkennt man schon, dass Ringo Starr eben, wie Richard geschrieben hat, ein, zwei Klassen besser war. Aber fahre ich fort. Das erste Mal hat Ringo am 15. Oktober 1960 als Aushilfe mitgespielt, weil Pete Best nicht zum Auftritt erschien. Aber erst knapp 2 Jahre später wurde er fester Bestandteil der Beatles. Pete Best war in seiner Freizeit lieber mit anderen Musikern unterwegs und er machte mit den Beatles keine intensiven Freizeitaktivitäten. Zudem, so wird erzählt, sei er auch sonst nicht immer pünktlich gewesen, wenn es um Auftritte ging. Man hatte im Prinzip keine persönlichen Gemeinsamkeiten. Deshalb haben sich die anderen drei, vor allem auf Betreiben von George Martin dann, entschlossen, sich schweren Herzens von Pete zu trennen und durch Ringo zu ersetzen. Das Entlassungsgespräch haben sie dann ihrem Manager Brian Epstein überlassen, weil sie ein schlechtes Gewissen hatten. Wie sich dann herausstellte, war dies dann doch die beste Entscheidung, denn Ringo hat die Band auf ein höheres Niveau gehoben, was sich dann bald auch auf ihren recht schnellen eintretenden Erfolg auswirkte. Also auch hier eben der Zufall, dass sie eigentlich einen Schlagzeuger hatten, aber mit Ringo Starr sich auch persönlich besser verstanden und er passte. Und als dann gefragt haben, ja Ringo, willst du bei uns Schlagzeuger werden, hat man ihm die Frage gestellt, was hältst du von Schlagzeugsoli? Und Ringo Starr sagte, ich halte nicht viel davon. Und die Beatles sagten, okay, passt, wir auch nicht. Und es gibt ja auf der ganzen Setlist der Beatles nur einen einzigen Song, The End, auf dem Ringo Starr dann doch mal ein Schlagzeugsolo spielt. Also weiter mit recht alten Aufnahmen der Beatles.

Ja, und das waren dann auch einmal aus den Anfangszeiten der Beatles ihre Nummern That Will Be the Day, Coverversion von Buddy Holly, Hallelujah, I Love Her So von Ray Charles und eine Eigenkomposition You'll Be Mine, die so ein bisschen nach Comedy anhört und doch, sagen wir mal, das war ja von 62 die Nummer, sich anhört, wie sie dann angefangen haben, 68 mit der Nummer You Know My Name, Look Up Your Number. Auch eine Comedy-Nummer, die eigentlich recht ähnlich sind. Aber gehen wir weiter auf die Zufälle zusammengesetzt von Richard Rieder. Zufall Nummer 3, Tony Sheridan. Dieser war bereits sehr bekannt, nicht nur in Hamburg, sondern auch in England, weil er auch schon einige Schallplatten aufgenommen hatte. Die Beatles wurden ihm quasi als Begleitband vermittelt. Mit ihm standen die Beatles Mitte 62 zum ersten Mal auf der Bühne. Man verstand sich so gut, dass Sheridan die Beatles einlud, eine Zeit lang bei ihm und seiner Frau zu wohnen, obwohl auch dort nicht allzu viel Platz war. Jedenfalls besser als seinerzeit in der Abstellkammer ohne WC beim Hinterausgang des Bambi-Kinos. Während dieser Zeit haben die Beatles sehr viel von Tonys Technik und Griffen, Akkorden gelernt, was auch zur weiteren Verbesserung ihrer Spielqualität bei ihren Auftritten geführt hatte. Vor allem George war sehr wissbegierig und wollte immer mehr von Sheridan erfahren. Mit den Beatles als Begleitband hat Sheridan dann unter anderem aufgenommen My Bonnie und Ain't She Sweet. Allerdings konnte die Plattenfirma mit dem Namen Beatles nichts anfangen und hat dann eigenständig den Namen geändert in Beat Brothers. Damaliger Produzent war Bert Kempfert. Deutscher Musiker, der auch in Amerika mit Frank Sinatra, Stichwort Strangers in the Night, sehr bekannt war. Und er hatte damals gesagt, ja, okay, also mit den Beatles, ja, das ist schon eine gute Band, aber er konnte nicht viel mit anfangen. Und als dann einige Zeit später Brian Epstein Bert Kempfert bat, die Beatles aus dem Vertrag zu entlassen, hat Bert Kempfert gesagt, ja, kein Problem, weil er sah zwar Potenzial in der Band, aber er konnte es nicht so richtig greifen. Also spielen wir jetzt drei Nummern von den Beatles, beziehungsweise Tony Sheridan mit den Beatles, sprich Beat Brothers.

Nun, nach den ersten Aufnahmen recht amateurhaft aufgenommen. Hier jetzt mal eine Aufnahme, wo man sagen kann, ja, okay, das hat Studienqualität. Ja, kommen wir weiter zu Richard Rieder, zum Zufall Nummer 4, Brian Epstein. Als Mitte 61 immer mehr Kunden in seinen Plattenladen kamen und nach Platten der Beatles fragten, wurde er hellhörig, denn er hatte vorher noch nie etwas von dieser Gruppe gehört. Er ging dann unmittelbar in den Cavern Club, der gerade um die Ecke seines Geschäfts lag, um sich die Band anzuhören. Er war sofort von diesen vier Musikern so angetan, dass er sich in der Garderobe Zutritt verschaffte, um sich als Manager anzubieten, weil er das Potenzial dieser Band gesehen hatte, im Gegensatz zu Bert Kempfert. Hier, oder Bert Kempfert hat es ja auch erkannt, aber er wusste nichts mit anzufangen. Hierbei ist aber anzumerken, dass Epstein mit dieser Art Musik, dieser Szene und den Clubs nie etwas zu tun hatte. Er kam aus einer anderen Welt. Er gehörte als wohlhabender Geschäftsmann und Gentleman zur Upper Class in Liverpool und galt auch aufgrund seines Auftretens, seiner Sprachgewandtheit als Respektsperson für die Beatles. Trotz dieses Klassenunterschiedes hat Epstein die Einzigartigkeit der Band erkannt und sehr schnell für den Erfolg dann gesorgt. Raymond Jones, das war der Mann, der in den Laden von Epstein ging und nach der Beatles-Platte My Bonnie fragte, auf die dann Brian Epstein daraufhin dann in Cavern Club ging. Ein Zufall. Vor allem finde ich es ein wenig, ja, interessant, amüsant, dass man nach all den Jahren noch weiß, wer denn überhaupt damals Brian Epstein nach dieser Platte gefragt hat. Sonst habe ich eigentlich über Raymond Jones nie irgendwas gelesen. Aber was soll's, das war ein guter Zufall.

Kommen wir zu Nummer 5 der Zufälle, die den Beatles geholfen haben für ihren Aufstieg. George Martin. Auf ihn stieß Brian Epstein, als er vergeblich bei anderen Londoner Plattenfirma versuchte, Probeaufnahmen vorzuspielen, aber niemand der Verantwortlichen war dazu bereit. Erst bei EMI traf er auf George Martin, der sich aufgeschlossen zeigte, obwohl diese Art von Musik nicht sein Stil war. Er war eher der klassikliebende Mensch. Er produzierte Filmmusik, auch für Walt Disney-Filme. Auch er, ein Gentleman, der eine vornehme, dialektfreie Sprache sprach und sich auch dadurch von der Welt, aus der die Beatles kamen, unterschied. Aber auch er sah das Potenzial und auch sehr von den Charakteren und Benehmen der Beatles war er angetan. Man kann somit annehmen, dass ohne diese bedeutenden Zufälle der Erfolg, wenn überhaupt, dann nicht so schnell stattgefunden hätte. Denn Talent allein genügt oft nicht. Ein weiterer Zufall soll nicht unerwähnt bleiben. Denn die mit den Beatles aufkommende Pilzkopffrisur war keine Erfindung der Beatles, sondern des Hamburger Fotografen Jürgen Vollmer, der zum Freundeskreis von Astrid Kircher und Klaus Voormann gehörte. In gewisser Weise auch ein Zufall, dass sie die getroffen haben. Astrid Kircher hatte die ersten professionellen Fotos mit den Beatles gemacht. Klaus Voormann hat dann das wunderbare Cover von Revolver entworfen. Aber da waren die Beatles ja dann schon bekannt. Vollmer war der Erste, der diese Frisur trug und den Beatles imponierte. Als er kurze Zeit später aus beruflichen Gründen nach Paris umzog, sind Paul George und John zu ihm nach Paris gefahren und haben ihn gebeten, dass er auch ihnen diese Frisur verpasste. Dass die Frisuren allein nicht den Ausschlag für den musikalischen Erfolg gegeben haben, dürfte klar sein. Aber es passte zum Gesamtbild der dann entstandenen neuen Musikkultur, die bis heute anhält. Es war auch ein Gesprächsthema. Ich kenn's noch, ich bin da, als ich noch jung war, kannte ich den Spruch lange Haare, kurzer Verstand. Aber anderes Thema. Und ob man das erste Zusammentreffen von Paul und John auch als Zufall bezeichnen kann, sei dahingestellt. Zumindest war es eine schicksalhafte Begegnung bei einem Fest einer Kirchengemeinde, wo John mit seiner Band The Quarrymen auftrat, zu dem Paul als Besuch hingekommen war. Das waren so die Zufälle. Und die zufällige Bekanntschaft kennt man ja auch von Mick Jagger und Keith Richards, die sich am Bahnhof trafen, zufälligerweise, und guckten, was sie da für Platten hatten und hatten beide den gleichen Musikgeschmack. Das ist aber eine andere Story. Ich möchte jetzt Songs spielen, bei denen George Martin einen großen Einfluss hatte. Doch vorher möchte ich mich noch recht herzlich bei Richard, bei dir bedanken. Ich danke dir vielmals für die interessanten Zufälle. Ich hoffe, auch den Zuhörer hat es gefallen, was so alles dazu führt, dass man populär wird. Und das habt ihr alles gehört beim Bermuda-Funk, dem freien Radio Rhein-Neckar, unter den Frequenzen 89,6 MHz in Mannheim, 105,4 MHz in Heidelberg oder wenn ihr sonst wo irgendwo auf der Welt seid, unter bermudafunk.org. Und es würde mich freuen, wenn ihr auch in einem Monat später wieder einschaltet bei Rund um die Beatles.

0: Hallo und herzlich willkommen zu Glottelstopp, die Sendung der feministischen Redaktion im Bermudafunk, dem freien Radio Rhein-Neckar. Ihr hört uns auf den Frequenzen 89,6 MHz in Mannheim und 105,4 MHz in Heidelberg und natürlich weltweit auf dem bermudafunk.org. Heute ist Sonntag, der 4.10.2026. Wenn das nicht der Fall sein sollte, hört ihr eine Wiederholungssendung oder ihr hört uns in Karlsruhe auf dem Querfunk oder in Halle bei Radio Korax. Heute am Mikrofon für euch sind
1: Christina
0: und Steffi.
1: Und die Sendung ist vorproduziert, das sagen wir noch dazu.
0: Ja, genau. Das kann man schon auch mal so sagen. Und es ist eigentlich ja auch schon unser drittes Mal zu eigentlich diesen Büchern.
1: Das erfolgreiche Duo zur erfolgreichen
0: These Girls Trilogie.
1: Genau. Das Thema auch heute.
0: Ja, stimmt.
1: These Girls Forever.
0: Juhu.
1: Yay.
0: Es geht diesmal um Ikonen der feministischen Musikgeschichte, aber
1: Ikoninnen?
0: Ikonen?
1: Also ist das Ikonen?
0: Das ist eine gute Frage, aber Ikonens? Ich glaube auf dem
1: Icons. Auf Englisch
0: Icons.
1: Ist es einfacher manchmal.
0: Ja, das stimmt. Christina, du bist von Anfang an dabei, also nicht nur bei der Sendung, sondern auch in den Büchern. Wie hat denn das alles angefangen?
1: Gut, dass du fragst, Steffi. Ich wollte ganz kurz noch sagen, was ihr als ersten Song gehört habt. Das ist nämlich mein Beitrag in dem aktuellen These Girls Band, einer von zwei. Das war Electra Lane, eine Band aus Brighton, die es leider nicht mehr gibt. Es gibt eine Nachfolgeband, die ist aber nochmal ganz anders. Das ist eine andere Geschichte. Electra Lane mit dem Song To the East. Und was es mit diesem Song auf sich hat und warum sich das ewig im Kreis rotierende Vinyl mit dem an einem Ort sein und fortkommen wollen und doch irgendwie auch fortkommen, aber Halt finden, was das mit dem Song zu tun hat und mit mir, das werdet ihr alles in meinem Beitrag in These Girls Forever lesen können. Das müsst ihr dann aber auch machen.
0: Ja, ich muss es auch noch machen. Wir haben es vorhin schon festgestellt. Ich musste der Christina leider sagen, es tut mir leid, ich habe es noch nicht gelesen.
1: Ist aber auch gar nicht so verwerflich, weil das Buch ist erst vor 2 Tagen erschienen. Ja, am 4. September war der Veröffentlichungstermin. Schwieriges Wort. Und ja, jetzt ist es in der Welt. Das war eine etwas längerer Prozess beim dritten Band. Genau, das erste Buch, das hieß These Girls, ein Streifzug durch die feministische Musikgeschichte, ging das total schnell. Ich habe nämlich im April 2019 eine Mail bekommen und alle anderen Menschen, die bei dem Punkbuch Damaged Goods mitgeschrieben haben, vielleicht auch. Und in dieser Mail vom April 2019 stand: Liebe Leute, die ihr gerne über Musik schreibt, ich plane mit dem Ventilverlag ein Buch mit dem Arbeitstitel Typical Girls. 100 Einträge in die feministische Musikgeschichte und dafür suchen wir noch Autorinnen und Autoren. Die Mail war von Juliane Streich, die Herausgeberin. Und tatsächlich ist dann der erste Band im Herbst 2019 erschienen. Und das war dann ja auch die Geburtszeit von Glottelstopp und der feministischen Redaktion im Bermudafunk. Also das ist lustig und erstaunlich, dass es jetzt 6-7 Jahre später beides immer noch gibt und beides auch blühte und gedeihte.
0: Und irgendwie zusammengehört, ne?
1: Jupp. Ja, wir haben heute einen bunten Strauß zusammengestellt an Beiträgen Musikwünschen.
0: Und da starten wir jetzt
1: mit
0: dem ersten Musikwunsch. Und zwar, der kommt von
1: Alma. Alma erzählt uns was zu Chapel Roan.
2: Ich habe erst im Sommer vor 2 Jahren aktiv angefangen, Chapel Roan zu hören. Das war ein wenig, nachdem sie mit ihrem Song Good Luck Babe viral gegangen war. Als ich dann also endlich, ungefähr ein Jahr verspätet, ihr Debütalbum The Rise and Fall of a Midwest Princess gehört habe, war ich ziemlich geschockt, dass mir so gute Musik und eine so interessante Person nicht schon früher aufgefallen waren. Ganz schnell habe ich aber zusammen mit meinen Freundinnen Chapel Roan und ihre Musik lieben gelernt. Für diesen Radiobeitrag habe ich mir die Frage gestellt, was ich eigentlich so cool und beeindruckend an Chapel Roan finde. An ihrer Person fällt sofort auf, dass sie eine der eher wenigeren Promis ist, die offen über ihre Erfahrung damit, queer zu sein, spricht. In Interviews, Reden und natürlich ihre Musik thematisiert sie immer wieder Queerness generell, aber auch ihre eigene Erfahrung mit dem Lesbischsein. Einerseits macht sie also aufmerksam auf Probleme wie Trans und Homophobie, Andererseits redet und singt sie darüber, wie es für sie war, zu merken, dass sie lesbisch ist. Damit stellt sie für mich auch ein großes Vorbild dar, weil man mit Hilfe Chaperones Erfahrung einordnen kann, was man vielleicht selber gerade fühlt. Ich glaube, dass es auf ihrem Debütalbum zu fast jedem Gefühl der queeren Erfahrung einen passenden Song und Songtext gibt. Was da noch dazu kommt und Chaperone noch viel cooler macht, ist ihre unglaubliche Bühnenpräsenz. Fast für jeden Auftritt hat sie ein anderes Bühnenoutfit, natürlich immer mit passendem Make-up. Sie selbst sagt, sie ist stark inspiriert von Drag Queens, welche außerdem oft der Voreact für ihre Konzerte sind. Ihre Outfits sind immer bunt und mit vielen Glitzer und wunderschön. Und ich glaube, wenn ich eine begabt genug Make-up-Künstlerin wäre, würde ich regelmäßig mit Chaperone-Looks in die Schule gehen. Auf der Bühne strahlt Chaperone ein Selbstbewusstsein aus, das ich unglaublich beeindruckend und cool finde. Deshalb schaue ich mir auch unglaublich gerne Live-Auftritte von ihr an. Bisher leider nur auf YouTube, weil es einfach voll empowernd ist, Chaperone über die Bühne tanzen zu sehen, mit ihrem Glitzer-Bodysuit, der vom Licht reflektiert wird und umso mehr glitzert. Was ich besonders an Chaperones Musik mag, ist, dass man sie super alleine, aber auch mit Freundinnen genießen kann. Alleine kann man sich einfach in sein Bett legen und die perfekte Mischung aus Chapels Stimme und der 80er-Jahre-ähnlichen Synth-Sounds genießen. Mit Freundinnen eignet sich die Musik aber ausgesprochen gut zum Wildtanzen, aber natürlich auch zu Karaoke. Es gab schon mehrfach die Situation, dass ich Pink Pony Club laut Karaoke gesungen habe. Vielleicht mein Lieblingssong von ihrem Debütalbum ist der Song Naked in Manhattan, welcher im Februar 2022 als dritte Single für das Album Nach California und Pink Pony Club veröffentlicht wurde. In diesem Song singt Chaperone über ihre erste Erfahrung damit, einen Girl Crush zu haben. Diese Erfahrung ist im Song aber direkt mit dem Gefühl verbunden, in New York zu sein. Chaperone sagt in einem Interview über den Song, dass für sie das Gefühl, einen Girl Crush zu haben, ähnlich zu dem Gefühl ist, in New York zu sein. Aufregend und befreiend. Ich bin sehr gespannt, was Chaperone in den nächsten Jahren noch alles machen wird und freue mich jetzt schon riesig auf ihr zweites Album.

0: Das war schon wieder so was Symptomatisches für mich, für die These Girls Forever oder eben insgesamt These Girls Reihe. Und vor allen Dingen bei These Girls Forever, da waren so viele Künstlerinnen dabei, die ich überhaupt nicht kannte. Und ich hatte jetzt auch die Chance, mit der Herausgeberin ein Interview zu führen. Und das hört ihr jetzt.
1: Hallo, schön, dass du für uns dir heute Zeit nimmst. Du bist ja die Herausgeberin der These Girls Reihe und beziehungsweise jetzt im neuen dritten Band These Girls Forever, Ikonen feministischer Musikgeschichte. Stell dich doch kurz vor und verrate uns, was die Aufgabe einer Herausgeberin ist.
2: Hallo, ich bin Juliane Streich, ich bin Musikjournalistin, arbeite für verschiedene Medien von der Missy bis zur Taz, arbeite für die MDR Kulturredaktion und war auch ganz lange Musikredakteurin beim Leipziger Stadtmagazin Kreuzer. Und genau, ich bin Herausgeberin der These Girls Trilogie, was es ja jetzt ist mit dem dritten Band. Und eine Herausgeberin, ja, die macht es eigentlich wie eine Redakteurin, würde ich jetzt sagen, eine Art Chefredakteurin, die quasi aussucht, was für Texte kommen in dieses Buch, wer schreibt diese Texte. Und wenn die Texte dann da sind, kann man da vielleicht noch irgendwas verbessern, sollte man die nochmal verändern und dann absegnen und dann die Zusammenstellung quasi vollendet. Und dann am Ende die Bücher rausbringt. Also in alles in Absprache mit dem Verlag dann noch.
1: Mich würde es ja brennend interessieren, wie du überhaupt auf das Thema gekommen bist. Also, dass du dich eben mehr mit feministischer Musikgeschichte auseinandergesetzt hast.
2: Ja, wie bin ich auf feministische Musikgeschichte gekommen? Ich glaube, das war vielleicht schon so ein Prozess über eine längere Zeit hinweg. Wie gesagt, ich habe als Musikredakteurin ja gearbeitet und als Musikjournalistin und dann da habe ich schon irgendwie angefangen, dann irgendwie drauf zu achten, irgendwann, dass wir auch immer mal Frauen besprechen und weibliche Bands und Musikerinnen, weil das doch sehr typenlastig dann war. Also im Musikjournalismus ja auch. Also ich habe so vor 20 Jahren ungefähr angefangen. Genau, und dann aber so richtig die Idee für dieses Buch, beziehungsweise jetzt auch für diese Bücher, war dann tatsächlich, dass ich irgendwie so einen Text gelesen habe über die tollsten Punk-Musikerinnen. Und es gab ja im Ventilverlag auch schon mal vorher ein Buch über Punk-Bands und Alben und da hatte ich mitgeschrieben und das war so ein ähnliches Konzept wie These Girls und dann, also dass verschiedene AutorInnen was schreiben und das fand ich eigentlich ein cooles Konzept, weil das so schön abwechselnd ist. Und genau, und dann habe ich gedacht, das wäre doch jetzt auch mal toll, wenn man einfach mal sagt, wir machen mal eine Anthologie nur über weibliche Musikerinnen. Und was da vielleicht auch wichtig ist zu erwähnen, ist tatsächlich, wie männlich geprägt auch das ganze Musikbusiness, die Musikindustrie ist. Und da wollte ich was dagegen setzen. Also auch, weil man ja immer wieder hört,

0: Ja, wir wissen gar nicht, welche Frauen wir überhaupt buchen sollen auf unsere Festivals und so. Und es gibt ja gar nicht so viele Frauen, die Musik machen, und das machen ja hauptsächlich Männer. Und das Quatsch ist, das wollte ich nochmal beweisen und ist mir auch im Laufe meiner, soll ich sagen, meines Jobs auch immer wieder aufgefallen, dass man halt, man muss vielleicht ein bisschen gucken, weil die oft nicht so präsent sind, deswegen muss man sie ein bisschen intensiver suchen. Aber das ist auf jeden Fall wert, weil es so viele tolle Musikerinnen gibt, wie man jetzt in diesen drei Bänden auch lesen kann.
1: Ich habe selber bisher den ersten Band zu Hause und da habe ich auch relativ viele Beiträge gelesen und habe in den zweiten Band reingeschaut und natürlich auch im dritten Band jetzt schon mal reingeschaut. Und bei manchen KünstlerInnen habe ich mir gedacht so, hä, wie kommt das? Wie kommen die in dieses Buch rein? Und ja, deswegen wird mich jetzt auf jeden Fall interessieren, wie entscheidest du, welche Künstlerinnen in das Buch reinkommen, beziehungsweise entscheidest du das überhaupt? Und habt ihr da irgendwelche Kriterien, die die Künstlerinnen erfüllen müssen?
0: Es ist tatsächlich ein ganz wilder Mix an Musikerinnen, die ja porträtiert werden. Also da ist ja wirklich alles dabei, von allen möglichen Genres, von allen möglichen Zeiten, also seit den 20ern ja eigentlich bis heute. Von Pop, von Punk, von Jazz, von Schlager auch sogar teilweise. Ja, was sind die Kriterien? Also so eng gibt es eigentlich keine Kriterien. Im Endeffekt müssen diese Frauen jemanden dazu bewegt haben oder so bewegt haben mit ihrer Musik, dass die Person einen Text darüber schreiben wollte. Ich hatte anfangs eine Liste mit so Musikerinnen, die ich wichtig fand. Und im Austausch mit den Autoren kam einfach noch sehr, sehr viel dazu. Und ich wollte jetzt ganz bewusst niemanden ausschließen. Also jetzt weder, sagen wir mal, zum Beispiel die Spice Girls oder so, die jetzt vielleicht gar nicht sich selber als Feministinnen bezeichnen würden, oder auch andere Bands oder Frauen, die sich selber nicht als Feministen bezeichnen würden, aber die natürlich trotzdem irgendwie eine Rolle spielen, und zum Beispiel bei den Spice Girls, die eine große Rolle gespielt haben für ganz viele junge Mädchen in den 90ern, die halt einfach dadurch irgendwie auch motiviert wurden oder sich da wiedergefunden haben in irgendwie der Hymne an die Freundschaft und so. Also da gibt's wirklich wenig Kriterien, und dann ist auch der Begriff Girls, selbst der soll eigentlich wenig ausschließen, ne? Also es sind auch, also da sind alle Flinters mitgedacht, ob die nun non-binär sind, ob die trans sind, alles Mögliche. Also da ist so ein intersektionaler Feminismus auf jeden Fall gemeint, und ich weiß, dass sich vielleicht manche, die jetzt im Buch porträtiert werden, nicht unbedingt als Girls definieren würden. Die soll der Titel auf keinen Fall ausschließen.
2: Das war Teil 1 des Interviews, das Steffi mit Juliane geführt hat. Wir hören noch mal einen Musikwunsch rein und danach hört ihr gleich Teil 2.
3: Hallo, liebes Glottelstopp-Team. Ich habe auch einen Liedwunsch für die heutige Sendung. Und zwar würde ich mir gerne I Feel the Earth Move von Carole King wünschen. Ich habe vor über 10 Jahren mal meine Bachelorarbeit über dieses Album geschrieben, über das Tapestry-Album von Carole King. Und dafür bei der Recherche festgestellt, was für eine wahnsinnig wichtige Songwriterin Carole King für ihre Generation war und wie sie die Pop- und Soulmusik wie keine andere geprägt hat. Sie hat so viele Lieder nicht nur für sich selber, sondern für andere KünstlerInnen geschrieben, von denen die meisten Leute gar nicht wissen, dass ganz berühmte Songs gar nicht von den InterpretInnen sind, sondern dass eigentlich Carole King die geschrieben hat. Also es sind Tausende und Tausende von Songs, die sie geschrieben hat für ganz viele andere Menschen. Und ja, sie war einfach für ihre Zeit eine richtige Pionierin. Außerdem finde ich, dieser Track ist einfach ein echter Banger und viel Spaß beim Hören.

0: Wie ich bei der vorigen Frage ja schon angedeutet habe, war ich bei manchen Künstlerinnen echt überrascht. Und das würde mich jetzt auch nochmal interessieren, ob du auch selber bei den Beiträgen über die Künstlerinnen neue Entdeckungen gemacht hast, also wo du gedacht hast, oh, das habe ich jetzt echt überhaupt nicht gedacht. Oder gibt es da irgendwelche Entdeckungen, die du besonders spannend gefunden hast?
1: Es gibt in den Büchern tatsächlich ganz viele Musikerinnen und Bands, die ich entdeckt habe. Also ich kannte wirklich einige nicht. Das waren dann tatsächlich Vorschläge von Autorinnen oder Autoren. Und da gibt es in jedem Buch einige. Ich kann da jetzt zum Beispiel mal bei These Girls Forever, also bei dem neuesten Buch, den ich da zum Beispiel entdeckt habe, sind The Shags. Das ist so eine abgefahrene Band irgendwie gewesen, wo der Vater. Der hatte drei Mädchen und er war vorher irgendwie bei einer Wahrsagerin, die ihm drei Sachen vorausgesagt hat. Die zwei weiß ich gar nicht mehr, aber die dritte Sache war halt irgendwie, dass seine Töchter Musikstars werden. Und dann hat er denen so Gitarren gekauft und Instrumente und obwohl die eigentlich jetzt keine besondere Begabung hatten und hat die so gezwungen, eigentlich Musik zu machen und man merkt es denen auch so ein bisschen an, dass sie gar nicht so Bock hatten. Und da haben sie eine Platte rausgebracht und die war auch überhaupt nicht erfolgreich. Und dann irgendwann später, ich glaube, das war so 60er oder so, Anfang der 70er. Und dann so, irgendwann hat dann jemand mal Ende der 70er, Anfang der 80er, irgendwie als es quasi schon Punk gab, hatte dann so eine Platte in die Hand gefallen und dann wurden die so wiederentdeckt als, irgendwer hat einen Spruch gemacht, die sind besser als die Beatles und Kurt Cobain hat sie dann später als eine der wichtigsten Bands bezeichnet und so. Und die kannte ich tatsächlich nicht, auch eine sehr abgefahrene Geschichte, die mochte ich sehr. Und ich mag auch tatsächlich die Musik von denen sehr. Und so eine Geschichten gibt es wirklich in jedem Buch und mehrere. Und da deswegen liebe ich das auch so, dass man halt auch wirklich einfach immer wieder was Neues entdecken kann. Man muss ja die Bücher auch gar nicht so von vorne nach hinten durchlesen. Man kann einfach immer mal reinblättern. Und dann hat man wieder eine neue kleine Geschichte entdeckt. Und dazwischen sind halt so Stars, die man schon kennt und dann aber auch irgendwie Geschichten über die erfährt, die man vielleicht nicht kannte. Oder eine andere bemerkenswerte Sache, die ich auch fand, die habe ich beim letzten Band, These Girls Too. Was ich nicht wusste, was aber auch einfach krass ist, ist, dass ja Sister Rosetta Tharpe, das war eine schwarze, queere Frau in den 50ern, die hat den Rock'n'Roll erfunden, quasi. Und Elvis war Fan von ihr und die war ihm voraus. Und die wäre eigentlich heute noch krass so als Person. Und ist natürlich in der, ich sag mal, in der Rock'n'Roll-Geschichte geht sie doch immer sehr unter, finde ich. Ja, aber also lest das Buch, es gibt wirklich sehr, sehr viel zu entdecken. Und auch wenn man schon sich sehr lange mit Musik beschäftigt, glaube ich, dass man immer noch was Neues findet, weil es ist wirklich eine Mischung von großen bekannten Namen bis zu sehr kleinen Nischenentdeckungen. Also alles dabei.
0: Wenn es einen vierten Band geben sollte, welche Künstlerin müsste auf jeden Fall in diesen vierten Band reinkommen?
1: Es wird mit sehr großer Wahrscheinlichkeit leider keinen vierten Band geben, sage ich jetzt, weil ich denke, es ist jetzt irgendwie ein abgeschlossenes Projekt. Und zwar im Sinne davon, dass ich denke, also ich möchte gerne jetzt auch wieder ein paar andere Sachen machen. Aber es ist natürlich niemals abgeschlossen, weil es gibt noch so, so viele Musikerinnen, über die man noch schreiben könnte. Also wer zum Beispiel fehlt, es fehlen wieder ganz viele natürlich. Aber wer fehlt, ist Celine Dion. Und das ist ein bisschen tragisch vielleicht, weil ich habe mal irgendwie gelesen, dass die in irgendeiner Liste, ich glaube vom Rolling Stone, der besten Sängerin oder irgendwo tauchte sie auch nicht auf und da haben sich ganz viele Fans beschwert, dass das ja eigentlich eine Frechheit ist. Genau bei den besten Sängern natürlich, so Singers, ne? Also wo man Frauen und Männer mitgedacht hat und da ist sie nicht aufgetaucht, obwohl sie ja wirklich krass singen kann. Ja, sie ist leider auch nicht mehr in den These Girls Büchern drin. Wenn es einen vierten Band gibt, nehme ich sie mit auf. Ganz viele andere auch noch.
0: Dann sage ich mal danke für das Gespräch und dass du dir Zeit genommen hast. Und natürlich, dass du dir auch einen Song wünschen. Und den spielen wir dann auch.
1: Dann wünsche ich mir von Stereo Total die Frau in der Musik. Das ist so ein bisschen auch so der Song, den ich immer auf Lesung spiele, weil der so gut passt und auch in Gedenken an Françoise Cactus, die ich sehr, sehr mochte und was wirklich tragisch war, weil sie es hat beim ersten Buch noch mitgeschrieben. Da hat sie über Nico geschrieben, was auch lustig war, weil eigentlich hat sie zu mir gesagt, sie schreibt über Janis Joplin und ich hatte das auch schon alles fest eingeplant und sie hat auch viel zu spät abgegeben und da war es einfach nicht ein Text über Janis Joplin, sondern über Nico, was ziemlich viel Chaos angerichtet hat. So viel auch nochmal zu den Herausgeberinnen-Tätigkeiten. Aber ich liebe den Text über Nico und ich liebe Françoise Cactus und ich bin sehr, sehr traurig, dass sie nicht mehr lebt. Deswegen jetzt also Stereototal mit Die Frau und der Musik.

0: Das war das Interview mit Juliane Streich, der Herausgeberin von These Girls Forever und den anderen beiden These Girls Bänden. 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Und Grüße nach Halle und Karlsruhe. 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Und jetzt geht's weiter mit
1: dem Beitrag von Redaktionsmitglied Lina, die hat was zu Gugusch gemacht und auch einen Musikwunsch.
2: Ich habe Gugusch kennengelernt durch eine Freundin, deren Vater im Iran geboren war, aber auch schon in Indien aufgewachsen ist, und diese Freundin eben auch. Und ich fand es irgendwie krass, dass sie trotzdem sich sehr, sehr, sehr stark verbunden hat mit der iranischen Diaspora und halt, ja, auf Gugushs Konzerte gegangen ist und wir das eben auch viel zusammen gehört haben. Und man muss aber auch sagen, dass das für mich sehr, sehr anknüpfungsfähig war, einfach weil dieser Schmerz und diese Sehnsucht vielleicht auch, ja, eine Diaspora-Erfahrung sind, an die ich ja sehr gut anknüpfen konnte. Und war darum letztes oder vorletztes Jahr auch auf einem dieser Filmvorführungen von diesem Gugusch-Film, der ja, glaube ich, auch in Heidelberg produziert wurde. Und fand es da sehr krass, wie sie einfach auch vielleicht ungerecht ihr gegenüber wirklich überfrachtet ist als Symbol des freien Irans, als Symbol des, ja, Irans der 70er Jahre, zu Zeiten des Schahs, was der Iran hätte sein können, wenn. Und wenn man ihr tatsächlich zuhört, über wie sie über ihr eigenes Leben spricht, dann sagt sie eben vor allem, sie stand einfach richtig gerne auf der Bühne und hat gesungen und spricht aber auch viel passiv von ihrem Leben, wie ihr so ihr Leben passiert ist, wie sie dann halt nicht mehr auftreten konnte im Iran und lange Zeit erstmal irgendwie doch ein Leben gelebt hat, zurückgezogen in Ehen, bis ja sie dann doch wieder Lust hatte, das zu tun, was ihr immer so wahnsinnig viel Spaß gemacht hat, das auf der Bühne stehen, und sie dafür dann auch ins Exil gegangen ist, also in die USA emigriert ist und seitdem eben auch wieder ja weltweit tourt, Stadien füllt. Und ja, Exil-IranerInnen, die ja es total schön finden, sie zu hören. Und wie sie dann aber auch auf einmal wechselt von irgendwie ja so einer passiven Erzählung über ihr Leben, wie das Leben ihr so passiert ist, ins Aktive, und zwar an dem Punkt, wo sie involviert ist in den Demonstrationen nach der Ermordung von Jina Mahsa Amini. Ja, und ja, ihre Stimme da erklingen lässt. Und das fand ich auch total schön zu sehen als mittlerweile alte Frau. Und den Song, den ich jetzt aber hören will, ist ein Lied, was wahrscheinlich absolut alle Exil-IranerInnen kennen. Und ja, das ist ein wunderschönes Liebeslied.

Ich wünsche mir Wet Leg mit Pillow Talk vom neuen Album. Das alte Album habe ich 22 bei Erscheinung so in Dauerschleife gehört und jetzt bin ich gerade dabei, mich auch mit dem neuen Album anzufreunden, und das ist bisher mein Favorit vom neuen Album.

0: Danke, Katrin, für deinen Beitrag und Musikwunsch. Und als nächstes hören wir auch einen kleinen Beitrag von Redaktionsmitglied Fides, und zwar, warum wir eine Künstlerin nicht spielen und dafür eine andere. Und zwar, wir wollen nicht Gwen Stefani spielen, aber dafür etwas von Courtney Love. Und Courtney Love bzw. ihre Band Hole ist jetzt nicht vertreten in dem dritten Band, aber im ersten Band.
1: Im Band These Girls Forever gibt's auch einen Beitrag zu Gwen Stefani. Den habe ich aber nicht gelesen, aber ich könnte mir vorstellen, dass da trotzdem was Ähnliches drinsteht wie das, was ich jetzt gleich sage. Gwen Stefani ist bekannt als Sängerin der Band No Doubt, aber mittlerweile auch schon seit sehr vielen Jahren als Solokünstlerin. No Doubt hatten ihren Durchbruch so Mitte der 90er. Das ist eine Rockband, die aber auf jeden Fall auch so Ska und aber auch Punk-Einflüsse hatte. Und so war auch irgendwie Gwen Stefanis Bühnenperformance. Also so angelehnt ans Punkige, so ein bisschen unüblich von der Körpersprache, trotzdem normschön. Ihre Outfits sind auch sehr an so Punk-Style angelehnt und alles hatte so ein bisschen so Riot-Girl-Ästhetik, so ein bisschen girly, gleichzeitig trotzdem punkig und aber auch sehr selbstbewusst. Und ich fand sie deshalb als junges Mädchen total cool und ich glaube, dass sie halt auch für viele Leute so eine Art Brückenfunktion eingenommen hat zu so einer Subkultur hin. Ja, weil die eben im Mainstream stattgefunden hat und ja, man mit, weiß nicht, 10 Jahren vielleicht noch nicht Hole kannte oder diese ganzen Riot Girl Bands, die es dann da auch schon gab. Mittlerweile muss man aber um Gwen Stefani eigentlich einen riesengroßen Bogen machen. Sie bekennt sich nämlich immer mehr zu ihrem christlichen Glauben und da hat sie eine sehr konservative bis rechte Auslegung. Sie ist zum Beispiel gegen Abtreibung und sie stand sehr in Kritik, weil sie Werbung gemacht hat für eine Gebets-App. In die hat auch Peter Thiel und der US-Vizepräsident J.D. Vance investiert. Und für diese App macht sie eben Werbung. Also es gibt offensichtlich unterschiedliche Versionen und in der deutschen Version sind auch so Stimmen zu hören wie Jana Highholder und Johannes Hartl. Das sind Hardcore-Funis aus Deutschland. Die gehen eigentlich gar nicht. Die sind auf jeden Fall auch queerfeindlich und antifeministisch unterwegs. Und deswegen würde ich auf gar keinen Fall einen Song von ihr spielen wollen im Radio. Und dann dachte ich, wen könnte man anstattdessen spielen? Und da würde ich vorschlagen Courtney Love. Weil die auch eine prägende Figur aus den 90ern ist und aber irgendwie immer noch sehr punkig und vor allem sehr sexpositiv und auch funny, wenn man jetzt so aktuelle Interviews oder Sachen von ihr, Medienauftritte von ihr mitbekommt. Und auf jeden Fall ist sie auch sehr queerfreundlich und oder queerfreundlich ist ein komisches Wort, aber sie ist auf jeden Fall so pro-Trans-Rechte und hatet dann auch gerne mal über J.K. Rowling oder so Leute ab und macht sich über die lustig, aber eben halt auch über sich selbst, genau. Und ich dachte, wir könnten das Lied But Julian, I'm a Little Bit Older Than You von Courtney Love hören.

0: Dank an Fides und an Hole für diesen coolen Song. Und jetzt geht's weiter mit
1: Ideen von mir. Und zwar, ich habe mir natürlich The Shakes angehört.
0: The Shakes.
1: Ja, The Shakes. Ich lerne hier immer wieder weiter. Angehört und es hat mich so ein bisschen, ich war so neugierig und ich würde es euch heute auch gerne spielen, aber wir haben leider gar keine Zeit mehr. Und wahrscheinlich habe ich es aber vor 2 Tagen bei Beat on the Bread gespielt. Also hört euch die Wiederholungssendung von Beat on the Bread einfach an. Da könnt ihr euch diese Band nochmal anhören. Und dafür will ich auf jeden Fall was von Josephine Baker. Der 2. Artikel in dem Band These Girls hören. Die ist nämlich eine richtige Ikone. Sie ist nicht nur Tänzerin, Sängerin, Schauspielerin. Also sie hat einfach ja so viel mehr gemacht. Und ich habe sie einfach nur gekannt mit der Frau mit den Bananenröckchen. Das ist so ein Bild aus den 1920ern. Die ist in sehr ärmlichen Verhältnissen in USA geboren, ist immer wieder nicht in die Schule gegangen, um arbeiten zu gehen, hat sehr früh angefangen, eben als Tänzerin zu arbeiten, ging dann mit einem Ehemann nach Paris und wurde da total abgefeiert. Natürlich mit vielen Skandalen, weil sie einfach so, ja, sie hat ja nackt getanzt, war wild ohne Ende und hat eben auch irgendwann mal angefangen zu singen. Und dann gab es aber auch so Dinge wie während einem Auftritt oder in der Zeit, wo sie in Wien aufgetreten ist, auch in den 20ern, da gab es dann einen Bußgottesdienst, damit wir alle, also nicht wir, sondern die Leute, die da hingehen, damit die, dass nichts passiert. Und in München gab es auch in den 20ern ein Verbot, also ein Auftrittsverbot. Und dann während der Resistance-Zeit, also als die Nationalsozialisten Frankreich besetzten, da arbeitete sie für die Resistance und hat Geheimbotschaften weitergeleitet, während sie irgendwo hingegangen ist. Also eine coole Person, für mich eine krasse Ikonin. Und ja, lest euch diesen Artikel auf jeden Fall an. Und jetzt hören wir einen wunderschönen Chanson von ihr.

0: Josephine Baker. Da wollte ich auch auf jeden Fall nochmal reinhören, wie auch Nina Simone eigentlich wahrscheinlich nochmal zu neu entdecken, wiederentdecken, immer wieder hören. Total cool. Die Stunde nähert sich schon wieder dem Ende. Steffi.
1: Das ging wieder ratzfatz. Ich glaube, wir müssen auch mal wieder, ich glaube, Musical wäre auch der dritte
0: auf
1: Teil.
0: Auf jeden Fall. Das war Glottal Stop am 4. Oktober 2026 zu These Girls Forever. Wir verabschieden uns mit dem Song Denkmal, ein Musikwunsch von
1: Hannah.
0: Und einen letzten Wunsch von mir, also nicht mein letzter Wunsch, aber ein wunderschönes Spätsommer-Melancholie-Lied kann ich immer wieder hören und kriegt da tatsächlich immer Tränen in die Augen. Nicht Seattle mit Kein Holz. Ciao.
1: Tschüss.
2: Ich wünsche mir von Wir sind Helden das Lied Denkmal. Ich kann mich noch erinnern, dass ich das rauf und runter gehört habe, als es damals rauskam. Und vor allem, dass ich das Intro mit Sie haben eine SMS-Kurznachricht erhalten richtig cool fand. Aber auch, dass ich vom Rest des Liedes und des Texts eigentlich gar nicht so viel gecheckt habe.
3: Wir haben eine SMS-Kurznachricht für Sie. Die Nachricht lautet:
4: Mission Mainz erfüllt Ausrufezeichen, Plakate 8, Verhaftungen 0. Mission 2 folgt. Hol den Vorschlag, Anna.

0: Claro, stop. 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Ihr hört nun Mrs. Pepsteins Welt, eine Austauschsendung von Radio Blau in Leipzig.
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1: Herzlich willkommen in Mrs. Pepsteins Welt. Wenn ihr diese Sendung jetzt gerade bei Radio Blau hört, dann vermutlich ist es Ende September und das ist dann schon die zweite Ausgabe von Mrs. Pepsteins Welt im September. Das passiert manchmal, weil Radio Blau einen 4-Wochen-Rhythmus hat und je nachdem, wie die Dienstage fallen, fallen dann manchmal auch 2 in einen Monat, so auch in diesem Jahr 2026. Ich habe heute 2 ganz fantastische Künstlerinnen zu Gast, deswegen spreche ich auch so schnell, weil ich Ihnen den Raum geben möchte, Ihnen und Ihren neuen Alben. In Stunde 1 habe ich zu Gast Ebbo, jüngst veröffentlicht das Album Typologie eines Lebens. Warum Ebbo so einen vielleicht sperrigen Albumtitel gewählt hat, was das Lamm auf dem Cover zu tun hat und was dieses Album mit ihrer persönlichen, in Klammern, Familien, Klammer zu, Geschichte zu tun hat, das hört ihr in der ersten Stunde. Und in der zweiten Stunde hört ihr mein Interview mit Mine zu deren Album Killer, das jetzt auch erst vor kurzem erschienen ist. Und das hört ihr in Stunde 2. Jetzt geht's erstmal los mit einem Song von Ebbo, auch von dem besagten neuen Album. Und der Song heißt Lauf der Dinge und der hält mich gerade extrem über Wasser. Vielleicht tut er das auch mit euch. In diesem Sinne viel Spaß jetzt hier mit neuer Musik und spannenden Gesprächen in Mrs. Pepsteins Welt.

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1: Ja, herzlich willkommen, Ebbo, in Mrs. Pepsteins Welt. Wir nehmen das Interview jetzt auf am Montagmorgen in deiner Album-Release-Woche. Wie geht's dir?
2: Mir geht's ganz gut. Ich bin sehr aufgeregt. Ich bin ein bisschen müde. Ich habe gestern beim Butch Walk in Berlin performt, was super schön war. Und genau, ich freue mich jetzt auf die Release-Woche.
1: Ja, der Titel deines Albums ist Typologie des Lebens. Darunter hast du es jetzt nicht gemacht. Das ist ja schon auch irgendwie groß. In der Architektur ist es die Beschreibung dessen, wie ein Gebäude aufgebaut ist. Inwiefern überträgst du das auf die Musik oder wie bist du auf den Titel gekommen?
2: Genau, das Album heißt ja Typologie eines Lebens und die Idee war es zu versuchen, anhand von verschiedenen Songs verschiedene Themen des Lebens festzumachen. Und mit der Hoffnung auch, dass selbst wenn jemand eine ganz andere Biografie hat als ich oder ganz andere, ja, sich ganz anders irgendwo zugehörig fühlt etc., dass man so aufzeigen kann, dass wir Menschen eigentlich in dem, was wir brauchen und wollen und in unseren Bedürfnissen eigentlich ziemlich ähnlich sind. Und als ich Ebro Story rausgebracht habe, wo es ja eigentlich um meine Outing-Story geht, dass mir Leute geschrieben haben oder Leute total berührt waren, die eigentlich gar nicht queer sind und gar nicht diese Geschichte haben. Aber da ging es auch am Ende des Tages darum, dass man so akzeptiert werden will, wie man ist. Und dass man von seiner Familie geliebt werden will oder von seinen Freundinnen. Und ich glaube, das ist halt dieser Kernpunkt, der mir überhaupt diese Idee gebracht hat von, okay, ich möchte gerne Songs über mein Leben schreiben, aber ich möchte sie so schreiben, dass andere sich auch gesehen fühlen.
1: Du hast ja selbst auch ein Architekturstudium gemacht und auch abgeschlossen. Hast du da irgendwas gelernt, was du aufs Musikmachen überträgst?
2: Auf jeden Fall die Herangehensweise, wie ich mit Musik arbeite. Also ich bin da schon sehr konzeptionell. Ich fange mit der visuellen Geschichte auch schon an, bevor überhaupt irgendwas ist, weil das für mich so verschiedene Bausteine sind, die so zusammengehören. Oder beziehungsweise, das ist für mich so ein Ding von, ich muss davor schon wissen, was ich erzählen will oder was sind die Rahmenbedingungen. Und das ist in der Architektur eigentlich ziemlich ähnlich.
1: Und das gilt dann auch fürs ganze Album oder gibt's
2: ja.
1: dann... Gibt es da nicht den Moment, wo du sagst, oh nee, jetzt doch noch ein Carport. Ich habe da noch so einen Song.
2: Nee, es ist wirklich, also ich muss sagen, bei FC Chaya war Free gar nicht für das Album erstmal gedacht, aber der musste da drauf. Also sowas passiert dann schon, aber super selten.
1: Ja, und wie würde so ein Haus von Ebbo aussehen eigentlich?
2: Oh, ich glaube, das Schlimmste ist, wenn man selbst als Architektin irgendwie oder halt Architektur studiert hat, man hat so viele schöne Gebäude gesehen. Ich wäre total überfordert, wenn ich das erste, mein eigenes Haus entwerfen dürfte.

0: nach dem ersten Track Wasser, der ja so ein Intro ist, auch für das Album, kommt dann gleich der schöne Utopie-Song, auch wenn da auch so ein bisschen Selbstkritik mit drin ist, ne? Mhm. Aber das ist so ein, ja, ein Song über an das schöne Leben, wie es sein könnte, und eine Kooperation mit Joy
1: Denalani.
0: Ja, genau. Danke. Ja, du hast ja selbst auch schon auf der Platte von Max und Joy mitgemacht. Wie kam es jetzt zu der Zusammenarbeit? Ihr seid ja auch, wenn ich das so auf Social Media beobachte, schon auch irgendwie connected in Berlin.
1: Ich bin so happy, dass ich sie überhaupt auf diesem Album habe, weil sie ist echt so eine Ikone und ich bin mit ihrer Musik aufgewachsen. Und ich habe sie einfach gefragt, ich habe gesagt, hey, könntest du dir das vorstellen? Und ich gewartet und gehofft und dann hat sie mir geantwortet und gesagt, ja, klar, machen wir. Und ich bin ihr so dankbar, wirklich. Vor allem, dass so große Künstler mit so nischigen Künstlern kooperieren, ist super selten.
0: Und der Song an sich ist eine Ode ans Leben eigentlich, oder?
1: Ja, der Song heißt ja Neues Leben und eigentlich geht's darum, dass nur manchmal denke ich mir so, oh, es wäre so schön, wenn alles einfach von neu anfangen könnte oder wenn man so ein neues Leben hätte, wo so alles perfekt ist und was weiß ich. Aber wir haben halt alle nur dieses eine Leben und wir müssen so unser Bestes dafür tun, dass dieses Leben so schön wie möglich für uns und für unsere Mitmenschen ist. Und ja, darum geht's so, das ist so die Botschaft vom Song, würde ich sagen.
0: Ja, da empowert er ganz gut in die Richtung, auf jeden Fall. In Neues Leben gibt's auch diesen Moment, wo du selbst dann auch so Selbstkritik übst. Also du sagst jetzt nicht nur so, hey, schönes Leben. Ein Stück weit steckt es auch drin in Lauf der Dinge. Ich denke, das hätte auch eigentlich der Albumtitel so ein bisschen sein können, denn das ist in mehreren Songs so auf deinem neuen Album, dass die Tracks so zwei Seiten auch aufzeigen. Und bei Lauf der Dinge ist es so, sich alleine fühlen, aber eigentlich Freunde haben, mit denen man gern Zeit verbringt und sich dann halt trotzdem auch alleine fühlen. Eigentlich dankbar sein zu können für das, was man geschafft hat oder für ein privilegiertes Leben, aber trotzdem ist einem manchmal alles zu viel. Das ist ein Track, der auch so ein Sinnbild unserer Zeit ist. So, also dieses zu viel und dieses, kann man nicht irgendeinen Punkt finden, wo man irgendwie ankommt.
1: Jeder, der schon mal Depressionen erlebt hat oder depressiv war, also kennt dieses Gefühl, so eigentlich glücklich sein zu wollen und die ganze Zeit zu sehen, so hey, okay, es gibt Gründe, so wofür man dankbar sein kann und es einfach nicht zu schaffen in dem Moment, dieses Glück zu empfinden. Ich glaube, darum geht's mir auch sehr stark bei Lauf der Dinge, auch traurig darüber zu sein, dass man in solchen Situationen eben nicht diese schönen Dinge wahrnehmen kann. Und gleichzeitig natürlich auch dieses Gefühl,

0: Ja, dann lass uns mal über Independent sprechen, Clio. Ja, so dein eigenes Reich aufbauen, deine eigene CEO sein oder Clio sein. Ja, wie wichtig ist dir deine künstlerische Autonomie und was sind da aktuell so die größten Hürden eigentlich als Künstlerin?
1: Ich würde sagen, als Künstlerin, meine größte Hürde ist halt wirklich so nicht bei einem Major-Label zu sein und trotzdem die Gelder aufbringen zu müssen, um überhaupt weiterhin Musik zu machen. Wenn man keinen Einblick in die Industrie hat, checkt man nicht, wie teuer überhaupt ein Album ist, wie teuer Musikvideos sind, wie viel ich eigentlich von meinem eigenen Geld reinstecke, um überhaupt Musikerin sein zu können, um überhaupt weitermachen zu können, wie oft man an einem Punkt ist, wo man sich denkt, so wofür mache ich das alles hier überhaupt? Und gleichzeitig bin ich so dankbar, dass ich mir über die Jahre hinweg, weil ich das auch schon so lange mache, eine Community aufgebaut habe, die mich unterstützt, die zu meinen Konzerten kommt, die irgendwie Merch bestellt und mich damit unterstützt, weil all das Geld, was man sozusagen bei mir ausgewählt, so für Vinyls und das landet direkt bei mir, das landet nicht bei irgendeiner großen Firma und es fließt einfach direkt wieder in die Musik rein. Und das garantiert überhaupt, dass ich halt weiterhin was etwas machen kann.
0: Aber es ist halt verrückt, ne, dass dieses Gespräch oder dieser Zustand, der hält ja jetzt schon mehrere Jahre an, eigentlich für viele KünstlerInnen, die gerade in dem Bereich unterwegs sind, wie du oder auf dem Bekanntheitslevel, sage ich jetzt mal, oder noch drunter. Was wünschst du dir da, was sich da mal ändert? Oder hast du eine Idee, was sich da mal ändern kann?
1: Also am Ende des Tages ist die Musikindustrie auch nur eine Industrie, so wie jede andere Industrie, wo ganz viele weiße Männer an der Spitze sitzen und darüber entscheiden, was wie gefördert wird. Und solange das so ist, und es ist total kapitalistisch, also es ist alles so profitgetrieben, es geht gar nicht mehr darum, ist dieser Song gut, sondern es geht darum, können wir den irgendwie, ist er vielleicht polarisierend genug oder können wir den irgendwie schnell genug bewerben oder brauchen wir überhaupt noch Musiker oder können wir das alles mittlerweile über AI machen und haben dann auch keine Künstlerin mehr, die

0: irgendwie krank werden oder mal aussetzen oder denen es mal nicht gut geht. Also es ist total erschreckend, wie Kapitalismus natürlich auch etwas wie die Musikindustrie kaputt macht.
1: Da müsste man dann nochmal zu neues Leben zurück und quasi so eine Utopie schaffen, wo einfach dann vielleicht mit Lebensmittel und Wohnraum bezahlt wird.
0: Ja, total.

0: Ja, in dem Zusammenhang können wir dann gleich auch über Arbeit sprechen. Den Track hast du ja am 1. Mai passenderweise veröffentlicht. Ja, warum braucht es denn deiner Meinung nach so eine neue Arbeitshymne?
1: Ich glaube, es braucht immer eine Arbeitshymne. Es gibt immer so diese Erzählung vom Tellerwäscher zum Millionär, die so gerne im Rap erwähnt wird. Und die macht auch absolut Sinn, weil halt viele Leute, die Rap-Musik machen, so wie ich, eher in ärmlichen Verhältnissen aufgewachsen sind und das natürlich zelebrieren wollen, dass sie finanziell dann sichergestellt sind. Aber das ist halt eine Lüge. Und weil wenn du nicht von Geld kommst, selbst wenn du viel Geld verdienst, ist die Wahrscheinlichkeit, dass du dein Geld wieder verlierst oder nicht weißt, wie du mit Geld umzugehen hast und dein Geld unnötig ausgibst und bla bla, super hoch. Da ging es mir in Arbeit auch voll drum, um zu zeigen, so das finanzieller Status, das ist auch etwas, was so über Generationen hinweg geht. Ne? Das hat auch damit zu tun, wie meine Großeltern gelebt haben, wie meine Eltern gelebt haben, meine Urgroßeltern gelebt haben.
0: Visuell hast du das auch cool umgesetzt und bist so in verschiedene Berufsdinger eingestiegen, inklusive eigenem Delivery Service.
1: Also wir mussten aus finanziellen Gründen 3 Musikvideos in 3 Tagen drehen. Und das war auf jeden Fall auch anstrengend, vor allem für die Regisseurin Julia Pate, die halt alles konzipiert hat. Und ich muss aber sagen, ich hatte ein super tolles Team. Es hat super viel Spaß gemacht, das Ganze so überhaupt durchzuchoreografieren, vor allem bei Arbeit. Wir haben mit tollen Leuten gedreht. Es sind super schöne Videos entstanden. Ich bin da sehr, sehr glücklich damit.
0: Arbeit endet ja mit dem Skit von Semra Ertan, eine türkischstämmige Schriftstellerin, die in den 80er Jahren in Hamburg gestorben ist, auf sehr grausame Weise auch gestorben ist. Kannst du über sie noch kurz was erzählen?
1: Also Semra Ertan ist, finde ich, eine der wichtigsten Autorinnen in Deutschland und hat viel zu wenig Aufmerksamkeit bekommen. Die ist im Alter von 25 Jahren an einem, an den Verletzungen von einer Selbstverbrennung gestorben. Also sie hat sich selbst angezündet, ist dann leider an den Verletzungen gestorben. Und das war als Protest gegenüber all dem Rassismus und der Ausgrenzung, die sie eben in Deutschland erfahren hat. Und wenn man sich so überlegt, was 25 Jahre überhaupt bedeuten, das ist nichts. Du bist so jung noch. Und in dem Alter hat sie schon so wichtige Texte geschrieben. Und ich bin so stolz drauf und so glücklich, überhaupt ihr Gedicht auf meinem Album drauf haben zu können. Und ich kann echt nur jedem empfehlen, sich das Buch zu holen mit ihrer Gedichtsammlung, was auch von ihrer Familie beziehungsweise von der Semra Ertan und Semra Ertan e.V. rausgebracht wurde, sich zu holen und wirklich sich das durchzulesen, weil es hat sich nicht so viel geändert.

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0: Der nächste Track, der ist auch mit migrantischer Geschichte verknüpft, aber auch mit deiner persönlichen Geschichte, weil in Novoline geht es um die Spielsucht deines Vaters. Mhm. Inwiefern ist sozusagen diese Spielsuchtgeschichte auch mit migrantischer Geschichte verknüpft? Und warum wolltest du und konntest du das erzählen?
1: Wenn Männer eben Spielsucht haben und vor allem, wenn sie einen migrantischen Background haben, so wie mein Vater, der auch nicht die besten Deutschkenntnisse hat, dass es auch super schwierig ist, sich Hilfe zu suchen. Das Musikvideo fängt an mit einer Gruppentherapie-Session, ne? Und man hört, wie die Therapeutin fragt, so, und wie war es bei Ihnen? Und man hört seine Gedanken aber auf Türkisch. Und alles, was er sagen kann oder sagen will, ist gut. Weil er eben gar nicht erst formulieren kann, was ihn beschäftigt. Also der Song ist für mich total wichtig, weil ich weiß, dass sehr viele Männer, sehr viele Väter vor allem von Glücksspielsucht betroffen sind und es eigentlich so gut wie nie richtig im Deutschrap vor allem oder in der Musik so thematisiert wird. Also was bedeutet jemand mit Sucht haben in der Familie? Wie viel macht das kaputt? Und es muss nicht nur Glücksspielsucht sein, es kann jede Art von Sucht sein. Darüber wird nie gesprochen. Es wird eher immer aus einer Männerperspektive gesprochen, wie schlimm es ist, dass sie süchtig sind oder dass sie das vielleicht sogar cool finden oder das ist Teil von ihrem Leben oder was auch immer. Aber mir war es wichtig, diese andere Perspektive zu erzählen. Mhm. Und vor allem der Song ist ja aus der Position oder aus der Sicht der Sucht selbst geschrieben, um auch aufzuzeigen, wie so eine Sucht funktioniert und nicht nur so dieses, ich bin sauer auf dich, dass du süchtig bist, sondern ich denke, so funktioniert die Sucht.
0: Ich finde das gerade so toll an dem Song, also dass die Sucht dann spricht so und das ist ja auch so ein bisschen, erstmal checkt man es ja auch nicht gleich so, wer spricht da? Ist dir das leicht gefallen? Oder?
1: Nein, das war total emotional und es war so, ich habe mich echt versucht, so da hineinzuversetzen und auch so durch Gespräche, die ich mit meinem Papa hatte, aber auch einfach durch meine ganze Kindheit und Jugend, was ich so erlebt habe.
0: Und was sagt deine Familie zu dem Song?
1: Ja, ich habe denen das gezeigt und die haben größtenteils einfach geweint und es berührt die alle natürlich sehr.

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1: Viel mit deiner Familie wahrscheinlich auch verknüpft ist so ein Stück weit die Spiritualität auf dem Album. Also du bist vorne auf dem Cover mit einem Lamm zu sehen, was man jetzt so in der christlichen Religion ja auch verbindet, aber was im alevitischen Glauben halt auch so für Reinheit, unschuldig und vor allen Dingen für so ein friedfertiges Zusammenleben steht. Warum war dir dieser spirituelle, religiöse Aspekt an dem Album so wichtig? Also ich glaube, man hat vorher auch schon in Tracks, ups, bei dir das gehört sicher eine Spiritualität, aber das ist jetzt doch hier sehr prägend und klar mit dem Lamm auf dem Cover auch sehr, sehr präsent.
2: Also ich bin auch ein sehr spiritueller Mensch und ich bin ja Alevitin und ich finde das Alevitentum extrem schön und bin sehr glücklich, Alevitin sein zu können. Und ich finde, wenn man so ein Lamm sieht, also was ich so auf dem Cover halte, dann denkt man viel so an, das ist ja auch so ein neues Leben, das ist irgendwie religiös, wie du schon gesagt hast, sehr behaftet. Das macht irgendwie so ganz viele Bilder auf. Und ich wollte auch, dass wenn man das Cover sieht, dass man nicht unbedingt gleich weiß, was für ein Genre es ist.
1: Mhm.
2: Das ist so eine Sache. Und dann im Album, dieser Song, wie zum Beispiel Bete für mich, da geht's mir halt schon viel darum, dass ich, seitdem ich klein bin, viel bete, meine Familie viel betet und mir aber auch immer beigebracht wurde, und das ist auch Teil vom Alevitentum, dass Gott überall ist. Also es ist egal, wo du betest. Ich habe als Teenager, ich habe auch schon in Kirchen gebetet, ich habe überall schon gebetet, weil ich halt irgendwie glaube, dass es so eine Göttin gibt. Und ja, und das, also so irgendwie eine Energie gibt, mit der wir connected sind. Und ich finde das sehr schön und ich finde den Gedanken sehr schön, dass es Menschen gibt, die für einen beten. Das ist so etwas Wertvolles, egal ob man religiös ist oder nicht, aber eine Person zu haben, die ihre Wünsche und Träume für einen selbst ins Universum spricht, weil sie hofft, dass es so wird, ist so ein schönes Gefühl.
1: Ja, bei Bete für mich habe ich auch so ein bisschen gedacht, auch so ein bisschen die Fortsetzung von Ebru's Story.
2: Weil interessant.
1: Weil okay. Es ja auch so ein bisschen um deine, gerade um die Frauen in deiner Familie geht, die für dich beten so.
2: Ja.
1: Und ja, weiß nicht, dachte so, ja, das ist so ein Stück weit auch, wie das gut ausgegangen ist, so, weißt du?
2: Ja, ja, ja. Oh, voll schön, ja. Ist ein schöner Gedanke.
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0: kommen jetzt natürlich noch zu den queeren Love-Songs auf deiner Platte, weil kein Ebbo-Album ohne Love-Songs, right? Ich meine, die letzte Platte war ja einfach so ein Statement für queeres Begehren und queere Partnerschaft und queere Liebe und so weiter. Das führst du jetzt hier in ein paar Songs natürlich auch weiter. Und ich möchte jetzt erstmal von dir wissen, was ist dein Lieblings-Love-Song auf dem Album und warum?
1: Was ist mein Lieblings-Love-Song? Ich würde sagen, es gibt ja gar nicht so viele Love-Songs diesmal wie bei FC Chaya. Deswegen, ich würde sagen, ja, mein Lieblings-Love-Song ist der letzte Song, Sonne und Mond, wo es gar nicht so explizit um Liebe geht, sondern es geht viel so um Dankbarkeit und ja, dankbar dafür zu sein für die Dinge, die man hat. Und es ist irgendwie so ein Love-Song ans Leben.
0: Ja, okay, cool. Dann sprechen wir. Zu dem habe ich eigentlich noch eine Frage, deswegen frage ich dich jetzt einfach erstmal noch zu den anderen. Was halt eine super geile R&B-Hymne ist Club 1990 featuring Fahim. So eine schöne R&B-Nummer, auch ein ganz, ganz schönes Video, wie ich finde.
1: Ja.
0: Auch sehr lustig, flirty und so. Ja, kannst du was dazu erzählen? Vielleicht auch zu der Zusammenarbeit mit Fahim oder zu dem Video, was auch immer du jetzt zu dem Song erzählen willst.
1: Also bei dem Song war es mir super wichtig, dass ich ein Video habe, wo ich einfach auch mal knutsche oder so queeres Begehren wirklich zeige, weil ich das Gefühl hatte, so, ey, ich mache schon so lange Musik. Und ich bin jetzt so geoutet, auch in meiner Familie und so weiter. Und ich habe kein einziges Musikvideo, wo wirklich so queeres Begehren gezeigt wird. Es ist maximal mal so ein Blick oder sowas gewesen. Und deswegen dachte ich so, ey, wir gehen full in und wir zeigen so eine Knutschszene und wir zeigen so, wie schön auch Flirten ist. Ne? Uns war super wichtig zu zeigen so, hey, das ist alles nur über Blicke und so weiter stattfindet. Und gar nicht so dieses, oh, ich bin so cool, ich laufe direkt auf dich zu, sondern eher so natürlich sich ergibt.
0: Ja, und die Musik ist auch so eine Ode an Musik, die du liebst, oder?
1: Total, absolut. Absolut.
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1: Ja, dann sprechen wir natürlich noch über Butch im Tank. Das ist eine Ode an alle Butches und Dykes mit auch sehr sweetem Video auf so, das ist irgendwie so ein, wie sagt man da, so ein Trainingsspielplatz quasi, ne, so ein Outdoor-Trainingsort. Ja, ja, ja. Sehr sweet. Ja, und in der Mitte gibt's dann aber auch irgendwie nochmal so Real Talk an Hater, habe ich irgendwie.
2: Ja, ja, ja, ja. Ja, total. Ich liebe den Song. Ich wollte schon immer mal sagen, lutsch mein Strap. Einfach aus dem simplen Grund, dass in Rap immer sehr oft gesagt wird, so suck my dick und so weiter. Und es gab immer kein Pendant dazu. Es war immer so ein Ding von, wenn Frauen sowas gesagt haben, haben sie gesagt, hätte ich einen, würde ich sagen, lutsch mein Schwanz oder so, ne? Und es ist aber so queer-coded. Ich stelle mir auch vor, wie so ganz viele Typen sich vor den Kopf gestoßen fühlen, weil sie nicht wissen, was ein Strap ist. Oder weil Strap auch im Ami-Rap, ein Synonym für Knarren ist. Und to be strapped bedeutet eigentlich, dass du halt Knarren bei dir trägst. Und so dieses Meta-Level davon fand ich ganz geil.
1: Und wird es dann beim Konzert so sein, dass du dann sagst, so jetzt hier alle Butches in die erste Reihe, oder?
2: Nee, aber wir haben uns was anderes überlegt. Dafür müssen die Leute aber zu dem Konzert kommen.
1: Ja.
2: Das wird sehr cool.
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0: für immer. Fand ich auch einen richtig tollen Song, der sozusagen darum geht, dass dieses Versprechen für immer halt irgendwie kein Versprechen für immer ist. Ganz zarter Song eigentlich, der so auch ein bisschen die schüchterne Ebbo auch präsentiert.
1: Für immer hätte eigentlich schon auf FCK ja drauf sein sollen. Und hat es aber dann leider nicht drauf geschafft, weil ich arbeite schon so lange an diesem Song. Ich weiß gar nicht, wie lange es diesen Song schon gibt. Ich denke, locker seit 5, 6 Jahren gibt es diesen Song. Ich habe bestimmt schon 40 verschiedene Versionen von vorne und also von der ersten und von der zweiten Verse gehabt. Es gab so viel, was ich damit schon ausprobiert habe. Und irgendwie hat's jetzt gepasst und ist auf dem Album gelandet und ich liebe diesen Song. Und der hat mich halt echt über die Jahre hinweg nicht losgelassen. Weil, also natürlich einerseits, so wie du sagst, es geht darum, dass es für immer nicht gibt, aber Liebe an sich ist ja für immer. Es ist etwas, was so alles überdauert und übersteht und es ist so etwas Schönes. Und ich finde diesen naiven Gedanken, den man in seiner ersten Beziehung hat, zumindest hatte ich das, von so, wir werden jetzt für immer zusammen sein, und den man dann aber über die Jahre hinweg verliert, weil man eben checkt, okay, Dating läuft ganz anders ab. Ich finde eigentlich, das ist so ein schönes Gefühl und ich denke, der Song ist so ein bisschen diesem Gefühl gewidmet auch.

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0: Ja, vielleicht sprechen wir dann noch über Heval, das heißt Freund oder Freundin.
1: Genau.
0: Wenn ich es richtig verstanden habe, geht es da auch um kurdische Geschichte. Wie wichtig sind denn politische Lieder für dich? Und würdest du Typologie eines Lebens auch als ein politisches Album sehen? Vielleicht dein politischstes?
1: Wow, kann gut sein. Ja, das kann gut sein. Heval ist für mich extrem wichtig gewesen, weil nicht, weil ich die erste Künstlerin bin, die über kurdischen Schmerz singt oder rappt, sondern weil ich das einfach für mich selbst einmal machen musste, um auch, es ist so viel Gewalt, die auch immer noch stattfindet gegenüber Kurdinnen. Und ich habe das Gefühl, es geht immer so unter oder dem wird nicht genug Aufmerksamkeit geschenkt. Und gleichzeitig gibt es so viele kurdische Artists. Und selbst, also so im Fußball, ne, so ein Deniz Undav, der so viel antikurdischen Hass abbekommt und gleichzeitig Rassismus ausgesetzt ist. Das ist so ein Wahnsinn. Und viele Leute kennen gar nicht die Geschichten, die eben Kurdinnen passiert sind, die Massaker, die Kurdinnen überstanden haben oder durchlebt haben. Und genau, deswegen war das mir sehr wichtig. Und der Song ist featuring Savo. Savo ist auch eine kurdische Sängerin. Und es war mir auch so wichtig, dass sie die Hook schreibt und einsingt im Kurdisch, weil alles andere hätte sich falsch angefühlt.
0: Ich möchte jetzt auf jeden Fall noch über Sonne und Mond sprechen, weil dein Album fängt ja an mit Wasser. Das ist ja so ein lebensspendendes, kostbares Element und endet mit Sonne, Mond. Und es ist vielleicht auch so ein bisschen, dachte ich, eine Antwort auf Lauf der Dinge. Und dann habe ich mir aber so überlegt, und das passt natürlich total gut dazu, dass du gesagt hast, es ist dein Lieblings-Love-Song auf dem Album, weil ich gedacht habe, wie geil ist es eigentlich, einen eigenen Song zu haben, den man sich selbst so zum Mut machen anhören kann, wenn es einem schlecht geht. Also du musst eigentlich immer nur, wenn es dir scheiße geht, musst du immer nur den Song anhören.
1: Oh Mann, ja, wahrscheinlich, ne? Stimmt. Ich glaube einfach, dass es auch genau für mich das war, dass ich mir einmal so sagen musste, für was ich alles dankbar bin.
0: Ja, können wir, glaube ich, ja so stehen lassen. Dann würde ich dich jetzt noch fragen, du spielst ja demnächst in Leipzig und du hast ja auch eine sehr stabile und große Fanbase und hast auch uns, sag ich mal, in FC Chayan in Verse gewidmet. Was gefällt dir an der Leipziger Crowd?
1: Die sind immer so am Start, die sind da, die sind einfach, ich weiß nicht, die haben so viel Energie und gute Energie. Ich finde, Leipzig ist immer sehr, sehr wholesome, ich bin immer sehr glücklich, wenn ich dort performen kann. Und sehr dankbar für die Leute, die dort kommen.
0: Und dann hast du ja meist noch oder oft die James Crew mit auf der Bühne.
1: Ja, total, ich liebe die.
0: Also für diejenigen, die die James Crew nicht kennen, das ist so eine echt junge Flinter Tanz, so ein Tanzkollektiv vielleicht auch, die in Leipzig so ihre Homebase haben, die aber auch darüber hinaus agieren und die haben schon sehr oft auf deinen Konzerten performt. Das war jedes Mal wirklich auch super schön, denen zuzugucken einfach. Ja, das ist sehr,
1: ja, total.
0: Das ist sehr, sehr, sehr empowernd auf jeden Fall, das zu sehen. Dann würde ich dich zum Schluss noch fragen, was wünschst du dir für dich und deine Familie und Freundinnen für die nahe Zukunft?
1: Also was ich mir für meine Familie wünsche oder Leute, die ich liebe, ist einfach, dass sie alle glücklich sind natürlich, dass sie gesund sind, gesund vor allem und glücklich und dass sie, ja, ich denke, es kommen auch schwere Zeiten auf uns zu und dass sie Halt ineinander finden, ja.
0: Okay, dann danke dir ganz dolle.
1: Danke auch, vielen Dank.
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1: 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Und das Allerallerschönste ist, am 15. Oktober kommt Ebbo nach Leipzig ins Werk 2 und ihr könnt sie live erleben. 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Und jetzt kommt gleich eine Veranstaltungsankündigung einer Person aus dem Leipziger Unterhaltungssektor, die ich neulich auf einem Vernetzungstreffen kennengelernt habe. Und ja, Vernetzung soll man ja nutzen und das haben wir beide gemacht. In diesem Sinne jetzt Mikro frei für Else.
2: Moin ihr Lieben, hier ist Else. Ich bin Sonderpädagogin und Künstlerin. Mein Künstlerinname ist einfach Else. Und bevor ich anfange, jetzt irgendwie Werbung für meine Show zu machen, wollte ich einmal ein großes Dankeschön an Mrs. Pepstein ausrichten, weil ich weiß nicht, ob ihr es mitbekommt, aber diese Frau reißt sich schon seit Jahrzehnten den Arsch auf und will sich vernetzen und coole Sachen machen. Und ich bin sehr dankbar, dass ich diese Minute Zeit bekomme. Und also supportet nicht nur mich. Am 14. Oktober in der Moritzbastei, wo die Einfach-Else Late-Night-Show stattfindet, sondern auch sie. Genau, jetzt habe ich schon gesagt, 14. Oktober in der MB, 20 Uhr geht's los. Es gibt wieder Gäste, es gibt Comedy, es gibt wahrscheinlich eine Rolle. Ich werde zum ersten Mal eine Tanzperformance machen. Vorverkauf ist über Ticks for Gigs und wenn ihr Zeit und Lust habt, würde ich mich freuen, wenn ihr vorbeikommt. Das ist wirklich ein einzigartiges Live-Erlebnis. Es war bisher 3-mal ausverkauft von 4-mal, das spricht Bände. Deswegen überzeugt euch einfach selber und ich wünsche euch ganz viel Spaß. Wie gesagt, Tickets gibt's bei Ticks for Gigs. Euch noch einen schönen Tag und ganz lieben Gruß, Else.

0: Das war Uchiyara mit ihrem Song Ring Ring, gerade frisch erschienen auf dem Album Body Scanner. Und jetzt geht's hier in der zweiten Stunde von Mrs. Pepsteins Welt weiter mit meinem Interview mit Mine zu ihrem aktuellen Album Killer. Und am Anfang frage ich sie, was sie mit Darmstadt zu tun hat. Hintergrund, wir haben uns auf einem Festival getroffen, das in Darmstadt stattgefunden hat. Jetzt euch viel Spaß mit dem Interview. Ich sitze jetzt hier beim Golden Leaves Festival in Darmstadt mit Mine. Hi, was so mit dir und Darmstadt? Gibt's da eine Connection?
1: Oh ja, es gibt eine ganz lange Connection schon. Ich habe ja lange in Mainz gewohnt und ich habe tatsächlich auch mit sehr vielen Leuten aus Darmstadt gearbeitet, immer wieder mal. Im Videobereich, die ersten Musikvideos habe ich alle gemacht mit Leuten aus Darmstadt und ja, ich kenne Darmstadt auch ganz, ganz okayisch, ja.
0: Ich war immer nur auf Maschinenbaupartys, als ich noch kleiner war, weil so meine älteren Freunde, die so aus der Region kommen, die haben ja alle Maschinenbau studiert, ja. Das waren jetzt aber trotzdem ganz lustige Partys eigentlich. Ja, wir sprechen jetzt aber über dein neues Album. Das kommt Anfang September raus. Killer heißt es. Es ist so eine Häutung, auch irgendwie was, hat viel mit Trennung zu tun. Irgendwie auch Beschreibung der aktuellen gesellschaftlichen Lage und alles ohne Orchester, dafür mit sehr viel Synthies. Passt das so als Zusammenfassung für dich?
1: Ja, voll. Ja, tatsächlich, ja. Also ja, ein paar Streicher habe ich auch noch drauf und einen Chor, aber es ist tatsächlich sehr, sehr synthielastig geworden, ja.
0: Ich war auch neulich im Synthesizer-Museum in Berlin, das kennst du ja safe auch.
1: Ich kenn's, aber tatsächlich war ich immer noch nicht da. Ich war nur im Schneidersladen, die finde ich auch richtig geil. Das ist so ein sehr vernördeter Laden mit tollen Leuten, die sehr nett sind und auch offen sind für Leute, die sich noch nicht so gut auskennen. Weil das ist ja oft so ein Nordtum, dass die dann nicht so geil finden, wenn man so ein Newbie ist. Aber die sind sehr, sehr nett.

0: Ja, lass uns über ein paar Songs vom Album sprechen. Dicht kommt gleich am Anfang so als Hilferuf irgendwie daher, ne? Lass die Läden runter, lass mich nicht alleine, so mach alles dicht. So viel kann ich vielleicht vorwegnehmen. Auf der Platte kommt dann schon raus, helfen kann man sich nur selbst. Warum war es dir wichtig, am Anfang des Albums gleich so einen Tiefpunkt zu setzen?
1: Tiefpunkt? Ja. Gute Frage. Ich habe ehrlich gesagt gar nicht so drüber nachgedacht, ob das inhaltlich das jetzt so aufmachen soll. Aber ich finde, es beschreibt halt auch ganz gut diese Verzweiflung in der gesamtgesellschaftlichen Situation für mich. Weil ich habe schon das Gefühl, dass, also ich bin jetzt nicht hoffnungslos, und aber ich bin schon sehr frustriert und auch nicht so, ich habe jetzt nicht so ein positives Gefühl momentan, dass sich das alles jetzt schon irgendwie regeln wird, sondern ich habe tatsächlich schon eher die Befürchtung, dass das nicht so gut aussieht, auch wenn ich trotzdem nicht aufgeben möchte, wenn man das so sagen kann. Aber deswegen finde ich es trotzdem eigentlich passend, wenn ich so drüber nachdenke.

0: eigentlich geht's dann auch mit Lichter düster weiter. Es wird aber halt deutlich der Zustand, den du beschreibst. Das ist auch irgendwie Musik. Und musikalisch ist es auch eher, geht's dann doch wieder in Richtung Hoffnung. Also bestätigt so ein bisschen das, was du gesagt hast. Du hast die Hoffnung noch nicht ganz aufgegeben.
1: Ja, also ich finde es schwierig halt, weil ich finde, was halt oft passiert, wenn man so eine naive, hoffnungsvolle Perspektive hat, was ja erstmal schön ist, ist ja auch, dass man den Ernst der Lage manchmal noch nicht so begreift und dann auch diese Eigenverantwortung nicht so richtig annimmt und sich ein bisschen so aus der Situation rauszieht, was natürlich auch ein sehr großes Privileg erstmal ist. Also die meisten Leute, die so positiv guckend in die Zukunft leben, die sind vor allem Menschen, die jetzt nicht direkt von Diskriminierung betroffen sind und die es bestimmt auch nicht als erstes treffen wird, wenn die AfD an der Macht sein wird. So. Und ja, also,
0: Und die dann, wie vielleicht bei Eat the Rich, auch gewisse Privilegien haben, wo man sich vielleicht auch noch rausfinden kann aus irgendeiner schwierigen gesellschaftlichen Lage, weil man einfach Privilegien hat.
1: Ja, genau, und halt einfach die Möglichkeit, das Land auch zu verlassen, ne? Oder halt sich in Sicherheit zu wiegen, dass man irgendwie weiß, okay, eine Gesellschaftsgruppe ist bedroht, zu der man vielleicht auch gehört, aber man selber wird nicht derjenige sein, der diese Gefahr aushalten muss.

0: ein Stück weit habe ich auch gedacht, einig ist ja so ein, der spielt auf ein gesellschaftliches Ding an, aber eigentlich ist es auch ein Trennungssong und der ist nicht besonders versöhnlich. Ja, gleichzeitig hast du da so eine Kinderliedmelodie drin. Also ein bisschen ist ja auch fies, finde ich.
1: Ja, ich finde auch, der klingt ein bisschen gruselig, aber ich mag das irgendwie total. Das ist tatsächlich einer meiner Lieblingssongs auf dem Album, weil ich finde, der ist perfekt geworden. Ich mag alles daran. Ich mag den Text, den Verlauf, ich mag die verschiedenen Beleuchtungen in den Versen, weil es geht ja auch schon um unterschiedliche Themen teilweise. Und ich mag aber die Produktion auch sehr. Das ist irgendwie, ist überhaupt nicht singelig und so, wie man so sagt, oder radiotauglich. Aber von mir ist es auf jeden Fall einer meiner Lieblingstracks am Album.
0: Der hat auch so, da gibt's noch einen anderen Song auf dem Album, der auch sowas Mantraartiges hat. Und das hat eigentlich auch, ne?
1: Ja, stimmt, das ist die Versform. Ja, ich habe irgendwie auch so eine Schwäche für so Trailer-Songs und auch für so Versform. Also das habe ich ja schon auch öfter, dass ich halt kein Refrain habe, sondern dass es so Verse sind mit so einem wiederholenden ersten Satz und so. Das ist irgendwie so eine alte Art von Lyrik auch, die ich sehr geil finde. Ich mag das wenn so Dinge immer wieder aufgegriffen werden, aber sich dann verändern und weiterentwickeln. Das finde ich irgendwie spannend, textlich.

0: Ja, dann kommt einer meiner Lieblingssongs, über den wir jetzt sprechen, nämlich Hau. Boah, ich liebe diesen Song.
1: Ja, Hau. Live.
0: Nein,
1: ja.
0: Sehr gut. Ja, How Can I Get Over This?
1: Ja.
0: Ja, ich gehe zur Therapie, ich weiß, woran es liegt. Das klingt ja erstmal wie ein Versprechen, ne? Aber dann ist es doch irgendwie ein langer Prozess.
1: Ja, das Problem bei so Reflexion ist ja auch ganz oft, dass der Kopf manchmal Dinge weiß, was man noch nicht so richtig umsetzen kann emotional. Oder man halt auch einfach manchmal Muster erkennt und sie trotzdem immer und immer wieder auslebt. Wo man weiß, dass es nicht gut ist. Oder manchmal auch diese Muster immer erst in der Retroperspektive entdeckt und denkt schon wieder. Ich kenne auch super, super viele Leute, die auch in Therapie sind und diese Muster schon auch irgendwie sich dessen bewusst sind. Aber das ist halt, danach fängt ja dieser verhaltenstherapeutische Prozess erst an. Also wenn du es erkannt hast, dann musst du erstmal anfangen zu üben und dann dauert es halt teilweise Jahre, Jahrzehnte, bis man da aus irgendwelchen Mustern raus ist.
0: Aber der Song geht ja nicht so lang.
1: Nee, das waren 3 Minuten mit Josh.
0: An der Stelle können wir ja mal drüber sprechen, wie du an den Songs gearbeitet hast. Du hast dich ja zwar instrumentenmäßig reduziert, aber minimal sind die Keys ja jetzt auch nicht wirklich.
1: Ja, da sind auf jeden Fall viele übereinander gestapelte Spuren. Das auf jeden Fall. Oh, das hat auch so gebockt, ne? Das war alles neue Welt für mich. Und diese ganzen Arpeggiator übereinander laufen zu lassen, das ist schon ein ganz toller Spaß.
0: Hast du dann aber immer mit einer Melodie angefangen und dann rumprobiert? Also gibt es mehrere Versionen von den Songs oder wie muss ich mir das vorstellen?
1: Es gibt ganz, ganz viele Versionen von den verschiedenen Arpeggiatoren und die habe ich dann halt so zusammengeschnitten und so. Aber es gibt jetzt nicht verschiedene Gesangsmelodien oder so, sondern das bezieht sich für mich nur auf die Produktion. Aber da gibt's schon verschiedene Versionen, aber gar nicht mal so viele. Ich bin ja eher so ein Mensch, der immer sehr linear arbeitet. Also es gibt ja viele, die ich auch kenne, die springen dann immer wieder zu anderen Stellen zurück. Und bei mir ist es immer relativ linear. Also ich höre mir das an und wenn mir was gefällt, dann logge ich das auch direkt ein, dann bleibt es auch so. Also das passiert quasi nie, dass ich nochmal zu einem anderen Punkt zurückgehe und wirklich dann nochmal so eine andere Reihenfolge oder so mache.
0: Kannst du für diejenigen, die es nicht wissen, erklären, was Arpeggiator ist?
1: Arpeggiator, genau, natürlich, sorry. Ein Arp, wenn man so sagt, das ist, wenn man quasi auf dem Keyboard einen Akkord drückt und das Keyboard oder der Synthesizer selber die Töne nacheinander abspielt. Dann manchmal gibt es von unten nach oben oder von oben nach unten oder es gibt auch die Funktion Random, die gibt es auch immer. Dann spielt es quasi immer irgendwelche, die dazugehören und man kann auch einstellen, wie viele Oktaven das machen soll, ob es so sehr hoch gehen soll oder nicht. Man spielt dann quasi nur 3 Töne, aber rauskommen halt sehr, sehr viele kurze, schnelle Töne.
0: Ja, wie wirst du das auf Tour umsetzen? Gibt es dann so einen großen Synthi-Turm? Wie so 80er-Jahre-Konzerte stelle ich mir so vor, weißt du, wo dann jemand steht mit so 10 Keyboards links und Synthesizern.
1: Tatsächlich haben wir dieses Mal, fangen wir übermorgen an zu proben. Nee, morgen fangen wir an zu proben und wir machen tatsächlich ein rein Synthesizer-Set mit 2 Drummern und haben jetzt ganz viele Synthis, die wir ausprobieren, aneinander schließen und sogar Hannes, der hier gerade reinkommt und Gitarre spielt, der hat auch immer schon Synthis gespielt, aber wir haben jetzt alle quasi nur noch Synthesizer, auch Froni, und spielen Synthis. Also keine Garantie, dass das genauso dann auf Tour wird, weil wir haben gesagt, wir lassen uns diese Möglichkeit offen, wenn irgendwas nicht geil klingt, dann gehen wir natürlich auch wieder mal zu Seiteninstrumenten zurück. Aber das erste Setup, was wir jetzt ausprobieren, ist erstmal wirklich rein tastenbasiert. Und es klingt auch voll geil mit den alten Songs. Ja, der Hannes hat schon ein bisschen rumprobiert bei so 2 und hat mir Sachen geschickt. Und ich dachte wirklich nicht, dass es so gut funktioniert, aber es funktioniert so gut. Und es wird so geil.

0: Bild von mir. Das ist eine Kooperation mit Eleo. Ihr habt schon bei deiner Orchestertour zusammengearbeitet und auch auf einem Track von Eleo hast du mitgewirkt. Mir hat es damals auf der Tour so richtig gut gefallen, dass du der Person so viel Raum gegeben hast. Du bist so von der Bühne weggegangen. Eleo hat deine Bühne so eingenommen und einen Song performt. Ja, kannst du dir das vorstellen, in Zukunft noch mehr MusikerInnen so zu fördern? Und was müssten die da für dich mitbringen? Also zu fördern oder zu kooperieren oder wie auch immer.
1: Ich habe immer Bock auf Kooperation. Das ist ja auch nicht das erste Mal. Eigentlich haben wir alle in der Band immer auch schon Parts geschrieben. Und das ist im Prinzip auch das Gleiche für mich. Und muss auch ehrlich sagen, mich inspiriert es total, mich da so auszutauschen. Weil ich schreibe ja alles alleine. Das kann ich nicht so gut mit anderen zusammenschreiben. Aber solche Zusammenarbeiten sind halt mega schön. Und gerade bei Eleo war es eh so Match made in Heaven, weil Nora spielt, also Noras Projekt ist Eleo und Nora spielt Keys. Und als wir uns das erste Mal getroffen hatten, hat Nora mir deren Songs gezeigt und ich fand das von Sekunde eins an hat mich das so geflasht. Ich habe das so selten, ne? Und ich freue mich riesig, dass wir, also für mich ist es eine total krasse Ehre tatsächlich, dass es auch von Nora so matcht, dass wir zusammen diesen Track gemacht haben. Und ich muss auch sagen, ich liebe diese Melodie. Ich habe die ganze Zeit so einen heftigen Ohrwurm davon. Es ist so.
0: Und hast doch lustige Videos im Fichtelgebirge oder wo du doch immer warst mit
1: Kühen. Stimmt, ich war im Fichtelgebirge. Ja, wir waren 10 Tage campen oder so in der Schließzeit und da habe ich halt immer auf Campingplätzen neue Videos gemacht.
0: Du veröffentlichst Killer jetzt ja auf deinem eigenen Label. Von außen betrachtet hattest du ja auch immer vorher schon ein hohes Maß an künstlerischer Autonomie. Aber mit einem eigenen Label, da kommt mehr Freiheit, aber sicher auch viel mehr Verantwortung. Wie kamst du der Entscheidung?
1: Na, der Vertrag war einfach ausgelaufen und ich hatte diese Möglichkeit auch daraus, also aus dem Vertrag rauszukommen. Ich bin sehr, sehr dankbar dafür, dass ich mit dem Team zusammenarbeiten durfte, mit dem ich gearbeitet habe, weil obwohl ich bei einem Major-Label war, hatte ich immer die komplette künstlerische Freiheit. Das heißt, dahingegen hat sich nie was geändert und ich mag auch total die Leute, mit denen ich gearbeitet habe. Die haben wirklich auch sehr, sehr, sehr viel da reingegeben und das Projekt wäre nicht da, wo es ist, hätten sie nicht mit mir gearbeitet. Dennoch ist es halt ein Major-Label mit Major-Label-Strukturen. Und das sind auch Strukturen, die ich auch gegenüber der Angestellten echt nicht okay finde, ehrlich gesagt. Und ich bin jetzt froh, dass ich den Vertrag ausgefüllt habe und dass ich jetzt mit meinem eigenen Label weitermachen kann. Und ich habe ja die ersten 2 Alben auch schon da mit meinem damaligen Management zusammen rausgebracht. Und ich muss sagen, dass ich da sowieso auch da hier wieder ein sehr krasses Privileg habe, weil mein Management macht fast alles. Also klar, man muss mehr so hinterher sein, was macht man, was hat man für Ideen und so. Also da kommt jetzt niemand und erinnert einen die ganze Zeit daran, sondern muss von selber auch viel kommen. Aber das meiste bleibt nicht an mir, sondern die meiste Arbeit macht tatsächlich Charakter. Und ich auch sehr dankbar bin, dass sie diese Entscheidung mit mir mitgehen, weil das bedeutet für sie ja auch viel mehr Arbeit.
0: Und das ist dein Management quasi.
1: Genau, Charaktermanagement, ja, ja. Genau.

0: Ja, gerade in den aktuellen Zeiten ist es ja sicher auch ein Wagnis, sozusagen ein eigenes Label zu machen. Da können wir direkt bei Dunkel weitermachen. Auch so ein Hit einfach, so über unsere eigene Dummheit als Menschheit, dass wir wissen, dass wir alles kaputt machen, aber es trotzdem irgendwie kaputt machen. Was sind neben Musik machen so deine Strategien in so düsteren Zeiten, nicht zu zweifeln oder zu verzweifeln?
1: So eine Mischung aus Dinge machen, die ganz neutral sind. Also ich beschäftige mich gerne mit Sachen, die nichts mit gesellschaftlichen Themen zu tun haben, wie zum Beispiel Physik oder so. Aber auf der anderen Seite halt auch wirklich reingehen in das Thema. Also sich zu bilden, Leuten zuzuhören vor allem, ne? Zu versuchen, diese Verantwortung auch anzunehmen und sich da nicht rauszustehlen und im Alltag halt so gut wie es geht versuchen, da mit Leuten ins Gespräch zu gehen und das halt nicht so einfach durch einen durchziehen zu lassen.
0: Ich habe gestern mir noch die Kurzstrecke angeguckt mit Pierre M. Krause, da hast du gesagt, du findest es eigentlich wichtiger, so im Alltag auch Stellung zu beziehen oder so mit Leuten ins Gespräch zu kommen, als wirklich jetzt als Künstlerin so eine öffentliche Bekenntnis oder sowas zu machen. Oder ja, ist es so?
1: Ja, das Ding ist halt, es ist auch wichtig natürlich, irgendwie vor allem gerade, wenn man halt ein Publikum hat, mein Publikum ist ja sowieso sehr babbelig links, ne, weil ich ja auch einfach, mein ganzes Umfeld ist halt so und weil ich auch selber einfach, ja, mich da einordnen würde. Aber gerade, wenn man halt selber so Texte macht, die halt auch manchmal so ein bisschen zweideutig sind, ne, nicht so richtig Kante zeigen und dann man auch weiß und sich dann aus wirtschaftlichen Gründen dann aber nicht dazu äußert, machen ja sehr viele. Immer sagen, ja, Politik gehört da nicht rein und so. Ich immer so, naja, jede Person und alles, was man tut, ist immer auch politisch. Das kann man nicht einfach so sagen, ich bin unpolitisch. Es gibt nicht unpolitisch, das gibt es einfach nicht. So, deswegen finde ich eine Äußerung prinzipiell auch wichtig. Ich glaube aber, dass es halt manchmal Leute gibt, die gar nicht richtigen Hintergrundwissen haben und sich dann so ein bisschen aktivistisch darstellen und aber von Dingen erzählen, von denen sie eigentlich gar keine Ahnung haben. Und dann wird's halt wiederum auch ein bisschen gefährlich, weil ich mir denke, okay, man muss schon richtig deep in der Materie drin sein, wenn man so viele Leute hat, die einem zuhören, dass man halt auch nicht Scheiße erzählt. So. Und dann finde ich es halt zum Beispiel besser, vielleicht in manchen Momenten nicht selber irgendwas dazu zu sagen, sondern erstmal jemanden reden zu lassen oder halt vielleicht auch Sachen zu teilen von Leuten, die halt sich dahingehend beschäftigt haben. Im Alltag erlebt man ja, wenn man die Augen offen hält, erlebt man jeden Tag Situationen, wo andere Leute diskriminiert werden. Das ist einfach so. Und dass man diese Situation ernst nimmt und da ins Gespräch geht und halt wirklich den Leuten sagt, nee, das finde ich jetzt gerade nicht so in Ordnung. Weil ich glaube, wenn das jeder machen würde, der das auch denkt, dann würde das viel, viel mehr transportiert werden. Aber die meisten Leute lassen so Situationen halt immer so ein bisschen so an sich vorbeiziehen. Und dadurch gibt man ja irgendwie auch im Stillen so ein bisschen recht. Also es ist halt, ich erwarte das ja auch von Männern, wenn die da so dumme sexistische Witze machen, dass sich halt jemand anders dazu meldet. Und das versuche ich natürlich dann auch, wenn es mich nicht betrifft, halt dann auch zu machen. Weil es ist ja meistens so, dass diskriminierende Sachen fallen meistens dann, wenn betroffene Menschen nicht im Raum sind. Weil man sich dann ja so sicher fühlt, weißt du?
0: Über die auch herzuziehen oder ja, sowas.
1: Ja, oder halt Witze zu machen. Ja. Die Witze, in Anführungsstrichen, sind ja keine Witze, sondern es ist einfach Diskriminierung.
0: Ja, können wir doch passen, da weiß ich jetzt mal, bis einer Wein sprechen.

0: als ich das Elite das erste Mal gehört habe, da habe ich mir nur so eine Notiz ins Handy gemacht, es muss so Spaß gemacht haben. Ja. Hat es Spaß gemacht?
1: Hat mega Spaß gemacht. Ja, weil eigentlich ist es ja ein sehr belastender Song. Weil ich habe ja schon gerade das Gefühl, manchmal geht es gar nicht mehr um die Sache. Die Leute verlieren so ein bisschen die Sache aus dem Blickfeld, sondern es geht wirklich nur darum, Recht zu haben und sich über den anderen so zu erheben und aufeinander einzudreschen. Und da gewinnt ja wirklich niemand. Da ist auch niemand mit geholfen. Aber irgendwie finde ich diesen Satz, bis einer weint, ist ja so ein Ding, ne? Irgendwie fand ich das in dem Augenblick auch ein bisschen witzig.
0: Ja, und dann ist halt die Melodie und so, das ist halt einfach so übelst geil.
1: Ich mag ihn auch richtig gerne, den Song.
0: Schon so Schweineorgel-mäßig auch.
1: Ja, genau.
0: Ja, und irgendwie dachte ich, passt der Song auch zu deiner Reihe, die du auf Insta gemacht hast, wo du so Monologe von so toxischen Dudes perfekt synchronisiert hast. Wie bist du da drauf eigentlich gekommen und ist es nicht auch super eklig, diese Texte auch manchmal auswendig zu lernen?
1: Ja, die ersten paar Momente sind auf jeden Fall eklig, weil man dann ja, also wenn man das zum ersten Mal, zum zweiten Mal, zum dritten Mal hört, das ist ja wirklich, ich muss da manchmal lachen, weil ich das so absurd finde. Und ich bin da drauf gekommen, weil ich tatsächlich nur diesen allerersten, den ich synchronisiert hatte, Alex Petrovic, habe ich im Fernsehen gesehen und ich fand es einfach so krass, so eine Audacity zu haben. Also so 3 Minuten aufzunehmen und also so da auch nicht mal selber auf die Idee zu kommen, wie peinlich das gerade ist. Aber ich fand es auch irgendwie so ein Move, den am Stück auszustrahlen und dachte dann halt, es wäre witzig, das noch mal so eine offene Synchronebene zu machen, weil das habe ich ja nicht erfunden. Das gibt's ja schon, Synchronvideos. Das haben so viele Leute gesehen. Und dass ich dann gedacht habe, okay, ich springe jetzt auf den Zug auf und mache das noch bei anderen Leuten, weil mir da spontan auch direkt einige eingefallen sind, mit denen ich mich auch teilweise schon angelegt hatte.
0: Okay, aber du hast jetzt kein persönliches schlechtes Feedback von denen bekommen? Also Anfeindungen oder so?
1: Nee, also viele Fans haben sich gemeldet und viele wütende Leute. Und ich denke mir so, das ist halt so witzig eigentlich wieder, ne? Weil ich mir denke so, ich habe ja literally nur wiederholt, was sie gesagt haben. Ich habe ja gar nichts gesagt. Ich habe sie weder angegriffen noch, ich habe nur rezitiert. So, und das reicht schon aus, so. Dann würde ich mir mal Gedanken machen. Der Einzige, der sich gemeldet hat, war Finch. Und der hat auch wirklich fleißig mitdiskutiert, aber der hat sich auch irgendwie dann selber widersprochen, weil auf der einen Seite hat er gesagt, also hat er halt so seinen Kommentar verteidigt und hat so ein bisschen gesagt, ja, es ist ja so, weil, und hat von mir gefordert, dass ich beweisen soll, dass es nicht so ist, obwohl es dazu Statistiken gibt, aber er wollte Statistiken nicht sehen. Und zum anderen hat er aber gesagt, dass ich das aus dem Kontext gerissen hätte und ja jetzt bei News anfangen könnte, weil ich das so extrahiert hätte, wo ich mir denke, also beides gleichzeitig kann schon auch schon nicht stimmen. Aber der war einfach sauer. Ist ja auch okay. Ich komme damit aber auch klar, ja. Ich bin nicht von seiner Zuneigung abhängig.

0: Da kommen wir jetzt zu deinem musikalischen Feminismus-Requiem, nämlich Killer ist der Titeltrack, sag ich jetzt auch gleich schon, Titeltrack des Albums. Also für mich ist es so der offensichtlich feministischste Track, weil klar, ich meine, hier ist es das berühmte Cher-Zitat drin, sondern weil du ja auch mantramäßig wiederholst, es hat gearbeitet, es war harte Arbeit, ich will aber jetzt nicht weniger und so, und das, ich finde, das ist einfach so mega offen, selbstbewusst und stark. Ja, wie fühlt sich das an?
1: Ja, gut. Ich krieg gerade Gänsehaut auch, weil ich, ja, die letzten Jahre oder so insgesamt, ne, eigentlich seitdem das so losging mit dieser ersten MeToo-Debatte, das hat schon in mir und sehr viel mit meinem Leben gemacht, zum Positiven. Natürlich sind wir gerade an einem sehr rückschrittigen Weg wieder. Faktisch sichtbar auch daran, dass Hebammengehälter gekürzt werden, Psychotherapien gekürzt werden, Berufe drunter leiden, die vor allem Frauen machen. Aber trotzdem hat es für mein ganz individuelles Leben sehr viel Gutes bewirkt, mich mit diesem Thema auseinanderzusetzen. Ja, und das da auch so ein bisschen mit raus geglitzert. Und natürlich ist Cher einfach ein Icon, das soll man sagen. Ja, man muss aber auch überlegen, wann sie das gesagt hat. Also jetzt wird es jeder beklatschen, aber ich bin sicher, damals hat das niemand beklatscht. Und das finde ich das Krasse daran eigentlich. Auch so jemand wie Lady Gaga, ja, die schon immer für die ganze queere Community so gesprochen hat und auch vor allem für die Trans-Community, wo ich mir denke, so, das sind halt auch Zeiten, wo man bestimmt, ich kann mir gar nicht mal ansatzweise vorstellen, was sie aushalten musste und muss. Oder auch jemand wie Icky Mel jetzt, so, sind halt so Leute, die wirklich so viel bewegen. Und das finde ich sehr, also ist großes Vorbild für mich auf jeden Fall.

0: Ja, und dann ballert dann gleich hinterher die Hyperpop-Nummer Oxytocin, so über eine konsensuelle sexuelle Begegnung. Ja, das ist eine Collab mit Lionstorm. Wie habt ihr euch gefunden und kannst du was über die erzählen?
1: Ja, also Lionstorm ist ein Duo bestehend aus Stars and Ski und ja, das ist eine Rap-Crew aus den Niederlanden. Lionstorm habe ich das erste Mal live auf der Fusion gesehen. Das werde ich niemals vergessen, weil ich war mit einer Freundin auf der Fusion und sie spricht auch Niederländisch und hat gesagt, da ist voll die coole Rap-Crew und da gehen wir mal hin. Und ich war so geflasht von der Show und fand es übelst geil. Und habe mir dann direkt danach irgendwie Merch von Lionstorm geholt. Und dann habe ich gedacht, ich frage einfach übers Internet. Und dann habe ich gefragt und dann war das direkt ein Match und die beiden haben mir Spuren geschickt und dann haben wir uns das erste Mal getroffen, als wir tatsächlich Promaterial in Berlin gedreht haben. Das war super spannend. Ja.

0: Ja, können wir vielleicht noch kurz über gegen die Wand sprechen? Das ist ja nicht ganz das Gegenteil von Oxytocin, aber irgendwie geht's halt da um eine toxische Beziehung. Also schon so ein bisschen ist es so ein Counterpart auch, fand ich, zu Oxytocin.
1: Ja, es geht so ein bisschen um häusliche Gewalt einfach, ne? Also ich glaube, viele Frauen, die meisten Frauen in Hetero-Cis-Beziehungen, haben einfach so Verhalten schon erlebt. Ich bin auch damit aufgewachsen, dass das relativ normal ist, dass halt Männer so diese Aggression haben und sich eigentlich nur zeigt, ob sie einen lieben, wenn sie so aggressive Eifersucht ausleben oder halt in diese Richtung. Und ich hatte tatsächlich auch schon ein paar Mal so stalkende Ex-Freunde, die auch gerne mal nachts vor meiner Tür standen und so und halt dann auch so dieses nie jetzt immer anrufen und nie locker lassen und so. Und wie beängstigend sowas ist, wenn man ja so eine Person dann in so einem Augenblick auch nicht einschätzen kann. Vor allem sind das ja dann Dynamiken, die sind dann oft auch wirklich bedrohlich in manchen Situationen. Ja, darum geht's in dem Song.
0: Ja, dann kommt Ohne dich. Danke erstmal dafür. Es ist so ein Choral eigentlich, wie bei einer Beerdigung oder auch wie bei einem Schlaflied. Aber eigentlich ist es so ein tröstliches Mantra, finde ich, wenn man an so einer Trennung knabbert, dass es gut ist, dass es richtig ist. Und ja, gut zu wissen, dass es einem besser gehen kann, weil man diesen Schritt gegangen ist, so. Und ja, irgendwie dachte ich aber auch so, ist es so ein bisschen auch ein Abschied an das alte Ich. Und dann war ich auch echt so ein bisschen geschockt von dem Ende, weil das Ende ist ja dann eben nicht so ein tröstliches Mantra, sondern es geht ja schon in so eine...
1: Ja, stimmt.
0: Warum?
1: Wegen dem musikalischen Ende meinst du einfach, ah, ich fand's geil, wenn's nochmal so richtig so... macht am Schluss, also es geht ja so mal so wieder so lauter und so. Weiß ich, diese Universum-Sachen, das ist so ein letztes Aufblitzen, wie so eine Explosion und dann ist es so aus, bevor es dann ganz verschwindet. Fand ich irgendwie schön. Aber es hat jetzt gar nicht so textlich, da habe ich gar nicht so viel drüber nachgedacht. Das war tatsächlich eher so eine musikalische Entscheidung. Ich würde eigentlich gerne was total Tiefgründiges reininterpretieren. Aber ich kann sagen, ich habe mir dabei gedacht.
0: Ich dachte so, es ist ja auch der letzte Song und dann endet es ja mit so einem Bäm halt.
1: Ja, aber ich mag das auch. Als ich den Song geschrieben habe, wusste ich, dass es der letzte Track ist. Ich habe den direkt nach unten geschoben. Ich wusste, das ist ein super guter Abschlusstrack irgendwie. Weil der lässt einen so zurück, ohne dass man direkt was anderes machen will. Das mag ich gerne. Ich höre ja selber immer nur Alben meistens. Und ich mag es gerne, wenn der letzte Track einem nochmal so kurz Ruhe gibt und man danach mal kurz gar nichts hören will. Um dann so ein bisschen nachwirken zu lassen.
0: Ja. Also man kann den auch schlecht auf One Repeat hören, weil dann hat man ja immer dieses Ende.
1: Ich glaube, das ist auch kein Repeat-Song so richtig. Nee.
0: Obwohl es wie ein Mantra auch ist, finde ich.
1: Ja, aber da finde ich Dunkel zum Beispiel, ja. Den kann ich wirklich, also jetzt kann ich ja gar nichts mehr davon hören. Wenn das fertig ist, dann geht mir das nur noch auf, also, aber Dunkel habe ich damals, als ich den geschrieben hatte, boah, ich habe den die ganze Zeit rund gehört. Das ist ein richtiger Loop-Song.
0: Letzte Frage, was ist denn dein Lieblingstrennungssong von einer anderen Künstlerin?
1: Boah, ich muss erst mal überlegen, was es für Trennungssongs gibt. Ich habe ja nie Lieblingssongs, ne? Ich muss halt direkt an Cranberries denken, ne? Aber das ist halt einfach auch so, weil ich mit denen so verbunden bin. Und immer, wenn es mir richtig, richtig beschissen geht, dann höre ich immer dieses Album. Immer. Und das höre ich auch in so Trennungssituationen. Also No Need to Argue, das ganze Album. Aber ich könnte dir jetzt gar nicht... Mir fällt ehrlich gesagt nicht mal ein Trennungssong ein. Fällt dir einer ein?
0: Den Compares to You?
1: Ah, ja, aber... Ja, ich finde ja Sinead O'Connor mega geil. Aber das Original ist ja von Prince. Yeah. Und ich muss sagen, ich finde die Originale von Sinead O'Connor von ihren Songs viel, viel geiler wie diesen Track. Just Like You Said It Would Be habe ich letztes Jahr so viel gehört, den Song. Der ist so geil rough. Ja.
0: Leider nicht mehr da. Ja. Mine, ich wünsche dir ganz viel Spaß mit dem Album und auf Tour und vielen, vielen lieben Dank.
1: Danke, ich freue mich, dass wir uns wieder gesehen haben.

0: Tja, wenn es nach Mino und mir gehen würde, wäre hier jetzt Schluss. Aber ich muss jetzt euch natürlich und möchte euch doch nochmal sagen, dass am 15.11. Mine in Leipzig im Täubchental spielt. Es gibt noch ganz wenige Resttickets. Also wenn ihr dabei sein wollt, dann besorgt euch ein Ticket. Oder ihr fahrt einfach in eine andere Stadt. In Chemnitz spielt sie zum Beispiel auch am Tag vorher, soweit ich weiß. Das war Mrs. Pepsteins Welt für heute. Wir hören uns wieder in 4 Wochen. Das war wunderbar mit euch. Ich freue mich über Feedback von euch unter briefkasten@mrspepstein.de oder einfach via Direktnachricht auf Insta. Tschüss, gehabt euch wohl. Bis zum nächsten Mal, sagt eure Mrs. Pepstein.
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Ja, ihr lieben Leute, das ist jetzt die Sendung Bermuda Music, die jetzt kommt, die Sendung der Musikredaktion des Bermuda Funk. Hier, ich bin der Alexander und darf heute mal wieder ran ans Mikrofon und an die CD-Player. Ich mache ja immer noch alles mit CD, wie ihr vielleicht wisst. Ja, und heute habe ich mir mal 4 CDs hier rausgesucht, die ich abwechselnd euch präsentieren möchte. Und zwar, das ist einmal Slovakia Folk to Global. Also das ist quasi aus der Slowakei ein Album, wo also traditionelle Musik der verschiedenen Kulturen und Bevölkerungsgruppen der Slowakei aufeinander trafen. Und deswegen ist es auch eine ziemlich abwechslungsreiche musikalische Landschaft, die wir hier heute hören können, die ich euch präsentieren möchte. Und dann haben wir noch die Band Fanfare Ciocărlia. Die sind ja irgendwie ganz bekannt. Die waren schon in Mannheim ein paar Mal in der Feuerwache, in der alten Feuerwache. Da habe ich sie auch schon gesehen, war ganz begeistert. Und von denen werde ich auch ein bisschen was noch hier mit in die Sendung packen. Und dann haben wir noch eine Band, die nennt sich KAL und die machen Musik zwischen Roma-Tradition, Kino, Erinnerung und Gegenwart. Also im Grunde genommen auch so ähnlich wie die Fare Ciocărlia. Ja, man darf also gespannt sein, was das heute für eine Sendung gibt. Also ich habe sie nicht vorgehört. Ich mache die jetzt simultan, spontan und schauen wir mal. Und ich wünsche euch viel Spaß beim Zuhören. Also jetzt geht's mal los hier mit der slowakischen Musik. Und zwar, ich denke, es ist ziemlich sinnlos, euch zu erklären, wie die Bands heißen. Die heißt Rica, das zweite Lied heißt Neha. Und dann haben wir noch das Folk- und Bass-Orchester featuring Zena und Musitski. Also ich denke mal, ich kenne die Bands nicht und wenn ihr die kennt, seid froh. Also jetzt habe ich aber wirklich genug gebabbelt. Jetzt kommt die Musik. Viel Spaß!

Ja, so toll kann traditionelle Musik aus der Slowakei klingen. Und das Ganze kann man hören auf dem Sampler Slovakia Folk to Global. Der ist gerade jetzt im letzten Monat, September, neu rausgekommen. Ein wunderschöner Sampler für Leute, die sich da gerade auch so für die Balkanmusik interessieren. Ja, und die haben nämlich da traditionelle Stücke quasi auf musikalische Weise modernisiert. Und das sind dann Stücke, die stammen aus ruthenischen, ukrainischen, ungarischen, jüdischen, deutschen oder Roma-Kultureinflüssen. Und man hört ja, dass das einfach auch sehr gut noch hier in die Zeit reinpasst, wenn man das ein bisschen modern gestaltet. Ich habe gedacht, ich spiele gleich mal noch drei Stücke aus dem Album, bevor ich mich dann an die Rumänen wage.

Ja, sehr schön. Das war jetzt mal ein bisschen Roma-Musik, die ziemlich modern dargebracht wurde. Und zwar war die von Sentreioci. Also ich kann das überhaupt gar nicht, diese slowakische Sprache. Und der Titel hieß Hey Romale. Ja, und die Titel, die wir jetzt hörten, die letzte halbe Stunde, die waren allesamt aus dem Sampler Slovakia Folk to Global, der wirklich für Leute, die sich für Balkanmusik interessieren, empfehlenswert ist. Und jetzt geht's aber weiter. Jetzt hauen wir mal richtig auf den Putz mit den originalen Fanfare Ciocarlia. Viel Spaß!

Ja, aber da kann man sagen, Geschwindigkeit ist Trumpf und es ist also nicht so, dass man da irgendwie den Plattenspieler schneller gestellt hat. Die haben tatsächlich so ein Tempo drauf. Also wie gesagt, ich habe die live, ich glaube schon mindestens zweimal gesehen und fand die immer wieder toll. Und deswegen spielen wir nochmal ein bisschen was von denen. Fanfare Giocalia.

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1: Ja, die sind einfach nicht zu stoppen. Ich musste den eben den Saft abdrehen, damit aufhören, weil ich ja noch eine Platte hier, die ich euch auch noch vorstellen möchte, und zwar von KAL, Rock and Roma, nennen die sich eigentlich im Untertitel noch, und das Album heißt Cinema Caravan. Neu rausgekommen, oder vielmehr, das kommt sogar jetzt in dem Monat erst raus, also ein Nigel-Nagel neu und frisch. Und die machen ein bisschen andere Musik. Die sind aus Serbien, haben aber auch ihre traditionelle Musik, die man so als Roma-Musik bezeichnen kann, mit serbischem Rock'n'Roll, Punk, Blues, Swing und urbanen Rhythmen gemischt. Und was dann bei den zahlreichen Versuchen, den ganzen Sound zu beschreiben, hängen geblieben ist, das war im Endeffekt Rock'n'Roma. Und die hören wir uns jetzt an. KAL.

Ja, so klingen KAL aus Belgrad. Die gibt's seit Anfang der 2000er Jahre, haben schon ziemlich viel in der internationalen Musikszene mitgemischt, also jede Menge Auftritte weltweit. Und da haben wir jetzt heute was aus ihrem nagelneuen Album gehört, das da heißt Cinema Caravan. Und ich hoffe, dass es euch gefallen hat. Und das Ganze habt ihr ja gehört im Radio Bermudafunk, wie ihr wisst, auf den UKW-Frequenzen 89,6 und 105,4 MHz oder per Livestream www.bermudafunk.org. Ich bin Alexander und sag schon mal langsam

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1: Hallo und herzlich willkommen zu einer neuen Ausgabe von unten, dem kritischen Nachrichtenmagazin auf Radio Helsinki 92,6. Am Mikrofon begrüßen euch heute Enrik, Martin und Tamara mit folgenden Themen. Der steirische Herbst wurde am vergangenen Donnerstag, dem 24. September, eröffnet. Intendantin Ekaterina de Gau ruft in ihrer Eröffnungsrede angesichts der aktuellen politischen Richtung nicht zum Widerstand auf, sondern zum Mut. Ihr hört die Rede in Ausschnitten. Außerdem, wie geht es weiter mit dem Schutz für geflüchtete Menschen, wenn sich die politischen Bedingungen ändern? Darüber haben die Landesflüchtlingsräte und Pro Asyl in Halle an der Saale gesprochen. Den Bericht hört ihr von der tagesaktuellen Redaktion von Radio Korax aus Halle. Zunächst ein paar Meldungen von Martin.
2: El Niño könnte zu 450.000 zusätzlichen Hitzetoten führen. Das Klimaphänomen El Niño wird bis Ende Februar 2027 weltweit zu rund 450.000 zusätzlichen Hitzetoten führen. Das ist die Prognose des Climate Impact Lab, an dem unter anderem Fachleute der University of Chicago und der University of California in Berkeley beteiligt sind. Wie der Spiegel berichtet, kommen diese Todesfälle zu jenen durch Waldbrände, Extremregen und Fluten noch hinzu, die El Niño ebenfalls mitverursacht. Für die Berechnung wurden die erwarteten Todesfälle in den betroffenen Regionen mit jenen verglichen, die bei Temperaturen auf dem Niveau der vergangenen drei Jahrzehnte zu erwarten wären. Besonders stark betroffen sind laut den Forschenden Länder des globalen Südens. Allein in der Sahelzone rechnen sie mit rund 67.000 zusätzlichen Hitzetoten, die Hälfte davon in Nigeria. Auch auf den Philippinen, in Vietnam, Thailand und Indonesien wird starke Hitze erwartet. In Südamerika trifft es am meisten Brasilien. Fachleute erwarten in diesem Jahr einen sogenannten Super El Niño, möglicherweise den stärksten seit Beginn der Aufzeichnungen. Sein Höhepunkt wird für Herbst und Winter erwartet. Als Gegenmaßnahmen empfehlen die AutorInnen unter anderem Hitzewarnsysteme, Kühlzentren, Trinkwasserstationen und gezielte Hilfe für ältere und andere gefährdete Gruppen. Damit könnten in den kommenden Monaten zehntausende Menschenleben gerettet werden, sagt Mitautor Michael Greenstone. Deutschland. Zahl der Hitzetoten wohl deutlich höher. Das Robert-Koch-Institut schätzt, dass in Deutschland im Sommer 2026 rund 16.000 Todesfälle mit der extremen Hitze zusammenhängen. Die Umweltmedizinerin Claudia Treidel-Hoffmann vom Universitätsklinikum Augsburg hält das im Interview mit ZDF heute für eine Unterschätzung. Zitat: nur die Spitze des Eisbergs. Hitze steht nämlich nie auf dem Totenschein. Die Schätzung beruht auf der Übersterblichkeit. Menschen, die erst später an den Folgen einer Hitzebelastung sterben, tauchen darin nicht auf. Gefährdet sind vor allem ältere Menschen und Menschen mit chronischen Erkrankungen, aber auch Schwangere, Kleinkinder und Menschen, die im Freien arbeiten. Das Gesundheitssystem sei auf Hitzeschocks nicht vorbereitet, sagt Treidel-Hoffmann. Viele Kliniken seien nicht oder nur unzureichend klimatisiert. Sie fordert mehr Prävention und Anpassung. Wien. Breite Kritik an FPÖ-Veranstaltungen mit US-Klimawandelleugner im Rathaus. Die FPÖ lädt am 6. Oktober den US-Amerikaner James Taylor ins Wiener Rathaus ein. Taylor ist Präsident des Heartland Institute, einer der bekanntesten Organisationen der Klimawandelleugner-Szene. Die Podiumsdiskussion in der Volkshalle trägt den Titel »Der Preis des Klimakommunismus – Wer zahlt die Zeche?« Veranstalter sind die Freiheitliche Akademie Wien, das Freiheitliche Bildungsinstitut und der FPÖ-Rathausclub. Wie der Standard berichtet, distanziert sich Bürgermeister Michael Ludwig von der SPÖ deutlich von den Positionen, verweist aber darauf, dass alle im Gemeinderat vertretenen Parteien Räume im Rathaus nutzen dürfen. Auch Grüne, ÖVP und Neos kritisieren die Einladung. Österreich. Kopftuch im Job, Bewerbungen ohne Foto. Frauen mit Kopftuch sind in vielen Berufen selbstverständlich, etwa als Straßenbahnfahrerin, Verkäuferin in der Bäckerei oder am Flughafen. Wie der Standard berichtet, haben manche Unternehmen ihre Arbeitskleidung sogar entsprechend angepasst. Anderswo bleibt das Kopftuch für Bewerberinnen aber ein Hindernis, vor allem in kleineren Betrieben. Viele Frauen bewerben sich deshalb ohne Foto, damit sie nicht aussortiert werden. Steiermark. Land zahlte 2025 um 98 Millionen Euro mehr an Förderungen aus. Das Land Steiermark hat im vergangenen Jahr rund 1,3 Milliarden Euro an Förderungen ausgezahlt. Das zeigt der Förderbericht 2025, den die Kleine Zeitung ausgewertet hat. Unterm Strich waren das um 98,5 Millionen Euro mehr als im Jahr davor, auch weil die Einschnitte im Budget erst in der zweiten Jahreshälfte kamen. Rund 30 Millionen Euro gingen an die Parteien. Insgesamt gab es 219.373 Förderfälle in 239 Förderprogrammen. Im Vorjahr waren es 207.493. Die meisten Fälle gab es in der Land- und Forstwirtschaft, gefolgt von Energie, Wohnbau und Technik sowie im Bereich Soziales, Arbeit und Integration. Das meiste Geld floss mit rund 330 Millionen Euro in den Bereich Energie, Technik und Wohnbau. Dazu kommen Bedarfszuweisungen an Gemeinden, darunter 122 Millionen an strukturschwache Gemeinden und vorab 30 Millionen für die Stadt Graz. Das Aufsteuern in Graz ist mit 660.000 Euro eingetragen, die Beratung von Sexarbeitenden mit 25.700 Euro. Greenpeace meldet Asbest vor 22 Schulen und Kindergärten in Ostösterreich. Die Umweltschutzorganisation Greenpeace hat aus der Bevölkerung Hinweise auf Asbestbelastungen im unmittelbaren Umfeld von 22 Schulen und Kindergärten in Ostösterreich erhalten. Der Asbest liegt laut Greenpeace teils offen in Schotterflächen, Straßenbanketten, Begrenzungssteinen und Asphaltoberflächen. 19 Standorte befinden sich im Burgenland, 2 in der Steiermark, 1 in Niederösterreich. Insgesamt wurden österreichweit und in Ungarn bereits 531 asbestbelastete Flächen gemeldet, seit im Juli ein Online-Formular zur Meldung eingerichtet wurde. Stefan Stadler vom Investigativteam der Organisation spricht von der Spitze des Eisbergs und warnt vor einem hohen Gesundheitsrisiko, besonders für Kinder. Schon geringe mechanische Belastung, etwa spielende Kinder auf den Steinen, könne Asbestfasern freisetzen, die dann auch in Innenräume gelangen. Greenpeace fordert vom Bildungsministerium und den Landesschulbehörden umgehende Schutzmaßnahmen sowie vom Bundeskanzler Stocker die Einrichtung eines Asbestsanierungsfonds nach ungarischem Vorbild. Steirischer Landtag, Streit um Abstimmungswiederholung, Opposition verlässt den Saal. Im Steirischen Landtag hat eine Abstimmungspanne am Dienstag für einen Eklat gesorgt. Es ging um einen Antrag der Koalition aus FPÖ und ÖVP zu einem Verbotsgesetz gegen den politischen Islam. Bei mehreren aufeinanderfolgenden Anträgen stimmten FPÖ und ÖVP offenbar unabsichtlich gegen ihren eigenen Antrag. Die Regierungsparteien machen dafür die dritte Landtagspräsidentin Helga Ahrer von der SPÖ mitverantwortlich. Sie habe irrtümlich eine falsche Zahl verlesen. Wie ORF Steiermark berichtet, sollte die Abstimmung Stunden später nach einer Sitzungsunterbrechung wiederholt werden. Laut Opposition hieß es in der Präsidiale zuvor noch, es werde keine Wiederholung geben. Daraufhin verließen SPÖ, Grünen, NEOS und KPÖ sowie ARA geschlossen den Saal und blieben dem Rest der Sitzung fern. Die Geschäftsordnung erlaube eine Wiederholung nur unter klar geregelten Voraussetzungen, die hier nicht vorgelegen seien, sagt die Opposition. Sie fordert eine Sondersitzung der Präsidiale. Demokratiepolitisch ist die Aktion der Regierungsparteien heikel, weil die Regierungsmehrheit ein bereits festgestelltes Ergebnis nachträglich korrigieren will, obwohl die Geschäftsordnung das nach Ansicht der Opposition nicht vorsieht. Wenn Abstimmungen wiederholt werden können, sobald das Ergebnis der Mehrheit nicht passt, verlieren Beschlüsse und Spielregeln des Landtags ihre Verbindlichkeit. 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
1: Kommen wir zum ersten Beitrag. Ich rufe nicht zum Widerstand auf, Ekaterina Degau, zur Eröffnung des Steirischen Herbst. Der Steirische Herbst hat eine Geschichte, die selten ruhig war. Das Festival für zeitgenössische Kunst gibt es seit 1968. Gegründet hat es ausgerechnet ein ÖVP-Politiker, Hans Koren, damals Kulturlandesrat. Schon im Gründungsjahr gab es den ersten Skandal, als eine Podiumsdiskussion über zeitgenössische Kunst gestört wurde. 1972 brachte ein Werbeplakat die Gesellschaft zum Schäumen und die steirische ÖVP geriet unter Druck. 1981 gingen sogar Mitglieder des Festivalpräsidiums öffentlich auf Distanz zu Hermann Nitsch. Produktive Störung und fruchtbarer Streit gehörten von Anfang an dazu. So sieht es das Festival selbst auch. Genau in dieser Tradition wurde der Steirische Herbst am Donnerstag, dem 24. September eröffnet. Ekaterina Degau hat in ihrer Eröffnungsrede über Entwicklungen in der Gesellschaft gesprochen und darüber, wie sich diese in der Kultur spiegeln. Eines tut sie dabei nicht, zum Widerstand aufrufen. Angesichts der aktuellen politischen Richtung setzt sie auf etwas anderes, nämlich auf Mut. Warum, das hört ihr jetzt in der Eröffnungsrede von Ekaterina Degau, der Intendantin des Steirischen Herbst.
4: keine Appellation d'origine contrôlée. So, was meint das alles für Kultur? Es gibt dieses konservatives Konsensus, dass so viele Leute fühlen, dass das ist gut, heute weniger zu machen, das ist gut für die Planete, sogar gut für unsere Mental Health. Was meint das für die Kultur? Kultur teilt diese Ideen auch. Und da muss man auch wirklich verstehen, das ist konservativ. Konservativ meint nicht unbedingt gleich reaktionär, weil es gibt zum Beispiel solche Sachen als konservative Medizin, nicht operative. Und sogar die Kultur spricht jetzt sehr oft über Care auf Englisch. So, das kommt von derselben Quelle. So, die Ideen von Degrowth, im Prinzip Wunden der Vergangenheit heilen in erster Linie, anstatt etwas Neues zu produzieren. Sie wandeln damit, sich negativ einstellen und ihre Tradition behalten. Und keine großen Narrative natürlich, weil die Universalismus, weil sie sind mit Kolonialismus verbunden und viel Gewalt. So, das ist diese neue Tendenzen. Und sogar, kann ich sagen, sogar die linke künstlerische Szene ist keine Ausnahme. So, diese alle Ideen über Respekt zu autochtone, indigene, authentische Kulturen. Das kommt von derselben Quelle oder Interesse zum Beispiel an Handwerk anstatt von verrückte konzeptuelle, provokative konzeptuelle Ideen. Diese letzte haben keine gute Presse. Was gute Presse hat, Handwerk, Handarbeit. Wer an der letzte Venedig Biennale gewesen ist, hat gesehen, was das meint. Sehr groß, sehr viele von diesen Objekten. Wie kann man das übersetzen im Kontext von steirischer Herbst? Ja, wir wissen das alle, dieser gesunde Konservatismus sozusagen und knappe Ressourcen natürlich, das ist auch die Realität überall und in Steiermark auch. Und das ist, wo die Idee kommt, den Festival näher an die lokale Szene zu bringen. Was auch immer das meinen würde. Was mich interessiert, dass interessanterweise und vielleicht zum ersten Mal in der Geschichte die linke Seite und die rechte Seite zusammenkommen mit dieser Idee, weil das, wie das klingt, das ist ein Motto der Wahl mehrmals in der Geschichte der Festival. Erschienen, steirischer Herbst muss steirischer werden. So, das hat von Ultrareaktionäre und Ultrarechte gekommen und jetzt, das ist auch die Übersetzung von der Gefühl, dass steirische Herbst muss lokal sein. Ich muss hier klar sagen, dass Kultur kann nicht lokal sein, in meiner Sicht. Es gibt Künstler, es gibt keine Appellation d'origine contrôlée für Kultur. Sowas gibt es nicht. Es gibt Künstler, die in Graz wohnen, leben, gelebt haben, leben werden, aber solch eine Sache als steirische Kunst, das gibt es nicht. Teil 4 und der letzte. Ich rufe nicht zum Widerstand auf, weil was heißt Widerstand? Widerstand ist eigentlich ein tragisches Wort. Widerstand heißt, dass die Kräfte sind ungleich verteilt und wir können uns nicht bewegen. Was wir können, ist nur durchhalten. Durchhalten so lange, wie wir können, bis die Verstärkung kommt, bis die richtige Armee kommt. Sie kommt aber nicht. Wir warten und sie kommt nicht. Und deshalb, ich rufe nicht zum Widerstand auf. Ich rufe zum Mut auf.

0: Christen. Da gab es solche Leute und gibt sie noch. Und diese Nestbeschmutzer und diese Dissidenten und originelle Denker, das ist unsere Tradition. Das ist nicht der Fall, dass Steirischer Herbst keine Tradition hat. Steirischer Herbst ist die Tradition von Graz und Steiermark. In meiner Sicht die wichtigste. Die sollte so präsentiert sein. Steiermark hat natürlich eine andere Tradition von Kleinheit, wenn man so sagen kann, Provinzialismus, Rassismus, Nationalismus, Gehorsam, Pensionistenstab, das existiert auch, aber das ist nicht unsere Tradition. Und die Tradition von diesem Mut und Kunstcourage ist eigentlich stärker, das sehe ich. Und die Risiken sind sehr wichtig für die Kultur. Das ist das Wichtigste, dass ich wollte, dass wir uns daran erinnern.
1: Das war Ekaterina de Goo, die Intendantin des Steirischen Herbst, bei der Eröffnung des Festivals am 24. September. Die gesamte Rede könnt ihr bei Von Unten Einzelbeiträge nachhören und alle weiteren Informationen zum Steirischen Herbst, der noch bis 18. Oktober läuft, findet ihr beim Sendungstipp zur heutigen Von Unten Sendung oder auf steirischerherbst.at. 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

0: Weiter geht's mit einem Blick nach Deutschland, die Landesflüchtlingsräte und Pro-Asyl zu politischen Entwicklungen in Deutschland. Wie geht es weiter mit dem Schutz für geflüchtete Menschen, wenn sich die politischen Bedingungen ändern? Darum ging es am 18. September in Halle an der Saale. Dort haben sich die Landesflüchtlingsräte und Pro-Asyl zu einer Pressekonferenz getroffen. Im Mittelpunkt standen die aktuellen Entwicklungen in Sachsen-Anhalt und ihre möglichen Folgen für Geflüchtete, für Menschenrechte und für die Arbeit der Zivilgesellschaft. Die Beteiligten sprachen darüber, wie Menschenrechte ganz klar beschnitten und rechtsstaatliche Prinzipien in Frage gestellt werden. Es ging um die Verschärfung des europäischen Asylsystems und auch um die Situation von Geflüchteten in Sachsen-Anhalt. Ein weiteres Thema war die Forderung nach einer freien Wahl des Wohnorts für Menschen im Asylverfahren. Klar wurde bei all dem, die Landesflüchtlingsräte und Pro-Asyl setzen auf solidarische Netzwerke und eine engagierte Zivilgesellschaft. Auch unter schwieriger werdenden Bedingungen wollen sie weiter Öffentlichkeit herstellen, Geflüchtete unterstützen und sich gegen Entrechtung einsetzen. Ihr hört Ausschnitte der Pressekonferenz in diesem aktuellen Beitrag der tagesaktuellen Redaktion von Radio Korax aus Halle. Zunächst ordnet Nora von Pro-Asyl den Begriff der Menschenwürde ein.
1: Ja, als allererstes möchte ich nochmal den Begriff Menschenwürde hier nennen, denn Menschenwürde kommt in letzter Zeit in den Diskursen sehr oft zu kurz. Und dazu nochmal, Menschenwürde haben wir alle, die müssen wir uns nicht verdienen. Und wir haben den Flüchtlingsschutz und der ist weder ein Gnadenakt noch ein Geschenk von politischen Mehrheiten, sondern der beruht auf Menschenrechten, rechtsstaatlichen Garantien und Erfahrungen aus Verfolgung, Krieg und Entrechtung. Wir sehen aber in den letzten Jahren, dass dieser immer weiter abgebaut wird. Vor allem auch durch die Verschärfung des europäischen Asylsystems, rechtswidrige Zurückweisungen an den Grenzen und das trotz der Gerichtsbeschlüsse des VG Berlins, dass Zurückweisungen rechtswidrig sind und europarechtswidrig sind. Und wir sehen das Kaputtsparen unabhängiger Beratung und von Unterstützungsstrukturen. Und das alles höhlt rechtsstaatliche Garantien aus. Und eine solche Politik und vor allem auch das Narrativ, was immer mehr übernommen wird, auch von demokratischen Parteien, das Narrativ, das Menschen zum Teil menschenverachtende Narrativ, solche Politiken und solche Narrative bereiten den Boden dafür, Entrechtung zu normalisieren. Und dafür war GEAS auch ein Schritt. Und das können sich rechtsextreme Parteien, die in Regierungsverantwortung kommen, katastrophal zu Nutzen machen. Und damit gebe ich nochmal zurück an Sachsen-Anhalt.
2: Sachsen-Anhalt steht gerade unter besonderer Beobachtung. Aber für uns ist das keine abstrakte politische Debatte. Für viele Menschen mit Flucht- und Migrationsgeschichte eine sehr konkrete Frage. Kann ich hier bleiben? Bin ich hier sicher? Kann ich hier überhaupt eine Möglichkeit, selbst zu entscheiden, wo meine Zukunft ist?

0: uns liegt. Genau an dieser Stelle wird sichtbar, was in der Asyl- und der Aufenthaltspolitik seit Jahren falsch läuft. Menschen im Asylverfahren, Menschen in Duldung und auch Menschen mit gesicherten Aufenthalt, aber auch mit Wohnsitzauflagen können ihren Wohnort nicht frei wählen. Sie werden zugewiesen. Über sie sind entschieden. Sie dürfen nicht einfach dorthin ziehen, wo sie Unterstützung, Familie, Arbeit, Beratung oder Sicherheit finden. Das ist in normalen Zeiten schon ein massiver Eingriff in Selbstbestimmung. In der aktuellen Situation wird es noch deutlicher, wenn Menschen nach dieser Wahl sagen, ich fühle mich hier nicht mehr sicher, denn reicht es nicht, ihnen zu sagen, hab keine Angst bitte, wer Menschen von Unsicherheit schützen will, muss ihnen Handlungsmöglichkeiten geben. Freie Wohnortwahl ist deshalb keine Nebensache. Sie ist eine Frage von Schutz, Würde und Selbstbestimmung. Zwangssysteme folgen einer Verwaltungslogik, aber Menschen brauchen keine Verwaltung ihres Lebens. Sie brauchen Möglichkeiten, ihr Leben selbst wieder in die Hand zu nehmen. Wer Menschen festhält, macht sie abhängig. Wer ihren Zugänge eröffnet, stärkt sie. Deshalb fordern wir freie Wohnortwahl statt Zwangszuweisungen, Selbstbestimmung statt Ausgrenzung, Unterstützung dort, wo sie gebraucht wird. Und wir sagen aus Sachsen-Anhalt, darf seine Kräfte nicht in eine Politik stecken, die vor allem auf Abschiebung, Abschreckung und Kontrolle setzt. Natürlich braucht ein Rechtsstaat Regeln, aber Rechtsstaat bedeutet nicht Härte um der Härte willen. Rechtsstaat bedeutet Einzelfallprüfung, Rechtsstaat Schutzgerechte und Schutz vor Willkür. Der politische Ruf nach massenhaften Abschiebungen ist keine rechtsstaatliche Lösung. Es ist eine gefährliche Verkürzung, weder ist ein rechtlich noch praktisch möglich, die Menschen endlich abzuschieben. Wenn politische Parteien so tun, als könnten Rechtsstaat, gerechte und individuelle Verfahren einfach übersprungen werden, dann das ist nicht Stärke, das ist ein klarer Angriff auf die rechtsstaatlichen Prinzipien. Und Demokratie heißt nicht nur Mehrheiten zu organisieren. Demokratie heißt auch Minderheiten zu schützen. Und Menschenrechte dürfen nicht zur Verhandlungsmasse werden. Das Recht auf Asyl darf nicht zur Verhandlungsmasse werden. Und der Zugang zu Recht darf nicht davon abhängen, ob eine Person wählen darf und laut genug ist oder eine starke Lobby hat. Was wir jetzt brauchen, ist eine Politik der gleichen Chancen für alle Menschen, die in Sachsen-Anhalt und in anderen Bundesländern. Denn Integration entsteht nicht durch Druck. Integration entsteht dort, wo Menschen eine echte Chance bekommen. Und genau hier ist unsere Arbeit als Flüchtlingsrat zentral. Wir bleiben da, nicht als Symbol und nicht als Kommentar von außen, sondern als Struktur, die Menschen konkret brauchen. Und wir geben Informationen weiter, wir vermitteln rechtliche Unterstützung, wir nehmen Beschwerden auf, wir ordnen Entwicklungen ein und wir tragen Missstände in der Öffentlichkeit. Und wir stehen an der Seite aller Menschen, die sonst oft alleine von Behördenangriffe, Fristen und Entscheidungen stehen. Wenn diese Struktur wegbricht, verlieren Menschen nicht nur Beratung, sie verlieren oft den Zugang zu ihren Rechten. Deshalb sagen wir heute ganz klar und deutlich, eine starke Zivilgesellschaft ist kein Luxus. Sie ist Teil der demokratischen Schutzsysteme. Sachsen-Anhalt darf nicht ein Experimentsfeld für eine Politik werden, in der Rechtsbrücke normalisiert werden, Menschenrechte Schritt für Schritt ausgehöhlt werden. Wir brauchen jetzt eine Befestigung für unsere Arbeit. Wir brauchen Klarheit. Klarheit von den kommenden Landespolitik und der kommenden Landesregierung, dass Grundrechte weiterhin gelten müssen. Klarheit, dass die Beratung und die anderen Angebote muss gesichert werden. Klarheit, dass Geflüchtete nicht zum politischen Versuchswelt gemacht werden und Klarheit, dass Menschen in Sachsen-Anhalt nicht nach Herkunft, Aufenthaltsstatus oder vermeintlicher Nützlichkeit sortiert werden. Unsere Botschaft ist, wir lassen Menschen nicht allein und wir lassen Rechte nicht still verschwinden und wir überlassen Sachsen-Anhalt nicht den autoritären und rechtsextremen Kräften. Vielen Dank.
1: Das war ein Beitrag der tagesaktuellen Redaktion von Radio Korax aus Halle zur Pressekonferenz der Landesflüchtlingsräte und von Pro Asyl. Den gesamten Beitrag könnt ihr bei freie-radios.net nachhören. Jetzt hört ihr noch einige Veranstaltungshinweise von Enric.
2: Am Freitag, dem 2. Oktober, ist gleich dreimal was los. Von 15 bis 17 Uhr gibt's im Ivanka-Gruber-Park nahe der Seifenfabrik einen querfeministischen Bike-Polo-Ausprobier-Fun-Day. Wenn ihr habt, bringt Helm, Schoner, Handschuhe und ein Fahrrad mit, auf dem ihr euch wohlfühlt. Um 18 Uhr treten im Forum Stadtpark beim Herbst-Deathmatch Robert Miesig und Emilia Reuk gegeneinander an. Die Frage lautet: Das Ende der Vernunft. Die beiden streiten darüber, ob das Zeitalter der Vernunft vorbei ist und ob wir das feiern oder betrauern sollen, wenn die Werte der Aufklärung auch kolonialer Eroberungen gerechtfertigt haben. Und wer am selben Abend in Linz ist, in der Stadtwerkstatt in der Kirchgasse 4, steigt ab 18 Uhr die Soli-Party Zeit für die Zeckenzeche. Das Programm startet um 19 Uhr. Der Erlös hilft Repression und politischer Arbeit zu finanzieren. Am Sonntag, dem 4. Oktober, lädt um 17:30 am Abend die Seebrücke Graz zum offenen Plenum in Spektral am Ländkai 45 ein. Das Plenum findet jeden ersten und dritten Sonntag im Monat statt. Das nächste Mal also am 18. Oktober. Am Freitag, dem 16. Oktober von 14 bis 17 Uhr gibt's im Stadtteilmanagement vor Ort in der Wagner-Bürostraße 120 in einem Workshop um die Frage, was ein gesunder Boden für die Gesundheit von Mensch, Tier, Pflanzen und Umwelt beitragen kann. Matthias Schweitzer von der TU Graz spricht über Landwirtschaft, Gerhard Üblinger von Humus Plus über Bodenschutz in der Stadt. Danach tauscht ihr euch an Thementischen über Gemeinschaftsgärten als Bildungsorte, Bodengesundheit in der Praxis und Kooperationen mit Landwirtschaft und Wissenschaft aus. Angesprochen sind alle, die in Gärten, Bildung, Landwirtschaft oder Forschung mit Boden zu tun haben. Die Anmeldung läuft über cityofcollaboration.at. Am Samstag, dem 17. Oktober, gibt's eine Soli-Party für repressionsbetroffene Antifaschistinnen in Graz. 7 von ihnen sehen sich mit dem Vorwurf des schweren Raubes konfrontiert. Der Strafrahmen liegt bei bis zu 15 Jahren Haft. Es gilt die Unschuldsvermutung. Einlass in der Wagner-Bürostraße 17 ist um 20 Uhr. Die Bands starten um 21 Uhr. Auf dem Programm stehen unter anderem Stuhlkreis, Antifa Angela und DJ Diamond. Organisiert wird die Party vom Kollektiv Flausch im Rahmen der Konferenz Alerta zum Faschismus der Gegenwart und Möglichkeiten des Widerstands. Im Forum Stadtpark. Wer früher kommen will, dort läuft ab 18 Uhr das Podium Kriminalisierung antifaschistischer Praktiken. Mehr zum Prozess findet ihr auf Instagram unter antifagraz25. Und am Samstag, dem 31. Oktober um 19 Uhr, gibt's im Forum Stadtpark die Lesung von Wien nach Rojava. 4 Wienerinnen sind vor etwa einem Jahr in den Nordosten Syriens gereist, als politische Umbrüche möglich schienen. Stefanie Sargnagel, Judith Götz, Mosayem Al-Yusuf und Heidi Sequenz erzählen von ihren Erfahrungen als Teil einer Delegation linker feministischer Organisationen. Der Eintritt ist frei.
1: Damit sind wir am Ende der heutigen Ausgabe von unten angelangt. Die Wiederholung hört ihr am Donnerstag um 7.30 Uhr und um 12 Uhr. Nachhören könnt ihr die Sendung auf der CBA. Aus dem Studio verabschieden sich Enric, Martin und Tamara. Bleibt solidarisch und wir hören uns.
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0: Wir wollen unseren Blick auf Spanien wenden und zwar genauer über die Wohnraumlage in Spanien sprechen und zwar mit Ralf Streck. Ja, kurzen Kontext davor. Ja, vor 2 Wochen kam es zu Massenprotesten in Spanien, als die 87-jährige Behinderte Mari Carmen Abascal aus ihrer Wohnung auf die Straße gesetzt wurde. In ihrer Wohnung hatte sie 71 Jahre lang gelebt und stets ihre Miete gezahlt. Ein sogenannter Gaia-Fonds, wie Aktivisten auch die Firma Urba Gestion bezeichnen, hatte die Wohnung vor 8 Jahren gekauft und die vorhergehende Miete von monatlich 500 Euro auf 1650 Euro dann mehr als verdreifacht. Ja, das Ganze ist aber irgendwie nur ein Symptom eines größeren Problems, was dahinter liegt, und zwar der kompletten Wohnraumsituation in Spanien. Die sozialdemokratische Regierung unter Pedro Sanchez hat es einfach nicht geschafft, diese äußerst angespannte soziale Frage zu lösen. Zuletzt haben sie sogar schwache Vorstöße des linkeren Koalitionspartners Sumar ausgebremst. Darüber spreche ich jetzt mit dem freien Journalisten und Spanien-Korrespondenten Ralf Streck, eben genau über die Wohnraumlage in Spanien. Guten Morgen, Ralf, schön, dass du es geschafft hast.
1: Ja, guten Morgen nach Halle und Umgebung.
0: Ja, ich will einfach erstmal die Leute mit reinholen, die sich vielleicht mit dem Thema noch nicht so richtig auseinandergesetzt haben und dich fragen, wie würdest du denn die aktuelle Wohnraumsituation in Spanien beschreiben?
1: Misere, brutal, weil wir haben seit 20 Jahren im Prinzip und im Prinzip seit 50 Jahren in Spanien, aus einer Region ausgenommen, Baskenland, praktisch keinen sozialen Wohnungsbau. Und wir haben eine Situation, dass aus verschiedenen Gründen die Wohnraumsituation sich immer weiter zugespitzt hat. Dazu gehört unter anderem der Übertourismus. Also gegen den haben ja wahrscheinlich einige Menschen in Deutschland schon mitgekriegt. Immer wieder auch Menschen im ganzen Land im spanischen Staat auf die Straße gehen, weil immer mehr Wohnungen in Touristenwohnungen umgewandelt werden. Und die fehlen dann natürlich auf dem Wohnungsmarkt. Auf einem Wohnungsmarkt, der sowieso völlig angespannt ist, weil, wie gesagt, kaum sozialer Wohnungsbau stattgefunden hat. Und das hat dazu geführt, dass die Mieten im Land extrem explodiert sind. Du hast es an dem Fall Mari Carmen Abascal angeführt. Das geht vielen Leuten so. Das ist auch, dazu kommt noch als Punkt, dass wir hatten ja Finanzkrise 2008. Spanien musste ja unter den Rettungsschirmen kriechen. Und in dieser Phase haben verschiedene Institutionen auch Sozialwohnungen zum Teil an diese Gaia-Fonds in großem Stil verscherbelt, also wirklich für unglaublich wenig Geld an diese Fonds verscherbelt, zum Teil 60.000 Euro, die dann jetzt, Wohnungen, die jetzt für 600.000 Euro von diesen Gaia-Fonds verkauft werden. Und das ist so eine Gemengelage, die sich aufgestaut hat und an der eben die selbsternannte progressivste Regierung der spanischen Geschichte in 8 Jahren eben nichts getan hat. Und deswegen haben wir jetzt ein großes Problem.
0: Ja, da will ich direkt einhaken. Ich habe mich natürlich auch damit beschäftigt und es ist ja eigentlich eine linke Regierung, zusammengesetzt aus der sozialdemokratischen Partei PSOE und der linkeren Partei Sumar, also zumindest vom Label her links. Ja, weil du hast selber gerade schon gesagt, die Regierung beschrieb sich selbst als progressivste Regierung Spaniens. Das passt so in meinem Kopf einfach nicht zusammen. Wie kann es dann dazu kommen, dass wir so eine desolate Wohnraumsituation haben?
1: Ja, das hat verschiedene Gründe. Also zum einen, diese Sozialdemokraten, die nennen sich ja offiziell sogar noch Sozialisten, ne, das hat mit links überhaupt nichts zu tun. Das ist, in Deutschland wird es immer sehr verkannt. Das hat auch damit zu tun, dass der sozialdemokratische Regierungschef Pedro Sanchez, der blinkt gerne links und macht einen Aufmacher für die Zeitung, beschreibt irgendeine Maßnahme, die er ankündigt, die hört sich gut an, die wird in den Medien, vor allen Dingen auch im Ausland, groß aufgenommen. Und wenn man dann hinter die Kulissen schaut, dann wird es entweder nicht umgesetzt oder wenn überhaupt, also sehr zaghaft umgesetzt. Das ist der eine Punkt. Im Fall von Pedro Sanchez, im Fall der Wohnungsfrage, ist es besonders krass. Der hat 2018 klar angekündigt, im Wahlkampf natürlich, dass er dafür sorgen wird, dass es würdigen Wohnraum in Spanien für alle gibt, dass die Spekulation mit Wohnraum aufhört und so weiter und so fort. Das haben viele Leute natürlich geglaubt und haben ihm damals auch die Stimmen gegeben. Damals, vor 8 Jahren, hatte er ja noch mit der Podemos-Partei zusammen regiert. Das war ja so eine linke, nach Finanzkrise damals, vor 15 Jahren, die Empörtenbewegung ja damals schon Plätze besetzt hatte und große Demonstrationen durchgeführt hatte, die ja dazu geführt haben, dass sogar diese Podemos-Partei den Sozialdemokraten die Spitzenpositionen stark gemacht haben. Und mit denen hat er dann zusammen regiert. Allerdings in den 4 Jahren dieser Regierung ist auch in der Wohnungsfrage und an vielen anderen Stellen nichts passiert. Das ist zum Beispiel, könnte man da sagen, auch die Arbeitsmarktreform der rechten Vorgängerregierung, die sollte gestrichen werden. Dann gibt es in Spanien dieses Maulkorbgesetz, das sollte auch gestrichen werden. Das ist alles nicht passiert. Und deswegen haben wir, weil eben in der Wohnungsfrage nichts passiert ist und auch diese Nachfolgeorganisation von Podemos, die dann seit 2023 mit Pedro Sánchez regiert, die haben sich alle im Prinzip unter dem Label, dass wenn wir nicht regieren, dann kommen die Rechten. Kommt die Rechte Volkspartei, das ist eine Partei, die, naja, die kann man durchaus aus dem deutschen Blick auch als rechtsradikal bezeichnen, weil das ist eine Partei, die von ehemaligen Ministern der Franco-Diktatur gegründet wurde und die hat sich nie von der Diktatur distanziert. Und dazu hat man dann noch mittlerweile die Rechtsabspaltung von denen, das ist aber bei uns irgendwie so der Höckeflügel AfD, die heißen Vox, die sind also offene Franco-Anhänger und rechtsradikal und die regieren schon in diversen Regionen und machen der Regierung das Leben sehr schwer. Insgesamt haben wir also so eine Gemengelage, dass die Sozialdemokraten es immer geschafft haben mit dem, da kommt der Wolf, eine rechte, rechtsradikale Regierung, die wir schon in verschiedensten Regionen zusammen haben. Und deswegen hat man das gegenüber den Sozialdemokraten immer durchgehen lassen, dass in vielen Fragen einfach nichts passiert. Und das hat bisher funktioniert, aber es war klar, dass irgendwann wird diese Blase aus Ankündigungen, Versprechen, alle nicht eingehalten, die wird irgendwann platzen. Und die ist eben der Kristallisationspunkt an diesem, ich habe das mal so als Bild gebracht, aufgestauter Sprengstoff sozialer, der ist an dem Punkt, war die Carmen Abascal explodiert, weil da sind eben vielen Leuten die Sicherung durchgebrannt, dass man es einfach unglaublich ist, dass eine Frau wie Maria Carmen Abascal, du hast es ja gesagt, 87 Jahre, 71 Jahre in ihrer Wohnung stets die Miete bezahlt, dass die einfach auf die Straße gesetzt wird. Und das ist das besonders Krasse in Spanien, das ist meisten Leuten auch nicht bekannt, dass man ja einfach auf die Straße gesetzt wird, ohne irgendein Angebot für einen Ersatzwohnraum zu bekommen. Und das lässt dann vielen Leuten besonders deswegen die Sicherung durchbrechen, weil in Spanien gibt es einen Artikel in der Verfassung, Artikel 47, der besagt, dass jeder das Recht auf einen würdigen Wohnraum hat. Und dieses Recht, das wurde auch im Fall von 300.000, muss man sich auf der Zunge zergehen lassen, 300.000 Zwangsräumungen unter dieser sogenannten Linksregierung in den letzten 8 Jahren mit Füßen getreten.
0: Wow.
1: Und deswegen ist klar, da hat sich viel aufgestaut und es brauchte eben diese besonders krasse Kristallisationspunkt, der natürlich auch schwer durch die Medien ging. Das ist natürlich immer auch noch so ein Punkt, dass die Leute dann, wenn das zum großen Thema wird, auch stärker auf die Straße gehen.
0: Absolut. Ich meine, diese ganzen ungelösten sozialen Probleme, insbesondere im Hinblick auf die Wohnungssituation, ist ja quasi wie ein bisschen wie so eine Zeitbombe, die sie sich ins Hinterstübchen gestellt haben und die jetzt einfach mit diesem Knackpunkt explodiert ist, in Massenprotesten geendet hat. Ja, der spanische Regierungschef Pedro Sánchez hat ja auch versucht jetzt nochmal Dekrete irgendwie durchzubringen im Parlament, aber die sind alle nicht durchgegangen und jetzt wurden tatsächlich zuletzt eben wegen der Wohnungsfrage Neuwahlen für den 29. November, vorgezogene Neuwahlen für den 29. November angekündigt. Du hast gerade schon so ein bisschen darüber gesprochen, die Angst vor dem Wolf, die Angst vor dem Rechtspopulismus, Rechtsextremismus. Ja, wir sehen ja gerade auch in vielen Ländern, dass eben bei genau solchen ungelösten sozialen Fragen tatsächlich schon oft die rechten Parteien mit ihren einfachen populistischen Versprechungen sowie als Heilsbringer gesehen werden, teilweise von der Bevölkerung. Ist das jetzt im Hinblick auf die Neuwahlen auch in Spanien zu erwarten? Auf was muss man sich da im Ende November einstellen?
1: Leider ist, weil die Situation so ist, wie sie ist, zu befürchten, dass der Impfstoff auch tatsächlich kommt. Aber die Leute haben mittlerweile, oder ich sage mal, immer mehr Leute haben mittlerweile die Angst vor dem Wolf verloren. Wer kennt das ja? Also wenn du ständig rufst, der Wolf kommt. Und wenn er dann wirklich kommt, dann verfehlen oder gehen die Warnung davor ins Leere. Wir haben, wenn wir uns mal so kurz durchblättern durch die letzten Regionalwahlen in Spanien, dann haben wir einen absoluten Abstieg dieser beiden Regierungsparteien. Also diese Sumar, die sind noch weichgespülter als damals Podemos. Das ist im Prinzip Sozialdemokratie 2.0. Die haben auf breiter Strecke angefangen von der Extremadura oder Andalusien. Das waren früher zwei linke Hochburgen, in denen die Kommunistische Partei und die Sozialdemokraten sehr hohe, also Sozialdemokraten hatten da zum Teil absolute Mehrheiten. Dazu kam noch die Kommunistische Partei, später dann in der Koalition Vereinte Linke. Die sind mittlerweile von PP und Vox regiert. Dann haben wir gehabt Aragon, Kastilien, León. Überall gibt es entweder einen Durchmarsch dieser beiden Parteien oder wie in Kastilien León hatte Sanchez mit seiner Strategie gerade so geschafft. Da war ganz zentral Nein zum Irankrieg, den Abstieg seiner Partei aufzuhalten, aber das ging zu Lasten dieser weichgespülten Linksparteien. Insgesamt hat die Linke auch in Kastilien León weiter eingebüßt, allerdings in dem Fall die Sozialdemokraten weniger. Und das ist auch genau das, was jetzt der Pedro Sánchez vorhat auf spanischer Ebene. Also der erwischt mit seiner Ankündigung der Neuwahlen eine völlig destrukturierte Linke, also diese Sumar, die versuchen gerade so eine Neugründung, weil denen ist ja auch klar, dass die Wähler unter diesem Namen sie nicht wählen werden, weil die sind mittlerweile auch etlichen Regionalparlamenten rausgeflogen. Deswegen versucht man jetzt, man nennt das jetzt so aus dem südamerikanischen Modell Frente Amplio, breite Front. Von breiter Front kann da keine Rede sein. Also in Sumar damals war noch Podemos drin, die haben sich rausgeekelt. Viele anderen Parteien wollen da nicht rein. Und es ist da ganz interessant, also da gehört zum Beispiel Adelante Andalusia zu, die gehörten wie Teresa Rodriguez, die gehörten eigentlich einst mal zu den Gründern von Podemos. Die sind damals auch schon aus Podemos ausgeschieden, weil sie sich als Antikapitalisten definieren. Und die wollen auch mit dieser neuen breiten Front nichts zu tun haben, weil das so weichgespült ist. Und die Teresa Rodriguez hat vorgestern ein super gutes Interview gegeben und hat da nochmal ihre ganzen zeitlichen Abläufe klar gemacht und immer klar gemacht, dass sie als Partei aus Podemos ausgestiegen sind, als Podemos eben in eine Regierung mit diesem Blender, der immer links blinkt und rechts überholt, Sanchez eingetreten ist, weil denen klar war, auf dieser Ebene ist nichts zu machen. Und sie hat dann sehr entscheidende Sachen gesagt, die sich auch viele Leute in Deutschland eigentlich anhören sollten. Dass man nämlich, wenn man als Linke oder Linksradikale in so ein Bündnis mit den Sozialdemokraten eintritt, da muss man natürlich, was Kritik an der Regierung angeht, sich weitgehend zurückhalten. Und deswegen sagt sie, dass man das den rechten Ultras überlassen hat, den sozialen Unmut zu kanalisieren. Und dann so als Zitat, wenn die Linke enttäuscht, verpasst sie nicht nur eine Chance, das Leben der Menschen zu verbessern, sondern bereitet auch den Boden für das Erstarken der extremen Rechten. Deswegen muss man leider damit rechnen, dass dieses Manöver jetzt auch nur dazu führt, dass tatsächlich diese Rechtsradikalen die Wahlen auf spanischer Ebene gewinnen. Ich hoffe natürlich, dass das anders wird, aber dann hätten wir auch so eine Situation, wie wir sie jetzt haben, was Besseres ist wahrscheinlich nicht zu erreichen, dass es eine sozialdemokratisch geführte Regierung gäbe mit irgendeiner Mehrheitsbeschaffer und dann so eine Patchwork-Truppe rumrum, die unterstützen muss. Weil man muss ja auch sehen, diese Regierung aus Sozialdemokraten und Sumar, die haben so eine schwache Minderheitsregierung, dass sie auf, ich glaube, 6 Parteien zusätzlich angewiesen sind, aus allen möglichen Spektren. Und deswegen kriegen die seit 3 Jahren auch nicht mal einen Haushalt durch. weil es gibt ja so viele Widersprüche drin und vor allen Dingen jetzt in dem Fall, du hast vorhin nochmal die Dekrete angesprochen, die jetzt eilig nach 8 Jahren Untätigkeit die Wohnungsfrage lösen sollten. Das ist natürlich eine Verarschung und eine Beleidigung auch der Wählerschaft, dass man glaubt, in den letzten Zügen mit 2 Dekreten noch schnell die Wohnungsmisere lösen könnte.
0: Genau, da will ich einmal ganz kurz, sorry, ich wollte dich nicht so reingrätschen, bloß ich hatte noch mal zum Thema der Neuwahlen zurückzukommen, weil das hört sich für mich so ein bisschen an wie eine Lose-Lose-Situation. Entweder man macht Neuwahlen, dann werden wahrscheinlich rechte Parteien zumindest mal deutlich, deutlich stärker werden, oder man macht sie nicht, man hat eine Minderheitenregierung, wo man nichts schaffen kann und die in den letzten 8 Jahren auch nichts wirklich geschafft hat anscheinend in diesen sozialen Fragen. Gibt's noch irgendeine andere Möglichkeiten? Hältst du die Neuwahlen trotz all dem Hintergrund als sinnvollen Schritt? Oder gäbe es noch eine andere Möglichkeit?
1: Ja, es gibt glaube ich keine andere Möglichkeit. Diese Neuwahlen hätten eigentlich, und das ist das Problem wieder von dieser Regierung, die hat das versucht auszusitzen. Die hätte diese Neuwahlen spätestens vor einem Jahr ansetzen müssen. Nämlich als es gab damals, bis vor einem Jahr hat die, sagen wir mal, christdemokratische Junts, das ist die gemeinsam für Katalonien von dem Exilpräsident Carles Puigdemont, die hatten die Regierung noch unterstützt und hatten auch Sanchez an die Regierung gebracht, allerdings mit klaren Forderungen, was umgesetzt werden muss. Da das wie meist entweder gar nicht oder nur schwach umgesetzt wurde, sind die vor einem Jahr ausgestiegen. Und da hätte man eigentlich Neuwahlen ansetzen müssen, wenn man schon 2 Jahre lang keinen Haushalt durchbekommen hat und einer der Unterstützer, den man dringend braucht, aussteigt, dann hat man keine Mehrheit mehr und dann kann man eigentlich nur sagen, es ist demokratisch an dem Souverän zu entscheiden, wie es weitergeht. Das hat man nicht gemacht, man hat versucht auszusitzen. Jetzt versucht Sanchez, das ist nochmal so, das ist so die typische Art von ihm, ist so ein Hasardeur, der macht so Flucht nach vorne, ist so sein Stil. Und das macht er auch jetzt, dass er versucht, diese Aufwallung in der Wohnungsfrage auch mit diesen Dekreten, indem er sich verkauft, wieder so als Linker, der die soziale Frage doch wenigstens so auf den Blick hat, weil das haben die Rechten ja gar nicht, dass man damit punkten kann, dass er quasi diese Mobilisierung für sich nutzen kann. Und das schwächste Ziel, was er sicher hat, wäre, wenn tatsächlich die Rechten kommen, dass wenigstens seine Sozialdemokraten noch klar stärkste Opposition sind und dass man quasi diese beiden, ja, sagen wir, möchte gern Linken, die da in den letzten 20 Jahren oder 15 Jahren aufgetaucht sind, dass man die möglichst klein hält. Das hat er in den letzten Jahren ganz gut geschafft, indem er da Podemos und Sumar aufgesplittert hat. Und das wird er suchen. Ich hoffe natürlich trotzdem, dass die Mobilisierung gelingt und dass die Leute möglichst viel, möglichst links wählen, um, wenn es wieder so eine Situation gibt wie jetzt, dass Sanchez so ein Patchwork-Truppe zusammenstellt, dass aber so viel linke Kräfte da sind, die seine Regierung dann klar unter Druck setzen können, dauerhaft, und sagen und dann auch es tun, weil das ist das Problem, dass sie das bisher nicht getan haben, dass sie aus den Fehlern lernen und sagen dann, wir müssen bestimmte Sachen durchsetzen. Das wäre für die spanische Linke auch gar nicht problematisch gewesen. Die hätten nur über die Grenze nach Portugal schauen müssen. Da gab es nach der Finanzkrise eine sozialdemokratisch geführte Regierung, die mit der Kommunistischen Partei und dem Linksblock Bündnisse geschlossen hatte. Und der Linksblock und die Kommunisten, die haben eins nach dem anderen der sozialdemokratischen Regierung klare Forderungen abgetrotzt, wie eine Bankensteuer, viele soziale Fragen durchgesetzt. Es ging so weit, dass danach, als dann Neuwahlen anstanden, der damalige Regierungschef Costa diese Errungenschaften, die Linken, die Linksradikalen durchgesetzt haben, als seine verkauft haben. Und da gab es dann auch so eine Wahl, Achtung, da kommt der Wolf, nämlich da mit der Schäger-Partei. Und das hat dann so gezogen, dass die Leute eine taktische Wahl gemacht haben und dann, damit keine Stimmen auf der Linken verloren gehen, die Sozialdemokraten so gewählt haben, dass die eine absolute Mehrheit bekommen haben.
0: Ja, krass.
1: Danach haben die Sozialdemokraten das vergeigt, weil sie keinen Druck mehr hatten von links.
0: Ja, also du hast gerade schon gesagt, du hoffst darauf, dass Menschen möglichst viel, möglichst links wählen. Wenn ich mal so einen Blick auf Deutschland, insbesondere auf Berlin werfen kann, da haben jetzt viele Menschen links gewählt. Du hast vorhin auch schon ein Interview, ich habe jetzt leider den Namen vergessen, mit wem es war, angesprochen, dass du gut fandest, wo du gesagt hast, dass Leute aus Deutschland auch durchaus gut hinhören könnten. Die Wohnungssituation in Berlin ist ja auch sehr angespannt, eventuell sogar vergleichbar mit der Wohnungssituation in Spanien. Was kann denn jetzt vielleicht eine eventuelle linke Regierung, das ist ja noch, steht ja noch nicht fest, aber eine eventuelle linke Regierung in Berlin denn von der Situation in Spanien lernen?
1: Naja, dass man auf jeden Fall nicht auf Gedeih und Verderb an den Sesseln klebt und versucht, sagen wir mal, wie Don Quixote gegen die Windmühlen rennt, wenn man nichts umsetzen kann. Also wenn man in Koalitionen mit Koalitionspartnern ist, die einen nichts zulassen. Ne? Ich meine, die Linke in Berlin wäre dann angewiesen auf SPD und Grüne. Und wenn die einen so konditionieren, dass man nichts durchsetzen kann, dann regiert man besser nicht. Also meine persönliche Meinung, weil das passiert ja gerne, dass der linken Regierung das absolute Desaster hinterlassen wird, dass sie dann aufräumen sollen. Und das ist dann besonders schwer und das soll man dann auch noch mit Koalitionspartnern machen, die kaum bereit sind, wirkliche Schritte zu gehen. Und da liegt die große Gefahr, wie die Teresa Rodriguez, die du gerade angesprochen hast, von Adelante Andalucía ausgesprochen hat. Das ist auch eine Partei, die ein extremes Comeback hatte. Also die nach dem Ausscheiden aus Podemos hatten die noch gerade mal so 5%. Die sind jetzt in ihren Stimmenanteil bei den letzten Wahlen mehr als verdoppelt und die werden sicher bei den Wahlen jetzt sehr, sehr gut abschneiden. Weil das ist eine glaubhafte Alternative und ich denke, eine Linke muss immer eine glaubhafte Alternative bilden oder vorzeigen und nicht auf allen möglichen Stöckchen, die man hingehalten wird, drüber springen und dann sich in dem Rahmen, der dann sehr eng ist, versuchen zu bewegen und was umzusetzen. Wenn man wirklich was umsetzen kann, Verbesserungen für viele Leute, dann sollte man das tun. Aber wenn man das nicht kann, dann sollte man auch klar sagen, und in dem Rahmen machen wir das nicht. Und dann soll es lieber Neuwahlen geben, damit sich die Mehrheitsverhältnisse vielleicht noch deutlich verbessern. Mhm. Das ist leider in Spanien bei den Wahlen nicht zu erwarten. Man kann nur bestenfalls hoffen, dass so was Ähnliches rauskommt wie bisher.
0: Ja, absolut. Also Neuwahlen, jetzt haben wir viel über Neuwahlen gesprochen, über Umwälzung, über eine ganz, ganz wilde Zeit. Die konkrete Thematik bleibt aber ja natürlich weiter bestehen. Die Wohnraumsituation in Spanien ist prekär. Viele Menschen finden keine Wohnung. Viele Menschen werden grundlos aus ihren Wohnungen rausgeschmissen. Ich will noch einmal in die Zukunft blicken und einfach auf diese konkrete Thematik. Was muss denn jetzt Neuwahlen hin oder her? Was muss denn jetzt getan werden, dass sich die allgemeine Wohnraumsituation verbessern kann in Spanien?
1: Na, da gibt es verschiedene Möglichkeiten. Also eine zentrale Möglichkeit ist natürlich die, endlich sozialen Wohnraum zu schaffen. Also endlich Sozialwohnungen zu bauen. Das wurde noch eine ganze Zeit lang gemacht. Allerdings in Spanien sind das oft Kaufwohnungen. Die haben den Hasenfuß, dass die Leute dann die Wohnungen kaufen und normalerweise entweder nach 20 oder 30 Jahren sind das dann keine Sozialwohnungen mehr und die Leute können die auf dem freien Markt verkaufen. Das ist im großen Stil auch passiert. Das hat auch nicht nur die Mietpreise erhöht, sondern auch die Wohnungspreise auf ganz neue Rekorde getrieben. Also ein Punkt, sozialer Wohnraum. Der andere Punkt, der ist zwar auch nur, sagen wir mal, ein größerer Tropfen auf den heißen Stein, aber er hätte was gebracht. Das ist, dass wir aus der Finanzkrise ja eine sogenannte Bad Bank haben, in der Banken auf Steuergelder aufgefangen wurden und die haben dann ihre toxischen Anlagen in diese Bad Bank verschoben. Diese toxischen Anlagen, weil es gab ja vor der Finanzkrise in Spanien einen Wohnungsbauboom und eine Blase am Wohnungsmarkt, die sind ja da. Und man hat in 8 Jahren das nicht geschafft, diese Wohnungen, die in dieser sogenannten Bad Bank sind, auf den Markt zu werfen. Es ist nicht nur so, dass man das nicht nur geschafft hat, sondern die Sozialdemokraten haben gegen ihren linkeren Koalitionspartner das im vergangenen Jahr sogar verhindert. Die haben eine Initiative von dieser Sumar ausgebremst. Die hatte auch vor vielen Jahren auch schon mal Podemos eingebracht. Das wurde auch von Sanchez schon mal angekündigt, dass man das tun würde, aber das macht man nicht. Das könnte man auch tun. Da müsste man natürlich, und das ist ein großes Problem in Spanien, es gibt in Spanien ungefähr 3 Millionen Ferienwohnungen. 3 Millionen Wohnungen, die nach Angaben von dem Nino Becerra, das ist ein ausgewiesener und guter, renommierter Ökonom, Ferienwohnungen, die im Jahr nur 2 Wochen genutzt wurden. An der Stelle könnte man versuchen, zum Beispiel solche Wohnungen auch aufzukaufen in Ballungsgebieten, um zu schauen, dass man die auf den Wohnungsmarkt kriegt, zu Sozialwohnungen umwandelt. Die andere Geschichte wäre noch, und das ist auch ganz zentral und wichtig in Spanien, ist, und das ist auch eine Geschichte, warum die katalanische Partei Junts per Catalunya, also die von Puigdemont, diese Dekrete abgelehnt haben, weil man muss in Spanien endlich mal versuchen, Rechtssicherheit herzustellen. Also, ich meine, ich hatte das ja schon vorhin angedeutet. Du hast ein Verfassungsrecht in Spanien nach Artikel 47 auf eine würdige Wohnung. Trotzdem waren 300.000 Menschen einfach auf die Straße gesetzt, ohne einen Ersatzwohnraum auch nur angeboten zu bekommen. Und diese Rechtssicherheit, die gilt auch auf der unteren Ebene, nämlich zum Beispiel für Vermieter. Die haben die auch nicht. Also, wenn du in Spanien eine Wohnung vermietest, und jemand dir nie die Miete bezahlt, obwohl er sie vielleicht auch bezahlen könnte, dann brauchst du 3 oder 4 Jahre, und das kostet einen Haufen Geld, den aus der Wohnung zu bekommen. Und das ist auch ein Fall, wo dann viele Leute sagen, also das ist ein Fall von einem Freund von mir hier in San Sebastian passiert, der hat die Wohnung noch vollkommen zerstört zurückgekriegt nach 4 Jahren. Der musste die verkaufen, und diese Wohnungen, die dann da verkauft werden, die gehen dann wiederum auch oft an Geierfonds, die sich das leisten können, entweder die Leute dann rauszuwerfen oder die Wohnung dann zu renovieren und dann entweder sehr teuer zu verkaufen oder sehr teuer zu vermieten. Da müsste man endlich Rechtssicherheit schaffen, dass man Möglichkeiten hat, zum einen, dass man die Leute zum Beispiel dann räumen kann, aber dass man ihnen dann auch ein Angebot machen kann. Oft sind es ja auch Leute, die haben keine andere Chance, als zum Beispiel sowas zu tun, Wohnungen einfach anzumieten und dann nie die Miete zu bezahlen. Dann sind sie halt wenigstens 3 Jahre überbrückt. Das heißt, das ist so ein Rattenschwanz, der sich wie so ein Teufelskreis, der sich immer dreht, weil der Teufelskreis an keiner Stelle durchbrochen wird. Und das hätte man eigentlich von der Linksregierung erwartet. Das ist nicht passiert. Deswegen kriegen wir ja auch jetzt endlich dann die nächste Zeit auch den von den jetzt Aktivisten geforderten Generalstreik, wo man zeigt, und das ist, denke ich, ist auch eine wichtige Voraussetzung für Veränderung, dass es immer eine Bewegung auf der Straße gibt, die diesen Politikern auf die Füße tritt und von denen immer wieder neue oder wenigstens die Umsetzung ihrer Versprechen fordert. Weil ohne das, und das hat man in Spanien gesehen, seit der empörten Bewegung bis vor 15 Jahren, die Institutionalisierung dieser Parteien, da brach die Straße weg, dann haben die nichts mehr getan, und jetzt braucht es halt wieder die Straße, um die vor sich herzutreiben.
0: Ja, das ist wie so oft, müssen die Menschen dann auch selber aktiv werden, um etwas zu verändern. Ja, viele, viele Punkte, die da getan werden können. Es hängt natürlich jetzt auch ein bisschen von den Neuwahlen ab, was da am Ende bei rauskommt, was auch umgesetzt werden kann, welche Regierung überhaupt willens ist, dieses Problem dann nachhaltig anzugehen. Ralf, vielen Dank für das Gespräch. Ich wünsche dir noch viel Erfolg bei deiner journalistischen Arbeit, und wir schauen weiter gespannt auf die Situation in Spanien. Schönen Tag dir.
1: Ja. Tschüss nach Halle.
0: Ciao.
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0: Ich habe mir noch so ein bisschen versucht anzuschauen, was Sie auch veröffentlicht haben im Kontext von diesem Institut für künstliche Intelligenz. Ich bin mal ganz ehrlich, ich verstehe davon fast nichts. Ich hatte hier zum Beispiel gefunden eine Publikation, wo es um Linear Time Series Prediction geht. Und da bin ich komplett raus aus meinem Themengebiet. Aber da finde ich es interessant, wenn Sie vielleicht ganz kurz mir einfach grob skizzieren könnten, wozu genau Sie da forschen und womit Sie sich da beschäftigen.
1: Ich bin ja seit ziemlich genau 40 Jahren jetzt in der KI tätig. Das heißt, ich gehöre, man muss heute sagen, zu den KI-Urgesteinen in Deutschland, zumindest zu den noch Lebenden und Aktiven. Und habe eigentlich von Anfang an war mein Thema Machine Learning. Ich habe 1987 mit Machine Learning angefangen und es war damals in der deutschen KI ziemlich exotisch. Die deutsche KI war damals sehr stark logikbasiert und wir wissen ja heute, die Logik ist quasi außen vor. Machine Learning ist das, was sich durchgesetzt hat. Daran habe ich eigentlich mein Leben lang geforscht, in verschiedenen Richtungen, in angewandten Projekten, in der Medizin. Wir haben zum Beispiel medizinische Diagnose gemacht, lernfähige, zum Beispiel ein Blinddarmdiagnosesystem, ein lernfähiges gebaut. Wir haben auch lernfähige Roboter gebaut, denen man was vormachen kann. Also zum Beispiel hatten wir mal einen Roboter, der kann einen Kaffee machen. Ja? Der nimmt dann die Kaffeetasse, stellt sie unter die Kaffeemaschine, macht die Kaffeemaschine an und serviert dann den fertigen Kaffee. Solche Dinge haben wir auch gemacht. Und jetzt bin ich bin jetzt pensioniert seit 2,5 Jahren. Und habe aber schon etwa 3 Jahre vor meiner Pensionierung, also vor etwa 5 Jahren, meine Institutsleitung abgegeben. Und zwar das, also Institut für KI an der Hochschule Ravensburg-Weingarten. Da habe ich die Institutsleitung schon ziemlich frühzeitig abgegeben. Vor allem deswegen, weil ich ja einfach Stress gekriegt habe, wenn ich durch das Labor gelaufen bin, wenn ich die Service-Roboter gesehen habe. Und gut, an der Stelle muss ich dann auch noch einfügen, dass ich seit etwa 20 Jahren mich sehr stark für das Thema Nachhaltigkeit, Umweltschutz, Klimaschutz, also quasi Rettung des Planeten engagiere und interessiere. Und das, was wir heute machen in der KI und in der Service-Robotik, das sehe ich mittlerweile als sehr gefährlich für die Zukunft der Menschheit. Und insofern habe ich mir gesagt, okay, ich habe lang genug die KI vorangetrieben. Jetzt ist es meine Aufgabe, die Menschheit darauf aufmerksam zu machen, was da auf der anderen Seite von der Medaille steht. Weil das ganze Vorwärtspushen, das machen genug Leute. Das machen alle meine oder fast alle meine Kollegen in Deutschland und vor allem die ganzen Big Tech und so weiter. Ja. So, und wenn ich natürlich, wenn das jetzt mein erklärtes Ziel ist, dann kann ich natürlich nicht mehr Institutsleiter sein von einem Institut, wo die Service-Roboter weiterentwickelt werden. Genau, also das ist so ein bisschen meine Geschichte und die Situation, in der ich heute stehe. Und eins auch noch, ich lebe natürlich schon seit Jahrzehnten mit einem inneren Widerspruch. Einerseits ist das, was ich mache, total faszinierend. Das ist doch klar. Intelligenz verstehen und sowas sogar nachbauen können in Computern, in Robotern, ist ein total faszinierendes Forschungsthema. Einerseits und andererseits sehe ich aber jetzt, wie gefährlich das Zeug ist, was wir da machen. Also, das ist so ähnlich, wie es der Oppenheimer hatte bei der Entwicklung der Atombombe. Nur die Gefahren, die potenziellen Gefahren durch KI heute sind viel größer als die Gefahren der Kernenergie. Das ist so meine Situation, in der ich heute stehe.
0: Aber das heißt natürlich auch, dass Sie wahrscheinlich gar nicht so sehr überrollt wurden von dieser ChatGPT-Hype, sondern das eher schon kommen sehen haben, oder?
1: Naja, also natürlich habe ich das viel früher gesehen als die normale Öffentlichkeit. Die normale Öffentlichkeit hat es, ich glaube, wann war das, 2022, als ChatGPT das erste Mal für alle verfügbar war, gesehen. Wir Fachleute haben das mitgekriegt seit etwa so, sagen wir mal, 2012, ja? Weil da kam die erste Revolution, nämlich da gab es Systeme, die Objekte auf Bildern erkennen konnten. Und das war ein ganz großer Bottleneck, also ein Service-Roboter, ein autonom fahrendes Auto. Die müssen alle auf Videos erkennen, ist da zum Beispiel ein Mensch drauf, ist ein Fußgänger drauf, ist ein Auto drauf, was auch immer. Und die Objekterkennung auf Bildern hat nie funktioniert. Es gibt ein Fachgebiet, das heißt Bildverarbeitung. Das wurde gelehrt seit vielen Jahrzehnten, hat nie funktioniert. Erst jetzt mit diesen lernfähigen neuronalen Netzen ab etwa 2012 hat das angefangen zu funktionieren. Das war eine ganz große Revolution für uns Fachleute. Und da hat man schon gemerkt, hoppla, mit Machine Learning kriegen wir es jetzt wohl doch hin, ganz schwierige Probleme zu lösen. So, und die zweite Revolution ist dann passiert so etwa 2018 bis 2020. Und das ist der gewaltige Durchbruch. Im Prinzip die gleiche Technik, nämlich auch Deep Learning, also neuronale Netze mit extrem vielen Lagen von Neuronen, bis zu 1000 Schichten, hat plötzlich funktioniert. Und zwar, also die gleiche Technik, aber nicht Objekte auf Bildern erkennen, sondern Sprache erkennen und Sprache generieren. Und das ist die Revolution, weil vor dieser Zeit mussten wir Informatiker oder jeder, der von einem Computer was will, musste die Sprache der Maschine lernen, also sprich irgendwie programmieren lernen. Und jetzt spricht die Maschine unsere Sprache. Das heißt, jeder Mensch kann der Maschine sagen, was er will, und die tut's. Das ist die große Revolution. Und jetzt wird's richtig gefährlich.
0: Ich würde heute zumindest mal auf die Gefahren nicht eingehen, das mache ich häufig genug, aber ich habe tatsächlich eine andere Stoßrichtung heute als Thema, so ein bisschen, mir geht's nämlich wirklich mehr um diesen Nachhaltigkeitsaspekt und wie der mit reinkommt. Und ich weiß jetzt, was ganz viel gebraucht wird, um diese ganzen Sprachmodelle auch produktiv einzusetzen, also produktiv im Sinne von, dass sie auch was tun können, nicht unbedingt, dass es produktiv im klassischen Sinne sein müsste, was damit getan wird, sind ja im Wesentlichen eine Rechenzentreninfrastruktur, die überall aufgezogen werden muss, weil die massive Rechenleistung brauchen, weil es ja im Wesentlichen ein sehr datenhungriger Ansatz ist, um hier künstliche Intelligenz zu haben. Und klar, das ist ein Raum irgendwo, da stehen Rechner drin, Rechner brauchen Strom, das ist auch klar. Dieser Ort muss aber auch gekühlt werden, weil die Hitze produzieren. Das sind so die Sachen, die mir so offensichtlich in den Kopf kommen an Sachen, die Ressourcen verbrauchen. Aber vielleicht gibt es da auch noch mehr darüber hinaus, was ich jetzt nicht auf dem Schirm habe, was so diesen Bereich von einer nachhaltigen Umsetzung angeht, was da an Ressourcenverbrauch da ist. Da wissen Sie bestimmt mehr. Oder sind es nur diese beiden Sachen?
1: Also erst einmal, ich bin natürlich voll bei Ihnen. Man braucht richtig große Rechenzentren, die gewaltig viel Strom verbrauchen. Und das kriegt man ja in vielen Publikationen mit, was da gerade in den USA abläuft. Da werden wirklich gigantische Riesenrechenzentren gebaut und man stellt gleich das nächste Atomkraftwerk daneben, um den Strom dafür zu generieren, so ungefähr. Ja. Und natürlich dürfen wir Deutschen da nicht den Anschluss verlieren. Wir müssen da natürlich ein Stück weit auch mithalten können, um von den Amerikanern unabhängig zu sein. Das heißt, in Deutschland geht es zwar eine Größenordnung kleiner, aber trotzdem brauchen wir auch gewaltig große Rechenzentren, die wir teilweise schon haben und die auch gebaut werden. Dieses Thema ist gut bekannt und auch viel publiziert und es ist ein Problem. Und da muss man sich natürlich fragen, brauchen wir diese Sprachmodelle wirklich in diesem exzessiven Stil, wie sie heute benutzt werden?

Firmen in dieser Wahnsinnskonkurrenz stehen und den Markt gewinnen wollen, stellen die die KI-Systeme jedem kostenlos zur Verfügung. Und da wird ja gewaltig viel Unsinn getrieben damit. Alle, was weiß ich, pubertierenden jungen Leute spielen halt exzessiv damit rum, wie verrückt, und machen bloß Unsinn. Ich merke es bei mir auch. Ich meine, es ist ja klar, es ist extrem verlockend, die KI zu fragen, bevor man selber recherchiert. Ja? Und wenn es nichts kostet, dann frage ich natürlich viel öfter. Also das darf einfach nicht sein. Und da müssten natürlich die Regierungen entsprechend vorgehen und zum Beispiel eine entsprechend hohe CO2-Steuer ansetzen, sodass dann der gewaltige Stromverbrauch, der ist halt nicht mehr so billig, sondern er wird deutlich teurer, weil wir die Umwelt schädigen. Das wäre die Lösung, also ein Ansatz für dieses Problem mit den Umweltschäden durch die Rechenzentren. Aber eben, Sie hatten ja gefragt, ob ich da auch noch andere Dinge sehe. Und tatsächlich sehe ich noch viel größere Probleme für Klima und Umwelt durch die aktuellen KI-Systeme. Und ich habe dazu auch eine Publikation, die kann ich Ihnen im Anschluss auch noch zuschicken. Da gibt es eine kurze deutsche Version und die ausführliche englische Version. Aber jetzt kurz einmal zusammengefasst. Und zwar nehmen wir es jetzt am Beispiel Service-Roboter. Ja, weil daran habe ich ja auch geforscht. Wir haben Service-Roboter entwickelt. So ein Service-Roboter ist im Prinzip, das ist ein Roboter, der Menschen unterstützt. Das ist einfach ein Helfer. Also wenn wir den im Haushalt haben, den Service-Roboter, dann den packe ich aus und dann sagt er mir, okay, gib mir doch bitte eine Nacht Zeit und ich möchte deine Wohnung kennenlernen. Und dann läuft er durch meine ganze Wohnung, macht alle Schränke auf und schaut sich alles an, was ich habe. Wichtig, bevor der das macht, muss die Wohnung perfekt aufgeräumt sein. Und dann weiß der nämlich hinterher ganz genau, wo jedes Teil hingehört. Und wenn er das gemacht hat, dann kann ich die große Party feiern und der räumt mir hinterher alles perfekt auf und der Frühstückstisch ist gedeckt und so weiter. Und die ganzen anderen Kleinigkeiten im Haushalt, bügeln und aufräumen und putzen und so weiter, das macht er dann auch alles. Ja? Noch ist nicht klar, das kann ich Ihnen auch nicht sagen, wann wir diese Service-Roboter kaufen können, weil diesen Markt gibt es noch nicht wirklich. Und da muss ein ganz großer kommen, Google zum Beispiel, und vielleicht 10 Milliarden in die Hand nehmen, um ein fertiges Produkt zu bauen, viel Werbung zu machen und diesen Markt zu eröffnen. Und dann läuft es wie bei den Smartphones. Das ist eine coole Technologie, die mir das Leben stark vereinfacht und billig. Übrigens, die Chinesen verkaufen heute humanoide Roboter für 5000 Euro, die fast auf dem Level sind, wie man sie brauchen würde. So, und jetzt stellen wir uns vor, wir hätten so einen Service-Roboter, der mir in der Wohnung all diese Hilfstätigkeiten macht. Und dann haben wir das erste Problem, dass der natürlich Strom verbraucht. Und zwar verbraucht er mehr Strom als ein paar ChatGPT-Anfragen pro Tag. Der verbraucht etwa 100 Watt und der läuft rund um die Uhr. Ja, der Roboter, wenn der jetzt für eine Familie im Haushalt ist, der hilft natürlich allen. Und der ist 24 Stunden tätig. Der hat einen Stromverbrauch von 100 Watt. So, und zwar eben rund um die Uhr diese 100 Watt. Und wenn wir jetzt mal annehmen, dass wir von 9 Milliarden Menschen vielleicht oder für 9 Milliarden Menschen etwa eine Milliarde Service-Roboter haben werden, das halte ich für absolut realistisch, dann haben wir eine Milliarde mal 100 Watt sind 100 Gigawatt. Okay, das ist jetzt eine gigantische Zahl. Um die einzuordnen, müssen wir wissen, dass ein ganz großes Kraftwerk, zum Beispiel so ein Kernkraftwerk, 1 Gigawatt Leistung hat. Das heißt, wir würden nur für die Service-Roboter 100 zusätzliche Kernkraftwerke brauchen. Und wenn Sie jetzt sagen, nö, lieber erneuerbar, dann würden wir 30.000 von diesen Eiffelturm-großen Windrädern zum Beispiel brauchen. Also das ist kein Pappenstiel. Und diese Roboter, die kommen ja on top einfach dazu. Die ersetzen keine bestehende Technologie. Das ist einfach zusätzlicher Stromverbrauch. Und zwar in gewaltiger Größenordnung. Wir haben heute 400 Kernkraftwerke auf diesem Planeten, würden allein für die Service-Roboter 100 weitere brauchen. Das ist eine üble Geschichte, gewaltiger Stromverbrauch. Aber das Schlimme kommt nämlich als nächstes, weil das Schlimme ist gleich,

0: Gleichzeitig das Gute. Warum haben wir denn die Service-Roboter? Naja, weil der mir die Arbeit abnimmt. Weil der Service-Roboter, und das ist ja toll, der schenkt mir Freizeit. Übrigens, ich denke mir das jeden Tag, wenn ich irgendwelche Hausarbeiten machen muss, was aufräumen oder Geschirr spülen, abtrocknen und so weiter. Denke ich mir immer, oh, wäre das toll, wenn ich jetzt einen Service-Roboter hätte, der mir die Arbeit abnimmt. Der mir Freizeit schenkt. Das heißt, ich könnte die Zeit für mich nutzen und müsste nicht die Hausarbeit machen. So, und eben das habe ich in dem Paper beschrieben. Und zwar, was da passiert jetzt, ist das sogenannte Freizeit-Rebound-Effekt. Die Freizeit, die mir der Service-Roboter schenkt, also wenn der mir zum Beispiel pro Tag eine Stunde Arbeit abnimmt, dann habe ich eine Stunde Zeit gewonnen. Und jetzt ist ganz wichtig, was tue ich denn in der Zeit? Also das Beste für Klima und Umwelt wäre zum Beispiel schlafen oder meditieren oder auf Sofa sitzen. Das werde ich aber typischerweise nicht tun, sondern ich werde, ich nenne es mal Business as usual machen. Das heißt, das, was ich sonst immer auch in der Freizeit tue, also ich gehe zum Beispiel zum Shoppen oder ich fahre irgendwo hin, ich mache eine Reise nach London am Wochenende oder sonst was, ja. Das habe ich jetzt, ich habe das analysiert, aus dem CO2-Fußabdruck eines typischen Deutschen habe ich das alles rausgenommen und habe das gerechnet und am Ende ist der CO2-Ausstoß durch die gewonnene Freizeit etwa dreimal so groß wie der Stromverbrauch von dem Roboter. Das heißt, der Roboter ist gar nicht das große Problem, dessen Energieverbrauch. Ich bin das Problem, weil ich zusätzliche Freizeit gewonnen habe.
1: Das ist natürlich eine sehr traurige Nachricht für die Vorstellung, nicht mehr die ganze Hausarbeit machen zu müssen. Aber das heißt so, wenn ich mir jetzt überlege, so das, was wir ja momentan tatsächlich haben, ist, dass ich zum Beispiel als radiomachende Person würde ein Interview eine Transkriptionssoftware vorwerfen und dann fängt die an rechnen und transkribiert das Ganze für mich. Und das heißt, wenn ich dann in der Zeit stattdessen irgendwas anderes tue, gibt es halt auch mehr CO2-Ausstoß. So im Übertragen auf das, was wir jetzt schon haben einfach.
0: Genau, ja, völlig richtig. Das trifft natürlich nicht nur auf die Service-Roboter zu, sondern, und das muss man schon dazu sagen, übrigens der Begriff Freizeit-Rebound-Effekt, den habe ich kreiert. Ja? Aber den gibt es natürlich schon seit der Erfindung der Dampfmaschine. Also das war ja der Start von der industriellen Revolution. Und was ist denn passiert? Wir haben Dampfmaschine benutzt, Dieselmotoren, Benzinmotoren, Elektromotoren und so weiter und so weiter. Ganz viel Technik entwickelt und im Prinzip hat all diese Technik uns das Leben immer leichter gemacht. Ja? Das heißt, wir haben durch jede neue Technik zusätzliche Freizeit gewonnen. Sprich, diesen Freizeit-Rebound-Effekt, den haben wir schon seit es Technik gibt. Ja? Und der war lange Zeit auch kein Problem, solange nämlich unser ökologischer Fußabdruck die planetaren Grenzen nicht überschritten hat, war das kein Problem. Aber heute sind wir weit jenseits der planetaren Grenzen. Ich meine, allein wir Deutsche, wenn die ganze Erde von Deutschen bevölkert wäre, würden wir 3 Erden brauchen, sodass unsere Kinder und Enkel noch eine lebenswerte Welt haben. Wir leben einen Faktor 3 über, also jenseits von nachhaltig. Und deswegen ist es natürlich heute ein Thema und wir dürfen jetzt nicht mehr exzessiv Techniken entwickeln, die diesen Fußabdruck immer noch größer machen.
1: Das bringt mich vielleicht so ein bisschen zu der Frage, also klar, man kann ja ganz viel versuchen, dass dieser Strom aus erneuerbaren Energien kommt, den es braucht für diese ganzen Rechenzentren und Infrastruktur dahinter. Man kann auch schauen, dass der Wasserverbrauch einigermaßen, also dass dieses Wasser auch wieder zurückkommt und nicht verunreinigt wird, wobei das sehr schwierig ist, das weiß ich. Aber so auf welcher Ebene von vielleicht auch so Ansätzen zur Regulierung sehen Sie da Möglichkeiten, das tatsächlich so einzuschränken, dass es in einem, dass wir diese Technologie nutzen können, die ja durchaus auch diverse Vorteile haben kann, aber halt nicht die Umwelt tatsächlich kaputt machen? Also ist es möglich, nachhaltig jetzt eine KI-Anwendung in unserer Gesellschaft zu etablieren?
0: Ja, ich meine, Sie sagen es schon, es geht letztlich um den Umfang. Es geht darum, wie viel benutzen wir KI, wie viel benutzen wir die Service-Roboter, und das gilt für jede Technik. Ja? Und was ich auch noch dazu sagen muss, ist, es ist halt jetzt schon 10 nach 12. Ja? Wir haben extrem lang geschlafen, was Klima- und Umweltschutz betrifft. Und ich meine, Sie müssen bloß anschauen, was in Berlin gerade passiert mit erneuerbaren Energien und Klimaschutz. Das ist unglaublich. Wir müssen, wenn wir den Planeten retten wollen, ganz schnell handeln. Uns bleiben noch ein paar wenige Jahre, höchstens 10 Jahre. Was in den nächsten 10 Jahren nicht passiert, das ist gelaufen. Weil die Probleme, die wir haben, wenn es dann heiß wird auf dem Planeten, das wird hunderte bis tausende Jahre dauern, bis das wieder weggeht. Ja? Und wir haben in den nächsten 10 Jahren, haben wir es in der Hand. Ja? Das heißt, wir dürfen es jetzt nicht übertreiben. Und Sie haben schon recht. Ich meine, wir können natürlich die Rechenzentren erneuerbar betreiben und den Strom für die Service-Roboter erneuerbar und mit Elektroautos fahren und so weiter und so weiter. Aber der CO2-Ausstoß weltweit steigt immer noch an. Ja, der steigt immer noch von Jahr zu Jahr. Und das ist natürlich, das ist furchtbar. Wir müssen runter, wir müssen den CO2-Ausstoß extrem schnell reduzieren. Und deswegen ist es keine Option zu sagen, oh ja, jetzt machen wir das halt mit den Service-Robotern, einfach noch eine zusätzliche neue Technologie im großen Stil ausrollen. Das dürfen wir nicht machen. Ja? So, aber Sie hatten mich gefragt nach quasi konkreten Maßnahmen. Was würde ich vorschlagen? Was muss man tun, um die Probleme in den Griff zu bekommen? Und da gibt es aus meiner Sicht eine ganz einfache Formel, eine ganz einfache Lösung. Und das ist das, was alle Regierungen auf diesem Planeten tun müssten. Und zwar, also bleiben wir mal beim Klimaschutz. Ja, wir haben natürlich viele andere Probleme auch noch, beim Umweltschutz, Artensterben, Bödenzerstörung und Wasser und so weiter. Ja, die ganzen planetaren Grenzen, die könnte ich jetzt alle aufzählen, das sind, ich glaube, 9 Stück. Aber bleiben wir mal beim Klima. Ja. Beim Klimaschutz, da wissen wir, das Problem heißt CO2-Ausstoß. Ja. Was wir brauchen würden, wäre eine angemessen hohe CO2-Steuer. Und Sie können nachschauen, beim Umweltbundesamt gibt es eine Publikation, wo die das untersucht haben, wie hoch müsste die CO2-Steuer sein, also um für zukünftige Generationen, dass die quasi gleich gute Lebensqualität hätten, also um den Planeten nachhaltig weiter zu betreiben. Und da kommen die auf 900 Euro pro Tonne CO2. Wir haben ja schon eine CO2-Steuer in Deutschland, die liegt im Moment bei 55 Euro pro Tonne. Ja. So, also Sie merken, das ist fast ein Faktor 20 unter dem, was das Umweltbundesamt sagt, was notwendig wäre. So, wenn wir ich meine, die CO2-Steuer muss jetzt nicht bei 900 Euro sein, wir könnten da auch mit 300 Euro anfangen. Wenn wir eine ordentlich hohe CO2-Steuer hätten, würden sich alle Umweltprobleme von allein lösen. Die Erneuerbaren, hätten wir eine, sagen wir, eine 300 Euro CO2-Steuer, dann hätten wir heute keine Kohlekraftwerke mehr, wir würden kein Gas mehr verbrauchen, die Autos wären alle elektrisch, weil die fossilen Energien durch diese CO2-Steuer so wahnsinnig teuer wären, dass sich gar niemand das mehr leisten könnte. Es würde sich alles von allein regeln. Wir würden kein einziges Förderprogramm mehr brauchen. Die CO2-Steuer würde alles von alleine regeln. So, und jetzt kommt natürlich der Einwand, ja, aber das wäre unsozial. Die Reichen haben kein Problem, sich die CO2-Steuer zu leisten, und die Armen, die könnten nicht mal mehr zur Arbeit fahren. Völlig richtig. Natürlich muss dann auch noch ein sozialer Ausgleich her. An der Stelle passiert natürlich auch viel zu wenig bei uns. Die Superreichen, die zahlen keine Erbschaftssteuer, keine Vermögenssteuer, keine Kapitalertragssteuer, nur um jetzt ein paar Beispiele zu nennen. Also diesen sozialen Ausgleich brauchen wir natürlich auch noch. Aber dann wären die Umweltprobleme alle gelöst, Der Markt würde es dann von alleine regeln, aber die Politik, die muss halt diese Randbedingungen setzen.
1: Nachdem sieht es ja momentan in Deutschland nicht aus, bei der momentanen Bundesregierung, dass es passiert. Sie haben ja am Anfang gesagt, dass Sie auch schon seit 30 Jahren sich mit dem Thema Nachhaltigkeit beschäftigen, was ja auch bedeutet, dass Sie über die vielen Jahre auch mitbekommen haben, wie diese Diskussionen in der Politik auch laufen. Und jetzt im November ist die 31. Conference of the Parties, also Klimakonferenz von der UN, wo ja auch wieder die Frage ist, wird es irgendwelche internationalen Abkommen, Einigungen geben, dann in Richtung Nachhaltigkeit zu gehen. Haben Sie da irgendwelche Hoffnung, dass es dieses Jahr irgendwas kommen wird?
0: Also es wird nicht viel besser sein wie die Jahre davor, ganz klar. Ich meine, ich habe nicht die, also ich kann Ihnen nicht sagen, ich kann morgen die Welt retten, weil ich bin eben nicht der Weltherrscher. Ja, also wenn ich natürlich jetzt der große Kaiser wäre, der die ganze Welt im Griff hat, dann würde ich das machen. Aber das bin ich nicht. Ganz im Gegenteil, ich lebe in Deutschland und Deutschland hat eine Demokratie. Viele andere Länder haben auch Demokratien. Es gibt auch autoritäre Länder. Und also ich meine, mein Thema an der Stelle heißt System Change. Wir brauchen erst einmal ein anderes Wirtschaftssystem. Darüber habe ich ja gerade was gesagt. CO2-Steuer, soziale Gerechtigkeit und so weiter, das wären ein paar Elemente von dem System Change in der Wirtschaft und im Sozialsystem. Aber wir brauchen natürlich auch, was die Politik betrifft, in der Demokratie einen System Change. Weil nicht einmal die deutschen Politiker in der Demokratie sind gewillt, das zu unternehmen, was nachhaltig wäre. Und warum nicht? Naja, wir haben eine repräsentative Demokratie, das kennen wir ja alle. Und die Politiker, die da in Berlin jetzt an der Macht sind, das sind halt Machtmenschen. Und denen geht es auch darum, wiedergewählt zu werden. Denen geht es darum, das ist ja ganz extrem, wie kurzsichtig die Politik heute funktioniert. Was ein Politiker jetzt tut und entscheidet, kommt sofort in der Presse und wehe, wenn das ein bisschen unbeliebt ist oder irgendwas ein bisschen teurer wird, zum Beispiel CO2-Preis, ja, das ist dann unpopulär und dann wird er abgestraft und wird vielleicht nicht nochmal gewählt und so weiter. Also unsere demokratischen Regierungen sind, was Nachhaltigkeit betrifft, da haben wir ein Systemproblem. Und übrigens, viele Politikwissenschaftler forschen heute darüber und machen sich Gedanken, wie man das Ganze besser machen könnte. Da gibt es viele Ideen, auch hochinteressante, habe ich auch schon einiges gelesen. Aber da haben wir das nächste Problem. Die Politiker, die heute an der Macht sind und in diesem aktuellen System Karriere machen, die haben kein intrinsisches Interesse, das System, in dem sie jetzt persönlich erfolgreich sind, abzuschaffen und durch ein anderes zu ersetzen. Also es ist problematisch. Sorry, dass ich jetzt hier keine wirklich guten Lösungsformeln verkünden kann. Das tut mir leid.
1: Das hätte mich ja auch sehr überrascht, sonst wären wir ja auch gar nicht in der Situation. Aber ich finde es ganz interessant, das jetzt gerade aufzugreifen mit so, warum auch die, also auf der politischen Seite nicht genügend getan wird für Nachhaltigkeit, weil in diesem Kontext ist es ja auch so, dass ja auch noch natürlich gerade fossile Unternehmen ja auch Lobbybemühungen betreiben. Und dazu dann auch noch politische Akteure ja auch nochmal versuchen, Interessen durchzusetzen. Und ich weiß jetzt zufälligerweise, dass im Allgäu zum Beispiel gibt es ein paar Windräder, die bei so einem Dorf gebaut werden sollen. Und dann kommen Leute und sagen, ja, die trocknen den Boden aus, was sie irgendwo aufgeschnappt haben. Und das bringt mich nämlich jetzt zu diesem Thema von Desinformation, die da auch unterwegs ist. Also entweder falsch interpretierte Daten, die präsentiert werden, um Leute zu verunsichern oder zu überzeugen, dass es alles nicht so schlimm ist. Obwohl wir eigentlich alle wissen, das haben wir ja auch bei der großen Protestwelle noch vor der Corona-Pandemie gesehen, dass es dringend Zeit ist, dass was passiert. Also wie ernst die Lage ist, wissen ja die meisten Menschen, das zeigen auch die Umfragen. Und trotzdem wird hier ganz viel verbreitet an falschen Informationen, falsch interpretierten Sachen, um halt auch so Diskurse zu stören. Haben Sie das, weil Sie ja auch selber aktiv sind bei den Scientists for Future, auch erlebt, dass Leute das Ihnen gegenüber oder auch bei irgendwelchen Vorträgen oder so mit solchen Sachen kommen?
0: Natürlich, natürlich. Ich erlebe das andauernd. Wir haben hier in Ravensburg eine sehr aktive Scientists for Future Gruppe und wir halten auch Vorträge zum Thema Windkraft und so weiter. Und wir haben andauernd mit diesem Problem zu tun. Also das wird ja auch als kognitive Dissonanz bezeichnet. Das Problem ist halt, wenn Sie eine Umfrage machen und fragen die Menschen, wollen Sie Umwelt- oder Klimaschutz haben, dann sagen 80% ja, ich will das haben. Ja. Aber wehe, wenn das Windrad irgendwo in der Nähe von meinem Wohnort stehen soll, dann fallen einem die absurdesten Argumente gegen das Windrad ein. Ja. Das ist ja kognitive Dissonanz. Es ist völliger Unsinn, aber da gibt es Leute, also ich habe Naturschutzmenschen, die schimpfen exzessiv gegen die Windräder, obwohl die Windräder unser Klima und übrigens auch unsere Wälder retten. Aber wehe, wenn da ein halber Hektar Wald gerodet werden muss für ein Windrad, dann kommen diese Gegenargumente, zum Beispiel bloß ein verrücktes Feinstaubabrieb von den Rotorblättern. Den gibt es tatsächlich. Also die Rotorblätter, die nutzen sich im Laufe der Jahrzehnte leicht ab und dann wird von dem Lack an den Rotorblättern ein bisschen was geht ins Wasser und in den Boden rein. Aber das ist so extrem wenig. Das ist um viele Größenordnungen weniger als zum Beispiel der Schuhsohlenabrieb und noch viel weniger als der Autoreifenabrieb und so weiter. Das ist absolut vernachlässigbar. Aber an so Zeug ziehen die sich dann hoch, ja? Oder was Sie gesagt haben, dass dann das Klima beeinflusst wird durch die Windräder, weil die dem Wind ein bisschen Energie nehmen. Wenn man das alles rechnet, dann merkt man, dann das ist auch wissenschaftlich alles nachgewiesen. Es ist alles völliger Unsinn. Das sind Effekte, die sind so klein, dass die absolut vernachlässigbar sind im Vergleich zu den positiven Wirkungen der erneuerbaren Energien. Aber schauen Sie, wir Wissenschaftler, wir haben ja das Problem, da kommt einer und sagt, ja, hier, schau her, der Feinstaubabrieb von den Windrädern macht das Grundwasser kaputt. Und außerdem trocknen sich die Böden aus und so weiter. Und diese Leute, die haben keine Lust und nehmen sich auch nicht die Zeit, sich das genau zu überlegen, sondern die greifen das Argument auf. Warum? Ja, weil sie irgendwie einen kleinen Nachteil sehen. Und dann wird es dahin gehauen, wird auch in den Zeitungen publiziert. Das finde ich ganz schlimm, dass eben die Presse teilweise völlig unkritisch die Dinge publiziert. Also ich tue übrigens die Schwäbische Zeitung, das ist die Lokalzeitung hier. Die drucken auch von den Klimawandelleugnern total unsinniges Zeug ab, völlig ohne Reflexion und Kritik. Wir Scientists wenden uns dann immer wieder an die Zeitung und sagen, ah, bitte lasst uns doch dazu mal eine Gegendarstellung bringen. Nein, das passiert nicht. Und wenn wir das dann machen, also zum Beispiel in Vorträgen erlebe ich das auch immer wieder, da kommen die Leute dann auch mit so abstrusen Argumenten. Ja? Diese Argumente zu widerlegen, ist gar nicht so einfach, weil da muss man sich das Ganze genau anschauen, da muss man das quantitativ durchrechnen und muss sich ganz viele Dinge anschauen. Am Ende hat man dann ein 30 Seiten Papier geschrieben mit ganz vielen Details und hat deren Argument dann widerlegt. Aber das geht nicht so schnell mal auf dieser populärwissenschaftlichen Ebene. Und das ist das Problem. Die Klimawandelleugner und Kritiker, die knallen da mal schnell was hin, völliger Unsinn. Diesen Unsinn seriös wissenschaftlich zu widerlegen, ist aber aufwendig. Das machen wir auch, aber das wollen die Menschen dann gar nicht mehr lesen, weil da muss man dann tatsächlich einen 5-Seiten-Artikel lesen, weil man das ganz genau anschauen muss. Meine Lösung an der Stelle ist für den Normalbürger, dem Normalbürger möchte ich die Frage stellen, will er irgendeinem dahergelaufenen Kritiker glauben Oder will er der seriösen Wissenschaft glauben? Ja? Wer die langen Papers nicht lesen will, der muss halt dem einen oder dem anderen glauben. Und glaube ich jetzt den Wissenschaftlern, zum Beispiel den Klimaforschern, und da gibt's zigtausende um den Globus, und die sind sich alle einig, was das Thema Klimawandel betrifft, glaube ich denen, oder glaube ich ein paar dahergelaufenen, die sagen, alle Wissenschaftler sind Deppen?
1: Da würde ich einfach direkt anschließen. Haben Sie auch Erfahrung gemacht, wie man tatsächlich dem entgegenwirken kann, also Leute auch wieder überzeugen kann, da genauer drauf zu schauen und nachzuhaken und nachzudenken? Also von den verschiedenen Jahren einfach irgendwie Strategien, die funktionieren?
0: Also ich bin ja eben bei den Scientists for Future, ja, und die Scientists for Future Deutschland, die haben in ihren Statuten stehen, wir sind Wissenschaftler und wir argumentieren seriös, wissenschaftlich und eben nicht auf so einer populistischen Ebene, wie das eben die Klimawandelleugner zum Beispiel tun. Das machen wir explizit nicht. Und an der Stelle haben wir natürlich ein Problem. Ich habe es ja gerade schon geschildert, weil das wird kompliziert und dann braucht man Formeln und dann wird's aufwendig und langwierig und so weiter. Das ist ein bisschen das Dilemma der Wissenschaft. Ich bin da nicht ganz d'accord mit diesen Statuten der Scientists for Future Deutschland. Ich sympathisiere auch ein bisschen mit Scientist Rebellion. Das ist so eine Untergruppe der Wissenschaftler, die eben sagt, hey, wir müssen erstens runter von unserem wissenschaftlichen Ross und wir müssen versuchen, die Sprache des ganz normalen Menschen zu sprechen. Und das heißt aber auch, dass wir viele Dinge dann ein bisschen vereinfachen müssen. Ja?
1: Also Sprache vereinfachen als eine Strategie, eine Möglichkeit, in wie man so gegen so Desinformation vorgehen kann. Ich weiß nicht, ob es noch weitere gibt.
0: Für mich ist schon seit ein paar Jahren heißt das Thema Psychologie, weil es geht ja schließlich um die Psyche der Menschen. Wie erreiche ich die Menschen? Wie komme ich an die Kritiker und Leugner ran und auch an die, die so sagen, ist mir alles scheißegal? Wie komme ich an die Menschen ran? Und das funktioniert natürlich auf der psychologischen Ebene, nicht auf der Faktenebene. So, und ich war jetzt dieses Jahr wieder auf dem Bundeskongress der Scientists for Future Deutschland in Leipzig. Und das war das erste Mal von den Scientists for Future zusammen mit den Psychologists for Future, also mit den Psychologen. Und das war für mich eine hochinteressante Erfahrung. Ja, und hat auch quasi das bestätigt, was ich ohnehin schon vermutet hatte, nämlich, wenn wir Menschen erreichen wollen, dann müssen wir die Gefühle der Menschen ansprechen. Wir müssen wirklich auf der emotionalen Ebene kommunizieren und nicht nur auf der sachlich-wissenschaftlichen Ebene. Natürlich muss die sachlich-wissenschaftliche Ebene sein, aber die Emotionen sind auch wichtig. Ich habe das auch schon oft gemacht, zum Beispiel bei einer Fridays for Future Demo habe ich meinen Enkel auf den Arm genommen, wenn ich eine Rede gehalten habe. Und dann kommt es bei den Menschen ganz anders an. Oder wir Wissenschaftler, wir müssen einfach auch unsere Gefühle ausdrücken. Das heißt, wenn wir traurig sind, wenn wir verärgert sind, dann müssen wir auch diese Gefühle ausdrücken. Weil wenn der Wissenschaftler immer bloß ganz brav und ruhig und sachlich bleibt, dann rieselt das an den Leuten vorbei. Also die Emotionen ausdrücken, halte ich für immens wichtig für uns Wissenschaftler.
1: Dann würde ich da jetzt noch anschließen, weil Sie vorhin gesagt hatten, dass ja auch, gerade am Beispiel der Schwäbischen Zeitung und wer da zu Wort kommt, die mediale Aufarbeitung eine Rolle spielt. Ich arbeite jetzt selber ja im Radiokontext und beim Audio hat man vielleicht auch ein bisschen andere Möglichkeiten als bei Print, um sowas wie Emotionen rüberzubringen. Aber ich finde es interessant zu wissen oder zu hören, wo Sie denken, worauf man aus einer journalistischen Perspektive wirklich achten sollte, rund um Nachhaltigkeitsthemen, um halt solche Desinformationen nicht auch noch mehr Raum einzugeben oder die gar zu verstärken, obwohl sie falsch sind.
0: Naja, das Erste ist natürlich, dass man nicht kritiklos irgendjemandem glauben sollte, der irgendwelche Theorien daherbringt. Und das ist für Sie als Journalist nicht immer ganz einfach. Ich meine, jetzt sind wir wieder auf der sachlichen Ebene. Aber die ist natürlich schon erst einmal wichtig. Wenn ich jetzt eben in der Presse sehe, wie teilweise den Klimawandelleugnern das Wort gegeben wird, und zwar nicht nur in den Printmedien, sondern auch im Radio und so weiter, da sträuben sich mir die Nackenhaare. Das ist natürlich ganz schlimm. Man muss die Wissenschaft einfach auch zu Wort kommen lassen. Und ja, das, viel mehr fällt mir da an der Stelle nicht ein.
1: Das heißt so, das Argument wäre tatsächlich, wenn Menschen Unwahrheiten verbreiten, sie auch gar nicht erst überhaupt zu Wort kommen zu lassen.
0: Genau, ja, so ist es, ja. Weil es ist halt leider so, dass die meisten Menschen, egal ob sie jetzt Radio hören oder Zeitung lesen, keine Fachleute sind und leider viel zu wenig gelernt haben, das, was sie hören und lesen, auch kritisch zu reflektieren, sondern viele Leute glauben halt, was schwarz auf weiß in der Zeitung steht und meinen, das wäre die Wahrheit. Das ist übrigens für mich auch eine Botschaft an die ganze Gesellschaft, insbesondere an diejenigen, die in der Bildung tätig sind. Und zwar angefangen vom Kindergarten bis hin an die Uni. Das Wichtigste, was wir heute den jungen Menschen mitgeben müssen, ist Kritikfähigkeit. Das kritische Denken, das war immer schon wichtig, aber es wird natürlich heute, wenn wir da KI-generiertes Zeug haben und so weiter, immer noch wichtiger. Und wenn ich das sehe, auch bei jungen Studenten, wie naiv die daherkommen, das finde ich unglaublich. Das ist das Allerwichtigste, was die gesamte Bildungswelt betrifft.
1: Dankeschön für die ganzen ausführlichen Antworten soweit. Ich glaube, ich bin so mit dem, was ich grob wissen wollte, eigentlich durch. Ich weiß nicht, ob Ihnen jetzt noch was eingefallen ist, was Sie gerne noch angesprochen hätten.
0: Ja, ich meine, wir sind ja gestartet mit der KI. Da gäbe es natürlich noch ganz viele Dinge zu sagen. Ich will jetzt nicht über Singularität und superintelligente KI reden, weil das ist tatsächlich die größte Gefahr, die wir haben. Aber ganz kurzfristig und praktisch ist die KI jetzt gerade dabei, die Arbeitswelt total zu verändern. Ich meine, das merken wir alle, weil jeder, der am Schreibtisch arbeitet und irgendwas schreibt oder kommuniziert, kann sich mit KI-Hilfe das Leben stark vereinfachen. Und nicht nur da, auch in der Medizin an vielen Stellen und so weiter. Also das ist, ich denke, eine der größten Revolutionen überhaupt in der gesamten Technologieentwicklung. Und die Arbeitswelt verändert sich so dramatisch in einer Zeit, wo die Grenzen des Wachstums weit überschritten sind. Und was wir lesen, ist regelmäßig, ja, die KI sorgt dafür, dass das Wirtschaftswachstum noch schneller oder endlich wieder schneller vorwärts geht. Die Wirtschaft darf aber nicht mehr wachsen. Wir Menschen müssen endlich einmal lernen, dass die KI, die wir gerufen haben, oder auch andere Automatisierungstechniken, warum tun wir Ingenieure und Wissenschaftler denn die Automatisierung vorantreiben? Naja, das machen wir, weil wir denken, oh, da haben wir eine coole, tolle Technik, die uns Arbeit abnimmt, die uns das Leben besser und bequemer macht. Aber wir alle glauben gleichzeitig, wenn in der Zeitung steht, sei froh, wenn du 40 Stunden in der Woche arbeiten kannst, davon müssen wir runter. Wir müssen endlich einmal weniger, wirklich weniger arbeiten. John Maynard Keynes, ein ganz großer Wirtschaftswissenschaftler, hat vor ziemlich genau 100 Jahren ein Paper geschrieben. Da hat er reingeschrieben, dass etwa im Jahr 2025 die Menschen noch 15 Stunden pro Woche arbeiten werden bei viel größerem Lebensstandard. Das hat er damals gesagt, das hat er vorhergesehen. Arbeiten wir heute 15 Stunden? Nein, wir lassen uns einreden von den Kapitalisten, dass wir 40 Stunden weiterarbeiten müssen. Das ist völliger Unsinn. Natürlich brauchen wir bessere Verteilungsgerechtigkeit. Das heißt, die Produktivitätsgewinne, die müssen bei den Arbeitern ankommen Und dann könnten wir locker mit 15 Stunden Wochenarbeit hinkommen, hätten kein Wirtschaftswachstum mehr, aber sehr hohe Lebensqualität. Also Sie merken, ich bin jetzt beim Thema Kapitalismus angekommen, aber auch das muss man einfach ansprechen. Dieser Kapitalismus, den wir heute haben, der ist nicht von Gott gegeben, sondern das ist ein System, das stabil ist, sich immer weiterentwickelt, aber nicht gut ist, und zwar für die ganze Menschheit nicht gut ist. Davon müssen wir einfach auch wegkommen. Und eben die KI, die treibt das Ganze gewaltig an. Und da müssen wir endlich einmal sagen, nein, wir machen das nicht mehr mit. Ich habe auch schon versucht, mit den Gewerkschaften in Kontakt zu kommen. Die Gewerkschaften, die müssten entsprechend die Forderungen stellen, auch mit Streikunterstützung und so weiter.
2: 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Und heute ist eine Ausgabe vom Donnerstag, den 8. Oktober 2026. Stimmt dieses Datum nicht? Hörtet diese Sendung in der Wiederholung. Heute hörtet ihr drei Beiträge. Der erste, das war das von unten Nachrichtenmagazin von Radio Helsinki aus Graz zu den Themen Ich rufe nicht zum Widerstand auf, Ekaterina Dego zum Thema Steirischer Herbst, Pro-Asyl zu politischen Entwicklungen in Deutschland und ein paar Veranstaltungshinweise, die allerdings schon waren, da die Ausgabe bereits eine Woche alt ist. Jedenfalls, der zweite Beitrag hieß Spaniens allumfassende Wohnungskrise, ein Beitrag der tagesaktuellen Redaktion von Radio Korks aus Halle. Und die sprachen mit dem freien Journalisten Ralf Streck über die aktuelle Lage in Spanien. Und ausgelöst für die Proteste in Spanien war ja, dass die 87-jährige Maria del Carmen Abascal aus ihrer Wohnung rausgeschmissen wurde, dann unter Protesten wieder hineinkam und mittlerweile jetzt verstorben ist. Umweltfolgen von KI hieß der dritte Beitrag. Die Politik muss die Rahmenbedingungen setzen. Ein Beitrag wieder von der tagesaktuellen Redaktion von Radio Korks aus Halle. Und diesmal sprachen sie mit Professor Dr. Wolfgang Ertel von der Hochschule Ravensburg-Weingarten. Ein sehr spannender Beitrag. Allerdings müsste ich ein bisschen was anmerken. Zum einen natürlich, beziehungsweise gegenwärtigen Rechenzentren sind zwar sehr intelligent, beziehungsweise tun so, als seien sie sehr intelligent, und im Augenblick ist auch noch kostenlos, aber das wird natürlich nicht so bleiben, weil die ja einfach schweineteuer sind, sowohl in der Erstellung wie im Unterhalt. Mit anderen Worten, früher oder später wird es dramatisch kapitalisiert werden, sprich die Entschädification wird da wahrscheinlich dann schneller um sich greifen, als man glauben möchte. Sprich, es wird immer teurer und immer schlechter, wenn man eine kostenlose Leistung haben möchte. Oder man zahlt halt entsprechend und kriegt am Ende doch nicht die Leistung, wie sie wahrscheinlich dann für irgendwelche Geheimdienste reserviert bleibt. Ja, mit anderen Worten, die Nutzung wird dann, wenn das monetarisiert wird, von selber einbrechen. Genau. Und der Beitrag Umweltfolgen und KI kommt jetzt in einer Reihe von Beiträgen im Vorfeld der UN-Klimakonferenz in der Türkei im November. Genau, das waren die drei Beiträge. An Musik hörtet ihr heute Rio Reise mit vier Wände und Michel Colombier mit Colossus, The Forbidden Project. Ein vierminütiger Soundtrack. Nicht die Endtitles, die ich normalerweise spiele. Genau. Und damit war es das mit der heutigen Sonnenausgabe vom Donnerstag, den 8. Oktober. Gleich gibt's Radio Aktiv um 20 Uhr wieder den Bermuda-Funk. Die nächste Sonnenausgabe gibt's dann am Freitag, also am morgen Freitag um 16 Uhr. Und spiele ich jetzt noch was? Nee, heute mal nicht. Und damit sage ich Tschüss, bis morgen.

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0: 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Und das ist...
1: Ja, ich bin Krischi, hallo.
2: Hallo Krischi.
0: Krischi all the way from Leipzig. Ihr werdet staunen.

0: Tja, und bleibt dran, das dauert heute wie immer 2 Stunden, 20 bis 22 Uhr am ersten Freitag des Monats. Und wir haben einfach wirklich vor, über ganz viele Themen zu sprechen, die Richie sozusagen im Rucksack dabei hat, einfach weil er ist und weil er schon so viel erlebt hat und rumkommt und Sachen weiß. Und darauf freuen wir uns und wir hoffen, es wird für euch auch vergnüglich.
1: Ja, also ich kenne ja Krischi überhaupt nicht, deswegen frage ich mich, Iris, Krischi, woher kennt ihr euch? Warum bist du in Mannheim? Bist du immer in Mannheim? Fragen über Fragen.
2: Iris und ich weiß gar nicht, wie lang genau, ich kann es nicht datieren, aber das es ist schon,
0: 20
2: ist schon zweistellig, würde ich sagen, an Jahren. Und wir kennen uns eigentlich über eine gemeinsame Musikzeit. Also wir haben in Bands gespielt, spielen auch jetzt noch in Bands und wir haben uns öfter mal eine Bühne zusammengeteilt und irgendwann war es soweit, dass ich dann auch ein, zwei Konzerte mal mit Iris zusammen auf der Bühne stehen.
0: Ja, so auch morgen, liebe Leute. Ja. Morgen, Tag der Deutschen Einheit, Tag der Demokratie, 3.10.2026 im Blau Schogetz mit Krischi an der Posaune. Und das ist besonders cool, weil Krischi ist ein fantastischer Posaunist. Und Posaune ist sowieso das geilste Instrument und fehlt uns ja so ein bisschen den Rest vom Jahr. Und deswegen sind es immer besonders freudvolle Momente, wo du mit uns auf die Bühne kommst.
1: Ja, ja. Und um wie viel Uhr muss ich dann dahin ins Blau? Also wenn ich euch jetzt zusammen sehen will, auf der Bühne?
2: Na, du kannst schon, glaube ich, um 8 kannst du dir schon ein Bierchen holen und einen Stempel. Und dann, glaube ich, um 9 oder
0: ja,
2: so?
0: Ja, ich glaube auch, dass wir so um 9 rum spielen. Und wir haben ein paar schöne Melodien aus allen Jahrtausenden ausgesucht. Nein. Ja, wir haben uns ein schönes Set überlegt und haben gestern zusammen geübt und also, haben alle Bock.
1: Cool. Also ich komm. Ihr habt schon mal eine Zuschauerin, Zuhörerin.
0: Ja, sensationellerweise haben 60 Leute interessiert bei Facebook angeklickt. Wow. Und das passiert beim Blau jetzt nicht ständig, nee, dass Leute überhaupt was anklicken oder dass überhaupt jemand auf Facebook noch guckt. Also insofern freuen wir uns sehr. Und du warst auch schon mal im Blau dabei. Du weißt, was dich erwartet,
2: ja,
0: oder?
2: Ja, ich kenne das Blau schon. Ich habe, glaube ich, schon zweimal mit euch da gespielt.
0: Echt? Es ist ja immer so ein bisschen besonders und ein bisschen eng. Und wir sind echt froh, dass du da bist, weil wir morgen nur dich und Christiane Angel Ledger Get haben.
2: Ja.
0: Die anderen beiden.
2: Die Tenörinnen.
0: Ja.
2: Wir sind morgen nur am Start.
0: Genau.
1: Also bei der Bläser, nennt man
0: bei
1: das?
0: Bei der Bläser-Section. Die Trompeten, die sind nicht da.
1: Mann.
0: Die sind im Himmel ohne Trompeten nur dort, glaube ich. Ja, also es wird mega und eng und leider auch rauchig, aber das gehört irgendwie halt auch dazu. Ich finde es jetzt nicht mehr so geil wie früher, als ich selber nur geraucht habe. Ja. Und gerade heute habe ich gedacht, Gott sei Dank muss ich das nicht mehr machen. Dieses Rauchen, das war so dumme. Also es ist mir sehr lang sehr schwer gefallen, aber jetzt bin ich, glaube ich, echt auf der anderen Seite vom Fluss angekommen und bin so, geil, ich tue das nicht. Lang habe ich noch so ein bisschen.
1: Ich war ja schon, also ich habe noch nie geraucht, deswegen kann ich das nicht. Ich bin auch eine ganz nette Nichtraucherin. Hm. Ja, ich meine, das stinkt mir halt, gell. Das hat mir früher auch nicht so viel ausgemacht, aber was soll ich sagen?
0: Man kriegt im Blau manchmal einen Kater vom Rauchen.
1: Ja, das auf jeden Fall. Das
0: du rauchst auch so, wenn besonders schöner Abend ist, mal eine, gell, Krischi?
2: Nein, nur passiv. Also,
0: echt?
2: Aber ich finde es tatsächlich ganz gemütlich, wenn Leute rauchen. Ich habe früher mal geraucht, so von 13 bis 18.
1: Ja, die beste Zeit zum
0: Rauchen. So kurz, mit 18 schon wieder aufgehört.
2: Ja,
1: mit 13 schon angefangen.
0: Habe ich schon auch.
2: Krasse ja, Scheiße. Genau. Ich habe meiner Lunge dann nochmal die Chance gegeben, sich wieder zu regenerieren. Außerdem hat es so mit dem Posaunenspiel,
1: ja,
2: das war schon ein bisschen
1: fragen,
2: kontraproduktiv.
1: Hast du damals schon also ein Blasinstrument gespielt?
2: Nee, es war so ein bisschen so ein fließender Übergang. Ah. Also die Posaune hat auf jeden Fall auch geholfen, aufzuhören mit Rauchen.
0: Zu motiviert zu sein, dass man gedacht hat.
2: Ja. Ich war ja auch so ein, ich bin ja so ein Ostkind noch. Wir hatten ja so ganz, ganz schlechte Luft immer in Leipzig. Dann gab es ja so viele dreckige Braunkohletagebau und auch alle haben noch geheizt, ne, mit Kohle. Und ich war immer so lungenkrank als Kind. Das war eigentlich total dumm für mich zu rauchen.
1: Ja, ja, aber ich war jetzt.
2: Aber es, ja, also mit 13 muss man ja irgendwas muss man ja auch mal ausprobieren und so.
0: Und mit 13 denkt man ja auch so wie, darauf kommt es ja dann jetzt auch nicht mehr an.
2: Nee, wir waren ja auch so ein bisschen so eine No-Future-Generation, das war auch egal. Aber irgendwann war es mir dann nicht mehr egal, weil ich war dann so oft krank und dann habe ich gedacht, das ist irgendwie dumm.
0: Finde ich eine echte Leistung. Ich habe bis ich 42 war gebraucht, bis ich es, eigentlich habe ich sogar noch länger gebraucht, bis ich dann auch nicht wieder zwischendrin wieder doch mal wieder ein bisschen und dann wieder doch ein bisschen mehr und so.
2: Aber ich bin jetzt kein aggressiver Nichtraucher, deswegen habe ich gemeint, also ich mag das eigentlich, wenn Leute so rauchen. Ich finde, es hat so was Gemütliches.
0: Immer so.
2: So auch bei mir in der Küche zu Hause, da darf gerne mal geraucht werden.
1: Das gibt's ja selten noch.
2: Ja, ne? Nee, ich finde es schon irgendwie, hat so was Gemütliches.
0: Ja. Das ist sehr, sehr, sehr sozial und alle Nichtraucher immer sagen, ich gehe immer in den Pausen zu den Rauchern.
1: Natürlich.
0: Dann ist es am coolsten.
1: Ja, weil es ist halt mega kommunikativ.
2: Ja.
0: Also warum auch immer.
1: Ja, weil du hast irgendwas dabei, also du hast irgendwas in der Hand und kannst, es ist wie das Bier in der Hand zu haben.
2: Man teilt sich auch was, ne? Ja. Hast du mal ein Feuer oder so?
0: Ja.
2: Ich habe auch immer ein Feuer dabei. Für die Raucher, falls sie mal.
1: Das ist voll gut. Ich hatte immer einen Flaschenöffner dabei. Ja. Obwohl ich kein Bier trinke. Hatte ich auch immer.
2: Aber ich habe mich auch extra, weiß nicht, ob man es gut hört, ich habe mich extra auf die Sendung heute vorbereitet, indem ich gestern Abend nochmal in der Kneipe war. Und da war auch so ein Raucherraum und wir haben auch so Getränke zu uns genommen. Ich habe gedacht, ich mache die Stimme nochmal hübsch für heute.
1: Das ist voll gut. Ich habe nur noch gedacht.
0: Ein bisschen hört man es.
1: Ja, ich habe gedacht, Mann, was für eine Stimme. Warum?
0: Ja, cool.
2: Lass uns doch lieber eine richtig schöne Stimme hören, oder?
1: Ja, lass uns die Stimme hören. Das Ding ist halt, das ist jetzt laut. Ich habe, die Redaktion hat gesagt, komm, Steffi, bereit mal vor. Jetzt weiß ich gar nicht, ob... Ja, was passt?
0: Sei ganz cool.
2: Ach so, ob es eine gute Stimme ist oder ein Instrumentalstück vielleicht.
1: Ihr werdet euch freuen.
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0: Das waren Los Bichos, Ladies and Gentlemen. Los Bichos. Ich habe es dann gut gesagt. Mit Las Panteras.
1: Ja, irgendwie, also ich habe es ausgesucht. Ich weiß auch nicht mehr genau.

0: auch Fame ist jetzt dadurch.
1: Ja, so sieht's aus.
0: Wirklich, genau das Gesicht.
1: So, und jetzt geht's weiter. Ne? Ich bin ja neugierig. Krischi.
0: Ja. Krischi.
1: Ja, also.
0: Du da so, mit 18 aufgehört zu rauchen.
1: Ja, und dann, dann hast du dir diese Posaune, ne? Also ich übrigens komme ja auch aus dem Bläserbereich.
2: Ah ja.
1: Querflöte in der Blaskapelle. So, das ist Erfahrung.
2: Der Kelch ist zum Glück an mir vorbeigegangen. Auch also jeglicher Posaunenchor, da habe ich große Bögen drumherum gesprungen.
0: Aber du musst jetzt mal erzählen, wie du zur Posaune gekommen bist. Ja. Das ist eine schöne Geschichte, die hast du mir mal erzählt.
2: Tatsächlich lag die so auf so einem Dachboden rum in einem Pfarrhaus. Und meine besten Kumpels damals auf dem Dorf, wir waren so richtige Dorf-Heinis, da gab's nichts. Aber es war auch schön. Jedenfalls wollten wir halt eine Band machen, eine Punkband, und ich hatte keine Ahnung von irgendwas, von anderen Instrumenten. Ich hatte keine Vorbildung oder so. Manche haben ja.
0: Du hast noch gar keine Musik gemacht.
2: Haben wir gar keine Musik gemacht.
0: Du wusstest noch gar nicht, ob du das können könntest.
1: Und hast du dann noch geraucht?
2: Na klar.
1: Ah ja, klar. Okay, gut. Das ist gut zu wissen. Ja,
0: richtig.
1: Klar, Punk,
0: klar.
2: Also,
1: rauchen, logisch.
2: Wenn man eine Band machen will, muss man schon auch erstmal rauchen.
0: Ja, klar. Wie dringend rauchen.
2: Ja, naja, irgendwie hat es dummerweise dazu gehört. Nee, das hat, es war einfach so eine Zeit des Ausprobierens, würde ich sagen. Und irgendwie war das ganz cool. Da habe ich alles Mögliche ausprobiert und dann lag da diese Posaune rum und dann habe ich da auf diese.
0: Wie kamst du auf den Dachboden vom Pfarrhaus, bitte?
2: Na, da war unser Gruselkabinett. Also da,
0: zu Recht, wahrscheinlich. Also
2: da haben wir unsere okkulten Sessions abgehalten.
1: Ja. Six, six, six.
0: Und da habt ihr euch getroffen, oder was?
2: Da haben wir uns getroffen und es war, da haben wir so rumgebastelt und haben tatsächlich so ein kleines Gruselkabinett oben aufgebaut mit so Puppen, die sich bewegt haben. Gott. Und dann haben wir so zu den Dorffesten kleine Kinder verschreckt für 10 Pfennig.
1: Wie cool ist das, bitte?
2: Ja, das war ganz nett da auf dem Dorf tatsächlich. Es war sogar so nett, dass dann immer unsere Freunde aus der Stadt aufs Dorf kommen wollten.
0: Siehst du mal.
2: Ja. Genau, und irgendwie so bin ich zu der Posaune gekommen oder die zu mir dann.
0: Moment mal, also ihr habt da Puppen gemacht und da lag eine Posaune. Und
2: ja,
0: dann
2: und eigentlich wollten wir eine Band machen.
0: Zeitgleich habt ihr überlegt, wir müssen auch noch eine Band machen.
2: Genau.
0: Aber keiner von euch wusste irgendwas oder konnte was.
2: Na doch,
0: was.
2: Also es gab schon Leute, die, also so meine Kumpels, die sind so halt Pfarrerskinder, ne, die mussten so Instrumente lernen, so Geige und
0: totale
2: Punk-Flöte und Klarinette
1: super,
2: und so, ne? Und die haben sie sozusagen in dem Moment, wo wir die Band machen wollten, so freigeschwommen und haben halt so Schlagzeug in die Hand genommen und ein E-Bass und E-Gitarren und sowas.
0: Wollte
2: genau, und ich, der sozusagen noch nicht so verbläut war mit klassischen Instrumenten, hab dann die Posaune in die Hand genommen.
1: Du hättest auch Sänger werden. Also,
2: ich habe auch gesungen tatsächlich.
1: Ah, ja, okay, dann
2: ist gesungen.
1: Ja.
2: Und ich habe auch auf so einem schönen Casio-Keyboard gespielt und so. Alles, was da war. Wir haben einfach alles gemacht, was da war und was irgendwie uns in die Hände gekommen ist. Und irgendwie ist die Posaune dann doch an mir kleben geblieben. Ja.
0: Und dann hast du es studiert auch noch.
2: Ganz später habe ich auch mal gewollt, an der Hochschule, ja.
1: Hey, aber jetzt mal ganz blöd gefragt. Also vom Ansatz her, du hast das einfach, ich finde ja Posaune mega geil, aber ich check's nicht. Also ich meine, dieses allein der Ansatz mit dem reinen, keine Ahnung, und dann noch, also ich sehe es ja nicht, aber da mit den Händen da so,
2: Naja, wie jedes Instrument hat seine Schwierigkeiten und Tücken und Falschschnüre, aber es ist spielbar.
1: Gut, Punk.
2: Nee, tatsächlich,
0: ist ja echt so bescheiden.
2: Tatsächlich, ich habe auch am Anfang, ich hatte keine Ahnung von vom Tröten, ne? Also ich habe auch da Mist gemacht und Zeug, aber es war egal, wir haben halt irgendwie ausprobiert und genau, wichtig war einfach so miteinander zu sein und Musik zu machen. Das war irgendwie. Und wir haben auch nie Lieder geschrieben. Also doch, ich glaube, wir haben mal 2 Lieder geschrieben. Aber wir haben eigentlich immer nur so gejammt. Und der Vater von den Freunden, der hat immer gesagt, könnt ihr nicht mal ein Lied spielen? Und so, weil wir haben halt immer nur wild drauf rumge und los und Energie und es muss irgendwie Spaß machen und Krach machen, und das war sozusagen uns wichtiger als jetzt irgendwie.
0: Also ihr habt nicht zweimal das gleiche gespielt, weil es war dann
2: eine andere Jam-Session. Nee, das habe ich nicht hingekriegt.
1: Euch immer wieder neu erfunden sozusagen.

0: zu sagen, das war Programm wahrscheinlich.
1: Ja, also wir alles haben total durchdacht. Total in dem Moment gelebt.
2: Ja.
1: Bla bla bla.
2: Aber wenn man jetzt das studieren will, dann muss man ja schon richtig, richtig viel üben dafür.
1: Ja, das habe ich dann irgendwann auch gemacht.
2: Weil man muss ja erstmal aufgenommen werden. Also da fehlt ein Stückchen in der Geschichte, junger Mann.
1: Ja, natürlich sind mir dann später auch noch so ein paar Leute begegnet, die mir auch geholfen haben. Also ich habe so zwar autodidaktisch angefangen und habe dann auch viel Quatsch gemacht. So, und dann gab es aber zum Glück einen Lehrer, der Trompeter war, aber auch Posaune gespielt hat und auch Organist war. Und der hat in der Stadt, in der nächstgelegenen Stadt, hat er eine Big Band geleitet. Und der war immer mal bei uns auf dem Dorf und der hat uns irgendwie mitgekriegt und hat gesagt, komm doch mal zu mir in den Unterricht. Und dann war ich bei ihm und der war irgendwie, das war ein ganz cooler Typ. Und der wollte jetzt auch nicht, dass ich so eine klassische Schule hinlege. Der hat nicht so viel Wert auf so Noten lesen und so ein bisschen, was so eigentlich anstrengend ist, wenn du so ein Instrument lernst, was dich erstmal so ein bisschen vielleicht abschreckt, da dran zu bleiben. Der hat immer so den Spaß in den Vordergrund gestellt und das Musikmachen an sich. Und der hat eigentlich dafür gesorgt, dass ich da so dran geblieben bin, würde ich sagen. Der Klaus Recknagel, kann ich auch sagen, Grüße an Klaus. Ja, Grüße, der ist leider nicht mehr hier auf dieser Welt, aber
0: vielleicht.
1: Genau, Klaus hat viele Leute beeinflusst. Es war ein guter Typ.
2: Cool, ja. Solche Leute braucht man immer im Leben.
0: Ja.
2: Niemand kommt aus ohne so jemanden, der ein bisschen einfach Glauben und Zuspruch und Richtung und Impulse gibt. Das ist mega wichtig.
1: Ja, Empowerment, ja. Leute empowern, ja, ist immer
2: genau.
1: Wichtig.
2: Und es ist aber alles noch zu DDR-Zeiten passiert.
1: Nein, natürlich, so alt bin ich nicht.
2: Ja, mach doch mal Butter bei die Fische. Wo war das? Wann war das?
1: Also, ne, das ist dann schon so Nachwendezeit gewesen. Naja, wie alt war ich denn da? Mit 16 habe ich angefangen. Was war das so? 98? Vielleicht sowas? Ja. Ja, also es war schon so DDR ein bisschen vorbei. Aber man wusste noch, wie die aussah und wie es war.
0: Wie sie gerochen hat, ja. Geschmeckt hat.
1: Klar.
0: All diese.
1: Manche Leute wissen das auch heute noch.
2: Ja. Ein paar Eindrücke hab ich auch noch in meinem Körper.
1: Ja.
0: Also ich hatte ja meine Brieffreundin Carina Schwips aus Kästchen bei Dresden.
1: Mhm.
0: Und immer wenn ich jemanden aus Dresden treffe, sage ich, sag mal, kennst du zufällig den Ort? Und ich habe bis jetzt noch nie jemanden getroffen, der diesen Ort kennt.
1: Mhm. Sag mal, vielleicht kenne ich ihn ja.
0: Was habe ich denn gesagt? Also sie hieß Carina Schwips aus
2: Käfchen.
0: Ich habe es heute schon mal gesagt jemandem und die hat es auch nicht gewusst. Skässchen oder so hieß das.
1: Skässchen, das klingt wie Skässchen da um die Ecke.
0: Nee, mit Sk.
1: Nee, das kenne ich nicht.
0: Skässchen hieß sie. Die Familie hat meine Tante und mein Onkel haben die im Ungarnurlaub kennengelernt in den 80ern und dann hat sich halt Tante Melanie gedacht, komm, Steffi, schreib ihr doch. Das haben wir dann gemacht.
1: Hm.
0: Waren wir wirklich so 4 Jahre lang oder so.
2: Sau so cool.
1: Ja, super.
2: Ich hatte gar keine Verwandtschaft im Osten, das finde ich im Nachhinein total schade, weil Leute, die das hatten, halt viel mehr mitgekriegt haben. Ich habe aber einen Großcousin gehabt, der war Pfarrer, lustigerweise auch Pfarrer wie deine einflussreichen Leute in West-Berlin und die hatten eine gute Partnerschaft mit einer Gemeinde in Ost-Berlin und dann war ich ein paar Mal dabei, wenn die da so sich getroffen haben, Gemeindefest hier, Gemeindefest da und oder so, das war irgendwie cool. Da war ich schon so 14, 15 oder so.
1: Mhm.
2: Und dann bei meiner Lehrerausbildung, da war mein Fachleiter ursprünglich aus dem Osten gewesen und der ist dann mit uns nach Dresden gefahren.
0: Ach,
2: das war auch schon nach Wende.
1: Ja,
2: das war auch cool. Da war auch alles noch so ein bisschen präsent sozusagen. Das war auch so genauso zu der gleichen Zeit, so Mitte, Ende 90er. Und da habe ich auch eine ganz coole Austauschpartnerin gehabt. Die war süß. Ja, ja, cool. Dann spiele ich jetzt mal ein Lied von Butthole Surfers, was mir vorhin in den Kopf gekommen ist, als der Krischi erzählte, dass er gerade letzte Woche schon mal im Radio war.
0: Ja, wir haben nämlich hier einen Radio-Star.
2: Wir haben einen Radio-Star.
1: Und, nein.
0: Komm, sei und, doch nicht so.
2: Wir wollen auch,
1: Zufall war wirklich Zufall.
2: Wir wollen auch Shoutouts ans Radio Blau in Leipzig schicken. Das sind nämlich gemeinsame Freunde von uns zugange und gemeinsame Mitmusiker. Und das Lied von Butthole Surfers, da kommt das Wort Radio auch einmal drin vor. Aber es heißt TV Star. I'm in love with a TV Star. Das kennt ihr bestimmt. Das gefällt mir und das ist mir gerade wieder eingefallen. Super. Hier kommt es.

0: Das muss Krischi selber ansagen.
1: Achso, ja, wir haben gehört Donatella Retore mit Lametta.
0: Mega.
1: Ja, super Song. Habe ich auch kürzlich erst kennengelernt, obwohl es die schon so lange gibt. Aber ich, das ist ja so ein Guilty Pleasure von mir. Italo-Disco feiere ich richtig ab. Und ich war jetzt im Februar in Rom gewesen und da ist das so zu mir gekommen. Das war nochmal sehr lebendig da.
2: Ja, ich mein Algorithmus gibt mir gerade in letzter Zeit oft aus Rom Menschen, die alle zusammen welchen Song nochmal. Das ist gerade voll so ein Hype.
1: Welcher Algorithmus? Von welchem?
2: Ja, so ein, also dieses Internet-Algorithmus, ah, ja, okay. Weißt, mein Algorithmus. Und da gibt's, was gibt's denn so für italienische, so ganz berühmte Popsongs? Und die singen das dann alle auf den Plätzen und so. Ist das bei eurem Algorithmus? Ihr habt einen anderen
3: gar
2: Algorithmus.
3: Nicht.
1: Ich habe keinen Algorithmus.
2: Sowas, ihr habt
3: sowas
2: Zammersinger-mäßiges. Ja, alle dann zusammen. Das ist mega geil. Ich such's nachher. Ich sag's euch. Also ich frag die Redaktion, ob sie für mich nochmal im Hintergrund suchen soll. Und dann,
3: ja, genau.
2: Und dann
3: vielleicht bringen die es noch schnell rein ins Studio.
2: Total.
3: Also so Public Singing.
2: Yes.
3: Kurz, weißt du, wie du da gelandet bist in der Corner des Internets.
2: Du, ich hab viele Katzenvideos. Dann habe ich Italienisch lernen, habe ich auch. Und dann
1: Das geht auf jeden Fall auch gut mit Songs,
2: ja,
1: ne? Italienisch
2: voll.
1: Lernen. Und die in Italien, die singen so gerne. Und ich finde es eigentlich, das neide ich denen eigentlich so ein bisschen. Also ich beneide die darum, dass sie so viel zusammen singen. Das muss ich sagen, fehlt mir so ein bisschen eigentlich so ein Liedgut, was ich so mit Freunden immer so losscheppern kann.
3: Voll geht gar nicht in Deutschland und das ist so schade, da bin ich völlig bei dir. Ja. Und ich habe das gleich in Frankreich schon beobachtet. Schon damals beim Austausch mit der Partnerstadt von Ludwigshafen, als wir in der 9. waren mit Lorient, die haben irgendwie viel mehr gesungen. Und das ist, glaube ich, immer noch so in Frankreich. Und Italien wahrscheinlich genauso. Ich weiß zum Beispiel aus meiner Lehrerausbildung, dass man früher auch in Deutschland niemals Lehrer werden konnte oder Lehrerin, ohne Klavier spielen zu können. Mhm. Also in jedem Klassenzimmer war ein Klavier, weil es gab ja sonst noch gar keine Medien, außer die Tafel. Und selbst Bücher und so und Fotokopien waren noch gar nicht möglich. Also ganz viel wurde über Lieder gelernt. Und das ist zum Beispiel was auch in den Klassen funktioniert hat, wo die Kinder auf den kleinen Dörfern von verschiedenen Klassenstufen in einem Klassenzimmer sitzen mussten, weil die so wenige halt waren. Und da wurde ganz viel über Lieder gelernt. Das ist völlig weg. Also das ist richtig schade. Also ich versuche immer, die Gitarre mitzunehmen, wenn ich mal eine Vertretungsstunde habe oder wenn es irgendwie anbietet. Aber Kinder sind das gar nicht mal von zu Hause, von Familienfesten, von öffentlichen Gelegenheiten gewohnt. Mhm. Und dann kriegen die so, die kriegen dann so Wirbelsäulen vor Scham. Da muss man richtig, richtig dranbleiben und locker bleiben und immer wieder, also die können dann irgendwann nicht mehr anders wie mitsingen, wenn sie es im Ohr haben. Mhm. Also es ist immer schwierig, bis jemand was im Ohr hat. Und deswegen ist nämlich so ein Lied gut so geil, was du ansprichst.
2: Ja. Dass man einfach immer im Ohr hat.
3: Weil es alle teilen und in allen singt das Lied.
2: Mhm. Also bei uns wurde ganz viel zu Hause gesungen und vor allen Dingen dann, wenn wir Autofahren waren, weil mir wurde immer kotzübel beim Autofahren und entweder musste ich durchreden, das hat halt meine Familie auch nicht ausgehalten. Die andere Möglichkeit, ich hatte dann auch zwischendurch so ein Placebo-Spuck, meine Spuck-Tablette habe ich sie genannt. Nee, und dann war die andere Alternative singen. Also wir hatten diesen Battle-Musikanten, dieses Heft, da haben wir so Frittersleut und Bolle, Reis, Zünkfingsten nach Bangkok war sein Ziel und so richtig schöne
3: Pankow
2: Lieder.
3: In auch Berlin, Pankow. Bei euch. Nicht Bangkok.
2: Ja, aber ich habe Bangkok verstanden, so
3: ach,
2: war das halt einfach.
3: Ist ja geil.
2: Ja, natürlich.
3: Bolle ist voll der Berliner.
2: Ach, Bolle, ja, das habe ich letztens auch dann und ich
3: glaube, der reist nach Pankow.
2: Ist das auch ein bisschen,
3: wenn ich hier klugscheiße.
2: Ja, das kann sein, aber yes, once, die alten Ritterslight, kennt ihr das?
3: Ja.
1: Ja,
2: das ist, habt ihr ja damals drüben gar nicht gekannt.
1: Ritterslight auch, die gab es bei uns auch.
2: Ja, aber yes, once.
1: Ach so, ja.
2: Na, gell? Okay. Und deswegen, also ich hab singen müssen, damit ich mich nicht übergebe. Und dann hatte ich eine Phase, da habe ich
1: hat's
2: immer...
1: Hat's geholfen?
2: Ja, voll. Mhm. Ist richtig gut. Also das ist wirklich, weil das ist wie, also ich weiß nicht genau, was das ist.
3: Das macht ihm hier natürlich einen anderen
2: genau.
3: Fokus. Ne?
2: Und manchmal haben wir auch so Kanon zusammengesungen, alle außer meinem Bruder. Und dann, eine Zeit lang habe ich dann auch die Dreigroschenoper so mit 12, 13 gesungen.
3: Da wäre ich gern dabei gewesen, Steffi.
2: Kann ich auch später mal nicht, wenn das Radio, also wenn wir dann unter uns sind.
3: Gibst du einen zum Besten?
2: Ja, ja,
3: geil.
2: Natürlich.
3: Und was, was denkst du so, was so ein Lied gut sein sollte, wenn du das jetzt so sagst?
1: Na, ich weiß nicht, ich glaube, ein Lied gut ist ja irgendwie was so weitergegeben wird, ne?
2: Ja.
1: Was so eine, irgendwie... Also Tradition, ja, im weitesten Sinne, aber irgendwie so eine Überlieferung, ne? Eine Musik, die irgendwie bewegt, was einfach ist, nichts Komplexes oder so, oder kann auch komplex sein. Ich meine, ich habe jetzt zum Beispiel gerade, und ich spiele eine Band mit einem Gitarristen aus Venezuela und die haben so ganz eigene, so ein eigenes Liedgut, was für mich total komplex ist, aber eigentlich ist es so ein einfach, für sie ist es eine einfache musikalische Sprache und ich finde es irgendwie schön, dass es so eine lange Tradition hat. Es ist so gewachsen, es ist irgendwie so richtig was, ja, wie so ein alter Baum oder so.
2: Das ist toll. Das ist voll interessant, was du erzählst, weil ein Kollege von mir, der ist auch Filmemacher Mario Di Carlo und der hat eine Dokumentation gedreht, ich glaube das heißt Und wenn die Welt tanzt und er hat ein MusikerInnen-Treffen von jungen Menschen, ich glaube aus der ganzen Welt begleitet, das ist so ein Ethno-Festival oder Ethno-Treffen und die treffen sich und bringen ihre Volksmusik mit und tun sich gegenseitig, was auch immer Volksmusik für sie heißt, und lernen gegenseitig sich die Lieder gegenseitig
3: bringen
2: die sich bei.
3: So
2: und das ist ein mega Film, also wirklich.
3: Wo kann man denn?
2: Ach, der Mario gucken? Der war beim Filmfestival schon und ich kann nachher in der Pause noch mal gucken. Der ist jetzt dann auch wieder irgendwo. Der ist auch in Kinos mal drin. Irgendwie, weil das ist halt, also das ist nicht nur, wir machen zusammen Musik, sondern das ist eigentlich, finde ich, ist es eine Utopie, wie wir zusammen leben könnten.
3: Ja.
2: Und also das ist halt mega. Ich meine, Ethno ist nicht mein Ding oder so. Und zuerst dachte ich mir so, oh, Ethno. Also habe ich auch so Verkrümmungen gekriegt. Und dann habe ich aber den Film angeguckt und ich war, also der ist halt mega, der Film, weil das so rüberkommt und die halt alle miteinander, die treffen sich immer in einem Schloss und so. Und das Geile ist, Die Hauptprobe vom, heißt es Hauptprobe? Ja, Hauptprobe.
3: Generalprobe
2: von diesen, immer, die treffen sich jedes Jahr und die Generalprobe ist meistens in Ludwigshafen im Haus. Und das weiß halt keiner. Es ist halt, und das ist ein Umsonstkonzert.
1: Also ist eine Empfehlung sozusagen.
2: Das ist jetzt meine Empfehlung, war leider im September. Verdammt.
3: Damn.
1: Also nächstes Jahr wieder.
2: Nächstes Jahr wieder, aber den Film, das finde ich noch raus, wo man in nächster Zeit schauen kann.
3: Ich kann noch eine andere Story beisteuern. Ich weiß, dass es in Deutschland so ein Liedgut gab, was viel auch vom Wald gehandelt hat, weil das ja praktisch die vorherrschende Landschaftsform hier war, bevor alles so sehr zersiedelt war, wie es jetzt ist. Und tatsächlich gerade diese Buchenwälder sind auch weltweit ganz selten, wie die hier in unseren Breiten ursprünglich waren. Und da sind nämlich über Jahrhunderte und Jahrtausende Ideen und Gefühle und Lieder und Erfahrungen und auch die Heiligkeit von Bäumen und sowas gewachsen und besungen worden und die Leute haben mit dem Wald gelebt und der Wolf-Dieter Stoll, dieser Ethnobiologe, dessen Bücher ich immer gerne lese, der hat eine Story in seinem Buch geschrieben, dass er als Elfjähriger ist er irgendwo aus dem Osten, ich weiß nicht genau, wo die gewohnt haben, nach Ohio ausgewandert und dann ist er dort groß geworden und hat dort Biologie studiert und so weiter und so weiter und kam dann als, weiß nicht, 30 oder sonst was Jähriger nach Deutschland zurück, ich sag mal in der 80er oder sowas und war auf so einem alternativen Treffen und so und hat abends am Lagerfeuer gedacht, singen wir jetzt mal. Und alle durchaus sehr so alternativ und engagiert denkenden Leute, die dort waren, waren so, weißt du, was ist denn bei dir? Und dann in Ordnung, wir singen wie uncool, weißt du, wir singen ein Lied über den Wald, um Gottes Willen. Aber eigentlich, it's a shame, ja. Das, also wir haben dann praktisch so eine Pop oder Punk oder was auch immer Jugendkultur übernommen, die das alles geschämt hat und so als uncool gelabelt hat. Aber da war auch nicht viel. Also da gibt's auch nichts, wo wir jetzt als Kinder praktisch hatten. Und dann kam Punk, als wir 14 waren oder so, und dann können wir uns noch erinnern, was vorhatte. Da war einfach nichts. Und ja, in unserer.
2: Kennt ihr das nicht? Zeltlager, Lagerfeuer? Das sind meine besten Erinnerungen aus meiner Kindheit und Jugend.
1: Hatte nicht Zeltlager.
2: Ach, ihr Armen, ihr hattet.
3: War auch nicht,
2: ach Gott, Kinders. Wir haben ganze.
1: Also ich habe schon auch gezählt.
2: Ja, aber Zeltlager im Feuer und dann alle zusammen und wir singen alle I'm a Lonely Boy. Hä? Welche Band? I'm a Lonely Boy. Sex Pistols haben wir katholische junge Gemeinde. Sex Pistols haben wir gespielt. Es war super. Wir haben auch auf der Bank auf dem Donnerbalken gesungen. Aber wir haben auch die Sex Pistols zusammen. Und es war mega. Und ich habe auch.
1: Aber sind das so Lieder zum Beispiel wie wenn wir. Also ich meine. Ja. Wir sind ja gerade so dahergekommen so in Italien, dass sie da alle so zusammen irgendwie.
2: So gemeinsame Lieder, die man kennt.
1: Das sind ja oft Momente, wo die so gesellig die Weinflasche gerade geleert haben und die nächste schon entkorkt und dann fangen die an, halt geht's los und aus so einem ganz so ein Gemeinschaftsgefühl heraus trallert man halt so Songs, ne, die man gut.
2: Pass auf.
1: Aber ist das so ein, wäre das ein Lied, was du, wenn du betrunken bist, jetzt singen würdest?
2: Ja, ich war halt straight ed, sorry. Weiß ich nicht, vielleicht, aber guck mal, auf dem Donnerbalken, das ist halt nicht so italienisch. Das ist halt, ist halt eher so irgendwie. Vielleicht ist das Lied gut. Ich weiß es nicht genau. Ich weiß auch noch, wir hatten mal Sturm. Und dann habe ich gedacht, da war ich kein Kind, da war ich Gruppenleitung. Und dann dachte ich mir, okay, wir halten die Zelte fest und jetzt singen wir alle. Alle hatten Angst. Und dann haben wir alle zusammen halt irgendwas gesungen. Und danach hatte ich keine Stimme mehr, die letzten 4, 5
3: Tage. Aber jetzt seid ihr jetzt noch da, also habt ihr überlebt.
2: Wir haben überlebt, das war super. Genau.
3: Und dann? Da machen wir doch mal gleich ein Liedchen draus. Da machen wir Vegetarian und
2: so. Oh ja, bitte, Team Trash.
3: Und danach kannst du uns erzählen, was du erlebt hast beim Konzert.
2: Ja, das war toll.
3: Hier kommt Team Trash.

0: Nee, Steffi muss sagen. Ich Steffi, muss, sag an.
1: Sag an. Also, ups. Hier ist alles. Ich bin jetzt schon wieder so emotional aufgelöst. Also, das ist so. Also, zuerst haben wir Team Dresch gehört und danach Vic Bambix. Und ich war einfach letzte Woche Freitag beim Konzert mit Vic Bambix und mit Team Dresch. Und Vic Bambix, also das ist die Gitarristin und Sängerin von Bambix. Und Bambix ist eine Band, die mich begleitet seit 30 Jahren. Sagen wir mal einfach seit 30 Jahren. Ich liebe sie. Und die
0: das
1: Sängerin...
0: Wurde deutlich, du bist extrem emotional.
1: Ich bin extrem. Ich habe die mal eine Zeit lang, habe ich die, glaube ich, in einem Jahr viermal gesehen. Und dann hat sie mich in Ludwigshafen sogar angesprochen und hat gesagt, hey, hallo. Die sieht man auch überall. Und dann war ich so, kennt ihr das? Und danach, ich kann nie wieder zu einem Konzert von ihr gehen, weil ich mich so dumm verhalten habe.
0: Steffelein.
1: Ja, aber ich bin jetzt drüber und ich war wieder dort und sie ist einfach mega witzig. Sie hat auch letztens im Blau gespielt, zusammen mit dem Gitarristen von Bambix. Und auf der Platte ist es relativ so, das hört sich so sanft und so irgendwie so Ding an, aber sie ist halt einfach live, nur zwei Gitarren und sie spielt dabei auch Country und sie macht so, also sie ist einfach so witzig. Die macht halt einfach Witze, die macht halt ständig Witze und du kannst dich dir einfach totlachen. Und ich lieb sie, also schaut sie euch an, Vic Bambix. Okay, und als nächstes kam Team Dresch. Und Team Dresch ist auch eine Band aus den 90ern, heißt auch weiblich gelesene Personen zwischen 50 und 60 mittlerweile. Und die haben eigentlich in den 90ern so den Queercore mit begründet, würde ich mal sagen. Und ich habe die eigentlich immer ein bisschen, was heißt ignoriert, aber ich hatte halt eine CD gebrannt gekriegt von meiner lieben Freundin Babsi und dann habe ich eben den Song, den wir vorhin gehört haben, den fand ich immer ziemlich geil und dann haben alle gesagt, da ist Team Dresch, spielt wieder, die sind auf Europa-Tour, du brauchst eine Karte und dann habe ich mir gedacht, ja, aber Vic Bambix spielt, okay, ich gehe wieder wegen der Vorband hin. Und habe das so ein bisschen, ich habe die Karte auch zwei Tage vorher gekauft. Die war einfach, also Köln ist schon über Wochen ausverkauft gewesen, Mainz war über Wochen ausverkauft gewesen und dann gehe ich dahin, Team Dresch, und was soll ich sagen, das waren die ersten Sekunden, also der erste Song war wie ein Wirbelwind, es hat mich im Körper habe ich es gespürt und ganz ehrlich, das war also seit langem ein Konzert, wo ich, also eigentlich habe ich die Songs nicht wirklich gekannt und ich war so tief berührt, kennt ihr das? Also von Musik so richtig tief berührt zu sein.
2: Boah.
1: Also ja, ich war auch verliebt in die eine Gitarristin, in die war wahrscheinlich ist jeder verliebt in die. Aber es war einfach mega. Und dann habe ich angefangen, bin ich nach Hause und habe gedacht, ich muss jetzt alle meine Flyer und alle meine Karten aus den 90ern gucken. Die waren ja damals 96 auch auf Europa-Tour. Die müssen in Ulm gespielt haben. Die haben in Ulm gespielt. Hab meinen Kalender von 1996
0: Steffi.
1: Alles durch, weil ich komplett
0: Steffi.
1: Ding. Ja, ich war voll irre. Ich habe jetzt ein Album, wo ich alle meine sortiert.
0: Mach mal einen Satz fertig immer.
1: Ja, jetzt kommt der Satz und dann gucke ich den Kalender an und sehe, also die haben damals 96 einfach mit Bikini Kill gespielt und ich mache den Kalender auf irgendwann mal im März und sehe Bikini Kill im Club Y durchgestrichen von mir und drunter steht Pizza backen mit der Jugendgruppe. Ich habe einfach Pizza gebacken mit der Jugendgruppe anstatt Bikini Kill. Entschuldigung, ich hätte Bikini Kill einfach anschauen können, Leute. Und Team Dresch damals schon verstehen können, spüren können. Nein.
2: Vielleicht warst du aber noch nicht so weit.
1: Ja, hat einfach jetzt 30 Jahre, hat jetzt einfach 30 Jahre gedauert.
0: Aber ist auch eine coole Sache, dass es trotzdem zu dir gekommen ist.
1: Ist zu mir gekommen und es ist in mich gedrückt.
0: Wo warst du auf dem Konzert?
1: In Karlsruhe, in der alten Hackerei und es war richtig gut und danke an alle, die mich überredet haben. Christina, Fides, ihr wisst, danke nochmal. Ich wäre nämlich fast nicht hingegangen.
0: Also sowas Emotionales habe ich von dir in all den Radiojahren noch nie erlebt.
1: Manchmal.
0: Das war jetzt ein besonderer Radiomoment.
1: Ja, ich bin jetzt noch mein Herz
2: aufwarten. Wow. Noch so ein bisschen drin, drin, drin. Mit so einem Schluck Wasser.
0: Oh Mann. Gluck, gluck, gluck. Ich frage mich trotzdem, ob wir jetzt diese Rom-öffentlichen Gesänge und sowas und wie das jetzt zu der Donatella-Gedöns für dich geführt hat, eigentlich vorhin erzählt haben. Haben wir das abgeschlossen?
2: Ja, ich glaube schon.
0: Es ist irgendwie zu ist dir okay. gekommen. War das, ist das auch so,
2: nein,
0: ein
2: Lied? Es war meine Reise jetzt im Februar. Da ist es so tatsächlich, also ich meine, ich mag die Musik schon länger, aber diese Sängerin ist just in dem Moment erst zu mir.
0: Und weil die Leute ein Lied von ihr zusammengesungen haben.
2: Genau, und weil Leute das dann im Auto, wir sind so eine, hatten so eine sehr wilde Autofahrt durch Rom und da lief das im Radio und dann wurde das, also richtig, wir waren geil. So richtig jugendlich wieder und haben dies bis zum Anschlag aufgedreht. Und,
1: das Spannende ist, ja. Funktioniert es dann nicht im Auto und nicht in Rom? Also manchmal sind das ja...
2: Doch,
1: so,
2: ich hab
1: ja,
2: doch, ich habe das mit nach Hause gebracht und habe das zusammen mit meiner WG auch richtig hart abgefeiert.
0: Ja. Sehr schön. Sau cool. Ja, guckst du mal, ist schon eine Stunde vorbei. Das ist jetzt wirklich wie im Fluge gegangen.
1: Schon lange nicht mehr so schnell gewesen.
0: Nee,
1: oder?
0: Nee, gell? Nee. Also wirklich. Abgefahren. Hier ist der Bermuda-Funk, liebe Leute, auf 89,6 oder 105,4. Ihr hört aktuell die Sendung Beat on the Bread. Immer am ersten Freitag im Monat. So auch heute am 2.10.2026.
1: Genau, und am Mikrofon haben wir...
2: Krischi, ich bin hier.
0: Ja, und wir machen noch eine ganze Stunde. Danach kommt wieder It's Elvis Time mit dem Thomas Weiß. Der kommt auch schon seit Jahr und Tag immer nach uns am ersten Freitag im Monat. Das ist irgendwie super schön. Und wir haben noch eine ganze 60 Minuten zusammen vor uns und würde sagen, wir starten mit einer schönen Musik in diese Stunde hinein. Und da schlage ich mal vor, wir machen mal endlich den von dir mehr Eric Cantona und ein Eric Cantona Storm von Superpunk.
1: Irgendwie hatte ich da...
0: Weil ich Superpunks Fuß sehr liebe.
1: Ja, sehr
0: fast
1: gut.
0: So sehr wie du Team Trash jetzt.
1: Ja, ja, dann und passt's ja.
0: Damit fange ich an und dann kommt der Mann, the man himself. Aber erstmal Superpunk mit Eric Cantona Stomp.

0: Sefrenz wie lost?
1: Hm?
0: Eric.
1: Der Eric, der kann nicht nur Fußball spielen, Radio machen. Könnte auch. Wir würden auch einladen. Vielleicht würde er auch kommen. Ich schreibe mal nachher.
0: Schreib mal.
1: Nee, der kann.
0: Wenn die Krischi zusagt, warum
1: ja,
0: oder auch
1: warum,
0: Eric?
1: Warum kann nicht? Eric kann doch auch. Und dann, der kann auch Schauspielern und Also, es ist Wahnsinn, was der alles kann. Singen, Schauspielern. Also,
0: und er ist
1: Fußball.
0: Ein totaler Kult in England.
1: Ja, total.
0: Also, da gab es ein Poster in der alten WG vom Alex und vom Ul und so. Da stand drauf: 1967 was a good year for Britain. Eric was born.
2: Mhm.
1: Geil. Ja, der ist einfach...
0: Oder for British Football oder sowas.
1: Oder wie die junge Leute heute sagen wird, der ist halt richtig stabil. Der hat auch richtiges Mindset.
0: Ja.
1: Ist einfach ein guter Mann. Merkt euch, Eric. Cantona. Okay.
0: Jetzt und wieder jetzt zurück. Wollte ich den Krischi mal fragen, wie es jetzt gerade so ist in Leipzig in diesen Tagen. Weil du bist schon immer ein total politischer Mensch auch und bist nie... sozusagen faul oder passiv, sondern machst immer Sachen und
2: ich bin schon auch manchmal faul.
0: Ja, das ist gut. Das ist wichtig.
2: Das ist auch, wichtig, ja.
0: Aber nicht als Grundhaltung von deinem Leben.
2: Nee.
0: Erzähl mal ein bisschen.
2: Wie es jetzt so in Leipzig gerade ist? Ja, ich weiß nicht. Die Stadt verändert sich schnell. Ist ja eine der am schnellsten wachsenden Städte in Deutschland in den letzten Jahren gewesen und das merkt man jetzt so an allen Ecken und Enden immer mehr und mehr. Hat so seine Vor- und Nachteile.
0: Ja, wie immer, gell.
2: Klar. Die ein paar schöne Sachen, die Leipzig hatte, ne, auch so viel Freiraum und irgendwie Möglichkeiten, die leiden jetzt natürlich drunter, weil es wird natürlich gekämpft um Raum. Na, alle wollen irgendwo hin und da sein und der Markt will auch sein Geld rausziehen. Also das macht es nicht leichter. Und trotz alledem ist es, eine, wie ich immer noch finde, eine sehr lebenswerte Stadt. Auch eine politische Stadt, klar, passiert viel. Gibt viele Kontroversen, die auch schwierig sind. Also Leipzig hatte auch so eine sehr kontroverse Demo, wo so eigentlich die beiden linken Lager so sich gegenseitig konfrontiert haben. Genau. Müssen wir vielleicht nicht weiter drauf eingehen. Ich meine, das hatte dieser gibt natürlich ein großes Thema, was überall reinreicht und wo viele immer denken, man muss da irgendwie Stellung beziehen oder muss halt eine Meinung zu haben. Das spielt man stark in der Stadt und da leiden aber auch Sachen drunter, die vielleicht damit nicht so viel zu tun haben. Oder die an anderen Stellen wichtige Arbeit tun und die dann nicht mehr machen können, weil ein so ein Thema immer im Vordergrund steht. Und das ist so ein bisschen eigentlich eine Tragik dabei.
0: Ja.
2: Und gerade für so, klar, Leipzig ist halt auch so ein Leuchtturm in Sachsen, in Meckarsachsen.
0: Was ist da für ein Stadtrat?
2: Ist eigentlich, ist schon ein linker Stadtrat, aber die CDU hat stark zugelegt. Das ist auch eine Erscheinung des Zuzugs, ne? Sind ja auch, kommen andere Leute in die Stadt und so. Gibt auch mittlerweile eine AfD-Wählerschaft, die nicht zu groß ist in Leipzig, aber sie ist da. Genau. Aber trotzdem ist es schon eine linke Stadt. Grünen gibt es auch ein paar, aber es gibt eine stabile, starke Linke, ja. Also für Sachsen ist es eine Hochburg der Linken und aber das ist natürlich auch ein Problem, weil drumherum das Land ist halt
0: ganz anders.
2: Ist ganz anders an vielen Stellen. Aber das ist ja oft so im ländlichen Raum drumherum, ne? Die Städte sind irgendwie links und da kommen die Leute zusammen, weil sie da die freien Räume haben und die Möglichkeiten auf Toleranz zu treffen und auf dem Land wird es halt ein bisschen schwieriger.
0: Ja, also selbst hier jetzt in der Pfalz ist auch die ländlichen Gebiete, das sind AfD-Wählerzahlen, da schlackerst du mit den Ohren.
2: Mhm.
0: Also
2: mhm.
0: das ist sehr ähnlich, glaube ich.
1: Ja, ich glaube auch, dass dieses Stadt-Land-Gefälle da...
0: Und gleichzeitig denke ich, du hast mir mal gesagt, wenn man jetzt so... in vielen Landstrichen, vor allem im Osten, wo auch so eine gewisse Entvölkerung und sowas stattfindet, wo nicht mehr viel ist oder noch nicht viel Neues entstanden ist, dann hast du mir mal erzählt, schon vor so und so vielen Jahren, dann ist halt da dort niemand außer jemand von der AfD. Mhm. Die kümmern sich um die Leute und die holen die Leute ab und die sorgen dafür, dass sie die Kraft sind, die mit der Heimat und mit der Geborgenheit und der Nähe und so verbunden sind in den Herzen der Menschen. Mhm. Und das würde ich jetzt mal sagen, ist ja hier, wenn du jetzt um Kaiserslautern rumgehst, weniger so. Mhm. Also da ist ja nicht so, dass da nichts ist. Mhm. Oder niemand. Und doch haben die da Erfolge. Also die haben noch gar nicht mal diesen wir sind die Einzigen, die euch sehen oder so
2: ja. Ding. Es lässt sich ja auch nicht so einfach nur damit erklären. Das ist ja auch das Problem auch. Also ich meine, es gibt natürlich auch noch andere Gründe, warum Leute dieser Partei so auf dem Leim gehen. Ja, ja, ich meine, keine Ahnung, es gibt auch andere Dörfer, wo das vielleicht nicht so ist. Ne? Es gibt auch schöne Dörfer drumherum oder Landstriche. Man kann das auch nicht ganz so verallgemeinern oder sollte es vor allem auch nicht. Und ich glaube, ich habe auch so ein bisschen... So, habe ich jetzt auch, na klar, die Sachsen-Anhalt, weil die strahlt natürlich überall hin und man unterhält sich darüber, was kann man tun, wie begegnet man dem jetzt und der Slogan mit Nazis sprechen wir nicht und die genau mit denen verhandelt man nichts. Das geht halt nur noch bedingt, weil halt die sind so, also so, die Wählerschaft der AfD ist ja so weit mittig rechts oder beziehungsweise allgegenwärtig, dass man sich halt nicht so komplett da rauslösen kann an vielen Stellen. Und irgendwo muss man wieder ein Gespräch finden oder, aber ich habe tatsächlich auch noch keine gute Lösung dafür.
0: Ich bin total gerade bei dem gleichen Gedanken gestern wieder gewesen. Meine Kollegin hat mir erzählt, dass eine, die mit ihr an einem Schulbuch gearbeitet hat, also die in Rheinland-Pfalz so Lehrerweiterbildung macht und so Englisch und so, die ist jetzt Kandidatin für die AfD oder die ist jetzt im Bundestag für die AfD.
2: Wahnsinn.
0: Und postet immer dermaßen toxisches, beschissenes Zeug. Zum Beispiel ist sie irgendwie versehentlich mit so einem Handdesinfektionsmittel getroffen worden. Ich weiß nicht genau, wie das passiert ist, aus irgendeinem Fenster, keine Ahnung. Auf jeden Fall ist es, was sie dann daraus macht in ihren sozialen Medien, ein Giftanschlag auf sie. Und dann hat sie praktisch das chemische Wort von dem Wirkstoff in dem Desinfektionsmittel, dass du Wunder weißt, was denkst, was sich da jemand, und zwar so ein bisschen so ein Gel.
2: Ja,
0: und so halt, die läuft mit so einem Bodyguard darum, die benutzt halt alle diese Strategien. Und mein Gedanke ist einerseits immer so, wir sind viel schlauer, wir haben die Wissenschaft und so, kann man nicht mal jetzt einen Weg finden, wie man die Leute zurückholt oder gar erst dorthin oder so, wie man das durchspricht, diese hinterhältige Bösartigkeit und Falschheit und Beschissenheit einfach. Mhm. Aber wenn ein Teil der Spielteilnehmer einfach nicht nach deinen Regeln spielt, dann ist es, glaube ich, auch schwierig. Ich kann mich ja damit abfinden, dass wir das nicht knacken sollen, die Nuss.
2: Ja.
0: Aber es ist irgendwie, wir sind auf verschiedenen Spielfeldern. Und
2: ja, also ich habe tatsächlich so Begegnungen gehabt, wo ich gedacht habe, okay, ich gehe jetzt nicht gleich so voreingenommen ran und versuche, in ein Gespräch zu gehen. Und das setzt ja aber auch immer so einen Respekt für dein Gegenüber voraus.
0: Genau. Ne?
2: Wenn man so miteinander sprechen will, dann muss ich ja erstmal so einen Respekt dem anderen gegenüber aufbringen, damit ich ihm zuhöre, so ein Mindestmaß. Ne? Und wenn das aber so von der anderen Seite überhaupt nicht da ist, dann muss man erstmal ganz schön schlucken, um da noch weiter so drin zu bleiben in diesem Moment, um das irgendwie noch zu halten oder da irgendwie zueinander zu finden. So. Und das finde ich das Schwierige, weil also ich so vielleicht so von meinem Äußeren, ne, ich bin so immer gleich auch eine Angriffsfläche für so eine Leute. Das ist mir letztens so auf dem Dorf gegangen, weil ich in Thüringen zu Hause bei so einem Geburtstag, und da bin ich an so einer bin ich an der Theke von einem Gast, der mit da war, das war so eine Männergruppe, und die haben mich erstmal so nur vom Äußeren her gemustert und mir erzählt, dass ich doch erstmal einen ordentlichen Haarschnitt brauche. Und das war der Einstieg ins Gespräch, und da musste halt erst, also weiß ich auch nicht, wie ich, das macht es natürlich schwer.
1: Ja.
2: Ja. Da miteinander wieder irgendwie gut zu werden.
0: It's tricky. Und wenn praktisch alles, was du jemals sagen würdest, als Lüge, Gaslighting, Propaganda, linksgrün versifft, alles ist ja nicht so abgetan wird. Also diese ganze argumentative Schiene, die kann man sich sowieso schon mal schenken. Mhm. Da kann man nicht punkten.
2: Mhm.
0: Und es ist ja auch wahrscheinlich schon allein deswegen so, weil es eigentlich um Gefühle geht und gar nicht um Fakten.
2: Mhm. Aber das will ich manchmal gar nicht so glauben, weil ich finde das auch schwierig, weil das ist auch mir schon wieder manchmal zu viel Zeigefinger, ne? Wenn man so sagt, ah, die checken das eh nicht, meine Argumentation. Ich würde eigentlich den Leuten gern so begegnen, zu sagen, okay, das ist so meine Idee, das sind so meine Gedanken, wir können gerne einen Austausch haben. Und ich will dir auch nicht

0: Also ich meine, ich habe noch nie ein ganzes Parteiprogramm durchgelesen, wenn ich ehrlich bin. Vielleicht sollte ich es auch mal.
1: Also nein, das braucht man nicht. Also ich bin Politiklehrerin und sage dir, das ist nicht die Vorgabe. Du musst dich informieren. Dafür gibt es zum Beispiel auch Medien.
0: Wie das Radio.
1: Und andere, die, ja. die haben die Aufgabe, solche Dinge zusammenzufassen, zuzuspitzen und zu vermitteln. Also muss nicht jeder Einzelne durch die ganzen 200 Seiten Parteiprogramm von allen Parteien sich arbeiten.
0: Dann sind wir wieder, okay, welche Medien? Und dann sind wir wieder so, ja, das sind die Medien. Ja. Und dann wisst ihr, also das ist ja auch, also das ist ja so ein, deswegen irgendwie, ich weiß auch nicht.
1: Mein Hauptproblem bei der ganzen Scheiße ist auch, dass ich denke, das Grundgefühl, dass was fundamental gar nicht in Ordnung ist, teile ich ja. Mhm. Und dann von hinten durch die Brust ins Auge, ja, aber nicht so. Mhm. Weißt du, aber nicht wie du denkst, nicht in Ordnung. Ja. Aber jetzt zum Beispiel gerade, wenn ich die Medien anschaue, wie das jetzt alles ist, dann finde ich auch, dass die Berichterstattung bei weitem nimmer frei und divers ist, wie sie mal war. Also, ich finde, da gibt es so ein dermaßenes uniformes Framing bei vielen Sachen. Und wenn man sieht, wem letztendlich die Medien gehören, dann passt es ja auch immer wieder dann alles. Also, es ist, finde ich, dann noch mal komplexer zu sagen, ich finde auch, ehrlich gesagt, dass diese parlamentarische Demokratie nur so mittelgut funktioniert, weil sie uns nicht mehr gehört, uns normalen Menschen. Sie gehört jetzt ultra, ultra reichen Leuten. Mhm. Wenn jemand ultra, ultra reich ist, dann ist es nicht mehr demokratisch, weil du dann ultra viel Macht hast. Mhm. Und die Idee von Demokratie ist, dass alle kleinen Leute die gleich viel Macht haben. So, meine Haltung. Und jetzt zu jemandem zu sagen, ja, ja, du hast ja schon recht, aber die Idee ist nicht, dann Faschos zu wählen, sondern doch Demokraten. Weißt, weil dann irgendwie gemeinsam. Ja. Das ist schon halt schon auch ein schwieriger Take, sozusagen.
2: Ich glaube aber irgendwie, also was mich eigentlich so am meisten erschreckt, ist so junge Leute, so Kiddies wieder anfangen, das cool zu finden, Nazis zu sein. Das geht mir wirklich überhaupt nicht in den Kopf. So, ne? Als ich so jung war, da war es irgendwie cool, eher cool links zu sein.
1: Wir sind jetzt Boomer-Grischen.
2: Ja, wahrscheinlich sind wir. Aber ja, keine Ahnung, trotzdem ist es irgendwie erschreckend, dass so was eigentlich so unfrei ist und irgendwie in so starren Regeln wie so ein Nazi-Scheiß, dass das irgendwie fetzig sein kann für Leute. Das finde ich
1: war schon mal so. War damals in den frühen 30ern ganz genauso, war hip und ist jetzt wieder so. Und als ich dann noch gehört habe, dass ganz viele migrantische junge Leute AfD wählen, da habe ich an dem Tag gedacht, okay, jetzt habe ich das geschafft, jetzt ich steig aus. Also jetzt blicke ich null mehr durch. Und ich arbeite ja mit denen und wir hatten letztens, wir haben so eben jetzt unser Klassenzimmer, da kann man von draußen vom Schulhof so direkt rein. Und da sind in der Mittagspause zwei Siebtklässlerinnen reingekommen, haben AfD mit dem Herzl an die Tafel gemalt. Bei den Fünfern, die waren außer Rand und Band. Die wussten irgendwie, dass das nicht gut ist und so. Mhm. Und dann haben die uns gerufen und dann waren die ja schon wieder weggerannt. So anschlagsartig.
2: Ja gut, das ist halt so ein Aufreger, ne? Ich meine, das provozieren, da man,
1: ganz
2: ja,
1: genau.
2: Klar. Ja, aber es zum Glück gibt's ja auch irgendwie noch andere Kids und andere Leute, die nicht so drauf sind. Das gibt mir eigentlich schon auch ein bisschen Hoffnung. Es ist auch nicht überall, selbst in Sachsen oder in Sachsen-Anhalt, gibt's coole Leute, stabile Leute.
0: Oder sonst, also ich meine, gibt's ja auch genug.
2: Ich habe zum Beispiel letztens vor einem Monat habe ich bei Dresden in so einem kleinen Dorf gespielt, in so einer Mühle und da gibt's so eine kleine Gemeinschaft und die haben sich so zusammengefunden und haben da so ein Haus wieder renoviert und die machen so ein kleines Festival und das ist eigentlich auch so das Land drumherum ist eigentlich total braun-blau, aber die haben gesagt, naja, wenn da ist halt auch nichts, ne, da ist so am und wir machen jetzt so einmal in der Woche Kneipe und einmal im Monat ein Konzert und einmal im Jahr ein Festival und plötzlich passiert da wieder was und dann kommt auch der Horst, der die AfD wählt, mal vorbei und ist neugierig.

0: und sieht da, oh ja, die machen wieder was, ne? Und die, ja, der lässt sich vielleicht dann auch mal hinreißen, die Leute nicht gleich abzustempeln. Und
1: nicht
0: oder
1: gleich
0: so, ne?
1: zu sagen, geh mal zum Friseur.
0: Ja, genau.
1: Die müssen nämlich bestimmt.
0: Weil die haben nämlich auch das gute tschechische Bier da und ja, naja, so Dinge. Begegnung schaffen. Ich glaube, ja, das ist absolut. Das, was wichtig ist, ja. irgendwie wieder so Orte zu schaffen, aber wo sich halt auch trotzdem irgendwie alle möglichen Leute wohlfühlen können. Das ist, glaube ich, das Wichtige.
2: Und überhaupt sich in gegenseitig in unserer Präsenz zu sein.
0: Ja.
2: Und wenn du guckst, wie jetzt irgendwelche, selbst bei mir, Stadtteil von Ludwigshafen, Rhein-Gönnheim, wie wenige normale, richtige Geschäfte es da noch gibt, wo die Leute hingehen, weil es halt nicht mehr gebraucht wird. Es gibt entweder Supermarkt auf der Wiese oder Internet. Mhm. So, der Rest sind alles irgendwelche komischen Abschreibungsobjekte von der Mafia oder Leerstand.
0: Mhm.
2: Also laufen die Leute sich nicht über den Weg. Und es ist genau im Sinne von den Leuten, die das finanzieren und propagieren.
0: Aber es liegt auch an uns. Wir müssen,
2: allein,
0: wir müssen rausgehen.
2: Genau.
0: Also
2: wir
0: an
2: müssen
0: alle.
2: Rausgehen.
0: Ja, wir müssen rausgehen, müssen uns treffen, müssen uns auf Punkkonzerten treffen oder auf anderen Konzerten. Alles.
2: Genau. Und das zu sprechen. Und immer wenn man es tut, dann sagen alle Leute, ach, das ist so geil, es ist so wichtig, dass wir uns mal wieder treffen.
1: Und dann kommen aber halt auch so Sachen wie jetzt zum Beispiel hier in Mannheim mit diesen ganzen Kürzungen. Hier ums Eck der Alter, krass, also.
0: Hab ich gehört.
1: Ja, krass, krasser Ort einfach, wo Menschen sich treffen können und zwar unterschiedliche Menschen sich treffen können. Und ja, da gibt's halt dann kein Geld mehr. Und das wäre ja wieder so ein Ort. Ja. Sollen wir mal Musik vielleicht hören?
0: Klar.
2: Ich glaube, wir müssen
0: was uplifting. Ich habe so ein bisschen guten uplifting Song.
1: Ja, uplifting. Ich mach mal an.
2: Move on up. Da freue ich mich jetzt direkt.

0: Ja, Mann, Booker T an die MGs mit Time is Tight in einer Live-Version von 1970. Wir haben unglaublich viel Instrumentalstücke heute, mehr als sonst, obwohl wir über Singen sprechen. Und das ist ein stilistisches Mittel, das ihr vielleicht noch gar nicht gemerkt habt. Und deswegen sagen wir es noch gleich noch dazu.
1: Ja, falls
0: es soll euch zum
1: checkt.
0: Nachdenken anregen.
1: Denkt mal nach.
0: Dieser Spannungsverhältnis zwischen Inhalt und Form.
2: Mhm. Weißt du? Aber Singen ist ja auch am Ende ein Instrument.
0: Ist so.
2: Stimme.
0: Es ist das persönlichste Instrument.
2: Ja.
0: Und man hat es immer dabei.
2: Mhm.
0: Und man muss es nicht kosten. Es kostet nichts.
1: Zwei Musiker.
0: Es staubt auch nicht zu auf dem Dachboden.
1: Aber vielleicht.
0: Es rostet.
1: Rostet es ein.
2: Man muss es schon immer mal ölen.
1: Ja. Ja. Prost.
2: Prost.
0: Ich habe schon mal gedacht, wenn ich zum Beispiel in den Alpen vor 100 Jahren groß geworden wäre und alles, was es gegeben hätte, wäre alpenländische Musik. Ich glaube mir, dass ich mich für Musik interessiert hätte.
2: Du hättest vielleicht Alphorn gelernt.
0: Es geht einfach, das macht nichts mit mir.
2: Doch, hast du es schon mal gehört?
1: Da gibt es richtig geile Sachen.
2: Ja.
1: Guckst du nie auf, also ich oute mich jetzt.
0: Nee.
1: Doch, ich tue es.
0: Ich guck nie auf.
1: Bayern, bayerisches Fernsehen gibt's Sonntagabend so Hüttenmusik und das ist teilweise richtig geil, weil das ist, also ich unterscheide.
0: Aber nur teilweise.
1: Iris, du hast immer im Kopf volkstümliche Hitparade, aber Volksmusik ist was, das ist was ganz anderes. Guckst dir mal, wir gucken, ich habe ja analoges Fernsehen noch und da gucken wir mal zusammen.
0: Da müsstest du mir was sehr Gutes kochen, dass ich das Sonntagabend zu dir komme und
1: dann schauen wir halt auf der Mediathek bei euch an. Das können wir auch machen.
0: Nee. Das muss schon im richtigen Setting stattfinden.
1: Ja, gut. Ich kann auch kochen. Spätzle zum Beispiel. Käsespätzle.
0: Wird
1: ja zusammen passen. Es
0: now
1: ist Winter. Und dann machen wir Käsespätzle und dann gucken wir zusammen. Ich weiß gerade nicht mehr, wie es heißt. Aber auf Sonntagabend. Bayern. Bayerisches Fernsehen. Kennst du es?
2: Bayerisches Fernsehen kenne ich, ja.
1: Ich fange schon so an zu reden. Und ich, also manchmal mag ich das. Also zum Beispiel, keiner von euch würde sagen, die Biermöselblasen sind scheiße. Aber das ist auch Volksmusik. Das ist halt inhaltliche Volksmusik, falls ihr wisst, von wem ich spreche.
2: Ja.
1: Und das ist ja auch, das ist Volksmusik. Alpenländisch. Finde ich das nicht geil?
0: Doch.
1: Ja, Allah.
0: Ich meine, so was man so hört auf so einer Hütte, wenn man da so...
1: Hä, hey, aber da hörst du Après-Ski-Scheiße.
0: Nee, wenn die dann so kommen mit ihren Instrumenten,
1: ja,
0: das, was die dann spielen,
1: genau.
0: Das ist schlimm.
1: Echt? Hä? Aber würdest du dann in
2: ist doch okay, also ich meine...
1: Nee, darf man.
2: Hat Iris vielleicht die Antenne nicht dafür, ist doch...
1: Nee,
2: ist
1: okay, not to like. Ja. Ja, aber würdest du dann... Also jetzt muss ich nochmal nachhaken.
0: Ich bin schon wieder so emotional.
2: Geschmackssache.
0: Heute ist die Sendung der Emotionalität für die Steffi.
1: Ja. Ich bin heute emotional, ich bin auch saumüde. Aber liegt vielleicht
0: merkt
1: da.
0: Merkt man gar nicht, du gehst voll ab.
1: Ja, das ist kurz bevor man umfällt, geht alles nochmal krass hoch. Aber zum Beispiel irische ist ja nicht, ist ja auch, also irische Musik in der Kneipe ist doch auch dann so, also.
0: Das ist geil.
1: Iris, das machen wir. Also wir gucken zusammen bei mir das an.
0: Gibt es da was mit Punkrock-Faktor?
1: Meine Wohnung, die ist nicht so ordentlich.
0: Nee, ich meine von der Musik.
1: Ja, also definiere.
0: Na, manchmal, wenn es schnell ist oder
1: so.
0: Voll abgeht, dann kann man sagen, es ist zwar, aber es hat einen Punkrock-Faktor.
1: Also der Punkt
0: es geht voll nach vorne.
1: Ja, der Punkt ist, mich muss es, wie er heute schon festgestellt hat, mich muss es emotional berühren. Und das berührt mich manchmal, wenn dann halt so Vierergesang von irgendwelchen Familien zusammen da singen. Hä, du singst auch im Chor, verstehst du? Also. Ja, so ist es.
0: Wir werden euch berichten, was bei dem Experiment rausgekommen ist.
1: Weißt du, so
0: und
1: nicht.
0: Wir spielen dann Stücke und dann habt ihr den Salat, dann könnt ihr selber das Experiment an euch selber nachempfinden.
1: Dann denkt ihr alle, ja, Sonntagabend.
0: Dann sagt ihr alle, ich bin im Team Iris oder ich bin im Team Steffi.
2: Es schreit nach Kulturaustausch.
1: Ja, das wird super. Wir müssen uns auf Augenhöhe begegnen und miteinander reden.
0: Und der Krischi wird live zugeschaltet.
1: Genau.
0: Und wenn wir das schaffen, dann kriegen wir die ganzen Neunazis wieder zurück.
1: Okay.
0: Dann holen wir die wieder heim zu Mama.
1: Super. Und wo wir jetzt gerade noch sind, wo man noch so hingehen kann. Mache ich jetzt ja. noch kurz, möchte ich noch einen kurzen Infoblock machen, ne? Also erstens, Radio hören macht Spaß und wenn ihr so viel Spaß hattet heute Abend, dann hört doch am Sonntag um 15 Uhr wieder beim Bermudafunk rein, denn da kommt Glottelstopp, die Sendung der feministischen Redaktion im Bermudafunk. 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Da kam jetzt ganz frisch dieser dritte Band raus von Juliane Streich. Wir haben die Herausgeberin interviewt und wir haben ganz viel, wir spielen viel Musik und erzählen dazu unsere Geschichten. Und es geht weiter. Ja, bitte?
0: Bitte spielt auch was von Schugett zwischenrein.
1: Mache ich dann, sobald ich wieder.
0: Weil nämlich im Radio Blau haben die auch eine Sendung über These Girls gemacht und hatten die, ja. glaube ich, im Studio die. Und haben nichts von uns gespielt, obwohl wir uns persönlich kennen.
1: Also, das Problem ist, Iris, die Sendung ist leider vorproduziert.
0: Alles gut.
1: Das nächste Mal, wenn nur ich sende, ich spiele dich. nein, und dann geht's weiter. Dann kommt die Lichtmeile und da werden wir die Lesung haben am 18.10. um 15.30 Uhr im Wildwest, Alpernstraße 38 mit Kaffee und Kuchen. Die Herausgeberin von These Girls 3 als Lesung. Wir cool. haben, ja, wir haben zwei Autorinnen eingeladen. Jetzt weiß ich nicht mehr den Namen von der anderen und bin ich schlecht
0: vorbereitet. Am Sonntag reinhören.
1: Kommt einfach vor. Am Sonntag reinhören, da sagen wir aber noch nicht die Autorinnen. Ach aber so. Kommt einfach um 15.30 Uhr am 18.10. ins Wildwest und es gibt auch eine akustische musikalische Untermalung von Matteo. Und einen Tag vorher gibt's noch die Vernissage von einer grandiosen Künstlerin. Ich muss gerade das lesen. Einen Moment, ich lese es euch vor. Es kann sich nur noch um Minuten handeln. Nein, Sekunden natürlich. Scherz. Also, die Ausstellung heißt Anrufung Ovis Perdita. Wisst ihr, was Ovis Perdita heißt? Das verlorene Schaf.
0: Ja.
1: Also, es geht darum, dass die Künstlerin ließ sich von Ikonen inspirieren und hat Ikonen gemalt und tut damit ihre erzkonservative, strenge katholische Erziehung verarbeiten. Also kommt vorbei, 17. Vielleicht spielt ja wieder Schugetz zufällig und dann bist du eh da. Frischi, wie sieht's aus? Und genau, am 17.10. Dann eben
2: Oktober.
1: Mhm. Lichtmeile in Mannheim.
0: Also sozusagen in 2 Wochen.
1: In 2 Wochen, 18 Uhr, auch in der Alpernstraße 38. Ein grandioses, also es wird grandios dieses Wochenende. Alle, die nicht da sind, selber schuld,
0: weil das ist wieder ein Moment des Begegnens und das wirklich...
1: Ja, und das wird, glaube ich, ganz toll.
0: Und das Wildwest ist sowieso ein guter Ort.
1: Ja, auf jeden Fall zum Begegnen.
0: Um einfach hinzugehen ja. und zu sein. Da braucht man ja. wirklich niemanden zu kennen. Da kann man reingehen und essen, trinken.
1: Und dann nochmal kurz Werbung. Und These Girls, die Lesung, die ist auch zusammen mit der feministischen Redaktion. Also es ist eine Kooperation vom Bermudafunk und vom Wildwest. Juhu!
2: Klingt grandios.
1: Das ist der Wahnsinn. Mhm.
0: Very good.
1: Es wird super. Und jetzt, wie geht's bei uns weiter?
0: Ja, ich habe auch noch ein paar Girls. Und die habe ich als Tipp von Frank Zappa bekommen. Anscheinend hat Frank Zappa mal gesagt, das ist die geilste Band der Welt. Und die sind krass.
1: Die sind super krass und sind auch mit ihrer Geschichte im These Girls Band 3 beinhaltet, ja.
0: Das Lied heißt Philosophy of the World yes. und die Band heißt The Shags.

0: Also, da sind wir mal in die 60er Jahre ausgeflogen, meine Süßen. Mit euch im Gepäck. Erst The Shags, eine Girlband aus den frühen 60ern. Und die Steffi weiß die Story dazu.
1: Ja, also die Story, so wie ich sie im Kopf habe, also wie gesagt, ihr könnt es bei These Girls 3 nachlesen. Die Eltern von, das sind Schwestern, und die Eltern von denen hatten die großartige Idee, dass ihre Töchter einfach Musik machen könnten und damit Geld verdienen könnten. Und sie hatten eigentlich überhaupt keinen Bock drauf. Ich finde, tendenziell kann man das eventuell auch ein bisschen hören.
0: Erspüren.
1: Man kann erspüren. Emotional. So. Aber es gibt richtig viele KünstlerInnen, die dann in den 70ern und 60ern gesagt haben, so, das sind so genial. Und ja, also nicht nur Frank Zappa, sondern Zappa, wie auch immer man ihn nennen mag. Genau. Gibt's richtig viele.
0: Auch im Punk-Bereich.
1: Auch im Punk-Bereich, ja.
0: Und dann haben richtig. Wir den Meister selber gehört, Krischi, sag an.
2: Ja, Son of Susie Cream Cheese. eins meiner Lieblingsstücke von Frank Zappa mit so einer herrlichen Gesangshook. Genau.
0: Und auch früh.
2: Auch früh, ja.
0: Also man hat fast ein bisschen eine Ähnlichkeit rausgehört.
1: Ja, fand ich auch.
2: Ja.
1: Ich hab's auch gespürt, dass er die auf jeden Fall gut fand. Nur er wollte wahrscheinlich also das alles machen, ne? So ist es. Zwei Stunden sind schon vorbei.
0: Das Moment, ist, und dann kam noch ein drittes Lied.
1: Ach Gott, Entschuldigung. Oh, sorry.
0: Ganz wichtig.
1: Oh Gott,
0: musst schon wieder du ansagen, Krischi.
1: Krischi, tut mir leid.
2: Ja, kein Problem.
1: Oh Gott. Nee,
2: es freut mich total, dass es jetzt hier im Radio lief. Das ist nämlich eins meiner neuen Projekte, die Trash-Timonials aus Leipzig.
0: Also so wie Testimonial mit Trash vorne dran, versteht ihr?
2: Ja, genau.
0: Ich sage das nochmal mit Eselsbrücke, damit die gut merken können.
2: Ich glaube, das war sogar
0: für Weltfame.
2: Radiopremiere wahrscheinlich.
1: Oh krass, das ist ja, genau, das ganz, Radiopremiere. Ganz,
0: sag doch, ihr werdet staunen.
2: Ganz
0: voll geil.
2: Frische Töne.
0: Ich hatte keine Ahnung, dass du so 60s machst.
2: Ja, mag ich gern. Und ich habe mich überreden lassen.
0: Saug, cool.
2: Das heißt, und Krischi
0: spielt ja auch gar keine Posaune, wie ihr vielleicht bemerkt habt, sondern eine Orgel.
2: Sondern den Hund.
0: Den Hund. Und ihr habt gerade ein Päuschen eingelegt, und wann seid ihr wieder mal irgendwo zu sehen oder zu hören?
2: Genau, wir sind jetzt gerade im Proberaum, wir produzieren, und ich denke mal Ende des Jahres, Anfang nächstes Jahres geht's los.
0: Und ist es eine Eigenkomposition gewesen?
2: Das war eine Eigenkomposition.
0: Im Stile der damaligen Garagenzeit-Bands.
2: Ja, genau.
0: Sehr geil.
2: Ja.
0: Und so Zeug habt ihr da noch mehr am Start?
2: Ja, wir haben ein ganzes Set schon am Start eigentlich. Ne?
0: So cool.
1: Und wollt ihr dann auch im Süden hier mal oder Südwesten?
2: Ja,
1: Südwesten spielen?
2: Unbedingt kommen wir vorbei.
0: Dann machen wir eine Co-Produktion vom Bermuda-Funk mit
1: der. Ja, genau, wir machen einfach.
2: Ja, das wäre klasse.
1: Ja.
0: Wir bringen euch
1: hierher. 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
0: Und ich finde die Liedstimme bemerkenswert. Also
2: ja, Anna,
0: richtig so geil.
2: Super, super Sängerin. Aber spielt auch gleichzeitig Gitarre. Also das ist noch mal, finde ich immer noch mal,
1: ja, ich find's,
2: stärker. So Liedgesang und dann noch Gitarre,
1: ja,
2: oder ein Instrument dazu spielen.
1: Ja, das ist, finde ich, auch ein bisschen verrückt, wenn ich ehrlich bin. Ich habe ja mal für zwei Monate in einer Band gespielt, Bass. Also, Halleluja. Ich bin halt eine Querflötistin.
0: Ja, ich mach das tapfer, obwohl es so gut kann, aber... Schon,
2: Iris, du machst es ja auch super. Du singst ja auch und
1: spielst.
0: Ja,
2: und spielst Gitarre.
0: Ich denke immer, na ja. Aber ich lass mich nur davon abbringen, sagen wir mal so. Ja, ihr habt einen guten Oktober, so gut es nur geht. Weitermachen, niemals aufgeben. Es gibt keine Alternative zu dranbleiben, weitermachen und ein Teil der Lösung und nicht des Problems zu sein. Und wir hören uns wieder am Beginn des Monats November, am ersten Freitag im November um 20 bis 22 Uhr und freuen uns sehr darauf.
1: Ja, genau. Und wir haben auch schon überlegt, wie es weitergeht. Also seid gespannt.
0: Und als Abschied spielen wir nochmal das sehr anrührende, bis 2015 verschollene, aus einem Demo-Tape entnommene Penny and the Quarters, You and Me, weil wir so eine schöne Gemeinschaft hier waren und weil wir mit euch allen auch eine sein wollen. Habt's gut und bis die Tage. Ciao, ciao.
2: Ciao, ciao.
1: Tschüssi.
0: Ist das jetzt gelaufen oder was?

0: Hallo, herzlich willkommen zu Rollercoaster Radio auf Bermuda Funk.
1: Mit Ralf.
0: Und Evelyn.
1: Hallo.
0: Ich klinge hier so ein bisschen blass, oder? Musst du ein bisschen hier rumsteuern
1: noch? Nee, musst du nicht.
0: Du klingst viel deutlicher, wenn
1: das
0: ich
1: das
0: mal sagen
1: Kopfhörer.
0: Darf. Oder liegt es an meiner Stimme?
1: Vielleicht an allem Möglichen. Aber nein, das stimmt nicht. Vielleicht an deinem Kopfhörer. Aber ist auch egal. Wir starten jetzt, ja?
0: Ja, Rollercoaster Radio live aus der Alten Feuerwache im Oktober 2026. Hallo Evelyn.
1: Ja, hallo nochmal. Zum dritten Mal, hallo. Ja, was haben wir dabei?
0: Ja, viele, viele neue Sachen, muss ich mal sagen. Ein paar alte Haudegen sind auch da, alte Bands, alte Künstler, die so in den 60ern sind inzwischen. Johnny Marr zum Beispiel, die Afghan Whigs haben wir dabei.
1: Mike D,
0: genau.
1: Beck ist noch nicht ganz so alt, aber der nähert sich der 60-Marke.
0: Ja.
1: Ich glaube, der ist Jahrgang 70.
0: Wenn wir dazu kommen, Tom Morello dabei.
1: Ja, Rage Against the Machine.
0: Der ist auch schon Anfang 60.
1: Oh, aha, okay. Ja, ja, das heißt, wir wären auch älter, aber noch nicht ganz so alt. Ja, das ist egal. Wir haben aber auch viel frisches Neues dabei. Muss man gleich mal dagegen halten. Zum Beispiel Westside Cowboy. Oder haben wir die schon mal gespielt? Ja, ich glaube einmal.
0: Ja.
1: Dann habe ich sowas aus, ja, mit einem walisischen Namen, obwohl die aus London kommen. Da weiß man nie, wie man sowas ausspricht. Doppel-D-W-Y. Egal, kommen wir später nochmal dazu. Fangen wir einfach mal an mit was altbekannt.
0: Ja, ganz kurz, bevor wir dazu kommen, was wir ja meistens vergessen am Anfang, die Songs abzusagen, die wir am Anfang gespielt haben, weil wir ja immer ein paar Klassiker spielen, zwei Stück in der Regel, und irgendwie in der ganzen Aufregung vergessen, da irgendwas dazu zu sagen.
1: Ja, weil wir immer vorwärts blicken auf das, was die Sendung eigentlich ausmacht. Also wir spielen zu Beginn zwei Klassiker und alte Sachen, und dann haben wir ja den Anspruch, dass wir relativ neu erschienene Sachen spielen.
0: Auf der anderen Seite erwarten wir von euch, dass ihr die Songs natürlich kennt.
1: Ja, aber wir verraten trotzdem, was es war.
0: Erster Song war ganz klar Massive Attack, Inisha Creeps von ihrem Erfolgsalbum Mezzanine von 98, glaube ich.
1: Eben, und dann gibt es vielleicht auch ein paar neue Hörer oder Hörerinnen, die das eben nicht kennen. Sowas soll es auch geben.
0: Mag sein.
1: Ja. Und danach hörten wir Swerve Driver.
0: Genau, eine sehr underrated Band, will ich mal meinen. Können zu einer Shoegazer-Band von Anfang der 90er, aber hinter My Bloody Valentine, Slowdive, Ride und anderen immer nur so in der zweiten Reihe. Aber die Kenner kennen natürlich Swerve Driver. Ihr erstes Album Race von Meine 91 oder so. Und wir hörten daraus Pile Up. Ja, eine Band, die man wiederentdecken sollte. Und ich meine auch, dass sie immer noch wieder aktiv sind, auch Konzerte geben, aber sehr eher in Amerika bekannt sind und auch da vor allem unterwegs sind, obwohl sie eigentlich Briten sind. Ja,
1: das gibt's auch mal. Ich finde auch, diese Westside Cowboy ist zwar jetzt, die kommen aus Manchester, kann ich schon mal verraten. Der Name ist so ein bisschen, da gehen wir dann auch nochmal drauf ein später. Ich finde, die klingen sogar ein bisschen amerikanisch. Also teilweise. Egal.
0: Wir werden jetzt reinhören.
1: Genau. Später das Ganze hören, also schon mal anteasern. Und jetzt geht's aber mit
0: so fast schon Veteranen des Indie-Rock aus Amerika, aus New York City. Interpol haben ein neues Album.
1: Genau. Und mit
0: das heißt The Mirror Weighs a Ton. Ist Ende August rausgekommen. Wir haben daraus schon ein Lied gespielt. Es soll, also hat gute, sehr gute Kritiken gekriegt und soll eines der besten Alben sein von Interpol und das beste seit Antics 2004, also seit ihrem zweiten Album. Ist wohl sehr ein bisschen experimenteller, haben auch ein paar andere Instrumente dabei und so. Und
1: Wir hören einfach mal rein.
0: Genau, See Out Loud haben wir rausgesucht.

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0: I Build Your Tower heißt das 11. Album von Deathcap for Cutie, die, würde ich mal meinen, erstaunlich rau klingen auf ihrem neuen Album. Finde ich gut. Wir hörten das Lied Punching the Flowers und er scheint ein bisschen angry zu sein.
1: Hat ja, man das warum nicht haut man denn sonst Blumen, bitte?
0: Genau.
1: Ja, das macht man doch nicht einfach so, ne?
0: Ich finde es gut.
1: Du findest es gut.
0: Okay. Ja, es ist ja schon immer ein bisschen soft, das Gesang von Deathcap. Und es war mal eine Zeit vor 15, 20 Jahren, da war das echt auch cool und sie haben weitergemacht, alles klar. Aber
1: wie hieß denn eigentlich dieser eine Song, der immer rauf und runter überall zu hören war?
0: Sound of Settling war ein Hit von denen, aber.
1: Ja, nee, ich meine, so was anderes, was ruhigeres.
0: Ja, da gab es einige.
1: Ja, egal, da komme ich jetzt nicht drauf, aber ich dachte, vielleicht weißt du es zufällig, was ich meine. Und dann irgendwann hat man sich daran satt gehört und überhört, fand ich. Und ich habe jetzt gerade eben, habe ich noch gedacht, hä, ist der das? Ist der gleiche Typ, weil die Stimme klang natürlich irgendwie ganz anders. Und gut, die Leute werden älter und dann klingt die Stimme vielleicht auch ein bisschen anders, aber da fand ich, klang es schon echt anders.
0: Ja, aber ein bisschen rauer halt, ein bisschen ja, durchaus ein bisschen verärgert oder wie auch immer. Aber seine Stimmfarbe ist trotzdem dieselbe. Die erkennt man auf jeden Fall, würde ich sagen. Also keine Frage. Deathcap for Cutie ist immer noch Deathcap for Cutie.
1: Okay, gut. Dann ist er jetzt nur sauer, warum auch immer.
0: Yard Act.
1: Weißt du was, warum er sauer ist? Oder warum er Blumen...
0: Ich weiß, dass irgendwas mit einer Scheidung oder so zu tun hat oder einer Trennung oder so. Mhm. Die ja auch in dem Album... verarbeitet.
1: Okay.
0: Gut, Yard Act, die Band aus Leeds, da hat man davor das Stück Redeemer aus ihrem neuen Album You're Gonna Need a Little Music, kam Mitte Juli raus. Und die sind ja Post-Punk-Band mit der ersten Platte recht bekannt geworden. Die zweite war eher poppiger und jetzt die dritte ist durchaus auch wieder ein bisschen eine Mischung von beidem, auch ein bisschen rauere, ein bisschen härtere Stücke, wie jetzt das eben gehörte. Finde ich auch gut.
1: Ja, wobei, ist ja alles relativ, das ist ja auch nicht so super hart, das sowieso nicht.
0: Nein, aber...
1: Aber im Vergleich zu den älteren Sachen teilweise schon, ne? Okay.
0: Gut. Genau, und dann noch Interpol, die jetzt an dem Song, was wir gehört haben, durchaus wie Interpol klingen, See Out Loud, aktuelles Album. Das neue Album heißt This Mirror Weighs a Ton und ist Ende August rausgekommen. Aber insgesamt soll das Album, was man so hört und was man liest, recht abwechslungsreich und experimentell und auch weiterentwickelt und ja, neue Sounds beinhalten. Okay.
1: Gut, dann machen wir weiter mit der nächsten Songauswahl und zwar habe ich mir jetzt auch einen Klassiker mal rausgezogen. Da gibt es dann Ende des Monats ein neues Album, Perfect, aber mit TH hinten. Entweder soll das jetzt, keine Ahnung, irgendwie so Shakespeare-Englisch darstellen. Vielleicht ist es damit gemeint. Das muss ich noch recherchieren, warum. Aber das Album kommt erst Ende des Monats raus, aber es gibt eine Single. Und zwar... Die zweite Single jetzt schon und die spielen wir jetzt also von Queens of the Stone Age, Insignificant Other.

0: Ihr hört Royal Castle Radio auf Bermuda Funk im Oktober 2026 mit den guten alten Afghan Whigs aus Cincinnati, Ohio. Da waren sie zumindest mal ursprünglich her. Ja, hatten wir lange nicht mehr in der Sendung.
1: Nee. Aber ich habe das jetzt gerade vorgeschlagen. Ich habe gedacht, das passt doch wie fast aufs Auge nach Queens of the Stone Age. Eigentlich schon, ne?
0: Ja, Craig Gut. Daly, der Sänger, ist 61 inzwischen. Also gehört zu den
1: älteren Veteranen,
0: die wir heute ja mehrfach spielen werden, so Anfang 60er.
1: Ja, aber nicht nur. Also das darfst du jetzt nicht ständig so betonen.
0: Nein, um Gottes Willen.
1: Nein,
0: um Gottes
1: Willen. Überhaupt nicht. Ich werde gleich dagegen halten.
0: Wir werden gleich
1: aber, hallo,
0: was ganz danach. Neues spielen. Auf jeden
1: so,
0: Fall. Ja, zehntes Album, Soft Control heißt es. Und ja, ich bin ein alter Fan von Afghan Whigs, muss ich sagen. Und das klingt wie immer eigentlich. Also ganz cool.
1: Mm. Übrigens, man denkt ja auch, also ja auch bei Queens of the Stone Age ist erst, in Anführungszeichen erst, das 9. Studioalbum dafür, dass sie schon seit 96 da zusammen Musik machen. Also klar, wechselnde Besetzungen und so weiter. Und Mark Lanegan, wann ist denn der gestorben? Das ist ja noch nicht so lange her. Leider gestorben vor vielleicht 2 Jahren oder wann?
0: So oder in dem Dreh. Ein bisschen mehr, ja.
1: Ja, und jetzt ist das 9. Studioalbum mit 9 Tracks drauf. Also hat er sich wahrscheinlich was dabei gedacht. Gut, und ich bin echt gespannt auf das Album. Also ich habe jetzt auch noch nicht alles hören können. Das kommt ja erst Ende des Monats raus und da werden wir auf jeden Fall noch was nachliefern, weil ich habe schon gelesen, auf dem 6. Track Sunday ist auch Iggy Pop mitzuhören. Also das ist bestimmt eine gute Kombi, ne?
0: Mhm.
1: So. Aber jetzt werden wir was Jüngeres nachlegen, wie versprochen, und zwar Westside Cowboy aus, ja, die haben sich 2023 zusammengefunden in Manchester, kommen irgendwie aus dem Hinterland, nicht direkt aus der Stadt, aber ja, wurden schon mit Lorbeeren überhäuft und ich werde jetzt nichts mehr sagen, wir hören nämlich jetzt erstmal rein.

0: Adult DVD.
1: Danke für die Ansage.
0: Und zwar der Song?
1: Cowboy on Aisle 3. Richtig ausgesprochen?
0: Ja.
1: Ausnahmsweise.
0: Wir hatten ja schon Cowboys davor.
1: Stimmt.
0: Das sage ich auch noch einmal. Bevor ich dazu was sage, hatten wir da davor World Disco?
1: Genau, Adult DVD, eine Band aus Leeds, die gibt's schon seit 2021. Gefühlt gibt's die schon eine Weile, also haben die schon viel aufgenommen, getourt ohne Ende.
0: Okay, und jetzt muss ich aber echt mal lachen. Ich habe doch gerade eben gesagt.
1: Was?
0: Davor hörten wir World Disco und dann fängst du an mit Adult DVD, ja, kommen aus Leeds und so weiter.
1: Ja, ja,
0: du hörst mir nicht zu. Du hörst mir nicht zu. Der Klassiker. Warum rede ich mit dir? Und wir machen ja die Sendung zusammen. Mann, oh Mann, wie kommt denn das rüber? Aber ist doch klar. Adult DVD, die hatten wir auch letztes Mal schon. Haben wir schon mal den ganzen Käse erzählt. Erzählen wir gerne nochmal, dass die aus Leeds kommen.
1: Debütalbum. Ich will nur sagen, dass, ja, dass die, was weiß ich, wie viele Singles und EPs schon rausgebracht haben und letztendlich ihr Debütalbum.
0: Ja, jetzt wird's mal Zeit.
1: Gleichnamig.
0: Genau.
1: Okay, und dann World Disco.
0: Hast du den Namen des Albums genannt?
1: Nee, aber das heißt, glaube ich, auch Adult DVD.
0: Ganz genau, self-titled. So.
1: Sehr gut.
0: Und kam jetzt am 25.09. raus bei Fat Possum.
1: Yes.
0: So. Und
1: das
0: da wolltest du dann noch was zu denen sagen?
1: Nein.
0: Okay. Also, wir haben noch über das Genre gesprochen. Also, es wird manchmal auch als Dance-Punk bezeichnet.
1: Mhm.
0: Also, weil sie im Herz, also im Geiste Punk sind, aber irgendwo im Herzen auch Raver oder andersrum.
1: Und, ja.
0: Aber ich glaube, so rum habe ich es mal in einer Kritik gelesen.
1: Also wir beide sind uns ausnahmsweise mal einig, dass es auch sehr anstrengend sein kann, was sie spielen.
0: Also der Track war jetzt am versöhnlichsten von dem Album, sage ich jetzt mal so. Man kann, also gibt es schon ein paar anstrengendere. Also auf Dauer muss man halt in the mood sein, ja. Du weißt, was du vielleicht auch live, ist es nochmal ein ganz anderes, eine ganz andere Energie, auf jeden Fall.
1: Hm.
0: Wenn man jetzt aber daheim abends im Zimmer hockt und dann sich das reinhört, also und dann vielleicht am Stück längere Zeit, dann muss man wirklich halt in der Stimmung sein, ja.
1: Ja.
0: Gibt's auch bei anderer Musik. Ich kann auch nicht immer langsame Musik ertragen, zum Beispiel, ja. Also da muss ich manchmal auch die Geduld haben oder die Muße, um mir ruhigere Sachen anzuhören. Das kann ich nicht immer. Ne?
1: Ja.
0: Aber egal.
1: Weißt
0: genug
1: du, was,
0: dazu.
1: Was zum für Joggen oder Rumrennen oder zum Radfahren oder
0: treibt
1: irgendwas
0: an. Genau.
1: In der Richtung.
0: Ja, genau, zum Sport machen. Und Walt Disco hatte ich vorher auch noch nicht gehört. Die mit dem französischen Titel Coup de Foudre.
1: Genau.
0: Und aber die sind aber haben nichts mit Frankreich am Hut, hast du vorhin schon gesagt.
1: Genau, kommen die kommen nämlich aus Glasgow.
0: Mhm.
1: Es ist ihr, ich meine, zweites oder drittes Album, was jetzt rauskam Anfang Oktober, das Walt Disco, also so wie Walt Disney, nur Walt Disco.
0: Walt Disney, please.
1: Walt Disney.
0: Immer Disney und Sydney. Disney.
1: Disney, okay. Danke. Ja, Glamrock machen die, Art Punk, Art Rock und sowas waren auch mit OMD und so zum Beispiel auf Tour als Vorband und so weiter und so fort. Ja, wollten wir einfach mal vorstellen hier in der Sendung und mal schauen, ob wir aus dem Album noch was beim nächsten Mal rausholen.
0: Und die hast du die mal gesehen?
1: Nee. Also die waren jetzt auch in Brighton im Mai, aber waren auf meiner Liste.
0: Weil sonst hättest du, oder wie kam es jetzt auf die?
1: Dass das Album jetzt rauskam und dann habe ich mich daran erinnert und hatte das, wie gesagt, damals auf der Liste und ist aber nicht dazu gekommen.
0: Okay.
1: Dann hatten wir noch Man, Woman, Chainsaw, ein Sextett aus London. Die gibt es schon seit 2019. Und haben jetzt ihr Debütalbum Cannonball rausgebracht, Anfang August. Wir hörten ein Stück Something Else to Give. Und das ist auch eine recht gehypte Band, die wohl am Anfang ein bisschen krachiger war, ein bisschen punkiger so. Und jetzt auf ihrem neuen oder ihrem ersten Album auch viel Pop und ruhiger sind, mehr Songwriting haben und ja, aber trotzdem noch laut und leise zusammenbringen, dann auch, was ich, die Violine dabei und so weiter. Aber es hört sich ganz interessant an. Manche kennen die vielleicht, manche von euch kennen die vielleicht, die haben im Mai im Maifeld Shetland Pony Edition in der Halle 02 in Heidelberg als Headliner gespielt. Damals, als dieses, ja, dieses Maifeld Derby auf Galopp im Mai stattfand. Nur so viel dazu.
0: Okay. Gut, und da noch davor hatten wir es, also weil ich vorhin schon was mit dem Cowboy wieder anknüpfen wollte. Was war denn heute noch mit diesen Cowboys? Wann hat man Cowboy? Gerade eben noch?
1: Ja.
0: Ach ja, stimmt, der von Adult DVD. Und Westside Cowboy heißt aber wiederum die Band, die ich ja schon am Anfang angekündigt hatte. Die kommen aus Manchester. Das ist deren Debütalbum jetzt, namens It Goes On. Und zwar, der Song hieß Well Done Kid, You Did It. Und ja, erhielt sehr gute Kritiken, das ganze Album. Die haben auch einen Wettbewerb quasi gewonnen, also Glastonbury's Emerging Talent Competition haben sie gewonnen. Und dann wurde ein neuer Begriff gecoint oder geprägt. So wie Americana haben die es Britannicana genannt, also ihre Musik. Und ja, das ist, wie würdest du die Musik beschreiben? Gar nicht mal so leicht, finde ich. Hat so, ja, das ist eigentlich gar nicht schlecht. Americana ist ja eher so, ich sehe die Parallele, weißt du, was ich meine?
1: Ja.
0: Nur kommen sie halt nicht aus also den USA, obwohl der Sänger schon so ein bisschen
1: Post-Punk amerikanisch
0: singt.
1: Ist auch ein bisschen dabei, Indie-Rock.
0: Ja, aber auch was Folkiges, was Ruhiges, was ja. Auch was Country-mäßiges, was es ja nicht gibt in Großbritannien in dem Sinne. Weißt du, was ich meine? Dass da so, oder wie würdest du Americana noch beschreiben? Was ist da drin?
1: Ja, so ein bisschen mit Tempo, Refrains, mehrstimmiger Gesang ist auch ein
0: ja, wie dem auch sei.
1: Zeichen, ja.
0: Das ist egal. Also sie haben, lass mich mal schauen, das sind ja 1, 2, 3, 4 Leute, genau, die das zusammen machen. Und eine, also es ist auch eine Frau dabei und die hat so einen irischen Namen und dann sind Aoife geschrieben. Und jetzt habe ich extra nachgeguckt, weil so ein Zeug, weiß man ja, das kann man ja nur falsch aussprechen. Ausgesprochen lautet, also der Vorname, Ife, so wird es ausgesprochen. Aoife geschrieben. Mal wieder was gelernt, ja, das ist auch schön. Genau, und was kann man noch sagen zu denen? Also da muss man jetzt mal ein Auge drauf werfen, was die in nächster Zeit so machen. Ich finde gar nicht schlecht. Also gut, ich habe jetzt auch den besten Song vom Album natürlich ausgewählt. Und ja, woher kommt dieser merkwürdige Name eigentlich? Westside Cowboy. Und die Band sagt, dass sie inspiriert wurden von der frühen Industrialisierung in New York, warum auch immer. Und dann geht's weiter, dass die Locals nicht wussten, wie wir was, also mit Zügen wurden die ersten, es fuhren die ersten Züge und die Leute wurden tatsächlich angefahren von den Zügen, weil sie es nicht gecheckt haben. Und was haben sie dann kurzerhand gemacht? Dann haben sie Westside Cowboys vorne dran laufen lassen.
1: Vor den Zügen?
0: Ja, damit die quasi gewarnt wurden. Also von diesen Westside Cowboys begleitete Züge, damit die Leute nicht überfahren werden oder angefahren werden. Crazy, oder?
1: Da muss man echt mal drauf kommen.
0: Ja. So.
1: Und
0: fand ich ganz lustig.
1: Zumindest Fun auch Fact. Als Bandname dann zu wählen. Da muss man irgendwie ja eine Affinität dazu haben.
0: Na, keine Ahnung, wie sie da drüber gestolpert sind, Historie. Aber das war so, das hat der Leadsänger Jimmy Bradbury erklärt mal in einem Interview.
1: Ja.
0: Ja, und jetzt weiß man das auch. Also können wir weitermachen.
1: Also du bist durch mit deinem Impulsvortrag.
0: Ich glaube, das reicht.
1: Ja, fürs Protokoll. Ihr hört Rollercoaster Radio auf Bermudafunk, die Oktoberausgabe 2026, live aus der alten Feuerwache oder eben, wie sagt man, in der Wiederholung. Und
0: Ja, falls die Sendung wiederholt wird, dann ist sie nicht live, ist klar.
1: Das ist richtig.
0: Also wir reden heute, was ist heute für ein Datum? Der 8. Oktober. Ja. So, die Sendung wird wiederholt.
1: Ja, Bermudafunk und
0: genau, auf Bermudafunk.
1: Im Studio sitzen wer?
0: Org, lass mich kurz sagen, wo die Sendung wiederholt wird, weil
1: genau,
0: die wenigsten werden live vielleicht irgendwo im Auto hocken und zuhören über Funk. Man kann natürlich Livestream machen, bermudafunk.org, und dann gibt es sogar noch eine Mediathek.
1: Ja.
0: Und da kann man das nochmal anhören. Wer sich das geben will, hört sich es nochmal an.
1: Ja.
0: Oder sagt es Freunden und Familie.
1: Machen wir doch auch, oder?
0: Ja.
1: Unsere
0: und
1: Sendung
0: es sitzt jetzt nochmal kurz zu deiner anhören. Frage.
1: Ja.
0: Hier sitzt immer noch Ralf und
1: Evelyn.
0: So ist es. Und wir machen weiter in der zweiten Stunde mit den Lambrinigers, hast du rausgesucht.
1: Genau.
0: Gut.
1: Die sind ja ganz schön, wie sagt man,
0: umtriebig.
1: Durch die Decke gegangen auch. Sind viel auf Tour gewesen in den letzten Monaten.
0: Aber leider nicht in Heidelberg.
1: Leider nicht in Heidelberg. Ich glaube, da gab es gesundheitliche Probleme. Mhm. Wenn man sich den Tourkalender da anguckt, dann sind die ja schon ziemlich viel unterwegs. Kein Wunder, dass man da auch ein bisschen aufpassen muss manchmal.
0: Ja.
1: Jedenfalls haben sie wohl Zeit gehabt, auch ihr neues Album aufzunehmen. Das heißt No Refunds, kommt Anfang Januar 27 raus, und die erste Single daraus heißt Bang Bang Bang.
0: Oh. Vielleicht auch nicht. Was ist jetzt noch? Es geht nicht.
1: Moment. Technische Probleme oder wie? Moment. Ich versuch's nochmal.
0: Ja, aber wenn es der gleiche File ist, dann scheint da ein Fehler drin zu sein. Also falls es nicht geht, müssen wir vertrösten und dann schnell eine Alternative suchen. Hast du's? Nö, scheint
1: Moment.
0: Nicht zu gehen. Nee, geht auch da nicht.
1: Da ist ein Fehler, wir versuchen das zu klären.
0: Dann spielen wir jetzt was anderes, und zwar...
1: Ich würde sagen, dann...
0: Weil ich habe eine Idee.
1: Ja, gut.
0: Aber jetzt ist dein Dings hier geöffnet. Wo war denn das? Also diese Waliser. Nee, ich sag schon Waliser. Das ist eigentlich ein Ehepaar aus London. Das sind DJs und Produzenten. Das fand ich... Wir hatten es doch vorhin mit den Blumen. Wer hat die Blumen gekickt? Der Death Cab for Beauty... For Cutie-Typ, ne?
1: Genau, Ben Gibbard.
0: Und jetzt machen wir zum Ausgleich, aber es geht nochmal um Blumen. Hier. Drink the real flowers. Hören wir uns jetzt mal an. Und das da nicht nochmal. So, los.

0: Bonobo.
1: Der gute alte Bonobo, würde ich mal fast sagen. Den gibt es auch schon lange. 8. Album heißt Distance in Static. Kam Anfang September raus. Simon Charles Green heißt er in echt. Ist 50 Jahre inzwischen. Kommt ursprünglich aus.
0: Mit deinen Jahresangaben. Aber ja,
1: ist
0: okay.
1: Wichtig.
0: Ja, klar, gibt es auch schon eine Weile. Da, ich überlege gerade. Ich wollte doch mal gucken, war der mal bei uns in Karlsruhe?
1: Der war mal in der Feuerwache.
0: Ah ja, okay. Da wechsle ich manchmal. Ja, in der Feuerwache, genau.
1: Und, ja.
0: Bodie Bill. Warum kommt

0: Darin und hat ein paar Gäste mit dabei, Nilüfer Janja zum Beispiel, die singt und sprachlich zwischen Englisch, Japanisch und Urdu wohl auch drin vorkommt. Aber ja, wie gesagt, Kritik ist gemischt, ist nicht alle positiv, aber ja.
1: Ja, ich weiß, glaube 23 kam auch mal ein Album raus, da habe ich mal reingehört. Das weiß ich, weil 23 war ich auch in Brighton, da war man auch im Great Escape und da habe ich in dem einen Plattenladen habe ich halt auch mal reingehört und dachte so, oh nee, überzeugt mich nicht. Dann fand ich es auch durchwachsen, aber ich habe dann so ein bisschen nicht, I lost track, kann gerade nicht auf Deutsch sagen, das heißt, habe mich dann immer so drum gekümmert und das Album habe ich jetzt auch noch nicht gehört, gebe ich zu, aber du, hast du da mal weiter reingehört?
0: Ich kenne nur die Singles bisher, zwei, okay. Die sind okay, aber...
1: Ja, gut, nur muss sich jeder selber anhören, das kann man ja auch gar nicht vorschreiben, ja, also dem einen gefällt es, dem anderen nicht und die eine sagt, boah, geil oder halt das Gegenteil. Okay, und machen wir einfach weiter. Was kann man denn von Mike D erwarten? Was erwartest du von einem Beastie Boy? Und zwar der erste Beastie Boy, der solo was macht, ist Mike D. Und das werden wir uns jetzt anhören. Da ist, ich glaube, schon die dritte Single, oder? Lass mal gucken. Ja, er hat schon drei Singles rausgebracht von dem Album, welches denn schon Ende August rauskam. Thank you. Und wir hören daraus
0: ja, Switch Up. Ganz kurz, ich würde sagen, von einem Solo-Beastie Boy, der jetzt nach wie vielen Jahren was rausbringt, das ist schon einige Jahre her, seitdem sie sich...
1: Ich wollte eigentlich nachher was dazu sagen, ja? Das ist schon längere Zeit her, richtig, aber jetzt muss ich nachschauen, wenn du schon so fragst, wann war das letzte Album rausgekommen? Ich habe es gelesen, aber ich habe es jetzt nicht, also nicht auswendig im Kopf. Es war auf jeden Fall, ich glaube, 2012 war es, glaube ich, das letzte Album. Und dann ist Adam York ist ja dann gestorben an Krebs. Und damit war die Sache vorbei. Beastie Boys selber gab's. Ja, genau. Es war von krass. Die haben schon 1982 haben die schon angefangen. Also es war eine 30-jährige Band-Karriere Beastie Boys bis 2012. Und dann ist Adam York gestorben und dann war das ganze Geschichte. Dann haben die da nicht mehr weitergemacht zu zweit. Und er hat sich, die haben halt Sachen produziert und waren so in der Hinsicht tätig und haben jetzt, Mike D hat jetzt es gewagt, mit einem, ja, wieder genau. Musik zu machen.
0: Um meine Gedanken zu Ende zu führen, also ich erwarte von einem Solo-Künstler von den Beastie Boys, dass er solo auch so klingt wie die Beastie Boys, ehrlich gesagt.
1: Das kannst du aber nicht, das finde ich, ich meine, das ist so eine Legacy. Da muss man dann irgendwie, was lieferst du denn da? Weil du kannst das ja nicht mehr erreichen, weil es fehlt halt ein ganz elementarer Bestandteil. Und wie will man das denn noch dem nacheifern? Also muss er schon irgendwo in eine andere Richtung einschlagen. Und wir hören uns das jetzt einfach mal an.
0: Ja.
1: Und kurz vorweg, das kann ich ja hier schon mal vorwegnehmen, also das wird damit auch nicht erreicht. Und das geht einfach nicht, ja. Aber vielleicht geht's in die Richtung. Schauen wir mal.

0: Mal.
1: So, jetzt können wir auch was sagen. Und zwar, das war This is Lorelei. Hast du den mal gehört? Oder ihn?
0: Nein.
1: Das ist Nate Ames, der mittlerweile in Chicago, ja, nach Chicago gezogen ist. Und wie bin ich darauf aufmerksam geworden? Auch durchs Radio hören. Was heißt Radio, moderne Version des Radiohörens? Kann man natürlich alles online abrufen über BBC Six, wer es nicht kennt als Tipp, wer sich neue Inspirationen holen möchte, abgesehen von unserer Sendung natürlich, weil wir senden ja leider nur einmal im Monat. Deswegen muss man da auch immer warten, bis dann die tollen Sachen kommen. Aber wer öfters eben eine Inspiration braucht, BBC Six. Und da ist, bin ich auch drüber gestolpert, über This is Lorelei. Er wurde auch schon sehr gelobt über diesen Sender. Es gibt ja von BBC, gibt es ja verschiedene Sparten, aber BBC Six, die haben immer für unsere, was wir, wonach wir sind, für die richtigen, also die Indie-Richtung, da wird man ganz gut bedient. So. Viel kann ich gar nicht dazu sagen. Es ist schon das dritte Album. Ist ein Singer-Songwriter aus, wie gesagt, USA. Lebt mittlerweile in Chicago. Hat auch eine Band mit seiner Lebensgefährtin. Habe ich aber auch noch nie gehört. Water from Your Eyes. Also, ich meine, der Typ ist ja auch noch nicht so ultra alt. Muss man, 91 geboren. Da gibt es vielleicht auch gar nicht so viel. Man alt genug, dass man was erzählen könnte. Das stimmt, er ist 35, da kann man auch schon mal was gemacht haben, aber ich weiß jetzt einfach nicht mehr. Ich weiß nur, dass es jetzt das dritte Album ist, bei Matador inzwischen unter Vertrag. Und das ist ja immer eine ganz gute Schmiede bei denen, ne? Also wer da im Label drin ist, der hat doch schon irgendwie was vorzuweisen. Und das Album heißt The Singer in My Band. So. Und davor hörten wir Dinosaur Junior, genau.
0: Yes,
1: Ist das auch Matador?
0: die waren, ich glaube nicht, aber vielleicht waren sie mal auf Matador, aber
1: Gut, ist jetzt auch egal.
0: grundsätzlich
1: Ja.
0: zeugt es auf jeden Fall für Qualität, das
1: Ja.
0: muss man echt sagen. Ja, Dinosaur Junior gibt schon ein bisschen länger. Seit 1984. Wahnsinn.
1: Was? Nee, ich dachte, der ist gar nicht so alt. Ich hatte nämlich mal auch recherchiert und dachte, bist du dir sicher?
0: Also, die haben da angefangen, vielleicht im Teenageralter. Ich meine, das kann auch im Wohnzimmer gewesen sein. Jedenfalls,
1: Na, okay.
0: 13. Album, There Near, Ende August rausgekommen. Und wir hörten den Track Everything at Once. Ich würde mal sagen, typischer Dinosaur Junior Track. Nichts Neues, aber man weiß, woran man ist. Ne? Gut. Und davor noch Alabama Shakes. Die waren längere Zeit, haben die Pause gemacht. Sängerin Brittany Howard auch solo unterwegs gewesen. Und seit 2024 gibt es die Band wieder. Kommen aus Athens, Alabama. Und ihr neues Album, ihr drittes Album heißt I Must Be Dreaming. Ende August ebenfalls rausgekommen und wir hörten das Stück Another Life. Auch sehr schön, dass Sie wieder da sind, würde ich sagen.
1: Ich habe gerade so ein bisschen rumrecherchiert, was mich doch interessiert, weil Sebador, da gibt es ja auch einen Link, also mit dem Dings Barlow, wie heißt er noch?
0: Blue
1: Lou
0: Barlow.
1: Barlow, genau. Der war, glaube ich, auf jeden Fall auch bei Matador. Aber ich kann mich natürlich immer täuschen. Ich wollte es einfach jetzt für mich wissen. Wahrscheinlich interessiert es keine Sau. Und ich mache hier
0: Da
1: rum.
0: ist was dran.
1: Meinst du?
0: Nur
1: Oh Mann.
0: dieses gefährliche Halbwissen ist
1: Ja,
0: halt
1: aber da
0: nicht
1: kommt
0: ganz so
1: einem
0: einfach.
1: irgendwas in Sinn und dann will man es wissen. Und ja, na klar waren die auf Indie-Labels, aber vielleicht auch Matador. Egal, warte mal. Ich finde es vielleicht noch raus, aber ich muss da selber noch was sagen. Ne? Also du hast jetzt Alabama Shakes was dazu nachgeliefert. Mike D. hat mir ja schon drüber geredet. Vielleicht noch
0: Genau.
1: kurz die Frage beantworten und
0: Welche? Also,
1: meine Eingangsfrage, was erwartest du von einem Beastie Boy?
0: ich hatte es ja schon angedeutet, dass es so klingt wie die Beastie Boys, so ein bisschen oder so eine Art. Ich meine, die haben ja auch sehr viel verschiedene Sachen gemacht und rumexperimentiert. Ich fand den Song ganz gut. Da war auch ein bisschen Drum Bass und so drin.
1: Man muss sich wirklich auch die anderen Tracks anhören, weil die sind schon alle unterschiedlich. Also das finde ich ganz gut. Das ist nicht alles gleich. Nächstes Mal würde ich, ich habe mir einen anderen Song rausgesucht noch, I Don't Care heißt der, und der klingt ganz anders. Der singt tatsächlich so, könnte man als Gesang bezeichnen, ja, weil früher hat er ja eigentlich nur gerappt. Und da wird jetzt ein bisschen mehr ausprobiert. Er kann ja jetzt einfach ganz befreit das machen, wonach ihm der Sinn steht. Und das Lustige ist, das kann ich vielleicht noch nachtragen, also er ist ja nicht komplett alleine. Also erstmals gab es so einen Surprise-Auftritt mit seinen Söhnen. Er hat zwei Söhne, die haben auch eine Band. Und dann plötzlich stand er da mit denen auf der Bühne, also eine Mini-Band. Und das ist auch ganz nett, finde ich, dass er jetzt erstmal die erste Tour läuft gerade. Und bis zum 5. November in Brüssel, also da ist das letzte Tour-Date in Brüssel und vorher noch in Amsterdam irgendwie, muss man halt mal nachschauen. Mist, ey, also nach Amsterdam könnte man vielleicht noch. Aber egal. Auch eher so kleinere Venues. Finde ich sehr sympathisch, ja. Vielleicht auch mal rantasten, wie es denn so ist. Also der ist damals mit seinen Söhnen, wann war das denn? Vielleicht, also schon vor ein paar Monaten, stand er da einfach mit Skyler und Davis Diamond, so heißen die beiden Söhne, mit auf der Bühne. Und die Kritiken sind eigentlich ganz gut. Ist halt immer so eine Sache. Und was sagt Mike D. selber zu seiner Musik? Er sagt, dass es musikalisch immer noch relativ unreif sei. Also er sagt einfach wörtlich, musically it's still pretty immature. And lyrically, it's a little bit more mature. Also ja, es hat so ein, klar, ich meine, der ist ja jetzt auch schon, was haben wir gesagt, 60 ist der? Der wird bald 61. Ich sehe gerade Jahrgang 65. Okay, ja klar, dann hast du was erlebt. Und dann, wenn man so überlegt, License to Ill, was da für Songtexte waren. Ja, da ging es ja nur um Party, Spaß haben und all so ein Kram, ja. Fight for your right to party. Dann kennt jeder noch diesen Klassiker, ne? Das, so fing's an. Mhm. Und auch nach dem Tod von Adam York, das hat die natürlich schon zurückgeworfen und so. Und in dem Alter denkt man vielleicht dann auch mal anders über das Leben nach. Aber ich muss gleich husten. Er sagt gleichzeitig, sorry, brauche ich einmal einen Schluck Wasser. Er hat zu viel geredet heute. Er möchte aber auch nicht zu. Das Album soll jetzt aber auch nicht so todernst sein, ja. Also wollte irgendwo in irgendeinem Interview sagt er, er hofft, dass das anderen gefällt und es soll nicht so ernst sein. Und dann sagt er, because let's be real, I'm releasing this music into a very strange and dark and power-fixated world that really devalues art and feelings and compassion and empathy and equality. Also so das düstere Weltbild im Moment, ja, und vielleicht da ein bisschen Freude reinbringen, anstatt jetzt da irgendwie, ja, ich glaube, so ist das Ansinnen. Okay.
0: Ja, hört sich gut an.
1: Jetzt habe ich genug erzählt. Und wir machen noch
0: was. Ja, wir spielen noch ein bisschen was zum Ende unserer heutigen Sendung. Es ist alles live, Leute. Also geht auch mal was schief.
1: Hustenanfall.
0: Hustenanfall. Manchmal lachen wir auch. Kann auch mal passieren, keine Frage. Ja, wir haben noch zwei, drei Songs, die wir spielen wollen. Als nächstes kommt Johnny Marr, Ex-Gitarrist der Smiths. Kennt ihr auch in den 60ern angelangt. Fünftes Soloalbum von ihm heißt The Age of Everything. Wie immer schöne Gitarrenmelodien. Vielleicht nicht das beste Songwriting. Ein großer Hit. Es fehlt ihm eigentlich noch. Vielleicht schafft das ja auch irgendwann. Just Once More ist zumindest ein guter Song. Den hören wir jetzt mal an.

0: Ralf, ich habe Fragen. Warum? Warum hast du das ausgewählt? Du hast das ausgewählt. Ne?
1: Ja, okay. Ich weiß auch nicht.
0: Tom Morello, aber klang wie eine komische Mischung aus Linkin Park und ich weiß auch nicht.
1: Ich gebe zu,
0: Queens of nicht, the Stone Age, aber eher Linkin Park, weil kurz.
1: Das ist nicht unser Genre eigentlich, was wir da halt gerade gespielt haben.
0: Moment, Queens of the Stone Age oder auch ich mochte dir Rage Against the Machine, aber das hat damit nichts zu tun irgendwie. Ja. Seltsam.
1: Ja, Tom Morello, Ex-Gitarrist von Rage Against the Machine, von Audioslave und anderen Side-Acts, er ist ziemlich umtriebig die letzten Jahrzehnte gewesen und immerhin auch schon das Solo-Album schon mehrere rausgebracht in der Zeit. Ich wollte einfach mal was anderes spielen. Ne? Reicht das?
0: Okay. Ja, komm, immer wieder mal eine Überraschung rein.
1: Beartooth, kenne ich jetzt auch nicht, das ist eine US-amerikanische Hardcore-Punk-Rock-Band aus Columbus, Ohio.
0: Und deswegen haben die jetzt einfach mal so einen komischen Mashup aus Linkin Park und sonst was gemacht.
1: Vielleicht ist es das neue Crossover,
0: weißt du. Oh, bitte nicht. Egal. Jetzt haben wir. Aber egal. Darfst mich jederzeit gerne wieder überraschen, weil es gibt ja viel zu wenig. Also ich darf das jetzt nicht so schlecht reden. Also ich freue mich schon auf die nächste Überraschung, okay?
1: Du machst mir Mut. Genau, wir haben jetzt die technischen Probleme um die Rabrini Girls
0: behoben und das müssen wir jetzt auch zeigen.
1: Wir wollten sie ja Anfang der Stunde spielen, hat irgendwie nicht funktioniert, aber jetzt haben wir es hin und wir spielen den neuen Single Bang Bang Bang, sagen Tschüss, bis zum nächsten Mal. Am 31. Oktober übrigens im Blau.
0: Ja, kommt
1: wir auf.
0: Hin.
1: Genau. Und jeden zweiten Donnerstag im Monat von 20 bis 22 Uhr gibt es uns zu hören. Bis dann.
0: Ciao.
1: Ciao.

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That's All I Want From You war der Auftakt der 89. Sendung von Records Revisited, und zwar in einem Nachruf auf J.P. Morgan, die im Alter von 94 Jahren starb, am 24. August dieses Jahres. J.P. Morgan erreichte mit That's All I Want From You den 3. Platz der US-Verkaufscharts. Ein weiterer Nachruf folgt, und zwar auf Dolly Parton, dazu gleich. Im weiteren Programm gibt es dann die US-Nummer 1-Hits aus den Billboard-Charts von 1966 und, solange die Zeit reicht, dann noch Instrumentaltitel von 1972 bis 1973. Zurück zu Dolly Parton. Dolly Parton starb am 25. August dieses Jahres im Alter von 80 Jahren. Sie war eine US-amerikanische Country-Sängerin, Songwriterin, Multi-Instrumentalistin, Schauspielerin und Unternehmerin und gehörte ab den 1970er Jahren zu den erfolgreichsten Sängerinnen und Songautoren im Bereich der Country-Musik mit 25 Nummer 1-Hits. Zu den bekanntesten Songs von Dolly Parton gehörten Jolene, I Will Always Love You, 9 to 5 und Islands in the Stream zusammen mit Kenny Rogers. Dazu später mehr, aber ich möchte beginnen mit Jolene und dann I Will Always Love You. Zu den Titeln sage ich dann danach einiges mehr.

Jolene war der erste Crossover-Hit für Dolly Parton, eine Nummer 1 in den Country-Charts und in den Hot 100, zwar nur eine Position 60, aber auch international erfolgreich, unter anderem in Deutschland, im Jahr 1974. Und I Will Always Love You war ja dann auch der Mega-Hit von Whitney Houston aus dem Film Bodyguard, geschrieben und gesungen im Original von Dolly Parton, allerdings nicht so erfolgreich. Eine Nummer 1 in den Country-Charts erreichte sie zwar, aber in die Hot 100 schaffte sie es damals nicht. Egal, das jetzt zu diesen beiden Titeln. Und jetzt geht's weiter mit 9 to 5. Das war der erste Hot 100 Nummer 1 Hit, der im Jahr 1980 zwei Wochen auf Position 1 stand. Und im Jahr 1983 kam dann im Duett mit Kenny Rogers der Titel Islands in the Stream, ebenfalls zwei Wochen auf Position 1, und das hören wir jetzt hintereinander.

britischen Charts gespielt wurden. Zum Auftakt kommen Simon & Garfunkel mit The Sound of Silence und danach die Beatles mit We Can Work It Out.

Simon & Garfunkel belegten gleich Anfang Januar den Spitzenplatz mit 2 Wochen, danach folgten die Beatles mit 3 Wochen. Und jetzt kommt Petula Clark mit My Love, die ich Anfang des Jahres einmal ausblenden musste aus Zeitgründen, jetzt also in voller Länge. My Love mit Petula Clark, die Nummer 1 für 2 Wochen, und dann kommt Lou Christie, der mit Lightning Strikes 1 Woche den Spitzenplatz belegte.

Nach Lou Christie kam dann Staff Sergeant Barry Sadler mit The Ballad of the Green Berets, das in Deutsch auch unter dem Titel 100 Mann und ein Befehl bekannt war. Und das gehört mit Sicherheit nicht zu meinen Lieblingstiteln, aber aus historischen Gründen spiele ich das natürlich, weil es war ja auch 5 Wochen an der Spitze gestanden und somit am längsten in dem Jahr 1966 in den USA. Die Righteous Brothers schafften mit You're My Soul and Inspiration danach dann 3 Wochen.

Es gibt noch etwas nachzutragen, denn zwischen Lou Christie und dem Staff Sergeant stand Nancy Sinatra mit »These Boots Are Made for Walking« eine Woche auf Position 1, aber das hatte ich ja schon in der letzten Sendung gespielt, innerhalb der britischen Charts, wo sie ja auch auf Platz 1 war. Weiter geht es mit den Young Rascals, so hießen sie damals noch, mit »Good Lovin'« eine Woche und dann »The Mamas and the Papas« mit »Monday Monday«. Sie schafften drei Wochen. One, two.

When a Man Loves a Woman folgt von Percy Sledge, der für 2 Wochen auf Position 1 stand. Danach folgten die Rolling Stones mit Painted Black, die Beatles mit Paperback Writer und Frank Sinatra mit Strangers in the Night. Die Rolling Stones für 2 Wochen, die Beatles ebenfalls und Frank Sinatra für 1 Woche, aber die 3 Titel hatte ich schon in den britischen Charts gespielt in der letzten Sendung. Dafür kommen jetzt wieder Tommy James and the Shondells mit ihrem ersten Nummer 1 Hit Hanky Panky für 2 Wochen. Also zunächst Percy Sledge, dann Tommy James and the Shondells.

Die Drugs mit ihrem Wild Thing schließen sich jetzt an. Sie waren auch 2 Wochen an der Spitze und dann kamen die Lovin' Spoonful mit Summer in the City für 3 Wochen.

Damit ich Donovan mit Sunshine Superman, der eine Woche auf Platz 1 war, ganz ausspielen kann, verschiebe ich jetzt mal ein bisschen die chronologische Reihenfolge der Nummer 1 Hits und ziehe die Supremes vor mit You Can't Hurry Love. Die hatten eine zweiwöchige Nummer 1 und kommen nach den Programm- und Sendehinweisen. Und wir hören uns dann auch wieder gleich in der zweiten Stunde. 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

Das war also Sunshine Superman mit Donovan, der 1966 eine Woche auf Platz 1 stand. Und dieser Titel war für das Jahr 1966 doch ein recht langer Titel und passte dann nicht mehr in die letzte Stunde, in die erste Stunde ans Ende. Deswegen habe ich ihn ja jetzt hier an den Anfang der zweiten Stunde gestellt. Dafür kamen ja schon die Supremes, die chronologisch gesehen Donovan folgten mit 2 Wochen auf der Nummer 1 Position und You Can't Hurry Love. Und nach den Supremes, und das hören wir jetzt, kamen die Association mit Cherish für 3 Wochen. Die Four Tops lasse ich jetzt weg, die waren nämlich in Großbritannien schon Nummer 1 mit Reach Out I'll Be There, in diesem Falle hier in den USA für 2 Wochen. Dafür kommt dann nach der Association die Gruppe Question Mark and the Mysterians mit 96 Tears. Die schafften 1 Woche auf die Spitzenposition. Jetzt also Cherish und dann 96 Tears.

Nach 96 Tears folgten die Monkees mit Last Train to Clarksville eine Woche und dann Johnny Rivers ebenfalls für eine Woche mit Poor Side of Town.

Nach Johnny Rivers folgten dann die Supremes mit You Keep Me Hanging On für 2 Wochen und die New Vaudeville Band mit Winchester Cathedral folgte für 3 Wochen auf der Position 1.

Nach Winchester Cathedral folgten die Beach Boys für eine Woche mit Good Vibrations. Das war schon in den britischen Charts auch eine Nummer 1 und somit ist das schon gespielt worden in der letzten Sendung. Aber die Monkees, die habe ich noch zum Abschluss mit I'm a Believer. Eine Woche im Jahr 1966 Nummer 1, aber noch 6 Wochen dann im Folgejahr 1967. Das macht den Abschluss eines Jahres mit insgesamt 27 Nummer 1 Hits. Und im Anschluss an I'm a Believer kommen dann die Instrumentals, die ich herausgesucht habe aus den Jahren 1972 und 73, solange die Zeit noch reicht.

Das waren The Pipes and Drums of the Royal Scots Dragoon Guards. Das heißt, die Dudelsackpfeifer und die Drummer haben einen Überraschungshit im Jahr 1972 in den britischen Charts gelandet, mit 5 Wochen auf Position 1. Das ist jetzt der Auftakt zu einigen Nummer 1 oder auch nicht Nummer 1 Hits aus den britischen und den US-Charts. Als Kontrast habe ich jetzt Quincy Jones mit Money Runner. Der stand maximal auf Platz 57. Aber Quincy Jones ist es ja immer wert, dass man ihn spielt. Deswegen kommt er jetzt auch. Und dann wieder eine Nummer 1 aus Großbritannien mit Moldy Old Dough. Der Titel stand 4 Wochen auf Platz 1, ebenfalls im Jahr 1972, aber zunächst Quincy Jones.

Nach Moldy Old Doe von Lieutenant Pigeon, das habe ich gar nicht erwähnt vorhin, den Interpreten, kam dann die Edgar Winter Group mit Frankenstein auf Platz 1 der US-Charts 1973 und im gleichen Jahr landete dann das Simon Park Orchestra in Großbritannien mit Eye Level eine vierwöchige Nummer 1.

Sehr kontrastreich der Geschmack der US-Amerikaner gegenüber den Briten, auch was die Instrumentaltitel anbelangt. Jetzt kommt ein Titel, der sowohl in den USA als auch in Großbritannien erfolgreich war, also sprach Zarathustra. Das war aus Odyssee 2001 die Jazz-Version von Deodato. Er konnte in den USA immerhin eine Position 2 belegen. Und das hören wir uns jetzt mal an.

Noch zwei Titel habe ich vorgesehen und die werden wir wahrscheinlich hier durchbringen in dieser Sendung von Records Revisited. Und zwar zunächst Hocus Pocus mit Focus aus den Niederlanden. Die belegten in den USA eine Position 9 im Jahr 1973. Nach den Programm- und Sendehinweisen gibt es dann noch Billy Preston mit Space Race, eine Position 4 in den USA im gleichen Jahr 1973. Und ich verabschiede mich jetzt schon mal bis zum nächsten Mal, bis zur 90. Sendung, und da sind Soul Specials vorgesehen, Part 4. Tschüss, bis zum nächsten Mal und viel Spaß noch bei den letzten beiden Titeln.

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Ja, ihr lieben Leute, das ist jetzt die Sendung Bermuda Music, die jetzt kommt, die Sendung der Musikredaktion des Bermuda Funk. Hier, ich bin der Alexander und darf heute mal wieder ran ans Mikrofon und an die CD-Player. Ich mache ja immer noch alles mit CD, wie ihr vielleicht wisst. Ja, und heute habe ich mir mal vier CDs hier rausgesucht, die ich abwechselnd euch präsentieren möchte. Und zwar, das ist einmal Slovakia Folk to Global. Also das ist quasi aus der Slowakei ein Album, wo also traditionelle Musik der verschiedenen Kulturen und Bevölkerungsgruppen der Slowakei aufeinander trafen. Und deswegen ist es auch eine ziemlich abwechslungsreiche musikalische Landschaft, die wir hier heute hören können, die ich euch präsentieren möchte. Und dann haben wir noch die Band Fanfare Ciocărlia. Die sind ja irgendwie ganz bekannt. Die waren schon in Mannheim ein paar Mal in der Feuerwache, in der alten Feuerwache. Da habe ich sie auch schon gesehen, war ganz begeistert. Und von denen werde ich auch ein bisschen was noch hier mit in die Sendung packen. Und dann haben wir noch eine Band, die nennt sich KAL und die machen Musik zwischen Roma-Tradition, Kino, Erinnerung und Gegenwart. Also im Grunde genommen auch so ähnlich wie die Fare Ciocărlia. Ja, man darf also gespannt sein, was das heute für eine Sendung gibt. Also ich habe sie nicht vorgehört. Ich mache die jetzt simultan, spontan und schauen wir mal. Und ich wünsche euch viel Spaß beim Zuhören. Also jetzt geht's mal los hier mit der slowakischen Musik. Und zwar, ich denke, es ist ziemlich sinnlos, euch zu erklären, wie die Bands heißen. Die heißt Rica, das zweite Lied heißt Neha. Und dann haben wir noch das Folk- und Bass-Orchester featuring Zena und Musitski. Also ich denke mal, ich kenne die Bands nicht und wenn ihr die kennt, seid froh. Also jetzt habe ich aber wirklich genug gebabbelt. Jetzt kommt die Musik. Viel Spaß!

0: Ja, so toll kann traditionelle Musik aus der Slowakei klingen. Und das Ganze kann man hören auf dem Sampler Slovakia Folk to Global. Der ist gerade jetzt im letzten Monat September neu rausgekommen. Ein wunderschöner Sampler für Leute, die sich da gerade auch so für die Balkanmusik interessieren. Ja, und die haben nämlich da traditionelle Stücke quasi auf musikalische Weise modernisiert. Und das sind dann Stücke, die stammen aus ruthenischen, ukrainischen, ungarischen, jüdischen, deutschen oder Roma-Kultureinflüssen. Und man hört ja, dass das einfach auch sehr gut noch hier in die Zeit reinpasst, wenn man das ein bisschen modern gestaltet. Ich habe gedacht, ich spiele gleich mal noch drei Stücke aus dem Album, bevor ich mich dann an die Rumänen wage.
1: Jore, Jore, Jore.

Ja, sehr schön. Das war jetzt mal ein bisschen Roma-Musik, die ziemlich modern dargebracht wurde. Und zwar war die von Cendrejovci. Also ich kann das überhaupt gar nicht, diese slowakische Sprache. Und der Titel hieß Hey Romale. Ja, und die Titel, die wir jetzt hörten, die letzte halbe Stunde, die waren allesamt aus dem Sampler Slovakia Folk to Global, der wirklich für Leute, die sich für Balkanmusik interessieren, empfehlenswert ist. Und jetzt geht's aber weiter. Jetzt hauen wir mal richtig auf den Putz mit den originalen Fanfare Ciocarlia. Viel Spaß!

Ja, da kann man sagen, Geschwindigkeit ist Trumpf. Und es ist also nicht so, dass man da irgendwie den Plattenspieler schneller gestellt hat. Die haben tatsächlich so ein Tempo drauf. Also wie gesagt, ich habe die live, ich glaube, schon mindestens zweimal gesehen und fand die immer wieder toll. Und deswegen spielen wir nochmal ein bisschen was von denen. Fanfare Giocalia.

0: Bien, patata.
1: Ja, die sind einfach nicht zu stoppen. Ich musste den Saft abdrehen, damit aufhören, weil ich ja noch eine Platte hier, die ich euch auch noch vorstellen möchte, und zwar von KAL, Rock and Roma nennen die sich eigentlich im Untertitel noch, und das Album heißt Cinema Caravan. Neu rausgekommen, oder vielmehr, das kommt sogar jetzt in dem Monat erst raus, also ein niegelnagelneu und frisch. Und die machen ein bisschen andere Musik. Die sind aus Serbien, haben aber auch ihre traditionelle Musik, die man so als Roma-Musik bezeichnen kann, mit serbischem Rock'n'Roll, Punk, Blues, Swing und urbanen Rhythmen gemischt. Und was dann bei den zahlreichen Versuchen, den ganzen Sound zu beschreiben, hängen geblieben ist, das war im Endeffekt Rock'n'Roma. Und die hören wir uns jetzt an. K.A.

Ja, so klingen KAL aus Belgrad. Die gibt's seit Anfang der 2000er Jahre, haben schon ziemlich viel in der internationalen Musikszene mitgemischt, also jede Menge Auftritte weltweit. Und da haben wir jetzt heute was aus ihrem nagelneuen Album gehört, das da heißt Cinema Caravan. Und ich hoffe, dass es euch gefallen hat. Und das Ganze habt ihr ja gehört im Radio Bermudafunk, wie ihr wisst, auf den UKW-Frequenzen 89,6 und 105,4 MHz oder per Livestream www.bermudafunk.org. Ich bin Alexander und sag schon mal langsam Tschüss.

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1: Da die Musik der Liebe Nahrung ist, sollte hier und jetzt ein vielfältiges Menü mit Zutaten aus aller Herren- und Damenländer serviert bekommen. Herzlich willkommen zur Weltmusiksendung beim Querfunk und Bermudafunk. Herzlich willkommen zu Ursinos Lied. Herzlich willkommen, sagt Ursino. Zu Beginn wieder ein Stück vom Album Stranded in the USA, Early Songs of Emigration. Ihr hört gleich Antonio Menano, einen portugiesischen Fado-Sänger, der mit seinen Schallplatten und Konzerttourneen für die aus Portugal in die USA ausgewanderten in den 1920er und 30er Jahren eine zentrale Rolle spielte.

In der heutigen Sendung erwarten euch in Osinus Lied musikalische Köstlichkeiten mit Zutaten unter anderem aus der Ukraine, Tunesien und Südafrika. Für das Interview des Monats sprach ich vor der Sendung mit Liedermacherin Sarah Lesch. Es wird die nächste Folge der Rubrik The Magic of John Zorn geben und der Goldene Osino geht am Ende der Sendung an die belgisch-libanesische Band Molo Sayat für ihr Album Hadeak. Jetzt geht's weiter mit drei Alben, die im Grenzbereich zwischen italienischer Volksmusik, Jazz und Klassik angesiedelt sind. Auf ihrem Album Kamerok verbinden der Akkordeonspieler Riccardo Tessi und der Flötist Paolo Zampini lustvoll Folk mit Kammermusik und Rock. Der Albumtitel bezieht sich schmunzelnd darauf, denn Kamerok ist eine Wortkombination aus der italienischen Camera, auf Deutsch Kammer, und Rock. Auch das zweite italienische Album wird von einem Duo aufgenommen und wieder spielt ein Akkordeon eine tragende Rolle. Dieses wird gespielt von Daniele Scurati. Unterstützt wird er von Stefano Valla, der die traditionelle Oboe Piffero spielt. Auf dem Album Insta Busaua verbinden Scurati und Valla traditionelle Lieder aus der Gegend um Genua mit Eigenkompositionen. Der Sänger und Perkussionist Pino Ruffo stammt aus der Gegend aus Neapel und fühlt sich der traditionellen Musik Süditaliens verbunden. Sein Album Pegno d'Amore ist eine persönliche Liebeserklärung an Neapel. Öffnet nun also eure Herzen und Ohren für Riccardo Tessi mit Paolo Zampini, Stefano Valla mit Daniele Scurati und Pino Ruffo mit seiner Band.

0: Nach diesem italienischen Dreierpack reisen wir musikalisch weiter nach Südafrika. Dort gibt es seit Jahrzehnten eine extrem starke Jazzszene, die auch international von großer Bedeutung ist. Eine der bekanntesten Sängerinnen in diesem Bereich ist Tutu Puane. Die 47-Jährige lebt zwar mittlerweile hauptsächlich in Belgien, doch zieht es sie immer wieder in ihre Heimat zurück. Auch ist ihre Musik eine spannende Mischung zwischen Jazz, afrikanischen Klangwelten und Spoken Poetry. Auf ihrem aktuellen Album Wrapped in Rhythm Volume 2 vertont sie wieder, wie auf Volume 1, Gedichte der südafrikanischen Autorin Lebo Mashile. Unterstützt wird Tutu Puane vom niederländischen Metropolorchester.
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0: und habe irgendwie gemerkt, es gibt so ein paar ältere Frauen, die ich total cool finde und mir fehlen oft in meinem Umfeld eigentlich ältere Frauen, weil ich das immer total liebe, was die so für eine, was die für eine Selbstbewusstheit und für ein Selbstbewusstsein haben. Und ich habe immer gedacht, Mensch, ich will auch mal so eine coole Alte werden, wenn ich irgendwie alt bin. Und ich dachte so, ey, ich habe mich mein Leben lang irgendwie, weil ich das natürlich gelernt habe als Frau, habe ich mich irgendwie geschämt für Sachen, für meinen Körper. Oder ich habe gedacht, ich war nicht gut genug. Oder ja, es gibt ja einfach auch wirklich systemische Ungleichheiten, ne? So wie ja, Bezahlung und alles Mögliche. Und dann habe ich irgendwie gedacht, ich brauche jetzt einen Song, der so richtig doof ist, der irgendwie mir einfach mal gute Laune macht, weil ich natürlich auch oft Frust darüber habe und dachte, ich will jetzt aufhören, mich zu schämen, ich habe keinen Bock mehr. Frauen schämen sich ja für alles irgendwie, für ihre Lust, für ihr, weiß ich nicht, für ihr Aussehen, was sie alles nicht können, ob sie schlechte Mütter sind und so weiter und so fort. Und ja, irgendwie dachte ich, das könnte ja vielleicht helfen, weil ich mag zum Beispiel gerne Männer in meinem Umfeld haben, weil die das nicht haben. Die schämen sich für andere Sachen, die haben andere Themen. Aber da gucke ich mir gerne was ab von den Jungs, ganz oft. Ja, damit es dann schön wird, die nächsten 40 oder 60 oder 80 Jahre, ne? Wer weiß.
1: Ja, die ersten 40 Jahre für die, die dich nicht kennen, wer ist denn Sarah Lesch?
0: Also ich bin geboren in Thüringen, bin dann so kurz nach der Wende mit meinen Großeltern und meiner Mama ins Schwabenland gezogen, nach Heilbronn. Und bin dann mit Anfang 20, da hatte ich dann selbst schon ein kleines Kind, also ich bin super jung Mama geworden und bin dann nach Tübingen gekommen. War damals von Beruf Erzieherin, bin Waldhörnle gearbeitet und ja, und habe dann später autodidaktisch angefangen, Musik zu machen und lebe jetzt seit 12 Jahren von der Musik. Genau, habe immer mal so wechselnde, ganz viel wechselnde Musikerinnen auch gehabt, verschiedene Bands. Um mich herum bin auch lange alleine gefahren und habe alles alleine gemacht. Und habe, als mein Sohn in die Schule kam, einen Song geschrieben, Testament, der so ein bisschen das System und das Schulsystem, aber eben auch irgendwie das binäre und Geschlechtersystem oder diese Ungleichheit einfach anprangert und bin damit sozusagen unverhofft durch die Decke gegangen im Internet und habe da dann das Glück gehabt, an viele Orte auf vielen schönen Bühnen spielen zu dürfen. Genau, weil mir das eben gegönnt war, dass da irgendwie im Internet ganz viele Leute den Song geteilt haben. Und jetzt bin ich immer noch da.
1: Die allerschönste Frau der Stadt klingt wie ein Song aus den goldenen 20ern. Als erstes muss ich echt mal überlegen, ist es vielleicht irgendein Cover, was sie da macht? Aber in den 20ern hat noch keiner von Malle gesungen. Wie typisch ist dieser Song für dich?
0: Ich sag mal so, es ist schon typisch, weil ich immer schon Lieder gemacht habe, die so genremäßig so ein bisschen durch den Gemüsegarten gehen, weil ich natürlich eher von der Sprache herkomme und habe mich auch von Anfang an sehr gerne mal als Liedermacherin bezeichnet, weil das für mich so was Handwerkliches hat, irgendwie so ein Handwerksgeschmäckle. Und ich habe dann eben viel, vor allem Geschichten erzählen wollen. Und die Musik oder das Genre kam erst dazu und war dann immer der Story dienlich, sodass ich schon immer mich so ein bisschen durchmeandert habe, ob das jetzt so ein bisschen Richtung Klezmer, Jazz, Rock, Punk, also ich habe viele verschiedene Genres schon irgendwie so ein bisschen angekratzt und genau, deswegen ist es quasi schon typisch, aber es gibt sehr viel mehr zu entdecken. Es gibt also auf einem Album meistens einen ziemlich bunten Garten aus verschiedenen Musikrichtungen bei mir und trotzdem klingt es alles irgendwie nach mir, das habe ich aber auch erst sehr spät verstanden.
1: Wie politisch ist deine Musik?
0: Ja, wie politisch ist es auf der Welt zu sein, kann man da sagen, ne? Weil ich irgendwie, wenn du natürlich jemand bist, der auf der Bühne steht und hast ein Mikro vor der Nase, dann hast du eine Verantwortung. Du bist natürlich auch, oder ich bin ein lebendiger Mensch und ich bin sehr sensibel und ich spüre viel, was passiert um mich herum. Es gibt viele Dinge, die mich auch betreffen und die gehen mich etwas an und die bewegen mich, diese Geschichten. Und wenn ich Menschen begegne und das verarbeite ich in Musik und irgendwie ist ja alles politisch. Also wenn ich eine Liebesstory erzähle von mir und die ist dann ganz automatisch irgendwie queer oder so, dann ist das dann natürlich auch per se schon mal politisch und kann Dinge bewegen. Also das steckt ja irgendwie überall drin. Ne? Ich mache da gar nicht so eine Abgrenzung. Aber ich bin natürlich jetzt nicht jemand, der jetzt, ich sag mal, politisch total gebildet ist und belesen oder ich bin natürlich keine Politikwissenschaftlerin oder sowas, ne? Ich beschäftige mich jetzt nicht mit den Hard Facts ständig und mache dann daraus Musik mit Absicht, sondern ich erzähle Geschichten, die mir begegnen und die sind ja überall, ne? Also wir leben ja nun mal hier und sind irgendwie von der Politik alle betroffen vom System, ja?
1: Was inspiriert dich?

0: alles, was mich bewegt emotional. Also Sachen, die mich wütend machen, traurig. Wenn ich mich einsam fühle, dann oder langweilig fühle, also gelangweilt vielleicht auch fühle. Naja, und alles, was natürlich auch schön ist und so. Also ich meine, das würde wahrscheinlich jetzt jeder sagen, ne? Wenn ich mich verliebe oder keine Ahnung. Dinge, die mir eben starke Gefühle machen. Und da reinzugehen, also Trauer natürlich auch. Der erste Fall, wo ich so richtig gemerkt habe, ich muss und will nur noch Musik machen. Da habe ich den ersten Trauerfall in der Familie erlebt. Der war auch sehr tragisch und schlimm. Und genau, und da habe ich angefangen, oder besser gesagt, ab da konnte ich nicht mehr aufhören, Musik zu machen. Heute weiß ich, ich habe mich damit wie so eine Art selbst therapiert. Und das wusste ich aber damals gar nicht. Ich habe nur gemerkt, ich kann nicht mehr aufhören. Ständig muss ich Musik machen und mich in dieses Zimmer flüchten, wo meine Musik ist. Das ist für mich einfach so ein sicherer Ort irgendwie. Ich habe auch die letzten 2 Tage hier in Tübingen durfte, ich wohne ja nicht mehr hier, ich wohne jetzt in Leipzig und durfte extra herkommen, um eine Masterclass für Studierende zu geben. Und es war ganz schön, weil ich denen auch gesagt habe, ihr habt so viel da draußen, wo ihr ständig Bewertung ausgesetzt seid und wo ihr ja immer irgendwie im Stress seid oder denkt, ihr müsst genügen und einfach euch irgendwie stresst. Und gebt euch eure Kunst wirklich als einen sicheren Ort, an den ihr immer gehen könnt und wo ihr alles sein könnt und wo jedes Gefühl auch seinen Raum hat. Das inspiriert mich, ja. Mhm.
1: Dein neues Album heißt Poesie und Widerstand. Wir haben einen Song schon gehört, nämlich die allerschönste Frau der Stadt. Welchen zweiten Song soll ich spielen und warum?
0: Oh, das ist schwierig, aber ich sag einfach das Erste, was mir eingefallen ist. Ich fände als Pendant dazu Plädoyer sehr schön. Plädoyer ist der erste Song auf dem Album und der kam irgendwie so zu mir und ich bin da einen totalen, in ein richtiges Hyperfokusloch gefallen, habe 3 Tage lang dieses Instrumental gehört und immer wieder spuckte mein Kopf so Zeilen und ich hatte so einen Spaß, diesen Song zu schreiben, es war so schön. Und der hat ganz viel von diesem Geist, von den inneren Weggefährten, die ich habe, so Tucholsky, Kästner, Brecht und so dieses, oder Goethe auch, ne? Ich will eins und alles mit euch sein und lasst uns einfach jetzt extra weich werden und wirklich auch beieinander sein, uns nicht auseinanderbringen lassen. Ja, es ist hart, es ist anstrengend, wir müssen gerade wieder wirklich an die Basics gehen. Und was verbindet uns eigentlich als Menschen im tiefsten Inneren alle? Wo sind wir alle gleich? Und diesen Kern zu spüren und zu sagen, ey, komm, wir können das echt nur gemeinsam schaffen, auch wenn es jetzt vielleicht abgedroschen klingt, aber das ist für mich ein ganz, ganz wichtiger Song. Und es geht eben auch darum, dass ich mich auch gefragt habe, wo sind denn die anderen alle, die ganzen stabilen Leute? Weil manchmal fühle ich mich so alleine und frage mich um mich herum, verändern sich so viele Dinge zum Schlechten? Und ich habe aber in diesem Song wieder so diese Gewissheit gefunden, dass ganz viele von denen da sind. Wir sind da, wir sind aber noch viel zu leise. Und deswegen gerne Plädoyer.
1: Dann hören wir jetzt Plädoyer vom Album Poesie und Widerstand. Und damit sage ich Dankeschön für das Interview des Monats bei Ursinas Lied. Danke, Sarah Lesch.
0: Ich bedanke mich auch sehr. Vielen herzlichen Dank.

die Platte Galinhas de Mato ist das letzte Album, das noch zu Lebzeiten von José Afonso veröffentlicht wurde. 1985 litt der damals 65-jährige Afonso, der auch Zecker genannt wurde, schon so sehr unter dem Nervenleiden ALS, dass er viele Lieder gar nicht mehr selber einsingen konnte. So stand ihm im gerade verklungenen Lied beispielsweise die Opernsängerin Helena Vieira zur Seite und am Mikrofon. Trotz seines frühen Todes nimmt José Afonso noch heute eine zentrale Rolle in der portugiesischen Musik ein. Seine spezielle Mischung aus Volksmusik, Fado, politischen Chansons und afrikanischen Rhythmen ist auch 40 Jahre nach seinem Tod aktuell. João Afonso ist der Neffe von José Afonso und tritt in die Fußstapfen seines Onkels, ohne ihn zu kopieren. João Afonso wurde 1965 in Mosambik geboren, zu einer Zeit, als das ostafrikanische Land noch eine portugiesische Kolonie war. Er verbrachte seine Kindheit in Afrika und dies hat auch Spuren in seiner Musik hinterlassen. Das neue Album von João Afonso heißt Todo Tempo und Unterstützung erhält er unter anderem von Portugals erster Fado-Gitarristin Marta Pereira da Costa.

Er gilt als einer der bedeutendsten Oud-Spieler und Komponisten der Gegenwart, der Tunesier Anouar Brahim. Er hat die arabische laute Oud aus der Tradition in die Gegenwart geholt und mit Jazz, europäischer Kammermusik und Weltmusik vermählt. Deshalb klingt seine Musik weder arabisch noch jazzig noch eindeutig nach Weltmusik, sondern immer irgendwie nach Anouar Brahim. Für sein aktuelles Album After the Last Sky hatte sich die Cellistin Anja Lechner den Pianisten Django Bates und den Bassisten Dave Holland ins Studio geholt. Betörend schön das Ganze. Kommen wir nun zur Rubrik The Magic of Johnson. Der 73-jährige New Yorker, Multiinstrumentalist, Komponist und jüdische Kulturaktivist Johnson ist seit über 50 Jahren aktiv. Das Album Hockey spielte er 1980 ein und zeigte schon damals, mit wie viel Humor und Spielfreude Johnson seine wilden Kompositionsideen umsetzt. Er spielt unter anderem verschiedene Jagdinstrumente, die Enten, Gänse oder Krähen anlocken soll. Auch an der Klarinette ist er zu hören. Ihm zur Seite standen für das Album Geigerin Polly Bradfield, Gitarrist Eugene Chadbourne, Klavierspieler Wayne Horwitz, Perkussionist Mark E. Miller und Bob Ostertag an diversen elektronischen Instrumenten. Viel Spaß!

Die Daughters of Donbass sind ein loses ukrainisch-kanadisches Musikprojekt rund um die ukrainische Sängerin Mariska. Sie ist nicht nur Sängerin und Künstlerin, sondern Mariska war sogar als Kriegsreporterin und Sanitäterin an der ukrainisch-russischen Front. Mit den Daughters of Donbass hat sie das Album Songs for Stolen Children aufgenommen. Dieses erinnert an die ukrainischen Kinder, die im Krieg von russischen Soldaten entführt und nach Russland verschleppt wurden. Auch die Band Daka Braka hat ihre Wurzeln in der Ukraine. Kennengelernt haben sich die vier Musikerinnen und Musiker 2004 am Zentrum für zeitgenössische Kunst in Kiew und machen seither gemeinsam Kunst, Theater und momentan vor allem Musik. Das neue Album von Daka Braka heißt Ptak, ukrainisch für Vogel. Stilistisch bleiben sie sich auch auf dem neuen, ihrem 7. Album treu und verbinden ukrainische Folklore, mehrstimmigen Gesang und internationalen Einflüsse zu, wie sie es nennen, Ethnochaos.

0: Sino.
1: Der Goldene Sino geht heute an die libanesisch-belgische Band Molo Sayed für ihr Album Hadaek. Die Band singt ihre Lieder auf Arabisch, Italienisch und Romani und musikalisch sind Molo Sayed rund um das Mittelmeer unterwegs. Sie verbinden arabische und nahöstliche Musik mit Balkan, Folk aus Italien, Jazz und der Musik der Roma. Dabei trifft die arabische Laute Oud auf Saxophon und Klarinetten, Violine auf Trompeten und Perkussion. Der Albumtitel Hadaek ist das arabische Wort für Garten und wie ein wunderschöner Garten in voller Blüte fühlt sich das Album auch an. Dies ist Weltmusik im wahrsten Wortsinne und dafür hier und jetzt der Goldene Sino an Molo Sayed für ihr Album Hadaek. Ich muss mich damit leider auch schon wieder verabschieden. Mehr Infos zu den vorgestellten Platten und MusikerInnen findet ihr im Internet unter www.querfunk.de oder www.bermudafunk.org, dort zu Orsinos Lied durchklicken. Dort findet ihr auch alle Namen und Albentitel richtig geschrieben und ich sag sorry für alles, was ich falsch ausgesprochen habe. Nachhören könnt ihr die Sendung bei www.mixcloud.com, aber vielleicht seid ihr da auch gerade schon. Orsino verabschiedet sich auf Arabisch, Al-Wadeh, und denkt daran, gute Musik gibt es überall. Haltet die Herzen und Ohren offen.